Sie hörten Coelestes Angelici Chori von Henrico Albicastro mit dem Tenor Guy Dumais, begleitet vom Ensemble 415 unter Chiara Banchini. Es folgt Orchestermusik aus Frankreich, Georges Bizet mit seiner bekannten L'Arlésienne Suite Nummer 1, gespielt vom RTW Slovenia Symphony Orchestra unter Marco Munich.

Das war die L'Arlésienne Suite Nummer 1 von Georges Bizet, interpretiert vom RTW Slovenia Symphony Orchestra unter der Leitung von Marco Munich. Bis zu den 3 Uhr Nachrichten, jetzt ein Werk des 20. Jahrhunderts, Benjamin Britten mit den Variationen über ein Thema von Frank Bridge, Opus 10. Es spielen die Royal Academy Soloists, geleitet von Clio Gould.

Sie hörten die Variationen über ein Thema von Frank Bridge, Opus 10 von Benjamin Britten, mit dem Royal Academy Soloists unter der Leitung der britischen Geigerin Cleo Gould. 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
1: Im Studio ist Theresa Eder. Es ist 3 Uhr. Manipulationsvorwürfe gegen KTM. Der Motorradhersteller soll Enduro-Geländemotorräder verkaufen, die zwar auf dem Papier gedrosselt sind, aber tatsächlich volle Power haben können. Laut einem internationalen Rechercheteam würden Händler einen Umbau vermarkten, mit dem die Motorräder nicht zugelassen werden dürfen. Lenkern, die mit solchen Bikes auf öffentlichen Straßen unterwegs sind, drohen rechtliche Konsequenzen, sagt Armin Kaltenegger vom Kuratorium für Verkehrssicherheit.
2: Er hat möglicherweise nicht mehr die richtige Führerscheinklasse für

0: dieses große Motorrad, für dieses stärkere Motorrad. Kraftfahrrechtlich, Lärmemissionswerte werden nicht eingehalten, Abgaswerte, das mit der Bremse stimmt nicht und so weiter. Das geht aber viel weiter. Er hat nicht die richtige Versicherung. Macht er das im vollen Bewusstsein, ist das eine gerichtlich strafbare Sache, das ist Versicherungsbetrug dann.
1: KTM weist die Vorwürfe zurück und sieht die Verantwortung bei den Käufern. Der Motorradhersteller verweist darauf, Umbauten nur auf Kundenwunsch vorgenommen zu haben. Die fast hochsommerlichen Temperaturen sorgen derzeit nicht nur in der Freizeit, sondern auch am Arbeitsplatz für Belastung. Ab diesem Jahr gilt erstmals eine eigene Hitzeschutzverordnung, berichtet Nina Walli.
2: Die gilt allerdings nur für Arbeiten im Freien. Der Arbeitgeber ist demnach verpflichtet, ab Temperaturen von 30 Grad Schutzmaßnahmen gegen Hitze und UV-Strahlung zu setzen. Ab 32,5 Grad kann am Bau auch Hitze freigegeben werden. Der ÖGB fordert nun auch für überhitzte Büros, Klassenzimmer, Werkshallen oder in der Pflege Schutzmaßnahmen gegen Hitze. Denn ein generelles Recht auf hitzefrei gibt es derzeit nicht. Allerdings muss der Arbeitgeber für geeignete Raumtemperaturen sorgen. Wer keine Gleitzeit hat und wegen der Hitze früher zur Arbeit kommen will, braucht dafür die Zustimmung des Arbeitgebers.
1: Und in Graz startet heute die neue Flexity-Straßenbahn im regulären Betrieb. Sie soll mehr Komfort bringen und alte Garnituren ersetzen. Anke Mandl.
3: Die neuen Straßenbahnen sind komplett barrierefrei und bieten mehr Platz für Fahrgäste. Außerdem gibt es Handyladestationen, neue Haltestellenansagen und Sitze aus Leder. Heute startet das erste neue Modell im Grazer Liniennetz. 7 weitere sollen noch in diesem Jahr dazukommen. Die Holding Graz will damit nach und nach alte Straßenbahnen aus den 70er und 80er Jahren ersetzen. Insgesamt sollen bis 2030 55 neue Garnituren im Einsatz sein.
1: Jetzt zum Wetter mit Michi Martin.
4: Heute wird unser Sonnenhoch vorübergehend etwas schwächer und damit ist es nicht mehr ganz so ungetrübt wie zuletzt. Im Laufe des Tages werden die Wolken mehr und bringen vor allem im Bergland sowie im Süden stellenweise Regenschauer oder Gewitter, die eventuell sogar kräftig sein können. Bei auffrischendem Nordwestwind wird es wieder hochsommerlich heiß. Die Temperaturen erreichen 25 bis 33, in 2000 Meter um die 14 Grad. Morgen Donnerstag dann maximal 21 bis 29 Grad und zum Teil recht windig, dafür aber schon wieder überwiegend sonnig und nur vereinzelt gewittrig.

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1: Herzlich willkommen. Ö1 begleitet Sie durch die Nacht mit Musikaufnahmen, die Sie nur bei uns finden können. 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Wir beginnen diesen zweiten Teil der Ö1 Nachtmusik mit Jean Sibelius, D-Moll-Sinfonie, Opus 104. Es spielt das Norwegian Radio Orchestra, dirigiert von Christina Poska.

Das war die Sinfonie Nummer 6 in D-Moll, Opus 104 von Jean Sibelius, mit dem Norwegian Radio Orchestra unter Christina Poska. Nun ein Konzert von Dmitri Schostakowitsch, Konzert für Klavier, Trompete und Streicher, Opus 35. Solisten sind Christian Ihle Hadland am Klavier und Odd Nielsen an der Trompete, begleitet vom Norwegian Radio Orchestra unter Christina Poska.

Sie hörten das Konzert für Klavier, Trompete und Streicher Opus 35 von Dmitri Schostakowitsch mit Christian Ihle Hadland am Klavier und Odd Nielsen Trompete und dem Norwegian Radio Orchestra unter Christina Poska. Noch einmal in dieser Stunde zurück zu Jean Sibelius, Sinfonie Nummer 7 in C-Dur, gespielt vom Norwegian Radio Orchestra, dirigiert von Christina Poska.

Das war die Sinfonie Nummer 7 in C-Dur Opus 105 von Jean Sibelius mit dem Norwegian Radio Orchestra unter Christina Poska. 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Es folgt nun Klaviermusik von Edvard Grieg. 4 Klavierstücke Opus 1, gespielt von Christian Ihle Hadland.

Sie hörten die vier Klavierstücke Opus 1 von Edvard Grieg, interpretiert von Christian Ihle Hadland. Eine Aufnahme des norwegischen Rundfunks vom Mai 2007. Wir setzen fort mit Igor Strawinsky und seinem Konzert für Streichorchester in D-Dur, komponiert 1946 in Hollywood. Auch bekannt als das Basler Konzert, gespielt vom Norwegian Radio Orchestra unter Oleg Kajtani.

Das war das Konzert für Streichorchester in D-Dur von Igor Strawinsky mit dem Norwegian Radio Orchestra unter Oleg Kajetani. Bis zu den 5 Uhr Nachrichten, jetzt Musik von Johann Sebastian Bach. Doppelkonzert für Oboe, Violine und Streicher in C-Moll, Bach-Werkverzeichnis 1060. Der Solist ist Stefano Montanari an der Violine. Gemeinsam mit der Accademia Bizantina.

0: Sie hörten das Doppelkonzert für Oboe, Violine und Streicher in C-Moll, Bach-Werkverzeichnis 1060 von Johann Sebastian Bach. Mit und unter der Leitung von Stefano Montanari und der Accademia Byzantina. Eine Aufnahme des norwegischen Rundfunks vom März 2010. 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
2: Am Mikrofon ist Felix Nowak. Israel hat in der Nacht den Libanon nach Angaben aus Sicherheitskreisen mit über 120 Luftschlägen angegriffen. Es dürfte sich um eine der schwersten Bombardierungen seit Wochen handeln. Nach libanesischen Angaben sollen mehr als 30 Menschen getötet und rund 40 verletzt worden sein. Israels Regierungschef Netanyahu hat Anfang der Woche angekündigt, die Militäroffensive gegen die Hisbollah-Miliz im Libanon noch einmal zu verstärken. Die Bundesregierung muss bekanntlich sparen. Besonders laut war der Aufschrei bei den Universitäten. Bei ihnen soll in den nächsten Jahren eine Milliardensumme gekürzt werden, hat es letzte Woche geheißen. Mittlerweile ist die Entscheidung großteils vertagt worden. Wissenschaftsministerin Eva-Maria Holzleitner von der SPÖ sagt, ihr Ziel sei, dass die Unis künftig mehr Geld bekommen. Die Universitätenkonferenz hat da wenig Hoffnung. Holzleitner habe gesagt, dass Wissenschaft und Forschung keine Regierungsschwerpunkte seien. Dazu wiederum Holzleitner am Abend in der ZIB 2.
3: Ich habe den Satz in dieser Diktion nicht gesagt. Was ich gesagt habe, ist, ich habe in einem vertraulichen Gespräch erneut dargelegt, die Einigung auf Regierungsebene für das Doppelbudget 27-28, nämlich dass mehrere Milliarden einzusparen sind und die Regierungsspitzen sich gleichzeitig auf Offensivmittel geeinigt haben im Bereich des Arbeitsmarkts, Lohnnebenkostensenkung, Gesundheit, Kinderbildung. Das sind die Schwerpunkte, die ich dargelegt habe.
2: So Holzleitner. Heute Mittag starten in Wien Proteste gegen mögliche Einsparungen an den Universitäten. Die EU-Mitgliedsländer entscheiden am Vormittag über die Umsetzung des Zolldeals mit den USA. Vertreter der 27 Staaten stimmen über einen Kompromiss ab, der letzte

0: Woche mit dem EU-Parlament gefunden worden ist. Demnach sollen europäische Zölle auf US-Industriewaren befristet abgeschafft werden, samt Notfallklausel für einen Ausstieg, falls Trump neue Zölle verhängt. Das Europaparlament muss den Kompromiss ebenfalls noch absegnen. Der frühere VW-Chef Herbert Diess will im kommenden Jahr mit einem neuen Unternehmen einen Elektrotraktor auf den Markt bringen. Es soll sich um einen Mittelklasse-Traktor handeln, ausgestattet mit einem wechselbaren Akkusystem, das einen durchgehenden Betrieb erlauben soll. Das waren die Nachrichten mit Felix Nowak. Und wir kommen damit zum Wetter.
1: Nach zahlreichen Temperaturrekorden gestern Dienstag bringt uns auch der heutige Mittwoch wieder hochsommerliche Temperaturen mit Höchstwerten von 25 bis 33 Grad. Selbst in 2000 Meter Höhe werden es 13 bis 17 Grad. Dazu scheint immer wieder die Sonne. Allerdings ziehen diesmal etwas mehr Wolken durch und sie bringen im Laufe des Tages da und dort auch Regenschauer und Gewitter. Viele werden es nicht sein, ausschließen kann man sie aber in keinem Bundesland. In vielen Regionen kommt allmählich lebhafter bis kräftiger Nordwestwind auf. Morgen bleibt es dann in den Alpen und im Osten windig und es wird nicht mehr ganz so warm wie zuletzt. Dafür scheint größtenteils wieder die Sonne und es bilden sich nur einzelne Regenschauer und die am ehesten im Bergland von Vorarlberg bis in die westliche Obersteiermark und nach Kärnten. Die höchsten Temperaturen liegen meist zwischen 22 und 28 Grad. In Vorarlberg, Tirol und Kärnten werden es stellenweise knapp 30 Grad. Ähnliche Temperaturen und viel Sonnenschein gibt es dann am Freitag. Auch der Wind lässt nach. So viel zum Wetter mit Jörg Stiebauer.

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1: Herzlich willkommen. Am Beginn dieser letzten Stunde steht ein symphonisches Gedicht von Antonín Dvořák.

Das war das Goldene Spinnrad Opus 109 von Antonín Dvořák mit dem BBC Scottish Symphony Orchestra unter Ilan Volkov.

Sie hörten die St. Pauli Suite Opus 29 Nummer 2 von Gustav Holst und dem Seoul Chamber Orchestra unter Yong Yun Kim. Wir setzen fort mit Orchestermusik der US-amerikanischen Komponistin schottischer Herkunft Tia Musgrave, geboren 1928. Loch Ness, A Postcard from Scotland. Gespielt vom BBC Scottish Symphony Orchestra unter Donald Ronicles.

Das war Loch Ness, A Postcard from Scotland von Tia Musgrave mit dem BBC Scottish Symphony Orchestra unter Donald Runicles. Zum Abschluss dieser heutigen Ö1 Nachtmusik ein Werk von Johann Sebastian Bach

Sie hörten die Sonate Nummer 1 in G-Dur, Bach Werkverzeichnis 1027 von Johann Sebastian Bach mit Friederike Heumann an der Viola da Gamba und Dirk Börner am Cembalo. Eine Aufnahme des polnischen Rundfunks vom November 2014. 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Am Mikrofon verabschiedet sich Roman Eichinger.

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1: Mittwoch, der 27. Mai, aus dem Journalstudio begrüßt Sie Lorenz Wildner. Guten Morgen. Worüber sprechen wir in den kommenden 10 Minuten? Berichte über Alibi-Zulassungen bei geländegängigen Motorrädern des österreichischen Motorradbauers KTM. Israel fliegt rund 120 Luftangriffe auf den Libanon. Am Landesgericht Klagenfurt beginnt heute der Prozess rund um den Terrorangriff in Villach vom Februar des Vorjahres. Und die Wiener Universitäten protestieren gegen die geplanten Budgetkürzungen. Vor all dem verrät uns Gerald Holzinger aber noch, was das Wetter heute für uns bereithält.
2: Sommerlich wird auch der heutige Mittwoch. Das Hoch über uns schwächt sich allerdings vorübergehend etwas ab. Damit entstehen im Tagesverlauf ein paar Schauer und Gewitter. Zum Sonnenaufgang ist der Himmel jetzt aber meist noch wolkenlos. In Wien hat es aktuell zwischen 12 Grad in der Westeinfahrt und 22 Grad auf der Jubiläumswarte. In Eisenstadt 17, St. Pölten 15, Linz 17, Salzburg 15, Innsbruck 16, Bregenz 18, Graz 16 und Klagenfurt 18 Grad. Tagsüber wird es heute wieder sehr warm bis heiß. Die Temperaturen steigen auf 25 bis 33, in 2000 Meter Höhe auf etwa 15 Grad. Ausgehend vom Bergland kommen zur Sonne vermehrt Wolken und es bilden sich einige Regenschauer und Gewitter, vor allem in den Bergen und im Süden. Davor kann es speziell in Kärnten und in der südlichen Steiermark schwül sein. Nach und nach frischt heute in vielen Regionen lebhafter bis kräftiger Nordwestwind auf. Der morgige Donnerstag ist schon wieder stabiler, zum Teil weiterhin windig, bei meist 21 bis 29 Grad.
1: Wir beginnen unser Journal beim oberösterreichischen Motorradhersteller KTM. Dieser rückt nach der Insolvenz und ein paar ruhigen Monaten jetzt erneut in den Fokus. Eine gemeinsame Recherche europäischer Medien zeigt, dass Händler Enduros, also geländegängige Motorräder, häufig so umbauen, dass sie stärker sind. Im Straßenverkehr dürften sie damit nicht genutzt werden, was offensichtlich aber häufig passiert. KTM weist die Vorwürfe zurück. Mehr von Maria Kern.
3: 15 Mal sind Reporterinnen und Reporter von 7 europäischen Medien, darunter der ORF, in KTM-Verkaufsstellen marschiert. Dort haben sie die Händler in ein Gespräch verwickelt. Man wolle eine Enduro kaufen, man wolle aber auch eine Straßenzulassung. Die Recherche ergab laut Zeitenbild 2, auf Wunsch würden die Motorräder von Händlern umgebaut. Aus 15 würden 50 PS. Wer damit auf der Straße fahre, mache sich aber strafbar, sagt Armin Kaltenecker vom Kuratorium für Verkehrssicherheit.
4: Er hat möglicherweise nicht mehr die richtige Führerscheinklasse für dieses große Motorrad. Kraftfahrrechtlich, Lärmemissionswerte werden nicht eingehalten.
3: KTM sieht die Verantwortung ausschließlich bei Händlern und Kunden. Händler würden ausdrücklich darauf hinweisen, dass das Fahrzeug bei Umbauten nicht mehr im Straßenverkehr verwendet werden dürfe, so das Unternehmen.
1: Wir wechseln ins Ausland. Israel hat in der Nacht den Libanon mit einer der massivsten Angriffswellen seit Wochen überzogen. Dutzende Menschen sollen dabei laut libanesischen Angaben getötet und verletzt worden sein. Katharina Wagner.
5: Rauchsäulen steigen auf über dem Südlibanon. Israel hat hier gestern die heftigsten Angriffe seit Wochen durchgeführt. Sie lassen vielerorts Häuser schwer beschädigt oder vollkommen in Trümmern zurück. Ein Mann schildert, ein Massaker habe hier in seinem Dorf stattgefunden. Das Haus seines Freundes sei zerstört, zwei alte Frauen getötet worden. Insgesamt sollen mehr als 30 Menschen durch die Angriffe ihr Leben verloren haben. Auch die mit dem Iran verbündete Hisbollah-Miliz hatte zuletzt ihre Drohnenangriffe auf Israel fortgesetzt. Israels Premier Netanyahu hatte gestern angekündigt, die Militäroffensive gegen die Hisbollah im Südlibanon auszuweiten.
1: Mehr zu diesem Thema gibt es in weniger als einer Stunde im Morgenjournal um 7. Unser Auslandsredakteur Paul Huemer schaltet sich aus Beirut zu einem Gespräch mit Barbara Schieder. Zurück nach Österreich, genau genommen nach Klagenfurt, wo in wenigen Stunden der Prozess gegen den Attentäter von Villach beginnt. Der 24-jährige Syrer muss sich wegen terroristischer Straftaten, konkret wegen Mordes und wegen Mordversuchs, vor einem Geschworenengericht verantworten. Aus Klagenfurt, Romy Sigurd-Klippstetter.
6: Kameras, Handys und Laptops sind heute im Schwurgerichtssaal am Landesgericht Klagenfurt verboten, ebenso im zweiten Saal, in den der Prozess per Video übertragen wird. Auch die 27 angemeldeten Journalistinnen und Journalisten dürfen nur mit Block und Kugelschreiber in den Saal. Angesichts des Profils des Attentäters wurde am Landesgericht Klagenfurt erstmals in seiner Geschichte die höchste Sicherheitsstufe ausgerufen. Der Attentäter gilt als extrem gefährlich. Seine Zelle wurde zu einem videoüberwachten Hochsicherheitshaftraum umgestaltet. Heute wird er unter strenger Bewachung und gefesselt in den Saal geführt und während der Verhandlung hinter einer gepanzerten Glaswand sitzen. Der Prozess ist für 2 Tage anberaumt. Dem 24-Jährigen droht lebenslange Haft.
1: Die österreichische Hochschülerinnenschaft und die Universitätenkonferenz mobilisieren heute zur großen Uni-Demo in Wien. Tausende Studierende und Lehrende werden erwartet. Die Vorbereitungen dafür laufen seit gestern auf Hochtouren. Annabella Mini fasst zusammen.
7: Im Innenhof der Technischen Universität Wien wird gestern Nachmittag noch gebastelt und gemalt. Aus Kartons entstehen Protestschilder und sogar symbolische Särge.
8: Das wird ein Sarg, ganz nach dem Motto, die Bildung zu Grabe tragen mit den ganzen Einsparungen.
7: Hintergrund sind drohende Kürzungen im Uni-Budget in den nächsten Jahren. Geplant sind Einsparungen von rund 190 Millionen Euro. Offiziell beschlossen wird das zwar erst im Herbst, Studierende und Lehrende wollen aber trotzdem heute schon dagegen protestieren. TU-Professor Marko Mihovilovic.
9: Es ist schlimmer gekommen, als wir das befürchtet haben. Wir sind im Moment von einer Budgeteinfrierung ausgegangen. Dass es jetzt tatsächlich zu einer nominellen Budgetkürzung kommt, wird massive Einschnitte bei uns tätigen.
7: Die Sorge vor weniger Lehrveranstaltungen, schlechterer Betreuung und Personalabbau sei groß. Der Demozug startet heute um 13 Uhr vor der Hauptuni Wien und zieht dann über das Wissenschaftsministerium bis zum Ballhausplatz vor das Bundeskanzleramt.
1: Zweimal ist der frühere FPÖ-Obmann und Vizekanzler Heinz-Christian Strache in den vergangenen Jahren in Prozessen freigesprochen worden. Heute muss sich Strache erneut am Landesgericht Wien verantworten. Es geht um untreue Vorwürfe rund um eine Lebensversicherung, die Strache bestreitet. Petra Pichler.
10: Es geht um eine Lebensversicherungsprämie von mehr als 300.000 Euro. Die Lebensversicherung hatte die FPÖ Wien 2007 auf 10 Jahre abgeschlossen. Heinz-Christian Strache, damals Landesparteiobmann, wurde als Versicherter eingesetzt, um im Fall seines Ablebens seine Familie abzusichern. Im Erlebensfall sollte die Prämie an die FPÖ fallen. Laut Anklage der Staatsanwaltschaft Wien haben Strache und ein Mitangeklagter 2014 eine Vereinbarung erstellen lassen, dass Strache auch im Erlebensfall das Geld erhalten soll. Allerdings ohne Zustimmung der Parteigremien. Laut Anklage soll Strache nach seinem Rücktritt versucht haben, die Auszahlung des Geldes zu erreichen. Strache hat nach Bekanntwerden der Anklage die Vorwürfe zurückgewiesen. Er habe niemals unzulässig über Parteigelder verfügt, so der Ex-FPÖ-Chef gegenüber der Austria Presseagentur.
1: In Schladming diskutieren diese Woche Expertinnen und Experten von den Krankenkassen bis hin zu Landesräten und der Gesundheitsministerin über eine Gesundheitsreform. Laut einer Umfrage anlässlich dieses Austrian Health Forums glauben aber mehr als 2 Drittel der Patienten nicht daran, dass eine echte Reform gelingt. Katja Arthofer, die Mehrheit ist aber grundsätzlich reformbereit.
11: Sie sind bereit, sich künftig mehr lenken zu lassen. Also zum Beispiel erst mit der Gesundheitshotline 1450 zu telefonieren und sich dann von der Hotline einen Arzt oder eine Ärztin zuweisen zu lassen. Das kann sich laut der Umfrage vom Austrian Health Forum mehr als die Hälfte vorstellen. Für einen schnelleren Termin sind bereits 58% bereit, nicht mehr alleine zu entscheiden. Ja, und 2 Drittel wollen mehr medizinische Leistungen in den Apotheken und 80%, dass Wahlärztinnen und Ärzte stärker ins öffentliche System eingebunden werden.
1: Was wollen die Menschen denn nicht?
11: Ihr Krankenhaus ums Eck verlieren, salopp formuliert. Weil so reformbereits sie in einigen Bereichen auch sind, die Schließung des Spitals im eigenen Bezirk lehnt die Mehrheit nach wie vor strikt ab. Und zwar auch dann, wenn es im Nachbarbezirk ein größeres und besseres Krankenhaus gibt.
1: Und wir kommen abschließend noch zum Sport, wo die Fußball-WM vor der Tür steht. Und sie dürfte für heimische Fans aufgrund der Anstoßzeiten mitten in der Nacht zur Herausforderung werden. In Wien übertragen nur rund 40% der Wirte die Spiele. Lukas Lattinger.
12: 6 Wochen Public Viewings gesetzlich erlaubt statt 4, angepasste Übertragungsrechte und Klarheit, was Bildschirmgrößen betrifft. Viele Fragen der Wiener Wirte bezüglich der Fußball-WM sind bereits geklärt, um Spiele zu zeigen. Doch nur rund 40% der Lokale wollen das laut einer Umfrage der Wirtschaftskammer tun, sagt Gastroobmann Thomas Peschter.
13: Wir sind natürlich auch weiterhin in guten Gesprächen, dass andere Themen, die für die Gastronomiebetriebe auch wichtig sind, ebenfalls positiv abgehandelt werden.
12: Konkret geht es um die Ausweitung der Sperrstunde. Viele Matches enden erst nach Mitternacht. Die Wirte hoffen laut der Umfrage jedenfalls auf einen Erfolg des Nationalteams. 5,7% der Lokale trauen Österreich den Weltmeistertitel zu. Immerhin mehr als Titelverteidiger Argentinien.
1: Das war das Frühjournal mit Lorenz Wildner. Einen schönen Mittwoch mit Ö1.
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14: An vielen Orten wird es heute wieder hochsommerlich warm. Passend dazu ist heute auch Tag der Sonnencreme, der daran erinnert, wie wichtig der Schutz vor UV-Strahlen ist. In der Barockzeit wusste man über die Gefahren der Sonne für die Haut zwar noch wenig, geschützt hat man sie trotzdem. Blässe galt ja damals als Schönheitsideal. Musik aus dieser Zeit von Antonio Vivaldi.

aus Antonio Vivaldis Concerto in G-Moll, der erste Satz mit der Kammerata Köln und Michael Schneider an der Blockflöte. 6.13 Uhr, guten Morgen mit Tür 1 und Georg Friedrich Händels Concerto Grosso in C-Dur zum Alexanderfest.

The English Concert, und Trevor Pinnock spielte aus Georg Friedrich Händels Concerto Grosso in C-Dur den dritten Satz. Nicht in 80 Tagen, sondern in nur 80 Minuten geht's heute im Nachmittagskonzert in Ö1 einmal um die Welt. Eine musikalische Umrundung des Erdballs mit der Pianistin Hanna Bachmann, aufgenommen am 18. Mai auf Schloss Goldeck. Auf der Route liegen 24 verschiedene Länder, aus denen die Komponistinnen und Komponisten der verschiedenen musikalischen Werke kommen. Mehr dann um 14.05 Uhr und jetzt hören wir die Vorarlberger Pianistin Hanna Bachmann im Schwarzenberg-Trio.

0: Das Schwarzenberg-Trio mit Hanna Bachmann am Klavier war zu hören aus Ernest Chanson, Klaviertrio in G-Moll. 6.21 Uhr ist es jetzt.
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0: Silvia Meisterle liest Elizabeth Barrett Browning in der Übertragung von Rainer Maria Rilke.
2: Ich denk an dich. Wie wilder Wein den Baum sprießend umringt, mit breiten Blättern hängen um dich meine Gedanken, dass man kaum den Stamm noch sieht unter dem grünen Drängen. Und doch, mein Palmenbaum, will ich nicht sie, diese Gedanken, sondern dich, der teurer und besser ist. Du solltest ungeheurer dich wieder zeigen, weithin rauschend, wie es starke Bäume tun. Und dann lass da das Grüne dieser kreisenden Lianen abfallen, wo es schon zerrissen ist. Weil meine Freude im dich sehen und ahnen, in deinem Schatten atmend, ganz vergisst, an dich zu denken. Ich bin dir zu nah.
0: Aus den Sonetten aus dem Portugiesischen von Elizabeth Barrett Browning hören Sie dann auch in Du holde Kunst am kommenden Sonntag um 8.15 Uhr.

als Sir Edward Elgars Seaspromenade presto mit dem Athena Ensemble. 6.25 Uhr und damit zu den Kulturtipps. In der Buchhandlung Weinphilosoph in Wels erleben Sie heute eine Lesung mit Armin Thurnherr. Unsternstunden der Menschheit heißt der Text, der beschreibt, wie die Welt unerträglich wurde. Eine Zeitdiagnose um 19 Uhr. Außerdem die Indie-Band My Ugly Clementine beim Festival Klagenfurt. Musik im Spektrum von Indie-Pop und Garage-Rock mit Texten, die von feministischen Diskursen, Empowerment und Gleichberechtigung geprägt sind. Im Klagenfurter Burghof um 20.30 Uhr. Und das Stück Kleine Eheverbrechen von Erik Emanuel Schmidt sehen Sie heute im Kosmos-Theater in Bregenz. Eine Übersetzung von Paul und Annette Becker in der Regie von Michaela Vogel um 20 Uhr.

Aus Joseph Haydns Sinfonie Nummer 46 hörten wir den dritten Satz mit Il Giardino Armonico unter Giovanni Antonini. 6:28 Uhr.

0: Der Marsch war das von Anna Amalie von Preußen. Ein Blick auf die Uhr, gleich ist es 6:30 und damit zu den Nachrichten mit Lorenz Wildner.
1: Einen schönen guten Morgen. Israel hat in der Nacht den Libanon mit mehr als 120 Luftschlägen angegriffen. Es dürfte sich um eine der schwersten Bombardierungen seit Wochen handeln. Insgesamt sollen nach libanesischen Angaben mehr als 30 Menschen getötet und rund 40 verletzt worden sein. Israels Regierungschef Netanyahu hat Anfang der Woche angekündigt, die Militäroffensive gegen die pro-iranische Hisbollah-Miliz im Libanon erneut zu verstärken. Mehr als ein Jahr nach dem Terroranschlag in Villach beginnt heute am Landesgericht Klagenfurt der Prozess gegen einen 24-jährigen Syrer. Der Mann soll in der Innenstadt auf Passanten eingestochen haben. Ein 14-jähriger Schüler wurde dabei getötet, 5 Menschen teils lebensgefährlich verletzt. Dem Syrer werden Mord, mehrfacher Mordversuch und terroristische Straftaten vorgeworfen. Ein Urteil wird für morgen erwartet. Der oberösterreichische Motorradhersteller KTM steht erneut im Zentrum der Aufmerksamkeit. Eine Recherche europäischer Medien zeigt, dass Händler Enduro-Motorräder für den Straßenverkehr unzulässig umbauen. Die Motorräder werden dabei leistungsstärker gemacht, was laut dem Kuratorium für Verkehrssicherheit verboten ist. KTM weist die Vorwürfe zurück und betont, die Verantwortung liege bei den Händlern und den Kunden. Und die US-Raumfahrtbehörde NASA hat für Mondmissionen Aufträge im Ausmaß von hunderten Millionen Euro vergeben. Für Mondfahrzeuge erhalten 2 Unternehmen jeweils etwa 220 Millionen Dollar. Weitere 190 Millionen gibt es für ein Unternehmen, das für die sichere Landung auf dem Mond sorgen soll. Die Mondmission ist für 2028 geplant. Und beim Wetter gibt es heute viel Sonne, ausgehend vom Bergland allerdings auch Wolken und allmählich ein paar Regenschauer und Gewitter, teils kräftig, auflebender Nordwestwind und Höchstwerte zwischen 25 und 33 Grad. Soweit die Nachrichten und das Wetter, es ist 6.32 Uhr.
0: Und damit wieder zurück zu Guten Morgen Mitte 1 und Tommaso Albinonis Concerto in D-Dur, daraus der erste Satz.

0: Wir hörten aus der dritten Sinfonie von Carl Philipp Emanuel Bach mit dem Pulcinella Orchestra. Und jetzt zu unserem steten Begleiter, dem Smartphone. 3 Wochen ohne Handy, so lautete die Devise eines österreichweiten Experiments an mehr als 600 Schulen. Am letzten Tag hat sich Daniela Derntl im Europagymnasium Baumgartenberg in Oberösterreich umgehört.
1: Also es war leicht als gedacht. Es war eigentlich chillig.
2: Ja, für mich war es gut. Entzugserscheinungen habe ich auch keine gehabt. Also es war schon ganz anders ohne Handy.
1: Am Anfang war es halt schon ein wenig schwierig, weil das halt nicht mehr nachfragen können, was zum Beispiel Hausübungen und so war.
3: Das Freunde treffen ist schon sehr schwer gewesen.
4: Also ich habe mich schon ein paar Mal auch mit meinen Freunden getroffen. Es war vielleicht nicht so leicht wie sonst immer, aber es ist schon gegangen.
5: Das berichten die Schülerinnen und Schüler der 2B-Klasse im Europagymnasium Baumgartenberg in Oberösterreich. Im März haben sie 3 Wochen lang auf ihr Smartphone verzichtet und durchaus positive Veränderungen bemerkt.
6: Ich konnte halt schon besser schlafen.
7: Ja, das Zimmer war mehr aufgeregter und besser gelaunt.
8: Jetzt habe ich wieder mehr Zeit gehabt, dass ich Rad fahre und einfach am besten Schlaf wieder.
9: Also ich habe mehr Zeit mit meiner Familie verbracht. Ich war auch öfter draußen.
10: Es war auch irgendwie ganz viel entspannter, weil man hat nicht so viel Druck gehabt, dass man überall direkt alles wissen muss.
5: Mehr als 72.000 Schülerinnen und Schüler aus Österreich, Deutschland, der Schweiz und Südtirol haben beim Handy-Experiment mitgemacht. Wie es ihnen dabei gegangen ist, wurde auch in einer wissenschaftlichen Studie erhoben. Die Aktion hat offenbar einen Nerv bei den Jugendlichen getroffen, wie der Studienleiter Oliver Scheibenbogen erklärt.
11: Also ich glaube schon, dass dahinter auch der Wunsch vieler steht, die merken, ich habe ein problematisches Verhalten mit dem Smartphone, ich komme damit nicht mehr zurecht. Es gibt schon einige Dinge, die mich stören im Umgang damit. Helft zu uns, damit umzugehen. Und das ist die Botschaft, glaube ich, der Jugend mittlerweile an uns Erwachsene, dass wir uns überlegen müssen, wie können wir das miteinander gestalten, wie können wir das regulieren, sodass ein vernünftiger Umgang mit dem Smartphone wirklich möglich ist.
5: Oliver Scheibenbogen vom Anton-Proksch-Institut hat das Handy-Experiment wissenschaftlich begleitet. Die Studienergebnisse sehen Sie heute um 20.15 Uhr in der DOC 1 auf ORF 1.
0: Und die Forschungsergebnisse des Handy-Experiments hören Sie auch gleich im Morgenjournal und um 17.55 Uhr in Digital Leben.

Das württembergische Kammerorchester Heilbronn spielte hier den dritten Satz aus dem vierten Violinkonzert von Johann Stamitz, dem Gründer der Mannheimer Schule und somit Wegbereiter der Wiener Klassik.

Daniel Barenboim spielte Beethoven seine Klaviersonate Nummer 2, daraus der dritte Satz. Vom Klaviersolo zu einem Solo Together heute Abend im Wiener Radiocafé. Die Bratschistin und Sängerin Flora Geiselbrecht tritt zunächst solo auf und steht anschließend gemeinsam mit dem Perkussionisten Andras Desch auf der Bühne. Geiselbrecht arbeitet an der Schnittstelle von zeitgenössischer Musik, Improvisation und Performance. Ebenfalls im Solo nähert sich Andras Desch heute dem breiten Klangfeld der Perkussion. Dann im gemeinsamen Set verschränken sich Bratsche, Stimme und Perkussion zu einem spontanen, dichten Geflecht. Zu hören dann um 20 Uhr im Wiener Radiocafé. Flora Geiselbrecht hören wir auch schon jetzt mit dem Titel Fleisch Cholet.

Klavierquintett in A-Dur von Antonín Dvořák, daraus der dritte Satz, eine Aufnahme aus dem Wiener Konzerthaus aus dem Jahr 2002. Am Klavier zu hören war Leif Ove Andsnes. 1926 wurde sie in Los Angeles als Norma Jean Mortensen geboren. Am 1. Juni wäre Marilyn Monroe 100 Jahre alt geworden. Bis heute gilt die Schauspielerin und Sängerin als weltweite Ikone. In ihren Gedanken für den Tag nimmt die Schauspielerin, Sängerin und Tänzerin Janine Hickel, die sich intensiv mit den Lebensgeschichten bedeutender Künstlerinnen auseinandergesetzt hat, Marilyn Monroes Biografie zum Ausgangspunkt einer Reflexion über Identität und Selbstbild.

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1: Marilyn Monroe ist nun im System Hollywood angekommen. Aber nicht als Persönlichkeit, sondern als Figur. Die blonde Frau, die Leichtigkeit vermittelt. Verführung und Unbeschwertheit. Anfang der 1950er Jahre wird sie durch Filme wie Gentlemen Prefer Blondes und How to Marry a Millionaire zum globalen Image der Blondine. Was nach außen mühelos wirkt, ist in Wahrheit präziser gearbeitet. Stimme, Bewegung, Timing, alles ist bewusst entwickelt. Auch ihre gehauchte Sprechweise, entstanden aus einem Stottern in der Kindheit, wird zum Stilmittel und Schutz. Ihr Körper wird zum Werkzeug und zur Projektion. Sie beginnt intensiv zu arbeiten, liest Literatur, studiert Schauspiel. 1954 verlässt sie Hollywood, geht nach New York und gründet Marilyn Monroe Productions. Sie will mitentscheiden, nicht nur funktionieren. Doch das Studiosystem hält an der Figur fest, die sich verkauft. Ab Ende der 1950er Jahre zeigen sich erste Brüche. Dreharbeiten verzögern sich, der Druck am Set wächst. Sie arbeitet oft mit Medikamenten, um schlafen und funktionieren zu können. Unterstützung, die langsam zur Abhängigkeit wird. 1959 gelingt ihr mit Some Like It Hot noch ein weltweiter Erfolg. Sie ist darin ikonisch, aber gleichzeitig auch erschöpft. Hinter dem Film steht eine Hauptdarstellerin, die immer schwerer zu greifen ist. Hollywood hingegen reagiert nicht mit Halt, sondern mit Kontrolle. Verträge werden enger, sie gilt als kompliziert. Der Ruhm, der ihr einst Sicherheit versprach, wird zu einem System, das sie gleichzeitig sichtbar macht und festhält. Sie beginnt zu sehen, wie dieses System funktioniert und dass sie längst Teil davon ist. 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
2: 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Janine Hickey ist Schauspielerin und Sängerin und sie unterrichtet Swing-Tanz beim Verein Some Like It Hot.

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1: Marilyn Monroe singt Some Like It Hot aus dem gleichnamigen Film Manche mögen's heiß von Billy Wilder. Jetzt ist es gleich 7 Uhr und wir schalten ins Journalstudio.
2: 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Im Studio begrüßt sie Barbara Schieder. Unter enormen Sicherheitsvorkehrungen beginnt in Kürze der Terrorprozess gegen den Attentäter von Villach. Im Libanon hat in der Nacht die von Israel angekündigte Offensive gegen die Hisbollah begonnen mit mehr als 100 Luftangriffen. Wir schalten gleich nach Beirut. Der Motorradhersteller KTM verkauft gedrosselte Enduro-Bikes, die aber quasi im Handumdrehen entdrosselt werden können, mit potenziell weitreichenden Folgen für deren Besitzer und die Umwelt. 3 Monate ohne Handy. Gleich hören Sie bei uns die ersten wissenschaftlichen Ergebnisse des Doc-1-Handy-Experiments. Studierende wie Uniprofessoren gehen heute gegen kolportierte Budgetkürzungen auf die Straßen und die Österreicher zeigen sich für Reformen im Gesundheitsbereich durchaus offen, wenn auch nicht uneingeschränkt. Das Wetter hat Gerald Holzinger im Blick.
3: Sommerlich wird auch der heutige Mittwoch. Das Hoch über uns schwächt sich allerdings vorübergehend etwas ab. Damit kommen zur Sonne vermehrt Wolken und allmählich ein paar Regenschauer und Gewitter. Aktuell gibt es Morgensonne in Wien, Eisenstadt, St. Pölten und Linz bei 17 bis 18 Grad. In Salzburg ist es wolkig bei 16, in Innsbruck heiter bei 17 Grad, Bregenz wolkig 21, Graz heiter 18 und Klagenfurt wolkig 19 Grad. 25 bis 33 Grad werden es heute, in 2000 Meter Höhe etwa 15 Grad. Neben Sonne gibt es immer häufiger auch Wolken und ab der Mittagszeit entstehen ein paar Regenschauer und Gewitter, und zwar speziell im Bergland und im Süden des Landes. Davor kann es vor allem in Kärnten und in der südlichen Steiermark schwül sein. Nach und nach frischt heute in vielen Regionen lebhafter bis kräftiger Nordwestwind auf. Der morgige Donnerstag ist schon wieder stabiler, zum Teil weiterhin windig, bei Höchstwerten meist zwischen 21 und 29 Grad.
4: Es war eine Tat, die viele nie vergessen werden. Im Februar des Vorjahres sticht ein junger Syrer im Zentrum von Villach scheinbar wahllos auf Passanten ein und verletzt 5 Menschen schwer. Ein 14-Jähriger überlebt die Tat nicht. In 2 Stunden startet am Landesgericht Klagenfurt der Prozess gegen den Attentäter. Der 24-Jährige muss sich wegen terroristischer Straftaten, konkret wegen Mordes und Mordversuchs, vor einem Geschworenengericht verantworten. Er gilt als extrem gefährlich, weshalb der Prozess unter höchsten Sicherheitsvorkehrungen stattfindet. Aus Klagenfurt berichtet Romy Sigott Klipstetter.
5: Kameras, Handys und Laptops sind heute im Schwurgerichtssaal am Landesgericht Klagenfurt verboten, ebenso im zweiten Saal, in den der Prozess per Video übertragen wird. Zeichnungen, die die Situation im Verhandlungssaal skizzieren, dürfen ebenfalls nicht angefertigt werden. Auch Journalistinnen und Journalisten dürfen nur mit Block und Kugelschreiber in den Saal. Daran hat der Protest der österreichischen Chefredakteurinnen und Chefredakteure nichts geändert. Angesichts des Profils des Attentäters wurde am Landesgericht Klagenfurt erstmals in seiner Geschichte die höchste Sicherheitsstufe ausgerufen. Gerichtssprecher Christian Liebhauser-Kadel.
6: Details kann ich natürlich nicht bekannt geben, aber es gibt eine Innensicherung, es gibt eine Außensicherung, es sind Sondereinheiten vor Ort. Unser Hauptziel ist es, die Geschworenen zu schützen und weiters auch die Verfahrensparteien hier beim Landesgericht Klagenfurt.
5: Der Leiter der Justizanstalt Klagenfurt hat den Angeklagten laut einem Bericht der Kleinen Zeitung vor mehreren Wochen als den mit Abstand gefährlichsten Häftling, den wir in Kärnten je hatten, bezeichnet. Seine Zelle wurde zu einem videoüberwachten Hochsicherheitshaftraum umgestaltet. Heute wird er unter strengster Bewachung und gefesselt in den Saal geführt werden. Während der Verhandlung wird er hinter einer gepanzerten Glaswand sitzen. Laut dem Klagenfurter Anwalt Philipp Czernitz, der dem 24 Jahre alten Syrer als Verfahrenshilfeverteidiger, also als Pflichtverteidiger, zugeteilt wurde, ist davon auszugehen, dass sich der Angeklagte, wie schon bei seiner Einvernahme durch die Polizei, wohl auch vor Gericht geständig zeigen wird. Die Reihen in den beiden Verhandlungssälen sind bis auf den letzten Platz ausgebucht. Neben 27 Journalistinnen und Journalisten aus dem deutschsprachigen Raum haben sich etwa 150 Interessierte akkreditiert, um den Prozess zu verfolgen. Neben mehreren Sachverständigen sind eine ganze Reihe von Zeugen geladen, darunter auch die 5 Opfer, denen der Attentäter am Nachmittag des 15. Februar 2025 schwere Verletzungen zugefügt hat. Hier wird sich aber erst im Verlauf des Verfahrens zeigen, ob sie wirklich aussagen werden. Und ebenfalls geladen ist ein Landsmann des Angeklagten, der durch sein Einschreiten verhindert hat, dass es noch weitere Opfer gibt. Der Prozess ist für 2 Tage anberaumt, nicht zuletzt deshalb, weil ein Dolmetscher alles, was in der Verhandlung gesagt wird, für den Angeklagten übersetzen muss. Allerdings sei, so heißt es vom Gericht, nicht ausgeschlossen, dass es bereits heute ein Urteil gibt. Dem 24-Jährigen droht lebenslange Haft.
2: Im Morgenjournal um 8 schalten wir dann direkt zum Prozessauftakt nach Klagenfurt. Ins Ausland jetzt. Ob die fragile Waffenruhe mit dem Iran Bestand haben wird und wie erhofft in ein möglichst rasches Friedensabkommen mündet, ist heute noch nicht klarer als gestern. Keine Rede von einer Waffenruhe, die diesen Namen auch verdient, kann aktuell jedenfalls zwischen der Hisbollah im Libanon und Israel sein. Nach weiteren Angriffen der Iran-treuen Miliz auf den Norden Israels hat Premier Netanyahu gestern eine Ausweitung der militärischen Offensive gegen die Hisbollah angekündigt und diese hat nicht lange auf sich warten lassen. Im Libanon, genauer in Beirut, ist aktuell mein Kollege Paul Huema. Guten Morgen.
7: Guten Morgen aus Beirut.
2: Ja, Netanyahu hat eine verschärfte Gangart gegen die Hisbollah angekündigt. Wie hat sich diese denn in den vergangenen Stunden manifestiert?
7: Ja, diese Nacht haben wir eine der schwersten und blutigsten Angriffswellen seit über einem Monat gesehen. Mindestens 31 Tote laut libanesischen Angaben, darunter auch mehrere Kinder. Wellen von Luftangriffen auf Hisbollah-Hochburgen im Osten in der sogenannten Beka-Ebene. Und vor allem aus dem Süden bekommen wir derzeit fast stündlich Nachrichten von heftigen Explosionen und einem weiteren Vorrücken der israelischen Armee. Die von israelischen Regierungsmitgliedern geforderte Bombenkampagne auf die Hauptstadt ist bisher noch nicht eingetreten. Die Nacht hier in Beirut war relativ ruhig, mal abgesehen von den israelischen Drohnen, die hier Tag und Nacht über die Stadt kreisen. Es ist aber schon sehr offensichtlich, dass Israel jetzt nochmal alles in Bewegung setzen will, um die Hisbollah nachhaltig und umfassend zu schwächen. Denn das Zeitfenster dafür könnte sich bald schließen. Sollte es zu einem Abkommen zwischen den USA und dem Iran kommen, das auch den Libanon mit einbezieht, wird Israel seine Angriffe einstellen müssen. Genau darauf hofft die Hisbollah hier sehr stark, denn dann hätte man diesen Krieg politisch überlebt, könnte sich als standhafter Widersacher Israels inszenieren und wieder damit beginnen, aufzurüsten und die Macht im Libanon zu festigen.
2: Wie wirken sich denn die seit dem Irankrieg wieder aufgeflammten Kampfhandlungen auf die libanesische Bevölkerung aus und wer ist da am stärksten betroffen?
7: Am stärksten betroffen ist die schiitische Bevölkerungsgruppe im Libanon, also jene Gemeinschaft, als deren Schutzmiliz sich die Hisbollah gibt und aus der auch die meisten Anhänger und Kämpfer der Miliz kommen. Viele Angehörige dieser Gruppe leben vor allem im Süden und Osten des Landes. Daraus ergibt sich auch, warum die israelische Armee ihre Angriffe besonders auf diese Region konzentriert. Ein Gefühl teilen hier aber eigentlich alle, mit denen ich gesprochen habe. Sie alle sind müde und erschöpft von den ständigen Krisen und Kriegen. Man muss sich vor Augen führen, was die Menschen hier in den letzten 5 Jahren alles durchgemacht haben. Hyperinflation, Corona-Pandemie, die fürchterliche Hafenexplosion und immer

0: wieder die Angst, sein Zuhause durch israelische Angriffe zu verlieren. Ich habe mit einer Vertriebenen aus dem Süden gesprochen. Sie hat gesagt, ihre Tochter ist 4 Jahre alt und hat jetzt schon 2 Kriege miterleben müssen. Also man kann sich vorstellen, was das auf lange Sicht mit den Menschen hier macht.
1: Besteht in der Bevölkerung ein Bewusstsein dafür, dass ein dauerhafter Friede mit Israel nicht möglich sein wird, solange es die Hisbollah gibt?
0: Ja, das kommt hier sehr stark darauf an, mit wem man redet. Die Einschätzungen hier gehen sehr stark auseinander und hängen davon ab, welcher politischen und religiösen Gruppe man sich zugehörig fühlt. Viele aus dem christlichen oder säkulären Milieu sagen sehr offen, dass die Hisbollah das Land mit seinen Angriffen auf Israel grundlos in einen Krieg hineingezogen hat und sieht langfristigen Frieden nur möglich, wenn die Miliz ihre Waffen abgibt. Ganz anders sieht die Sache bei der bereits erwähnten schiitischen Bevölkerungsgruppe aus. Laut Umfragen unterstützen rund 70% davon weiter die Hisbollah und sieht ihren Kampf als legitime Reaktion auf eine israelische Bedrohung. Grundsätzlich kann man aber schon feststellen, dass die Kritik an der Hisbollah lauter wird. Wie schon erwähnt, die Menschen haben diese ständigen Kämpfe einfach satt.
1: Israel hat der Hisbollah in der jüngeren Vergangenheit erheblichen Schaden zugefügt. Wie ist es möglich, dass diese nach wie vor so ein Faktor ist?
0: Ja, weil die Hisbollah keine klassische Armee ist, die mit Luftschlägen so einfach in die Knie zu zwingen ist. Sie ist dezentral, in kleinen Gruppen organisiert, bewegt sich oft ohne Uniform unter der Zivilbevölkerung und hat sich jahrelang auf genau so einen Krieg vorbereitet. Ich habe das bei meinem Besuch an der Front letzte Woche miterleben können. Kämpfer bewegen sich in zivilen Fahrzeugen, führen schnelle Angriffe auf israelische Stellungen durch und ziehen sich dann rasch wieder zurück. Man muss aber auch festhalten, die Hisbollah ist derzeit massiv geschwächt. Die finanzielle Unterstützung aus dem Iran ist wegen des Krieges mit den USA nicht mehr in dem Umfang da und auch militärisch steht man stark unter Druck. Mhm. Israel hat in den letzten Wochen hunderte Kämpfer getötet und große Teile ihrer Infrastruktur zerstört. Genau das ist ja auch der Grund, warum Israel den Krieg weiterführen und den Druck aufrechterhalten will.
1: Die Hisbollah greift den Norden Israels seit Jahrzehnten an, auch in sogenannten Friedenszeiten. Jetzt kommt der Einsatz von Glasfaserdrohnen dazu. Die Regierung in Beirut verspricht seit langem, das zu unterbinden und die Miliz zu entwaffnen. Warum gelingt das auch ihr nicht?
0: Ja, der Wille ist da, das wiederholt die libanesische Regierung hier gebetsmühlenartig. Aber es scheitert meiner Meinung nach vor allem an 2 zentralen Punkten. Erstens ist die Hisbollah nicht nur eine Miliz, sondern gleichzeitig auch eine politische Partei mit Sitzen im Parlament und eigenen Ministern in der Regierung. Dadurch kann sie politische Prozesse direkt beeinflussen und Entscheidungen blockieren oder zumindest erheblich erschweren. Und zweitens ist die libanesische Armee, die die Entwaffnung ja umsetzen müsste, einfach zu schwach. Sie ist schlecht ausgerüstet und militärisch kaum in der Lage, eine gut organisierte und kampferprobte Miliz wie die Hisbollah zwangsweise zu entwaffnen, ohne einen Bürgerkrieg zu riskieren. Das weiß auch die Hisbollah und droht sehr offen mit genau diesem Szenario.
1: Unterm Strich wäre es aber im Sinne eines Friedens für die libanesische Regierung ebenso wünschenswert wie für Israel, die Hisbollah ein für alle Mal in den Griff zu bekommen. Kann man das so sagen?
0: Ja, würde ich schon so sagen. Genau deshalb gibt es ja auch die hier so umstrittenen Verhandlungen zwischen der Regierung und Israel unter Vermittlung der USA. Für Israel steht dabei vor allem die Sicherheit im Norden im Vordergrund, für den Libanon die Hoffnung, endlich die staatliche Kontrolle im eigenen Land herzustellen. Die beiden Länder haben hier ein gemeinsames Problem und versuchen, eine Lösung zu finden. Ob das gelingt, ich bin skeptisch. Zu wünschen ist es den Menschen hier aber allemal.
1: Paul Hoemer war das aus Beirut. Vielen Dank.
0: Vielen Dank, Gruß nach Wien.
1: Wir kommen damit zurück nach Österreich. Seit KTM gerade noch vor dem Zusperren gerettet werden konnte, ist es wieder ruhig um den oberösterreichischen Motorradhersteller geworden. Doch nun gibt es erneut Aufregung. Eine gemeinsame Recherche europäischer Medien, darunter der ORF, zeigt, dass KTM sogenannte Enduro-Bikes auf den Markt bringt, die eigentlich nur für den Offroad-Verkehr erlaubt sind, letztlich dank einiger Tricksereien bzw. Umbauten durch Händler, aber nicht selten unerlaubterweise im Straßenverkehr unterwegs sind. KTM weist jede Mitschuld daran von sich, berichtet Maria Kern.
2: Es waren verdeckte Recherchen. 15 Mal sind Reporterinnen und Reporter von 7 europäischen Medien, darunter der ORF, als potenzielle Kunden getarnt, in KTM-Verkaufsstellen marschiert. Dort haben sie die Händler in ein Gespräch verwickelt. Man wolle eine Enduro kaufen, also ein Offroad-Motorrad. Man wolle aber auch eine Straßenzulassung. Die Recherchen ergaben laut Zeit im Bild 2, auf Wunsch würden die Motorräder von Händlern umgebaut. Aus 15 würden 50 50 PS. Im Fachjargon heißt das, aus der gedrosselten Variante wird eine ungedrosselte.

0: Auf der Brussels Motor Show im Jänner sagt ein KTM-Vertriebsmitarbeiter zu einem französischen Reporter, Zitat:
1: Die Motorräder sind ungedrosselt entworfen, mit voller Leistung. Also warum drosseln wir sie? Es geht um Emissionsstandards.
0: Wer damit auf der Straße fahre, mache sich aber strafbar, sagt Armin Kaltenecker, Chefjurist beim Kuratorium für Verkehrssicherheit.
2: Er hat möglicherweise nicht mehr die richtige Führerscheinklasse für dieses große Motorrad, für dieses stärkere Motorrad. Kraftfahrrechtlich, Lärm, Emissionswerte werden nicht eingehalten, Abgaswerte, das mit der Bremse stimmt nicht und so weiter. Das geht aber viel weiter. Ja. Er hat nicht die richtige Versicherung. Macht er das im vollen Bewusstsein, ist das eine gerichtlich strafbare Sache, das ist Versicherungsbetrug.
0: Aber auch Händler würden Gefahr laufen, sich strafbar zu machen, so Kaltenecker.
2: Wenn ich mich beteilige daran, wissentlich, dass hier zweckwidrig verwendet wird, dass hier Zulassungsvorschriften umgangen werden und im Grunde auch Versicherungsvorschriften, dann mache ich mich als Händler mit strafbar.
0: KTM sieht die Verantwortung ausschließlich bei Händlern und Kunden. In einer Stellungnahme heißt es, Zitat:
3: Im Rahmen solcher kundenseitig initiierten Wettbewerbsumbauten weist der Händler seinen Endkunden ausdrücklich darauf hin, dass die Straßenzulassung erlischt und das Fahrzeug nicht mehr im öffentlichen Straßenverkehr verwendet werden darf.
0: Die Händler holen sich dazu laut den Recherchen auch die Unterschriften von Kundinnen und Kunden.
4: 3 Wochen ohne Handy. Diese Herausforderung haben sich im März mehr als 72.000 Schülerinnen und Schüler in Österreich, Deutschland, der Schweiz und Südtirol im Rahmen des DOC1-Handy-Experiments gestellt. Wie es ihnen dabei ergangen ist, das wurde vom DOC1-Team ausführlich dokumentiert. Mehr dazu ist auch heute Abend wieder zu sehen. Einen ersten Einblick in die bemerkenswerten Ergebnisse dieses wissenschaftlich begleiteten Projekts gibt es aber schon jetzt. Kurz gesagt lauten diese: Der Handyentzug hatte deutlich positive Auswirkungen auf die Psyche der Kinder und auch auf deren Schlafqualität. Daniela Derntl und Veronika Mauler berichten.
5: Meine Bildschirmzeit liegt zwischen 13 Stunden und 18 Stunden.
6: Schon so 17 Stunden am Tag.
7: Ja.
8: Bisher war das Handy ständiger Begleiter. Die Angst vor der Zeit ohne Smartphone war bei vielen Jugendlichen groß.
9: Also ich bin sehr nervös und aufgeregt. Ich habe auch ein bisschen Angst.
10: Ich freue mich richtig und ich bin so voll gespannt, wie ich mich fühlen werde.
11: Ich möchte diese Erfahrungen erleben, wie es sich anfühlt, mal wirklich wieder altmodisch mäßig zu leben.
8: Die 11-jährige Salzburger Mittelschülerin Diana schildert Moderatorin Lisa Gartenstetter eine Veränderung, die viele Teilnehmende erlebt haben.
12: Du hast jetzt kein Handy mehr gerade. Wie ist das?
13: Also ich finde, ich fühle mich viel ausgeschlafener jetzt seitdem und mir geht es einfach viel besser. Ich is wieder viel mehr und alles.
8: Knapp 46.000 der teilnehmenden Kinder und Jugendlichen haben die wissenschaftlichen Fragebögen ausgefüllt. Jede und jeder Zweite berichtete zu Beginn des Experiments von leichten bis mittelschweren Schlafstörungen, sagte Psychologe Oliver Scheibenbogen vom Anton-Proksch-Institut.
14: Und durch die 3 Wochen hat sich das wirklich deutlich verbessert, sodass dann fast 2/3 da wieder keine Probleme mit dem Schlafen hatten.
8: Um zu messen, ob die Veränderung auch länger anhält, wurde auch 5 Wochen nach Ende des Experiments ein drittes Mal gefragt.
14: Und da sehen wir natürlich, geht es ein bisschen in die Ausgangslage retour, die Werte, also auch die Depression wird wieder ein Stückchen stärker, aber nicht auf das ursprüngliche Ausmaß zurück. Das heißt, wir haben doch einen nachhaltigen Effekt.
8: Vor Beginn des Experiments hatten knapp 2/3 angegeben, Symptome einer Depression zu verspüren. Die Symptome nahmen um knapp 30% ab. 5 Wochen nach Ende des Experiments waren es noch immer 18% weniger. Esther Denk ist Deutsch- und Geschichtelehrerin am BRG 9 in Wien. 26 ihrer Schülerinnen und Schüler haben am Handy-Experiment teilgenommen. Ein großer Teil davon hat nun aber eine längere Bildschirmzeit als vorher. Trotzdem sei etwas geblieben, sagt Denk.
15: Also ich denke schon, dass ihnen der Wert von solchen Momenten, wo sie offener durchs Leben gehen und wo sie offener ihre Umgebung wahrnehmen, dass ihnen das sehr wohl geblieben ist. Also dass diese Sensibilisierung dafür, was ihnen das Handy wegnimmt, die ist, glaube ich, schon da.
8: Das Bewusstsein ist geschärfter, doch das allein reiche nicht.
15: Was die Schüler brauchen, ist einfach eine Hilfestellung, wie sie damit umgehen können, dass sie sich da nicht verlieren in den Handys, dass sie da diesen Mechanismen nicht unterliegen.
8: Die Lehrerin befürwortet ein Social-Media-Verbot für Jugendliche. Das tun auch 68% der befragten Schülerinnen und Schüler.
4: Bei mir im Studio ist dazu jetzt Tag1-Moderatorin Lisa Gardenstätter von Anfang an eng in dieses außergewöhnliche Experiment involviert. Guten Morgen.
7: Guten Morgen.
4: Immerhin 2/3 der teilnehmenden Schüler und Schülerinnen haben den 3-wöchigen Handyentzug durchgehalten. Welche Faktoren haben das denn erleichtert?
7: Also das Spannende ist, dass hauptsächlich die durchgehalten haben, die das in einer Gruppe gemacht haben, also im Klassenverbund.

0: Hauptgründe?
1: Sehr spannend, gar nicht einmal so sehr der Verzicht auf Social Media, sondern die Erreichbarkeit. Also die Jugendlichen haben wirklich das Gefühl, dass sie ohne Smartphone ihre Freunde nicht mehr erreichen können, ihre Eltern nicht mehr erreichen können. Ich habe dann zu ein paar gesagt, naja, ihr habt ja Tastentelefon, ihr könnt es eigentlich anrufen. Bin ich gar nicht gut angekommen, weil diese Generation telefoniert einfach nicht mehr gerne. Und also das war schon sehr spannend für mich, die Erreichbarkeit. Und ganz viele haben dann auch aufgehört, weil die Eltern gesagt haben, wir können euch nicht mehr erreichen. Also auch dieser Faktor Eltern spielt eine Rolle. Lehrkräfte im Vorfeld haben gesagt, die Eltern wollten nicht, dass die Kinder mitmachen, einfach aus diesem Grund, weil sie die Kinder nicht mehr erreichen und auch nicht mehr kontrollieren können. Und ich habe auch sehr viele Videos zugeschickt bekommen von Jugendlichen. Und das ist sehr spannend, weil das sagen einige, dieses Experiment ist auch ein bisschen eine Therapie für die Eltern, weil die Eltern eben auch verstehen müssen, wir sind als Jugendliche nicht mehr ständig erreichbar und das muss man halt einmal akzeptieren.
0: Die Eltern und Erwachsenen haben da also sicher auch eine ganz wesentliche Vorbildfunktion. Haben sich auch für die Lehrer und Lehrerinnen aus diesen Erfahrungen neue Erkenntnisse zum Umgang mit Handys an der Schule ergeben?
1: Ja, auch das war sehr spannend. Viele Lehrkräfte sind ja große Befürworter der Digitalisierung an der Schule. Jetzt haben sie allerdings gesagt, wir sind uns nicht mehr ganz so sicher, wir sollten unsere Kinder auch vor der Digitalisierung schützen. Wobei Smartphone und Digitalisierung ja nicht also in einen Topf geworfen werden darf. Aber deswegen haben sie auch mitgemacht, weil sie halt wissen wollten, schaffen wir die Digitalisierung auch ohne Smartphone. Und ganz viele Lehrkräfte sagen, wir müssen da auch als Schule unsere Verantwortung wahrnehmen, weil eigentlich, überspitzt gesagt, also Esther Denk hat das gesagt, wir haben ihnen das Smartphone ins Kinderzimmer gelegt und jetzt müssen wir ihnen das auch wieder herausnehmen.
0: Also ein zweischneidiges Schwert.
1: Ja.
0: Lässt sich seriös sagen, wie dauerhaft die positiven Auswirkungen eines Handyentzugs sind? Im Beitrag war von einer umso intensiveren Nutzung danach die Rede.
1: Das kann vorkommen, wenn man eben so lange darauf verzichtet, dass man dann einfach wieder alles nachholen möchte. Das lässt aber wieder nach. Ich habe mir diese Frage auch gestellt und habe mit jenen Schülerinnen und Schülern gesprochen, die schon im Herbst einmal dieses Experiment gemacht haben. Da sagen auch die meisten, wir haben eigentlich wieder die gleiche Bildschirmzeit, aber wir nutzen das Smartphone komplett anders. Also wir haben andere Apps, wir sind nicht mehr so oft auf TikTok, das ist ganz oft gekommen. Die Nutzung ist die gleiche, aber der Umgang mit dem Smartphone wird ein ganz anderer. Das Problem ist also nicht das Smartphone, sondern der Umgang damit.
0: Das internationale Interesse an diesem Experiment war beachtlich. Wird es ein einmaliges Ereignis bleiben oder sind schon Nachfolgeprojekte geplant?
1: Ja, eine gute Frage. Also es war wirklich beachtlich, was da passiert ist. Also nicht nur, dass das in Deutschland, der Schweiz und Südtirol mitgemacht wurde. Es ist berichtet worden in Gesamtdeutschland, in Frankreich, in der Slowakei, in den Niederlanden. Die New York Times hat berichtet über diesen Versuch in Europa. Und gestern habe ich ein Mail zugeschickt bekommen, ein kleines Video von einer deutschen Schule in Sao Paulo. Die wollen jetzt das Experiment im August machen. Also man sieht einfach, wie brennend dieses Thema im Moment gerade ist. Und also ich würde mal sagen, wir bringen heute am Abend dieses Baby mal auf die Welt und dann schauen wir weiter, weil sehr viele Jugendliche auch gesagt haben, es wäre toll, wenn wir das nächstes Jahr wieder machen könnten. Also schauen wir mal, Ideen hätte ich.
0: Lisa Gardenstetter war das. Vielen Dank für den Besuch bei mir im Studio. Die Ergebnisse des Handy-Experiments in aller Ausführlichkeit dann heute zu sehen in DOC 1 um 20.15 Uhr auf ORF 1. Vielen Dank.
1: Vielen Dank.
0: Von den Schülern zu den Studierenden jetzt, die heute in Wien gemeinsam mit dem Lehrpersonal gegen kolportierte drastische Einschnitte der Regierung beim Unibudget auf die Straßen gehen. Zehntausende Teilnehmer werden zum heutigen Protestmarsch erwartet.
2: Es wird fleißig gemalt und gebastelt, gestern Nachmittag im Innenhof der Technischen Universität in Wien.
3: Die Kartons werden auch alle Schilder. Wir recyceln das Altpapier, aber ist auch für einen guten Zweck.
2: Der gute Zweck, ein symbolisches Zeichen gegen den drohenden Spardruck der Bundesregierung zu setzen, sagt TU-Studentin Anna Krenn.
4: Das wird ein Tag, ganz nach dem Motto, die Bildung zu Grabe tragen mit den ganzen Einsparungen.
2: Erst vor wenigen Tagen haben die Universitäten erfahren, dass das Wissenschaftsministerium ab 2028 Einsparungen von insgesamt 190 Millionen Euro vorsieht. Offiziell beschlossen wird das Doppelbudget zwar erst im Herbst, dennoch will man heute Farbe bekennen und dagegen protestieren. Studentin Sophia Suchowa.
3: Ich studiere selber Chemie. Das ist ein Studiengang, wo im Labor vor allem eine Betreuung sehr wichtig ist. Und wenn das gekürzt wird, dann ist die Studierbarkeit wirklich am Boden.
2: Die Sorge vor massiven Personalkürzungen

0: Schlechteren Betreuungsmöglichkeiten und weniger Lehrveranstaltungen ist groß. Deshalb ziehen auch Lehrende heute mit. Marko Mihovilovic von der Fakultät für Technische Chemie.
1: Es ist schlimmer gekommen, als wir das befürchtet haben. Wir sind im Moment eigentlich eher von einer Budgeteinfrierung ausgegangen. Dass es jetzt tatsächlich zu einer nominellen Budgetkürzung kommt, wird massive Einschnitte bei uns tätigen.
0: Der Demozug versammelt sich ab 13 Uhr vor der Hauptuni Wien und zieht dann über die Ringstraße, über das Wissenschaftsministerium bis hin zum Ballhausplatz vor das Bundeskanzleramt. Morgen gehen die Proteste dann in Graz, Linz, Salzburg und Klagenfurt weiter.
2: Annabel Amini hat berichtet, 2028 werden die Mittel für die Universitäten voraussichtlich fortgeschrieben. Über die gesamte Finanzierungsperiode 2028 bis 30 sollen die Unis aber mehr Geld bekommen, so Wissenschaftsministerin Eva-Maria Holzleitner von der SPÖ in der gestrigen Zeit im Bild 2. So jedenfalls das Ziel der noch laufenden Verhandlungen, sagt sie. Laut Universitätenkonferenz soll die Ministerin erst kürzlich gesagt haben, dass Wissenschaft und Forschung keine Schwerpunkte der Bundesregierung sein. Holzleitner dazu.
3: Ich habe den Satz in dieser Diktion nicht gesagt. Was ich gesagt habe, ist, ich habe in einem vertraulichen Gespräch erneut dargelegt, die Einigung auf Regierungsebene für das Doppelbudget 27-28, nämlich dass mehrere Milliarden einzusparen sind und die Regierungsspitzen sich gleichzeitig auf Offensivmittel geeinigt haben im Bereich des Arbeitsmarkts, Lohnnebenkostensenkung, Gesundheit, Kinderbildung, das sind die Schwerpunkte, die ich dargelegt habe.
2: Studiengebühren lehnt die Ministerin einmal mehr ab. Auch im teuren Gesundheitssystem muss aufs Geld geschaut werden bzw. dieses möglichst sinnvoll eingesetzt werden. Wie eine aktuelle Umfrage zeigt, glauben allerdings mehr als 2/3 der Befragten nicht daran, dass eine echte Gesundheitsreform tatsächlich gelingen wird. Und das, obwohl die Bereitschaft für Veränderungen in der Bevölkerung durchaus da wäre, mit Einschränkungen freilich. Katja Arthofer mit den Einzelheiten.
4: Die Menschen im Land sind grundsätzlich bereit, auch größere Veränderungen im Gesundheitsbereich mitzutragen, wie die neue Umfrage im Auftrag des Austrian Health Forum zeigt. So würde eine größer werdende Mehrheit mehr medizinische Leistungen in der Apotheke erledigen lassen, sagt Health Forum Gründer Christoph Hörhan.
5: 66% können sich vorstellen, dass qualifiziertes Fachpersonal in Apotheken medizinische Leistungen übernimmt. Zum Beispiel Impfen in der Apotheke, wie ja bereits von der Bundesregierung angekündigt, wo eine Leistung, die bisher Ärztinnen und Ärzten vorbehalten war, in Zukunft zusätzlich in Apotheken angeboten werden soll.
4: Mit Abstand am meisten Sorge in der Gesundheit macht den Menschen laut Umfrage der Bereich Termine und Wartezeiten. Er rangiert weit vor Themen wie Finanzierbarkeit oder Medikamentenverfügbarkeit. Und so ist die Mehrheit auch bereit, für einen rascheren Arzt- oder Behandlungstermin woanders als bisher hinzugehen.
5: Die Idee nach einer Abklärung durch eine Gesundheitshotline wie 1450 einen Arzt oder eine Ärztin zugewiesen zu bekommen, wird von einer knappen Mehrheit, 53%, befürwortet. Für einen rascheren Termin beim Arzt sind dann sogar 58% bereit, einen bestimmten vorgegebenen Behandlungspfad einzuhalten.
4: Und immer mehr Menschen, so die Umfrage, zahlen für ihre Arztbesuche, haben aber auch dazu eine eindeutige Meinung.
5: 51%, also schon über die Hälfte der Bevölkerung, hat in den vergangenen 6 Monaten einen Wahlarzt konsultiert. Gleichzeitig wünschen sich aber dann auch 80% eine stärkere Einbindung von Wahlärztinnen in das öffentliche System, wie aktuell auch politisch diskutiert wird.
4: So groß die Reformbereitschaft der Bevölkerung in einzelnen Bereichen auch ist, so klein ist sie aber offenbar, wenn es ums Spital in der Nähe geht. Christoph Hörhan vom Austrian Health Forum.
5: Bei der Diskussion um Krankenhausstandorte lehnen 51% der Befragten den Abbau eines Spitalsstandorts im eigenen Bezirk weiterhin strikt ab. Das erklärt, warum es nach wie vor so herausfordernd für die Politik ist, den zahlreichen Expertenempfehlungen nach der Schließung kleiner Einheiten mit niedrigen Frequenzen nachzukommen, obwohl das ja meistens gar nicht nur aus Kosten, sondern vor allem aus Qualitätsgründen empfohlen wird.
4: Und nicht zuletzt deshalb ist mit einer wirklich großen Gesundheitsreform wohl auch diesmal nicht zu rechnen.
2: Die kanadische Autorin Jess Gibson schreibt, seit vielen Jahren allerdings hat sie lange gezögert, ihre Texte zu veröffentlichen, aus Respekt vor dem Werk ihrer Eltern, beide Schriftsteller, Graham Gibson und die weltberühmte Margaret Atwood. Nun aber erscheint Jess Gibsons Erzählband Ein gutes Gespür in deutscher Sprache. Tobias Wenzel hat die Autorin in New York getroffen, die ganz offensichtlich auch selbst ein ganz gutes Gespür hat.
6: Ein Ding wird beinahe niemals als das gesehen, was es wirklich ist.
7: Mit diesem Zitat des Malers Joseph Albers lässt Jess Gibson nicht zufällig ihr

0: literarisches Debüt enden.
1: Ich habe Kunstgeschichte studiert. Ich habe mich immer gefragt, was ist da? Wie verstehe ich, was ich sehe vor mir? Ist das Wahrheit oder nicht?
0: Die Frage nach Schein und Sein, nach Lug und Trug, zieht sich leitmotivisch durch Gibsons raffinierten Erzählungsband »Ein gutes Gespür«. In der brillanten Titelgeschichte beweist eine Kunstexpertin zwar ein feines Gespür für die Echtheit von Gemälden, aber nicht für Menschen. In der Erzählung »Blaue Kreise« erkennt eine Malerin viel zu spät, dass ihr Mann auf ihre Kosten seinen eigenen künstlerischen Durchbruch geschafft hat. Viele Figuren und oft auch die Leserschaft schätzen die Situation zunächst falsch ein. Wie auch ein untreuer Mann, der nicht ahnt, dass ihn seine Frau durchschaut, bis sie bei der Jagd nicht auf Fasane, sondern auf ihn zielt. Das ist nicht nur von erfrischend schwarzem Humor, sondern erzeugt auch Spannung. Denn jedes Mal, wenn Gibson uns in einer ihrer Erzählungen überrascht, wächst unser Ehrgeiz, beim Lesen der folgenden Geschichte früher herauszufinden, wo wohl hier der Schein trügt. Manchmal wird es unheimlich, auch übernatürlich.
1: Ich habe als Kind in einem Haus, wo es gespukt hat, gewohnt. Also ich habe in meiner Familie diese Geschichte von übernatürlichen Sachen und ich habe keine Erklärung dafür.
0: In der bestechend komponierten Erzählung Schädlingsbekämpfung behauptet eine Frau namens Caroline, Kontakt zu Geistern zu haben und überhaupt übersinnliche Fähigkeiten. Sie sagt ihrem Chef, der sich gerade für seine Geliebte schick macht, seine Frau komme wegen einer abgesagten Sitzung früher nach Hause.
2: »Hat sie angerufen?«, fragte er enttäuscht. »Nein. Wie kommen Sie dann darauf?«, fragte er. Dann fügte er augenzwinkernd hinzu, »Sie sind ein Witzbold.« Er dachte, Caroline hätte sich einen indiskreten Scherz erlaubt, aber die Sitzung war tatsächlich abgesagt worden. Die Ehefrau kam früher nach Hause und fand ihn über die Kücheninsel gebeugt vor, wo er sich mit einem ihrer französischen Olivenholzlöffel den Hintern versohlen ließ.
0: Bleibt die Frage, wie Jess Gibsons Mutter Margaret Atwood auf diese Texte reagiert hat.
1: Sehr gute Geschichte, Kind. Und das ist genau, was meine Mutter gemacht hat. Sie hat nicht gesagt, ah, du brauchst noch ein Komma hier. Und sie hat nur gesagt, ich finde das sehr schön.
0: Ein gutes Gespür ist das beeindruckende Debüt einer Autorin, von der wir noch hören werden. Nicht, weil sie Margaret Atwoods Tochter ist, sondern weil sie so glänzend schreibt.
3: Die aktuellen Meldungen hat jetzt Lorenz Wegner für uns.
4: Vielen Dank. Die Regierung hat sich offenbar auf eine automatische Strompreisbremse geeinigt. Diese soll laut einem Bericht der Kronenzeitung noch vor dem Sommer in Kraft treten. Ihre Funktion? Steigt der durchschnittliche Strompreis auf mehr als 16,5 Cent pro Kilowattstunde, greift künftig automatisch eine 10-Cent-Garantie. Laut der Regulierungsbehörde E-Control liegt der Preis aktuell bei 14 Cent. Für Strom, der über den Grundverbrauch von 2900 Kilowattstunden hinausgeht, gilt aber weiterhin der Marktpreis. Israel hat in der Nacht den Libanon mit mehr als 120 Luftschlägen angegriffen. Es dürfte sich um eine der schwersten Bombardierungen seit Wochen handeln. Insgesamt sollen nach libanesischen Angaben mehr als 30 Menschen getötet und rund 40 verletzt worden sein. Israels Regierungschef Netanyahu hat Anfang der Woche angekündigt, die Militäroffensive gegen die pro-iranische Hisbollah-Miliz im Libanon erneut zu verstärken. Die EU-Mitgliedsländer entscheiden am Vormittag über die Umsetzung des Zolldeals mit den USA. Vertreter der 27 Staaten stimmen über einen Kompromiss ab, der letzte Woche mit dem EU-Parlament vereinbart worden ist. Demnach sollen europäische Zölle auf US-Industriewaren befristet abgeschafft werden, samt Notfallklausel für einen Ausstieg, falls US-Präsident Trump neue Zölle verhängt. Das Europaparlament muss den Kompromiss ebenfalls noch absegnen. Und beim Wetter gibt es heute viel Sonne, ausgehend vom Bergland allerdings auch Wolken und allmählich ein paar Regenschauer und Gewitter. Höchstwerte zwischen 25 und 33 Grad.
3: Vielen Dank, auf Wiederhören beim Journal um 8, sagt Barbara Schieder. Bis dahin geht's weiter mit Guten Morgen mit Ö1 und Till Köppel.
5: Schönen guten Morgen und wir machen gleich weiter mit Musik. Das Holland Baroque spielt Johann Sebastian Bach.

0: Das Orgelkonzert Nummer 2 von Johann Sebastian Bach, hier in Bearbeitung für Orchester. Daraus der dritte Satz. Jetzt ist es gleich 7.37 Uhr und das hören Sie heute noch im Ö1-Programm.
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aus der Holberg Suite, der dritte Satz mit dem norwegischen Kammerorchester unter Iona Brown. Träumerische Klänge am Morgen und jetzt wird's bunt mit dem Karneval der Tiere, daraus das Finale.

0: Camille Saint-Saëns hat seine große zoologische Fantasie vor exakt 140 Jahren komponiert. Wir hörten das Finale mit dem Philharmonie Orchestra unter Philip Ellis. 7.44 Uhr.
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0: Silvia Meisterle liest Elizabeth Barrett Browning in der Übertragung von Rainer Maria Rilke.
2: Geh fort von mir, so werde ich fürderhin in deinem Schatten stehen und niemals mehr die Schwelle alles dessen, was ich bin, allein betreten. Niemals wie vorher verfügen meine Seele und die Hand nicht so wie früher in Gelassenheit aufheben, in das Licht der Sonne seit, die deine drinnen fehlt. Mag Land um Land anwachsen zwischen uns, so muß doch dein Herz in dem meinen bleiben, doppelt schlagend. Und was ich tu und träume, schließ dich ein. So sind die Trauben überall im Wein. Und ruf ich Gott zu mir, er kommt zu zweien und sieht mein Auge zweier Tränen tragend.
0: Mehr hören Sie in Du holde Kunst am kommenden Sonntag um 8.15 Uhr.

0: Rem Urasin spielte aus den drei Masurken Opus 50 von Frédéric Chopin die erste. Ob für die Schule, eine berufliche Weiterbildung oder einfach nur zum Spaß, wie man möglichst effektiv lernt, ist eine Frage, die viele Menschen beschäftigt. Eine neue Studie, an der das österreichische Forschungsinstitut ISTER beteiligt war, zeigt nun, dass körperliche Betätigung dafür einen positiven Effekt haben könnte. Denn Bewegung aktiviert jene Netzwerke im Gehirn, die für Lernen und Gedächtnis zuständig sind. Dafür gab es bereits Hinweise, nun gelang es, das Phänomen direkt im menschlichen Gehirn nachzuweisen. Mehr von Marlene Nowotny.
1: Wie ein Seepferdchen sieht jener Teil des menschlichen Gehirns aus, der für das Lernen, die Erinnerung und das Gedächtnis zuständig ist. Der Hippocampus ist laufend damit beschäftigt, Informationen aufzunehmen, zu verarbeiten und kurzzeitig abzuspeichern. So entstehen neue Verbindungen zwischen Nervenzellen oder bestehende Verknüpfungen werden verbessert. Diese Gedächtnisspuren führen in die Großhirnrinde, den Langzeitspeicher. Je öfter eine solche Spur gebraucht wird, desto eher verfestigt sich der Pfad und damit das abgespeicherte Wissen. Eine vor kurzem erschienene Studie zeigt nun erstmals für das menschliche Gehirn, dass körperliche Betätigung diesen Prozess begünstigt. Nach 20 Minuten auf einem Fahrradergometer wurden bei den Probanden sogenannte Ripples in jenen neuronalen Netzwerken rund um den Hippocampus beobachtet, die Lernen und Gedächtnis unterstützen, sagt der an der Studie beteiligte Neurowissenschaftler Juan Ramirez Villegas.
2: Ripples help basically the brain process and stabilize memories.
1: Bei diesen Ripples handle es sich um lokale Ausbrüche neuronaler Aktivität, sagt Ramirez Villegas, vergleichbar mit hochfrequenten synchronisierten Wellen, die dem Gehirn dabei helfen, Informationen zu verarbeiten und Erinnerungen zu speichern. Die wurden direkt im Gehirn der Studienteilnehmerinnen und Teilnehmer nach dem 20-minütigen Training gemessen, und zwar mittels interkranialer Elektroenzephalographie.
2: So doctors put electrodes in epilepsy patients in order to find out where exactly the epileptic seizures come from.
1: Bei den Probanden handelt es sich um Menschen mit therapieresistenter Epilepsie, bei denen Elektroden in das Gehirn implantiert werden. Das passiert, um herauszufinden, wo genau der Ursprung der epileptischen Krampfanfälle liegt, kann aber auch dafür genutzt werden, andere, universellere neurowissenschaftliche Fragen zu untersuchen, die nichts mit der Erkrankung zu tun haben. Diese Studienergebnisse zeigten nun abermals, dass körperliche Betätigung bzw. sportliches Training die kognitive Leistungsfähigkeit im Allgemeinen verbessern können, so Ramirez Villegas.
2: There is certainly evidence that physical activity is beneficial in general to improve cognitive performance.
1: Juan Ramirez Villegas wird die Forschung zu Bewegung und Gedächtnis, die er in Österreich am Institute of Science and Technology Austria, ISTER, begonnen hat, nun in Spanien fortsetzen, etwa um herauszufinden, von welcher Form der körperlichen Betätigung das Gedächtnis am meisten profitiert.
0: Bewegung, erwiesenermaßen gesund für Körper und eben auch den Geist. Also gerade bei schönem Wetter ja vielleicht eine zusätzliche Motivation, aktiv zu werden. 7:51 Uhr ist es jetzt.

0: Aus der Sinfonie in C-Dur von Ignaz Josef Pleyel hörten wir den dritten Satz mit der Accademia Allegro Vivo unter Bijan Kadem Misak zum Abschluss unserer Ö1 Morgenmusik, heute ausgewählt von Stefanie Madertaner. Und jetzt geht's in die Wiener Innenstadt. Dort einen Parkplatz zu finden, kommt einem Kunststück gleich, und von einem solchen hören wir jetzt bei Leporello.
1: Ich bin von links beschimpft worden wie wahnsinnig 1971 wegen des Porsche. Der verherrlicht ein Kapitalistensymbol. Von rechts bin ich beschimpft worden. Der nimmt uns unser Spielzeug weg. Da finde ich, dass es richtig ist, wenn man von allen Seiten Kritik kriegt. Also dann hat man es richtig gemacht.
2: Der Vorarlberger Bildhauer Gottfried Pechtold hat 1971 einen Porsche 911 in Beton gegossen und in der Bregenzer Innenstadt geparkt. Auf Einladung der damals gerade gegründeten Galerie Krinzinger. Das Kunstwerk wurde 2006 neu aufgelegt. Einer dieser Beton-Porsches steht jetzt im Wiener Hanuschhof, gleich neben dem Eingang der Horten Collection. Deren Leiterin Verena Kaspar-Eisert, die zu Fuß in die Arbeit geht, hat für Gottfried Pechtolds 16 Tonnen schweres Werk ihren Dienstparkplatz bereitgestellt, den sogenannten Direktorinnenparkplatz. Anna Socek war vor Ort.
3: In den 70er Jahren hat es ja mit diesem Sportwagen, dem Porsche, so im Begriff von Geschwindigkeit, technischer Fortschritt, Dynamik, natürlich auch Luxus und Status. Und Gottfried Pechtold macht einen radikalen Schritt, indem er alle diese Zuschreibungen quasi ausbremst, diese Form in Beton gießt und so zum ultimativen Stillstand bringt. Weil der Beton-Porsche aus dem Jahr 2006, der jetzt da bei uns vor der Heidi Horten Collection einparkt, der hat 16,4 Tonnen, der ist wirklich unverrückbar.
2: In der Horten Collection ist Gottfried Pechtolds langjähriger künstlerischer Beschäftigung mit dem Automobil eine den draußen geparkten Beton-Porsche begleitende Ausstellung gewidmet.
1: Für mich war diese Bestandsaufnahme des Autos so ein wichtiger Teil des gesellschaftlichen Lebens, die Mobilität überhaupt. Und das sozusagen einfach als Motiv auszuklammern, das war für mich, und da war ich einer der Ersten, also ich meine, das klingt jetzt so großkotzig, aber einer der Ersten war, die sich explizit mit dem Auto beschäftigt haben. Und das haltet aber bis heute an, also die Aktualität ist, glaube ich, bis heute gegeben.
2: Für Künstler Gottfried Pechtold, einst selbst Porsche-Fahrer, war die Versteinerung des Vehikels nicht als Kritik am Auto als Statussymbol oder als Umweltverschmutzer gedacht. Er sieht die Skulptur zunächst im Zusammenhang der Kunstgeschichte. Der Trend in der Bildhauerei ging auch in den 1970er Jahren noch stark hin zu konkreten Formen und menschlichen Motiven, meint er.
1: Schreitende, sitzende, liegende, ohne Ende. Im 19. Jahrhundert haben die Bildhauer noch mehr Mut gehabt, weil da haben sie immerhin ihre Herrscher auf Pferden abgebildet oder Pferde als Gehhilfen genommen. Ein Auto ist ja nichts anderes wie eine Gehhilfe.
2: Eine technisch hochentwickelte Gehhilfe allerdings. Gottfried Pechtold, der Handwerker, sieht das Auto als Errungenschaft der Technikgeschichte und somit auch der Menschheitsgeschichte.
1: Ich bin nicht der Philosoph, der in der Akademie studiert hat oder sowas, sondern ich bin ein Steinmetz, ein ausgebildeter Steinmetz. Dieser Beton-Porsche, der den wirklichen Porsche als Vorbild hat, der ist ein Produkt aus, ich sage jetzt einmal, 3.000 bis 4.000 Jahre langer Technikentwicklung.
2: Beton galt als robuster, formbarer und verfügbarer Werkstoff, als Zukunftsversprechen der Bauindustrie. Heute steht er als unökologisch und kaum wiederverwertbar in der Kritik. Auch diesen Aspekt spiegelt der Beton-Porsche in den über 50 Jahren seiner Existenz wider. Was die Verwendbarkeit des Kunstwerks im Außenraum betrifft, ist die Haltbarkeit des Betons freilich von Vorteil. Und die Öffentlichkeit sieht Bildhauer Gottfried Pechtold als die DNS seines Werks.
1: Im Unterschied zu wirklichen, darum habe ich gesagt DNS, im Unterschied zu normalerweise Skulpturen, die geschützt werden und nicht berührt werden sollen oder beklettert, ist da das eigentlich wurscht, wenn da Leute draufstehen und drauflaufen. Kinder gehen gern rauf. Das tut einfach nichts, weil gibt's keinen Schaden. Ne?
0: Um Lob und Beschwerde geht es heute im Pasticcio bei Katharina Hirschmann. Guten Morgen, Katharina.
4: Guten Morgen. Ja, unter anderem geht es um die Torheit, La Follia, die ja eigentlich Anlass für Beschwerde sein könnte. In diesem Fall aber gibt es dafür nur Lob.
0: Mehr dann um 8.20 Uhr im Pasticcio bei Katharina Hirschmann. Und das war Guten Morgen mit Ö1 für heute. Moderation Till Köppel.
5: Journal um 8. Im Studio begrüßt sie Barbara Schieder. Die Regierung hat sich auf eine neue Strompreisbremse geeinigt. Erste Einzelheiten dazu gleich. In Kürze beginnt am Landesgericht Klagenfurt der Terrorprozess gegen den Attentäter von Villach. Wir schalten gleich zu unserer Reporterin. Auch Ex-FPÖ-Chef Strache muss heute vor Gericht. Er muss sich wegen des Vorwurfs der Untreue rund um eine Lebensversicherung verantworten. Israels angekündigte Offensive gegen die Hisbollah im Libanon hat begonnen. Durch eine Welle von Luftangriffen sollen mindestens 30 Menschen getötet worden sein. Manipulierte KTM-Enduro-Bikes im Straßenverkehr sind nicht nur gesetzeswidrig, sondern auch extrem umweltschädlich. Und deutlich positive Auswirkungen auf das Wohlbefinden der Teilnehmenden hatte ein dreiwöchiger Handyentzug im Rahmen des DOC-1-Handy-Experiments. Wie sich das Wetter auf unser Befinden auswirkt, hängt von jedem Einzelnen ab. Wie es wird, weiß jedenfalls Gerald Holzinger.
6: Es bleibt sommerlich. Das Hoch über uns schwächt sich allerdings vorübergehend etwas ab. Damit kommen heute zur Sonne vermehrt Wolken und auch ein paar Regenschauer und Gewitter. Aktuell hat es in den Landeshauptstädten recht einheitlich zwischen 18 und 20 Grad. Dazu ist es größtenteils sonnig. Die meisten Wolken halten sich über Salzburg, Bregenz und Klagenfurt. 25 bis 33 Grad werden es heute. In 2000 Meter Höhe etwa 15 Grad. Neben Sonne gibt es immer häufiger auch Wolken. Und vor allem im Bergland und im Süden entstehen ein paar Regenschauer und Gewitter. Erste Schauerzellen sind jetzt schon im Süden von Kärnten unterwegs. Speziell in Kärnten und in der südlichen Steiermark kann es auch schwül sein. Nach und nach frischt heute in vielen Regionen lebhafter bis kräftiger Nordwestwind auf. Der morgige Donnerstag ist schon wieder stabiler, zum Teil weiterhin windig und die Temperaturen gehen ein wenig zurück, auf Höchstwerte meist zwischen 21 und 29 Grad.
5: Am 15. Februar des Vorjahres sticht ein asylberechtigter Syrer in der Villacher Innenstadt scheinbar wahllos auf Passanten ein. Ein 14-Jähriger stirbt, 5 weitere Personen werden schwer verletzt. Ein ebenfalls syrischer Landsmann verhindert, dass es noch schlimmer kommt. Mehr als ein Jahr später beginnt heute der Terrorprozess gegen den Attentäter von Villach. Für uns am Ort des Prozesses am Landesgericht Klagenfurt ist meine Kollegin Romy Sigott-Klippstädter. Guten Morgen.
7: Guten Morgen.
5: Wie groß ist denn heute der Andrang? Die Berichterstattung kann ja wegen der weitreichenden Sicherheitsvorkehrungen nur eingeschränkt erfolgen. Wie sehen denn diese Sicherheitsvorkehrungen aus?
7: Der Andrang ist sehr groß. Die Journalisten aus 27 sind akkreditiert, sind bereits vor Ort mit Kameras, Fotoapparaten, warten sie gespannt, offenbar auf die Ankunft des Verteidigers, des Angeklagten. Ansonsten, die Polizei ist vor Ort mit schwerer Bewaffnung. Es sind einige Polizeiautos zu sehen, andere Polizisten sind mit Bussen gekommen und auch schwer bewaffnet. Also die Sicherheitsvorkehrungen sind enorm. Es ist der Höchstsicherheitsprozess, den Klagenfurt je erlebt hat.
5: Der Angeklagte gilt als hochgefährlich, daher die schon besprochenen außergewöhnlichen Maßnahmen. Was weiß man denn aber mittlerweile über den heute 24-jährigen Syrer und sein mögliches Motiv? Er war ja der Polizei gegenüber geständig, aber hat er je so etwas wie Reue gezeigt?
7: Nein, Reue hat er nicht gezeigt.

0: gezeigt, und das hat uns schon das Foto gezeigt, das am Tag des Attentats um die Welt gegangen ist. Er hat gelächelt, er war siegessicher, und eigentlich wollte er sich damals ja von der Polizei erschießen lassen, um quasi als Sieger dazustehen. Reue hat er auch während der gesamten Haft bisher nicht gezeigt. Er gilt als extrem gefährlich, ist in einer Hochsicherheitszelle mit angeschraubtem Bett, bekommt nur weiches Besteck zum Essen, damit er niemanden verletzen kann. Ja, und auch heute ist er während des Prozesses, wird er hinter einer gepanzerten Glaswand sitzen. Er wird in Fesseln und schwer bewacht in den Gerichtssaal geführt werden, zum Schutz der Geschworenen und zum Schutz aller am Prozess Beteiligten. Und im Gerichtssaal selbst herrscht ja Alarmstufe Rot. Es dürfen nur akkreditierte Personen hinein, eben 27 Journalisten und 150 interessierte Zuhörer. Ohne Handy, ohne Kameras, ohne Laptops, also nur mit Bleistift und Block können wir Journalisten hier arbeiten.
1: Wie lautet denn die genaue Anklage und in welchem Bereich liegt der Strafrahmen?
0: Er ist angeklagt wegen terroristischer Straftaten, genau wegen des Mordes und des versuchten Mordes. Der Strafrahmen hier liegt bei 10 bis 20 Jahren im Normalfall, aber auch bis lebenslänglich. Und das dürfte es, so ist man hier unter Juristen einig, wohl auch werden.
1: Was darf denn heute erwartet werden und wie schnell könnte es in diesem Prozess dann ein Urteil geben?
0: Ja, das ist die Frage. Ich habe mit seinem Anwalt gesprochen. Er wird möglicherweise sich auf das Geständnis bei der Polizei berufen, sodass die Einvernahme des Angeklagten nicht sehr lange dauern dürfte. Allerdings, es muss alles gedolmetscht werden und das könnte das Verfahren in die Länge ziehen. Geladen sind auch mehrere Sachverständige und mehrere Zeugen. Unter den Zeugen sind allerdings auch die Opfer, die das Attentat in Villach überlebt haben. Ob diese Opfer auch aussagen werden, wird sich erst im Verlauf des Prozesses zeigen. Das heißt, wenn es rasch gehen sollte, könnte es heute bereits ein Urteil geben. Anberaumt ist der Prozess allerdings für 2 Tage. Im Laufe des Nachmittags werden wir dann wohl wissen, ob es heute das Urteil gibt oder nicht.
1: Romy Sigott-Klipstädter war das aus Klagenfurt, wo in Kürze der Prozess beginnt. Sie werden diesen natürlich weiter für uns beobachten. Vielen Dank.
0: Dankeschön.
1: Die Regierung hat sich offenbar auf eine neue Strompreisbremse geeinigt. Ab dem Sommer soll laut einem Bericht der Kronenzeitung der Strompreis für Haushalte gedeckelt werden, wenn er eine gewisse Preisgrenze überschreitet. Im Büro von Staatssekretärin Michaela Schmidt von der SPÖ wird das gegenüber Ö1 bestätigt, berichtet Maria Kern.
2: Allen Sparzwängen zum Trotz will die Regierung eine neue Strompreisbremse einführen. Das neue Modell sieht laut Kronenzeitung einen Mechanismus vor, der ausgelöst wird, sobald der durchschnittliche Strompreis für Endkunden über 16,5 Cent je Kilowattstunde steigt. Derzeit seien es 14 Cent. Wenn die 16,5 Cent Grenze erreicht ist, soll der Preis auf 10 Cent gedrückt werden, und zwar für einen Stromverbrauch von 2900 Kilowattstunden pro Jahr. Für Mengen, die darüber hinausgehen, soll der Marktpreis gelten. Im Büro von Staatssekretärin Michaela Schmidt von der SPÖ werden diese Pläne auf Anfrage bestätigt. Dazu sei heute auch ein Beschluss im Ministerrat vorgesehen, heißt es. Finanziert werden soll die neue Strompreisbremse über den bereits bestehenden Energiekrisenbeitrag von Stromproduzenten. Mit der neuen Strompreisbremse soll verhindert werden, dass die Inflation wieder stark steigt, wenn die Energiepreise weiter ansteigen. Dem Vernehmen nach hat sich die Regierung auch auf den sogenannten Industriestrompreis geeinigt, also eine Unterstützung für energieintensive Betriebe. Details dazu soll es nach dem Ministerrat geben.
1: Israel hat in der Nacht die Ankündigung von Premier Netanyahu wahrgemacht. Die verschärfte Offensive gegen die Iran-treue Hisbollah-Miliz im Libanon hat begonnen. Bei einer der massivsten Angriffswellen seit Wochen mit um die 120 Luftangriffen sollen nach libanesischen Angaben mehr als 30 Menschen getötet worden sein, Katharina Wagner berichtet.
3: Rauchsäulen steigen auf über der Stadt Nabatea. Angriffe wie diese nördlich des Litani-Flusses zeigen, Israel weitet sein Vorgehen im Südlibanon aus. In der Küstenstadt Tyros klagt der Bewohner Mohammed neben Häusertrümmern. Kinder, Frauen, alte Menschen würden immer wieder durch Evakuierungsaufrufe der israelischen Armee aufgescheucht werden. Es herrsche

0: Chaos und Zerstörung. Laut libanesischen Angaben wurden gestern über 30 Menschen im Südlibanon getötet. Israels Premier Netanyahu hatte gestern nach einer Sitzung des Sicherheitskabinetts angekündigt, die Militäroffensive gegen die Hisbollah-Miliz im Südlibanon auszuweiten. Schon jetzt gilt 1 Million Menschen im Land laut UNO-Angaben als vertrieben. Ein Sprecher des UNO-Generalsekretärs kritisiert gestern:
1: Seit vergangenen Freitag beobachtet die UN-Truppe im Libanon umfangreiche israelische Militäraktivitäten, genauso wie jene von Milizen, vermutlich der Hisbollah, auf israelische Streitkräfte im Einsatzgebiet der UNIFIL-Mission, trotz des offiziellen Waffenstillstands.
0: Auch im Gazastreifen führt Israels Armee gestern Luftangriffe durch. Laut Israel soll dabei der jüngst nachgerückte Militärchef der Hamas getötet worden sein. Palästinensische Gesundheitsbehörden geben an, dass 3 Menschen getötet und mehr als ein Dutzend verletzt wurden.
2: Die USA setzen Kuba mit ihrer faktischen Treibstoffblockade weiter massiv unter Druck. Die Folge: die schwerste Wirtschaftskrise auf der kommunistischen Karibikinsel seit dem Zusammenbruch der Sowjetunion. Der kubanische Außenminister bittet jetzt die internationale Gemeinschaft um Hilfe. Stefan Gera berichtet.
1: Dunkle Straßen, Notbeleuchtung in den Spitälern, manchmal nur 1 bis 2 Stunden Strom pro Tag. Kuba erlebt derzeit die schlimmste Energiekrise seit langem. Wir sind wütend, es macht uns fertig, sagt ein junger Mann in der Hauptstadt Havanna. Aber wir müssen weitermachen. Seinem Land drohe eine humanitäre Katastrophe. Mit diesen Worten wendet sich der kubanische Außenminister Bruno Rodriguez Paria an den UNO-Sicherheitsrat in New York. Und er bittet die internationale Gemeinschaft um Hilfe. Ob es die geben wird, ist allerdings offen. Ein Ende der US-Blockade ist nicht in Sicht. Präsident Donald Trump hat Kuba erst vor wenigen Tagen als Schurkenstaat bezeichnet.
2: Zurück ins Inland. 2-mal musste sich der frühere FPÖ-Obmann und Vizekanzler Heinz-Christian Strache in den vergangenen Jahren Prozessen stellen. Beide Male ist er freigesprochen worden. Heute muss er sich einmal mehr am Landesgericht Wien verantworten. Diesmal geht es um den Vorwurf der Untreue rund um eine Lebensversicherung, die die FPÖ Wien für Strache als früheren Landesobmann abgeschlossen hat. Petra Pichler berichtet.
3: Im Mittelpunkt der Anklage der Staatsanwaltschaft Wien steht eine Lebensversicherungsprämie von mehr als 300.000 Euro. 2007 hatte die FPÖ Wien die Lebensversicherung auf 10 Jahre abgeschlossen. Heinz-Christian Strache, damals Landesparteiobmann, wurde als Versicherter eingesetzt, um im Fall seines Ablebens seine Familie abzusichern. Im Ehrlebensfall sollte die Prämie an die FPÖ fallen. Laut Anklage haben Strache und ein mitangeklagter Ex-FPÖ-Finanzreferent im Jahr 2014 eine Vereinbarung zwischen Partei und Strache erstellen lassen, dass dieser auch im Erlebensfall die Versicherungsprämie erhalten soll. Allerdings ohne Beschluss oder Einbindung der Parteigremien. Die Staatsanwaltschaft wirft Strache auch vor, dass er nach seinem Rücktritt versucht habe, Mitglieder der FPÖ Wien dazu zu bestimmen, die Versicherungsprämie an ihn auszahlen zu lassen. Die Anklagebehörde ortet versuchte Untreue. Bei einer Verurteilung drohen Strache bis zu 10 Jahre Haft. Strache hat nach Bekanntwerden der Anklage im Vorjahr die Vorwürfe zurückgewiesen. Er habe sich in diesem Zusammenhang zu keinem Zeitpunkt ein strafbares Verhalten zu Schulden kommen lassen, so Strache gegenüber der Austria Presseagentur. Er habe niemals unzulässig über Parteigelder verfügt oder sich etwas auszahlen lassen, betonte Strache. Im Prozess sollen zahlreiche Zeugen befragt werden, darunter auch bekannte FPÖ-Politiker wie die Nationalratsabgeordnete Dagmar Belakovic oder FPÖ-Wien-Chef Dominik Knepp. Die Lebensversicherungskausa ist Teil eines größeren Prozesses. Der Hauptteil, die Casinos-Causa, in der Strache ebenfalls zu den Angeklagten zählt, wird vom selben Richter verhandelt. Der hat die beiden Anklagestränge aus prozessökonomischen Gründen getrennt. Der Prozess um die Bestellung des FPÖ-nahen Managers Peter Siedlow zum Casinos-Vorstand soll im Herbst starten.
2: Die österreichische Hochschülerinnenschaft und die Universitätenkonferenz mobilisieren heute zu einer Großdemonstration gegen befürchtete drastische Einsparungen der Regierung beim Unibudget. Tausende Studierende und Lehrende werden zu dem Protestmarsch erwartet. Annabel Amini berichtet.
4: Im Innenhof der Technischen Universität Wien wird gestern Nachmittag noch gebastelt und gemalt. Aus Kartons entstehen Protestschilder und sogar symbolische Särge.
5: Das wird ein Sarg, ganz nach dem Motto, die Bildung zu Grabe tragen mit den ganzen Einsparungen.
4: Hintergrund sind drohende Kürzungen im Unibudget in den nächsten Jahren.

0: Geplant sind Einsparungen von rund 190 Millionen Euro. Offiziell beschlossen wird das zwar erst im Herbst. Studierende und Lehrende wollen aber trotzdem heute schon dagegen protestieren. TU-Professor Marko Mihovilovic.
1: Es ist schlimmer gekommen, als wir das befürchtet haben. Wir sind im Moment von einer Budgeteinfrierung ausgegangen. Dass es jetzt tatsächlich zu einer nominellen Budgetkürzung kommt, wird massive Einschnitte bei uns tätigen.
0: Die Sorge vor weniger Lehrveranstaltungen, schlechterer Betreuung und Personalabbau sei groß. Der Demozug startet heute um 13 Uhr vor der Hauptuni Wien und zieht dann über das Wissenschaftsministerium bis zum Ballhausplatz vor das Bundeskanzleramt.
2: Seit KTM gerade noch vor dem Zusperren gerettet werden konnte, ist es wieder ruhig geworden um den oberösterreichischen Motorradhersteller. Doch nun gibt es erneut Aufregung. Eine gemeinsame Recherche europäischer Medien, darunter auch der ORF, zeigt, dass KTM sogenannte Enduro-Bikes auf den Markt bringt, die eigentlich nur für den Offroad-Verkehr erlaubt sind, letztlich dank einiger Tricksereien bzw. Umbauten durch Händler, aber nicht selten unerlaubterweise im Straßenverkehr unterwegs sind. KTM weist jede Mitschuld daran von sich, berichtet Maria Kern.
3: Es waren verdeckte Recherchen. 15 Mal sind Reporterinnen und Reporter von 7 europäischen Medien, darunter der ORF, als potenzielle Kunden getarnt, in KTM-Verkaufsstellen marschiert. Dort haben sie die Händler in ein Gespräch verwickelt. Man wolle eine Enduro kaufen, also ein Offroad-Motorrad. Man wolle aber auch eine Straßenzulassung. Die Recherchen ergaben laut Zeit im Bild 2, auf Wunsch würden die Motorräder von Händlern umgebaut. Aus 15 würden 15 PS. Im Fachjargon heißt das, aus der gedrosselten Variante wird eine ungedrosselte. Auf der Brussels Motor Show im Jänner sagt ein KTM-Vertriebsmitarbeiter zu einem französischen Reporter, Zitat:
4: Die Motorräder sind ungedrosselt entworfen, mit voller Leistung. Also warum drosseln wir sie? Es geht um Emissionsstandards.
3: Wer damit auf der Straße fahre, mache sich aber strafbar, sagt Armin Kaltenecker, Chefjurist beim Kuratorium für Verkehrssicherheit.
5: Er hat möglicherweise nicht mehr die richtige Führerscheinklasse für dieses große Motorrad, für dieses stärkere Motorrad. Kraftfahrrechtlich, Lärm, Emissionswerte werden nicht eingehalten, Abgaswerte, das mit der Bremse stimmt nicht und so weiter. Das geht aber viel weiter. Ja. Er hat nicht die richtige Versicherung. Macht er das im vollen Bewusstsein? Ist das eine gerichtlich strafbare Sache? Das ist Versicherungsbetrug.
3: Aber auch Händler würden Gefahr laufen, sich strafbar zu machen, so Kaltenecker.
5: Wenn ich mich beteilige daran, wissentlich, dass hier zweckwidrig verwendet wird, dass hier Zulassungsvorschriften umgangen werden und im Grunde auch Versicherungsvorschriften, dann mache ich mich als Händler mit strafbar.
3: KTM sieht die Verantwortung ausschließlich bei Händlern und Kunden. In einer Stellungnahme heißt es, Zitat:
6: Im Rahmen solcher kundenseitig initiierten Wettbewerbsumbauten weist der Händler seinen Endkunden ausdrücklich darauf hin, dass die Straßenzulassung erlischt und das Fahrzeug nicht mehr im öffentlichen Straßenverkehr verwendet werden darf.
3: Die Händler holen sich dazu laut den Recherchen auch die Unterschriften von Kundinnen und Kunden.
2: 3 Wochen ohne Handy. Diese Herausforderung haben sich im März mehr als 72.000 Schülerinnen und Schüler im Rahmen des DOC-1-Handy-Experiments gestellt. 2/3 von ihnen haben durchgehalten. Das Projekt wurde auch wissenschaftlich begleitet. Die Ergebnisse sind durchaus bemerkenswert, berichtet Veronika Mauler.
7: Die 11-jährige Salzburger Mittelschülerin Diana schildert eine Veränderung, die viele Teilnehmende erlebt haben.
8: Ich fühle mich viel ausgeschlafener jetzt seitdem und mir geht es einfach viel besser. Ich esse wieder viel mehr und alles.
7: Knapp 46.000 Kinder und Jugendliche haben die wissenschaftlichen Fragebögen ausgefüllt. Jede und jeder Zweite berichtete zu Beginn von leichten bis mittelschweren Schlafstörungen, sagt der Psychologe Oliver Scheibenbogen vom Anton-Proksch-Institut.
9: Durch die 3 Wochen hat sich das wirklich deutlich verbessert, sodass fast 2/3 da wieder keine Probleme mit dem Schlafen hatten.
7: Und der Effekt war nachhaltig, sagt Scheibenbogen. Auch 5 Wochen nach Ende des Experiments waren, wenn auch nicht mehr so stark ausgeprägt, Verbesserungen bei Schlaf und psychischen Wohlbefinden messbar.
2: 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Weitere aktuelle Meldungen hat jetzt Lorenz Wildner.
10: In der Steiermark wird über eine Regelung zur Poolbefüllung diskutiert. Einige Gemeinden kämpfen mit Trinkwasserknappheit, während Pools gefüllt werden. Bürgermeister und Landesregierung fordern Maßnahmen. Ein runder Tisch soll ins Leben gerufen werden, um Lösungen zu erarbeiten und ordnungspolitische Instrumente zu prüfen. Auch Poolgebühren werden in Betracht gezogen, um den Wasserverbrauch zu reduzieren. Der Iran verurteilt die jüngsten US-Angriffe als groben Verstoß der Waffenruhe. Man werde keine Provokationen

Aktion unbeantwortet lassen. Das US-Militär hat zuvor nach eigenen Angaben iranische Raketenstellungen und Boote angegriffen, die Minen verlegen wollten. Es habe sich um Selbstverteidigung gehandelt. Russland erlaubt Banken per Gesetz

0: Mist, zudem gibt es 9 Verletzte, einige befinden sich in kritischem Zustand. Ein Tank mit mehr als 3,4 Millionen Liter Weißlauge war auf dem Firmengelände geborsten, die Räumungsarbeiten gestalten sich als schwierig. Und Nordkorea hat nach eigenen Angaben neue Raketensysteme getestet, konkret ein neues Startsystem und neue Marschflugkörper. Die Tests seien von Machthaber Kim Jong-un persönlich beaufsichtigt worden. Die südkoreanische Armee hat die Alarmbereitschaft erhöht. Und beim Wetter gibt es heute viel Sonne, ausgehend vom Bergland allerdings auch Wolken und allmählich ein paar Regenschauer und Gewitter. Höchstwerte zwischen 25 und 33 Grad.
1: Vielen Dank. Im Namen des gesamten Teams Jürgen Pfaffinger Regie und Wilhelm Wimmer Technik verabschiedet sich Barbara Schieder.
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3: Guten Morgen. Lassen Sie mich mit einer Beschwerde beginnen. Selten waren ja die Gründe für Unzufriedenheit so vielfältig wie heute. Warum man unzufrieden ist, das ist dabei gar nicht so wichtig, vor allem wenn die Beschwerde in musikalischem Gewand daherkommt, so wie in dem folgenden Klagegesang der Oboe, Petite Complainte.

Franck Martin, Petite Complainte. Musikalisch beschwert haben sich hier Heinz Holliger, Oboe und John Constable, Klavier. Und damit haben sie eine Möglichkeit gezeigt, mit Unzufriedenheit umzugehen und damit gleichzeitig einen Mehrwert zu schaffen. Es gibt nichts auf der Welt, das einen Menschen so sehr befähigte, äußere Schwierigkeiten oder innere Beschwerden zu überwinden, als das Bewusstsein, eine Aufgabe im Leben zu haben. Das sagte Viktor Frankl zum Thema. Damit können Beschwerden auch in ihr Gegenteil verkehrt werden. Das wiederum wusste schon Erasmus von Rotterdam. Éloge de la folie, also Lob der Torheit, nannte er sein Werk, in dem die Torheit selbst zu Wort kommt. Ein Phänomen, über das sich manch anderer ja vielleicht auch eher beschweren würde. Das Werk jedenfalls inspirierte Jordi Savall, der ein Großprojekt dazu unternahm, bestehend aus 6 Alben mit Ausschnitten aus dem Werk Erasmus von Rotterdams in Form von Rezitativen sowie Musik der damaligen Zeit. Dazwischen stehen immer wieder Improvisationen, so wie die folgende.

Andrew Lawrence King Harfe mit einer Improvisation aus dem Projekt Éloge de la Folie, Lob der Torheit. La Folia, die Torheit. Zahlreiche Komponisten zeigten sich von dem musikalischen Thema inspiriert. Eine der berühmtesten Bearbeitungen stammt von Arcangelo Corelli, der ausreichend bekannt ist. In seinem

Der erste Satz aus dem Concerto Grosso Opus 6 Nummer 2 in F-Dur von Arcangelo Corelli. Die Solisti Italiani haben gespielt. Eleganz und Klarheit. Das trifft auch auf den tschechisch-luxemburgischen Pianisten Josef Bulwer zu. Klarheit und Disziplin waren überhaupt seine Leitprinzipien. Diese wurden ihm nach einem Unfall zum Rettungsanker. Denn 1996 stürzte Josef Bulwer auf einer eisglatten Straße und verletzte sich dabei die linke Hand an Glasscherben, die unter dem Schnee versteckt waren, so sehr, dass man ihm das Ende seiner Karriere voraussagte. Bulwer aber ließ sich nicht unterkriegen. Er schlug vorerst einen anderen Karriereweg ein, nämlich als Finanzinvestor in Monaco, und verkaufte seine Flügel. Doch er kämpfte und zeigte wieder Disziplin, trainierte seine Hand tagtäglich, bis er wieder spielen konnte. Auch von ihm gibt es eine Interpretation von La Follia, allerdings in einer anderen Bearbeitung, nämlich jener von Franz Liszt, der diese in seine Rhapsodie Espagnole einfließt.

Josef Bulver mit der Rhapsodie Espagnole von Franz Liszt. Auch eine Möglichkeit, mit Unzufriedenheit umzugehen. Einfach bei sich selbst ansetzen, anstatt bei anderen, das zeigt dieser Pianist. Seine Empfindungen also in sinnvolle Bahnen leiten. Die Empfindung, so schreibt Josef Bulver, sei, Zitat, die Hölle für die Wissenschaft, kann aber manchmal in der Tonkunst zum Himmel führen. Wenngleich er es schaffte, sich zurück auf die Bühne zu kämpfen, so konnte er doch nicht mehr an frühere Erfolge anschließen. 2020 verstarb er schließlich im Alter von 77 Jahren. Empfindungen, die zum Himmel führen. Bei Anton Bruckner übernehmen die Rolle dieser Wegweiser gerne die Blechbläser. Wenn in seinen Symphonien die Hörner ins Spiel kommen, öffnet sich der Himmel in der Vorstellung endlos. Und insofern ist die folgende Transkription seines Vokalwerks Abendzauber für Blechbläser nur logisch.

Phil Blech, Wien, unter der Leitung von Olivier Latry mit dem Abendzauber von Anton Bruckner. Abendzauber am Morgen und erhabene Klänge, die uns am Ende dieses Pastichos zu jubilierenden Klängen führen. Florence Price hat mit ihrem Juba Dance, dem dritten Satz ihrer ersten Symphonie, gezeigt, was es heißt, afroamerikanische Tänze mit europäischer Musik verschmelzen zu lassen. Juba Dance, das sind ursprünglich Körperperkussionstänze, weil es den Sklaven nicht erlaubt war, auf Trommeln zu spielen. Der Körper wird daher zum Perkussionsinstrument. Und Synkopen werden bei Florence Price zur Geste des Widerstands. Kulturelle Selbstbehauptung dieser afroamerikanischen Komponistin also in beschwingt jubilierendem Gewand.

0: Tuba Dance von Florence Price, das Philadelphia Orchestra unter der Leitung von Yannick Nézet-Séguin. Von der musikalischen Beschwerde zu Beginn hat uns dieses Pasticcio zu Freudenklängen geführt. Das war's für heute. Morgen erwartet Sie Stefanie Madertaner. Technik Georg Janser, am Mikrofon war Katharina Hirschmann.
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1: Zwischen Nutzung und Naturschutz. Der Humangeograf Michael Jungmeier spricht über die nachhaltige Entnahme des Speiks im Biosphärenpark Nockberge.
2: Zunächst einmal ist der Speck ein Baldrian-Gewächs, das in den Ostalpen, speziell in einem Bereich der Ostalpen rund um den jetzigen Biosphärenpark Nockberge, Salzburger, Lungau, Kärntner Nockberge, wächst. Ein Biosphärenpark ist eine Modellregion für nachhaltige Entwicklung, ist von der UNESCO zertifiziert. Und da geht es eben darum, dass die natürlichen Ressourcen langfristig und nachhaltig genutzt sind. Und in dem Zusammenhang stellt der Speik, also diese kleine Baldrianpflanze, eine Herausforderung für das Management dar. Einerseits ist die Pflanze selten geschützt und auf der anderen Seite dieser Münze sozusagen wird der Speik durch bestimmte Arten der Nutzung aber gefördert. Also seit den 1990er Jahren hat es da Beobachtungen des Speiks und eine Entnahme unter kontrollierten Bedingungen gegeben. Und im Rahmen eines großen Forschungsprojekts der Österreichischen Akademie der Wissenschaften ist jetzt die Möglichkeit gewesen, die nachhaltige Nutzung dieses Speiks entsprechend zu untersuchen. Der Speik ist eine sehr bekannte, prominente Pflanze der Nockberge. Man sieht sie kaum, aber man kann sie sehr deutlich riechen. Also der Speik hat Inhaltsstoffe, ätherische Öle, die speziell im späten Sommer eben sehr markant riechen. Da sind die Nockberge in einen ganz eigenen Geruch gehüllt. Und genau diese ätherischen Öle haben auch dazu geführt, dass der Speik seit Jahrhunderten, also nach unseren jetzigen Untersuchungen, also wirklich seit Jahrtausenden sogar, genutzt wurde, im Wesentlichen als Kosmetikum. Für Seife, für Parfums zum Beispiel. Der Geruch des Speiks ist auf jeden Fall markant. Wenn man es einmal gerochen hat, man merkt sich diesen Geruch. Man kann ihn nicht verwechseln, man kann ihn kaum beschreiben und man kann ihn auch wahrscheinlich nicht so leicht vergessen. Persönlich empfinde ich den Geruch als sehr angenehm. Ich bin ja selber in den Nockbergen zu Hause und verbinde sozusagen mit diesem Geruch schon auch die Spätsommertage in den Nockbergen. Mit der Unterschutzstellung des Speiks war diese Nutzung de facto völlig unterbunden. Es hat noch so halb legale Formen der traditionellen Nutzung gegeben, aber sozusagen eine Nutzung im größeren Maßstab war nicht mehr möglich. Und es ist daher ganz wesentlich gewesen, dass man sich überlegt, in welchem Umfang und in welchem Maß kann man den Speck weiterhin entnehmen oder wieder entnehmen, ohne den Bestand zu gefährden. Ganz praktisch funktioniert das so, dass die Bewilligungen für die Speikentnahme, das ist eine Ausnahmegenehmigung vom Naturschutzrecht, sie ist für 10 Jahre gültig, dann wird überprüft, ob das dem Bestand in irgendeiner Form geschadet hat und dann kann das entsprechend verlängert werden. Das Aufregende liegt jetzt darin, dass natürlich der Speik für die regionale Entwicklung durchaus einen Beitrag leisten kann. Er ist ein interessantes touristisches Produkt. Man kann ihn anschauen, man kann ihn riechen. Es gibt Speikwanderungen, es gibt Speiktrails. Das sind also Wege, wo man den Speik und den Geruch des Speiks erleben kann. Und man wird sehen, in welchem Umfang, in welchem Ausmaß auch die regionalen Akteure daran interessiert sind, diesen Speik zu verwenden, im Wert zu setzen, in die touristischen Programme, in die Dienstleistungen und Produkte sozusagen hineinzubringen.
1: Der Humangeograf Michael Jungmeier von der Fachhochschule Kärnten hat an der aktuellen Publikation über den Speik mitgewirkt. Morgen um 5:05 eine vielfältige Geschichte.
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3: Am Mikrofon ist Lorenz Wildner. Mit einer Demonstration in Wien starten heute die Universitäten die Proteste gegen geplante Kürzungen im Uni-Budget ab 2028. Morgen gehen dann in Graz, Linz, Salzburg und Klagenfurt alle Uni-Vertreter und Studentinnen auf die Straße. Getragen werden die diversen Aktionen gleichermaßen von Rektoraten, Senaten, wie Arbeitnehmer- und Studierendenvertretungen. Petra Thaler-Majeschek berichtet.
4: Der Aufschrei vergangene Woche ist groß, als bekannt wird, dass den Universitäten Milliardenkürzungen drohen, weshalb die Regierung etwas zurückrudert. Es wird zwar gespart, aber nicht so stark. So bleibt das Uni-Budget 2028 mit rund 5,2 Milliarden Euro stabil. Allerdings müssen die Unis künftig die Ärztegehälter an den Unikliniken selbst zahlen und die Inflation wird nicht abgegolten. Der Präsidentin der Universitätenkonferenz, Brigitte Hütter, ist das zu wenig, weil das tatsächliche Uni-Budget erst nach einer Regierungsklausur im Herbst feststehen soll.
5: Die Verunsicherung ist gleich groß und eigentlich größer. Wir erleben, dass das Problem verschoben wird und es gibt keinerlei verbindliche Aussagen.
4: Am frühen Nachmittag wird vor dem Hauptgebäude der Wiener Universität am Ring demonstriert, inklusive Zug zum Bundeskanzleramt.
3: Das Vermögen der Österreicherinnen und Österreicher ist im Vorjahr deutlich gewachsen, angetrieben von starken Börsen. Laut einem Bericht der Boston Consulting Group ist das Gesamtnettovermögen auf rund 2,5 Billionen Euro gewachsen. Die Ungleichverteilung bleibt aber weiter stark ausgeprägt. 500 Superreiche halten fast 40% des österreichischen Finanzvermögens. Das schottische Parlament will erneut über die Unabhängigkeit abstimmen lassen. Ein entsprechendes Referendum soll die britische Regierung abhalten lassen, fordert eine Mehrheit der schottischen Abgeordneten. Ein solcher Schritt gilt in London allerdings als unwahrscheinlich. Die USA setzen Kuba weiter massiv unter Druck, indem sie faktisch eine Treibstoffblockade gegen das Land verhängt haben. Die Folge? Die schwerste Wirtschaftskrise auf der kommunistischen Karibikinsel seit dem Zusammenbruch der Sowjetunion. Der kubanische Außenminister bittet jetzt die internationale Gemeinschaft um Hilfe. Stefan Gera.
6: Dunkle Straßen, Notbeleuchtung in den Spitälern, manchmal nur 1 bis 2 Stunden Strom pro Tag. Kuba erlebt derzeit die schlimmste Energiekrise seit langem. Wir sind wütend, es macht uns fertig, sagt ein junger Mann in der Hauptstadt Havanna. Aber wir müssen weitermachen. Seinem Land drohe eine humanitäre Katastrophe. Mit diesen Worten wendet sich der kubanische Außenminister Bruno Rodriguez Paria an den UNO-Sicherheitsrat in New York. Und er bittet die internationale Gemeinschaft um Hilfe. Ob es die geben wird, ist allerdings offen. Ein Ende der US-Blockade ist nicht in Sicht. Präsident Donald Trump hat Kuba erst vor wenigen Tagen als Schurkenstaat bezeichnet.
3: Die Abholzung im brasilianischen Amazonasgebiet ist im Vorjahr auf den niedrigsten Stand seit 2019 gesunken. Laut einem Bericht des Überwachungsnetzwerks Map Biomas war der Rückgang fast 21% geringer als noch 2024. Auch liegt die Abholzung erstmals unter 1 Million Hektar. Für 99% des Vegetationsverlustes ist demnach die Landwirtschaft verantwortlich. Die derzeit fast hochsommerlichen Temperaturen im Mai in Österreich sorgen nicht nur in der Freizeit für Belastung, sondern auch am Arbeitsplatz. Ab heuer gilt erstmals eine eigene Hitzeschutzverordnung, Nina Walli.
7: Die gilt allerdings nur für Arbeiten im Freien. Der Arbeitgeber ist demnach verpflichtet, ab Temperaturen von 30 Grad Schutzmaßnahmen gegen Hitze und UV-Strahlung zu setzen. Ab 32,5 Grad kann am Bau auch Hitze freigegeben werden. Der ÖGB fordert nun auch für überhitzte Büros, Klassenzimmer, Werkshallen oder in der Pflege Schutzmaßnahmen gegen Hitze. Denn ein generelles Recht auf hitzefrei gibt es derzeit nicht. Allerdings muss der Arbeitgeber für geeignete Raumtemperaturen sorgen. Wer keine Gleitzeit hat und wegen der Hitze früher zur Arbeit kommen will, braucht dafür die Zustimmung des Arbeitgebers.

0: Und die US-Raumfahrtbehörde NASA hat für Mondmissionen Aufträge im Ausmaß von $100 Millionen vergeben. Für Mondfahrzeuge erhalten zwei Unternehmen jeweils $220 Millionen. Das waren die Nachrichten mit Lorenz Wildner. Das Wetter.
1: Hochsommerlich warm, aber leicht unbeständig ist es heute. Neben Sonne gibt es vermehrt Wolken und es bilden sich ein paar Regenschauer und Gewitter. Nach dem Süden von Kärnten gibt es die nächsten jetzt in Oberösterreich. Vielerorts kommt lebhafter bis kräftiger Nordwestwind auf und die Temperaturen erreichen 25 bis 33 Grad, in 2000 Meter Höhe um 15 Grad. Der morgige Donnerstag ist schon wieder stabiler, zum Teil weiterhin windig, bei Höchstwerten meist zwischen 21 und 29 Grad. So viel zum Wetter von Gerald Holzinger.
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3: Schönen Mittwoch. Der Vormittag geht bei mir jetzt tierisch los. Es gibt ein Tier, das beim Schlafen Händchen hält. Diese Tiere nutzen außerdem Steine als Spiel und Werkzeuge und sie haben das dickste Fell aller Säugetiere. Von wem ist die Rede? Der Otter. Heute ist Welttag des Otters, ein Aktionstag zu Ehren der amphibisch lebenden Unterfamilie der Marder. Leider eine stark gefährdete Tierart. Aber übrigens, eine nette Nebeninformation, Studien haben gezeigt, dass Fischotter gerne Musik hören, vor allem Klassik, Opern, zum Beispiel Verdi.

0: Otter haben ein ausgezeichnetes Gehör und in vielen Tiergärten läuft klassische Musik, um die Tiere zu unterhalten. Nicht nur die schätzen Opern übrigens sehr, auch Philosophen wie Sir Bernard Williams. Mehr dazu in unserer Wissenssendung.
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0: Wir besuchen heute die Oper gemeinsam mit Sir Bernard Williams, der viel über Opern nachdachte und schrieb. Erich Klein berichtet. Und ich möchte Ihnen ja nicht ins Gewissen reden, aber machen Sie genug für Ihre Gesundheit? Verbrauchen Sie möglichst wenig Wasser und sind Sie immer höflich zu allen Menschen? Es gibt viele Gründe, warum sich ein schlechtes Gewissen auszahlt oder auch nicht. Und dem Gewissen widmet sich heute eine zeitgenössische Philosophin, nämlich Liz Hirn. Und Daphne Ruby widmet sich wieder dem Thema Mentalitäten und sie fragt danach, wie wir Menschen zu gewissen Einstellungen gelangen. Wir sind nämlich bekanntlich das, was wir denken, aber Einstellungen sind individuell und auch von unseren Erfahrungen geprägt. Einstellungen haben auch eine kollektive Komponente. Man sagt zum Beispiel, dass im sonnigen Süden die Menschen herzlicher sind, im Norden dafür reservierter. Ist da was dran? Sind das Klischees oder gar Vorurteile? Daphne Ruby fragt für ihre Reihe Mentalitäten, wie sie uns prägen, nach. Wie prägt der Ort, der Herkunft, Menschen und ihre Mentalitäten? Was macht die Herkunft mit unserem Denken, Fühlen und Handeln?
2: Ich mache das manchmal daran fest, ich gehe in New York in einen Coffeeshop und werde mit strahlendem Lächeln begrüßt. Can we help you? Ich gehe in Berlin in ein Café und werde mit einem Lächeln begrüßt. Unter Wartehaltung hinter der Kasse, was will der Gast jetzt? Ich gehe hier in Wien in einen Café und die Serviererin oder der Kellner schauen mich an mit dem Blick, schon wieder einer, was will der bloß?
3: Verhalten, Wahrnehmung, Aktion, Reaktion. Alles eine Frage der Mentalität.
4: Die Kanarischen Inseln, La Palma, die haben so die Angewohnheit, dass sie so Verkleinerungsformen machen, also statt Kaffee zum Beispiel Cafecito. Oder sie nennen schneller mal wen Wildfremden, so wie mich, Cariño, ja? Also Liebes. Und das finde ich einfach extrem sympathisch. Ja, so eine Herzenswärme war da dabei.
5: Der typische Dialog hier heißt Moin, Moin, na, na, muss ja. Das ist keine Karikatur, das ist real ablaufende Gespräche. Und da ist viel gesagt schon, ja, mehr brauchen wir gar nicht.
3: Es benötigt nicht immer zahlreicher Worte, um vielsagend zu sein. Sprache transportiert Mentalität nicht nur, sie spiegelt sie auch wider. Dabei variieren die verbalen Färbungen und Muster auch innerhalb ein und derselben Sprache. Stichwort regionale Dialekte. Tristan Jorde kann davon ein Lied singen. Der gebürtige Wiener ist nach Deutschland gezogen. Dort erreichen wir den ausgebildeten Schauspieler, der mittlerweile auch in der Umweltberatung tätig ist, via Online-Videokonferenz. Ganz in diesem Sinn beginnt auch das Gespräch mit einem
5: Recording in Progress.
6: Genau, so ist es. Recording in Progress. Und ich erreiche dich ja jetzt gerade, also wir erreichen dich, genau genommen im hohen Norden in Hamburg, wo du seit wann lebst?
5: Seit ziemlich genau 9 Jahren.
6: Und ja. Bist du dort mental ganz angekommen?
5: Nö.
6: Nö, also irgendwie auch ein Widerspruch ein bisschen in sich.
5: Also nö ist eine Färbung, das hätte ich früher nie gesagt. Ja? Das habe ich quasi adaptiert. Aber wir haben sozusagen offiziell keine Sprachbarriere. Es sind ja viele Dinge in Deutschland ähnlich organisiert wie in Österreich. Das wäre jetzt sicher etwas anderes, wenn man einen ganz anderen Kulturkreis oder einen anderen Kontinent sieht. Trotzdem ist die Unterschiedlichkeit, und da sind doch 1000 Kilometer dazwischen, das ist schon sehr hoch. Ja? Es gibt eine sehr andere Mentalität. Eine durchaus auch andere Sprache und eine durchaus andere Art, auch mit Menschen umzugehen.
3: Wodurch zeichnet sich diese Fremde aus? Was unterscheidet Hamburg von Tristan Jordes ursprünglichem Lebensmittelpunkt Wien? Das beginne schon bei ganz banalen Dingen wie Sprachfloskeln, die im Zwischenmenschlichen aber doch bedeutend sind, schildert der 60-Jährige.
5: Ist noch immer für mich irritierend, wenn ich jemandem etwas anbiete und dem anderen schon den Teller hinhalte, dann kommt kein Danke, sondern es kommt ein Jo. Und das ist quasi sowas wie herzlichen Dank, dass Sie die Mühe gemacht haben, hier mit dem Teller rüberzureichen. Ich weiß das zu schätzen. Ja? Kommt in einem Jo. Am Anfang war ich da völlig verprellt. Jetzt weiß ich natürlich, dass die Menschen nicht hier unfreundlicher sind als woanders. Aber kommunikativ wird das sehr knapp gehalten und mit dem Jo ist schon viel gesagt. Konjunktiv in Kommunikation ist völlig unmöglich, geht gar nicht. Ja? Ich hätte gerne von Ihnen oder ich würde vorschlagen, dass wir, was für mich so normale Höflichkeitsfloskeln sind, im Umgang im Professionellen sind vollkommen weg. Also das wird kaum verstanden. Das sind schon Schranken, auf die man sich einlassen muss, die ich natürlich auch gelernt habe und mit denen ich auch besser umgehen kann. Aber das war am Anfang schon stark irritierend.
3: Zu Beginn habe er versucht, sich sprachlich anzupassen, sein Ösitum zu verbergen. Und das aus gutem Grund, wie Tristan Jorde erzählt. Denn sobald Menschen in Hamburg erfahren haben, dass er aus Österreich stammt, folgte augenblicklich ein
5: Jö, schön. Dann ist man süß auf einmal. Ja, dann ist man irgendwie so ein Netter aus der Fremde oder sowas in der Art. Ja, also es hat aber auch den Touch, dass man nicht tendenziell von vornherein vollgenommen wird, ja, weil man lieb ist. Und sachliche Dinge ausdiskutieren im Norden hier, wenn man für lieb gehalten wird, ist schwieriger. Also man muss sich auch die Position erkämpfen, dass man nicht nur lieb ist.
3: Das Bild der Menschen im Norden Deutschlands von Österreich? Tristan Jorde antwortet mit drei Wörtern. Musik, Skifahren und Sissi. In dieser Reihenfolge.
5: Es kommen halt auch gern so Bemerkungen wie, naja, im Fußball kriegt es ja nichts zusammen oder sowas in der Art. Nicht böse, nicht offensiv, aber wird gerne halt so gesagt, wieder mal das Liebe. Ja? Ihr seid die lieben Kleinen da unten. Und da erwische ich mich dann manchmal, wie ich Dinge heraushole, die cool sind als österreichische Leistung, was auch immer das sein soll, ja? Und die dann auch erzähle. Das habe ich überhaupt nie gemacht, solange ich in Österreich war, nie. Da war ich immer auf der Seite derer, die sagen, naja, haben nicht allzu viel Grund, stolz zu sein. Wir haben da ein bisschen Geschichte, die wir noch nicht annähernd aufgearbeitet haben. Und ich habe mich immer eher bei Karl Kraus oder Helmut Qualtinger gefunden oder irgendwie sowas und ganz sicher nicht bei I am from Austria oder sowas in der Art. Aber jetzt in dieser deutschsprachigen Fremde erwische ich mich manchmal dabei, dass ich Österreich verteidige, ja.
6: Und dass du auch I am from Austria summst?
5: Nein, das ist mir noch nicht passiert. Das noch nicht. Aber wenn ein Österreicher, eine Österreicherin irgendetwas Bemerkenswertes macht, und natürlich, wenn die Österreicher im Fußball mal gewinnen, dann gehe ich mit großer Freude zu den Kolleginnen und Kollegen und sage, na, wie war es denn gestern so beim Fußballspiel?
3: So neckische Plänkeleien im Kleinen setzen sich auf höhere Ebene fort. Sie verraten viel über das Verhältnis zwischen dem vom Großreich zum Kleinstaat geschrumpften Österreich und seinem nach wie vor großen Nachbarn Deutschland. Sie legen sowohl das eigene Mentalitätsverständnis als auch den Blick des jeweils anderen offen. Dabei werde einem oft erst in der Fremde klar, wie verzerrt das Selbst, aber auch das Fremdbild zum Teil waren, räumt Tristan Jorde ein und erklärt. Er blicke durchaus kritisch auf seine eigenen Wurzeln. Zugleich verstecke er seine Herkunft heute aber nicht mehr. Den Schauspieler hat es vor einem knappen Jahrzehnt aus einem Grund in den Norden Deutschlands verbracht.

0: beschlagen.
1: 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Und
0: seine Liebe zu einer Hamburgerin.
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0: Dabei gab es in dieser Beziehung zu Beginn durchaus auch so einige Verständnisschwierigkeiten.
2: Also weil es zum Beispiel um so Fragen wie Ironie geht oder Doppelbödigkeit, ja, was ich ja sozusagen, wenn ich in einem intimen Gespräch bin, ja viel öfter einsetze. Und das musste man lernen aneinander, wie was gemeint ist. Jetzt mittlerweile hat es einen Witz und einen Humor. Wir necken uns gegenseitig mit entweder norddeutschen oder wienerischen Ausdrücken. Und je nachdem, wie wir sie einsetzen, das wächst dann aneinander.
3: Ihr habt eure eigene Mentalität gefunden jetzt durch das.
2: Wahrscheinlich, genau. Wahrscheinlich auch so. Ab und zu erwische ich meine Frau dabei, dass sie wirklich was Wienerisches sagt, was sie noch nie gesagt hätte.
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0: Wann immer Menschen zusammentreffen, ist auch sie zu finden. Die Mentalität. Sei es in der Familie, im Arbeitsumfeld, im Freundeskreis, im Heimatort oder auf gesamtgesellschaftlicher Ebene. Doch ab wann wird ein Gefühl, ein Denkmuster, eine Verhaltensweise zur kollektiven Einstellung?
4: Also meines Erachtens ist das rein statistisch eine Frage dessen, wie viele Individuen, wie viele Kleingruppen, sprich Familien, dieser oder jener Mentalität zugehören.
0: Die Mehrheit gibt den Ton an und bläst anderen Mentalitäten den Marsch. So könnte man es salopp auf den Punkt bringen. Peter Dinzelbacher hat sich sowohl an österreichischen Universitäten als auch an Hochschulen in Deutschland, Frankreich und den USA jahrzehntelang mit Mentalitätsgeschichte befasst. Dabei entstanden auch mehrere Bücher. Das fremde Mittelalter heißt eines davon. Fremd erscheint uns das Mittelalter heute aus mehreren Gründen, meint der Historiker und bringt ein Beispiel. Damals war die europäische Gesellschaft vom Christentum geleitet. Heute hingegen entspringen politische Entscheidungen mehrheitlich säkularen Vorstellungen. Zugleich merkt Peter Dinzelbacher an:
4: Es gibt auch heute noch Leute, die tief religiös sind, aber es ist nicht unsere säkulare Mentalität prägend im Allgemeinen. Und es gab im Mittelalter einzelne Atheisten, aber es waren Ausnahmen. Die meisten Menschen waren religiös und deswegen war die Mentalität primär religiös geprägt.
0: Weder das eine noch das andere sei in Stein gemeißelt. Eine Mentalität kann sich in alle Richtungen entwickeln. Zurück, reformistisch oder revolutionär in ein ganz anderes Wertesystem hinein. Meist gestalten sich Mentalitäten aber äußerst zäh und langanhaltend, schildert Peter Dinzelbacher. So sei die katholische Kirche im säkularen Österreich zwar nicht mehr direkt an der Tagespolitik beteiligt, Laizismus, also die strikte Trennung zwischen Staat und Religion, wie etwa in Frankreich, herrsche in unserem Land aber nicht. Das schlage sich auch in den Gesetzen nieder, erläutert der Historiker. So werde der Angriff auf Kirchen beispielsweise härter bestraft als jener gegen andere Vereine.
4: Oder was sehr interessant ist, ist das Konkordat, das zwischen Österreich in den 30er Jahren und dem Vatikan geschlossen wurde. Da gibt es einen Paragraphen, in dem ausdrücklich steht, sollte ein Priester in ein Gefängnis kommen, so ist er besser zu behandeln als sonst irgendein Gefangener. Es ist anders formuliert, das heißt nicht besser, sondern das heißt:
5: Im Falle der Verhaftung und Anhaltung in Haft soll der Geistliche mit der seinem Stande und seinem hierarchischen Grade gebührenden Rücksicht behandelt werden.
0: Heißt der genaue Wortlaut des 1933 unter Engelbert Dollfuß verabschiedeten Gesetzestextes.
4: Das gilt heute aufgrund des Konkordats genauso. Das Christentum ist viel prägender, als es uns bewusst ist.
0: Dieser Einfluss beschränkt sich keineswegs nur auf das Leben von Geistlichen, fährt Peter Dinzelbacher fort und macht es abermals an einem historischen Exempel fest. Dem Verbot von Homosexualität in Österreich. Vielen sei gar nicht klar, woraus dieses ursprünglich erwachsen ist, vermutet der Historiker und erklärt: Die Wurzeln liegen in einer religiösen Schrift begraben, dem Alten Testament.
4: Im Alten Testament ist verordnet, dass Homosexuelle gesteinigt werden müssen. Hexen und Homosexuelle dürfen nicht leben, steht im Alten Testament. Das Alte Testament ist 1:1 vom Christentum übernommen worden. Und deswegen wurden diese Gesetze auch angewandt. Es wurden vom späten Mittelalter bis ins 18. Jahrhundert Homosexuelle mit dem Tode bestraft. Das Gleiche hat nun die, nicht die Todesstrafe, aber die Bestrafung von Homosexualität, hat dann die weltliche Gesetzgebung, haben die

0: religiöse Mentalitäten.
1: Es wird quasi wie eine Art Naturgesetz wahrgenommen. Man stellt es nicht in Frage, weil man es so mit der Muttermilch
0: bekommt. Das ist ein sehr guter Vergleich, genau. Mentalität, die nicht bewusst gemacht wird, und das ist eigentlich meistens so, wird wie ein Naturgesetz angenommen, genau.
2: Und so auch an künftige Generationen weitergegeben. Außer man wird sich der Mentalität bewusst und beginnt sie auf Sinn und Unsinn zu hinterfragen. In jeder Mentalität finden sich Licht- wie Schattenseiten, betont Peter Dinzelbacher und verweist auch auf eine positive Veränderung, die durch das Christentum angestoßen wurde. Das Verbot der Kindstötung.
0: Es war die Kindstötung im späten römischen Imperium vollkommen normal. Und erst das Christentum hat hier das Tötungsverbot eingesetzt. Faktisch aber ist natürlich immer noch sehr viel ausgesetzt worden. Und ausgesetzte Kinder wurden, wenn sie überlebt haben, wenn sie wer gefunden hat, wurden dann meistens zu Sklaven gemacht.
2: Bis ein Verbot oder Gebot zum gesellschaftlichen Konsens wird, dauert es meist lange. Auch heute noch stimmen gemäß einer Umfrage der Kinderschutzorganisation Die Möwe, die im November 2025 veröffentlicht wurde, mehr als 20% der Befragten der Aussage zu, dass eine Erziehung ohne körperliche Bestrafung, wie etwa einer Ohrfeige, nicht vorstellbar sei. Allerdings, 64% lehnen diese Praxis ab, der Rest ist unschlüssig. Eine gewaltlose Pädagogik ist also mittlerweile zur vorherrschenden Mentalität in Österreich geworden. Religion, Gesetze, wissenschaftliche Erkenntnisse – das kann auf Einstellungen abfärben. Diese Faktoren sind aber bei Weitem nicht die einzigen, die eine Rolle spielen. Kultur- und Zeithistoriker Frank Stern listet ein paar weitere auf.
3: Mentalitäten sind bestimmt durch Orte, Natur, Klima, Temperatur, Gewohnheiten, Traditionen, alte Bräuche, Volksglauben. Ja, man kann eine unendliche Liste machen. Man kann es auch ganz kurz sagen, Gefühl und Geschichte.
2: Apropos Klima, Wetter und Temperatur.
4: Im Winter im Meer schwimmen gehen zu können, also ich liebe es zu schwimmen, vor allem im Meer. Das ist für mich eines der schönsten Dinge überhaupt. Ja. Ich bin ein Bewegungsmensch. Und dann eben wieder Mentalität. Dort die Leute, ja, es ist halt einfach anders, wenn es warm ist und die Leute draußen sitzen und die Sonne scheint halt auch recht viel. Das macht auch viel aus.
2: Dort ist in dem Fall die kanarische Insel La Palma, die zu Spanien gehört. Dort hat es Susanne Wolf immer wieder hingezogen. Die freie Journalistin hatte und hat ein bewegtes Leben, im wahrsten Sinne des Wortes. Die gebürtige Wienerin war schon in vielen Erdteilen unterwegs, vom Balkan angefangen über Südamerika bis in die USA. Im Unterschied zu Touristinnen und Touristen hat Susanne Wolf aber vor knapp 4 Jahren ihren festen Wohnsitz in Österreich aufgegeben und ist fortan von einem Ort zum anderen getingelt, hat mal hier und mal da gelebt. Ausschlaggebend dafür seien 2 Dinge gewesen: die Trennung von ihrem Mann und das Gefühl des Dauereingesperrtseins während der Corona-Pandemie.
4: Was mich dann schon dazu bewegt hat, so mir zu überlegen, wie ich eigentlich leben will, weil ich gemerkt habe immer mehr, dass ich nicht mehr in der Großstadt leben will. Ja, und dann war da die Idee, mir verschiedene Wohnmodelle anzuschauen und auch verschiedene Menschen kennenzulernen, wie die so leben.
2: Eines dieser Lebensmodelle nennt sich Wohnen gegen Hand. Soll heißen, für ein Dach über dem Kopf hat Susanne Wolf diverse Hausarbeiten erledigt, sich an Permakulturprojekten beteiligt, Haustiere gehütet und noch einige Tätigkeiten mehr übernommen.
4: Viele haben das mutig genannt, ja, dass ich keinen festen Wohnsitz habe. Und das passt vielleicht schon zu dem Thema Mentalität. Ja. Ich habe so gemerkt, ich bin einfach kein Sicherheitsmensch. Ich brauche das nicht so, ja, dass alles so abgesichert ist. Das engt mich eher ein. Also ich brauche eher Freiheiten.
2: Dieses Lebensgefühl ist auch titelgebend für Susanne Wolfs kürzlich erschienenes Buch »Die Freiheit in mir«. In diesem hat sie ihre Erfahrungen niedergeschrieben. Und noch etwas führt die 58-Jährige vor Ohren. Eine Mentalität kann sich im Laufe eines Lebens wandeln und sie kann von belastenden Ereignissen erschüttert und dann wieder in neue Bahnen gelenkt werden. Gewisse Ankerpunkte hat die Reisende, wie Susanne Wolf sich selbst bezeichnet, dann aber doch immer wieder gehabt. Darunter die bereits erwähnte Insel La Palma. Dahin hat es sie mehrmals verschlagen. Nicht zuletzt wegen der dortigen Einstellung zum Leben.
4: Was mir stark dort aufgefallen ist, dass man viel Musik hört überall und die Menschen auch singen, vor allem Männer. Singen und Tanzen sind Dinge, die ich auch sehr liebe. Und ich habe das halt oft gesehen, dass immer wieder der Salsa getanzt worden ist zum Beispiel. Oder dass man zumindest

0: Salsa Musik gehört hat, auch in den Bussen, das habe ich auch sehr gemocht. Ja. Ein Männer aus Saubel habe ich auch einmal gehört, wo spielen vor einem Altersheim, also irgendwie so nett.
1: 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Soñé con el cielo y que San Pedro me esperaba.
0: Das ist dann wieder so das Gesamtkonzept mit Sonne, das Meer in der Nähe und dann singen die da für die alten Leute, das war einfach extrem nett. Und andererseits, das werde ich aber auch nie vergessen, hat mir dann eine Apothekerin, die ich dort kennengelernt habe, erzählt, dass sie aber schon auch sehr, auch den Einheimischen sehr viele Antidepressiva verkauft. Und das habe ich wieder interessant gefunden, ne? Weil man immer glaubt, das ist alles super und schönes Wetter und die Leute gut drauf, aber ja, so einfach ist es dann halt doch nicht.
2: Die Krisen gehen auch dort nicht vorüber an den Menschen.
0: Nein, eh nicht.
3: Zuschreibungen und Klischees verzerren mitunter den Blick auf die Wirklichkeit. Das funktioniert in beide Richtungen. Festgefertigte Bilder können eine Bevölkerung verklären und in ein allzu positives Licht rücken, wodurch Schattenseiten verborgen bleiben. Sie können aber auch ganze Gruppen abwerten. Das geht bis zur Ausgrenzung und richtet sich im schlimmsten Fall gegen Leib und Leben. Einen einzigen Faktor für eine Grundstimmung verantwortlich zu machen, greift viel zu kurz. Das zeigt das Beispiel des Wetters. In Irland regnet es sehr viel. Trotzdem sind die Menschen dort grundsätzlich sehr herzlich und gastfreundlich, bestätigt Anna Mijic. Die Wissenschaftlerin vom Institut für Soziologie der Universität Wien hat einige Zeit auf der sogenannten Grünen Insel verbracht. Der französische Mediziner Gustave Le Bon hat schon in seinem 1895 erschienenen Werk »Psychologie der Massen« von einer »Ansteckung der Gefühle« gesprochen. Eine Stimmung trägt sich also fort. Doch ab wann wird sie zur kollektiven Mentalität? Und wieso können Entwicklungen so unterschiedlich ausfallen? Denn nur weil Bevölkerungen verschiedener Länder ähnliche Erfahrungen gemacht haben, bedeutet das noch lange nicht, dass sie auch in gleicher Weise darauf reagieren.
4: Das stimmt vollkommen, dass ein gemeinsames Ereignis nicht notwendigerweise zum gleichen Ergebnis führen. Ich glaube, da spielen unterschiedliche Prozesse eine Rolle. Heute würde man sagen, dass natürlich auch der mediale Diskurs zum Beispiel eine wesentliche Rolle spielt. Es geht darum, wie Ereignisse dann eben auch erlebt, erfahren und weiter verarbeitet werden, wie sie praktisch auch in den Diskurs aufgenommen werden. Ob man zum Beispiel dann tatsächlich das Deutungsmuster des kollektiven Opfers mehr oder weniger permanent wiederholt und die Menschen fühlen sich dann einfach auch als Opfer oder ob sich andere Diskurse und Deutungsmuster durchsetzen und eben durch diese Wiederholung auf unterschiedlichen Ebenen, auf einer gesellschaftlichen Ebene, auf einer politischen Ebene, medial vermittelt oder dann eben auch bis hinein quasi in kleinere Konstellationen wie Freundesgruppen, Familien und so weiter und so fort, das spielt dann durchaus eine Rolle, also dass sich das sozusagen dann so verbreitet. Es entsteht ein Narrativ, es entsteht eine Geschichte über möglicherweise das eigene Kollektiv oder die eigene Gesellschaft.
3: Anna Mijic gibt zu bedenken. Kritisch hinterfragen lässt sich ein Narrativ häufig erst, wenn man die eigene Gesellschaft, die eigene Blase vorübergehend verlässt. Susanne Wolf hat das ihr Leben lang immer wieder getan, teils ohne festen Wohnsitz.
0: Aber es war lustig, weil ich zwischendurch auch wieder nach Wien zurückgekommen bin, vor allem wegen meiner Tochter, die halt damals gerade 18 war und ich gemerkt habe, die braucht mich schon noch. Also es war ein Pendeln.
5: Dafür bleibe ich hier und dafür komme ich wieder und dafür könnt ihr mir alle gestohlen sein.
3: Nach beinahe 4 Jahren des permanenten Pendelns ist Susanne Wolf nun wieder nach Wien zurückgekehrt. Für den Moment, fügt sie an. Wie es weitergeht, das wisse sie selbst noch nicht so genau. Susanne Wolf will das Leben auf sie zukommen lassen, sehen, wohin es sie treibt. Denn das sei nun mal ihre Mentalität.

0: Zu Hause hat die deutsche Musikerin Dota Kehr dieses Lied betitelt. Ja, was ist eigentlich ein Zuhause und warum fühlen wir uns in einer Mentalität daheim und in einer anderen fremd? Dem geht Daphne Rubi morgen nach. Für die Redaktion zur Reihe ist Monika Kalcic verantwortlich. Und wir besuchen jetzt Didalis Hirn in ihrer philosophischen Radiopraxis. Mit Hirn durchs Leben heißt diese Reihe, in der Lis Hirn Fragen unserer Zeit durch die philosophische Linse betrachtet. Heute dreht sich alles um unser Gewissen. Aber was ist dieses Gewissen eigentlich?
1: Schon wieder mit dem Flieger in den Urlaub? Ein fettes Steak gegrillt oder Bier aus Dosen getrunken? Da stellt sich doch immer gleich das schlechte Gewissen ein. Der griechische Denker Sokrates sprach von einer inneren Stimme, vom Dämonion, die ihn vor falschen Handlungen bewahrt hätte. Können wir uns auf dieses Gewissen verlassen? Gibt es nur eine Autorität und sind wir das selbst? Oder wer macht uns eigentlich ein schlechtes Gewissen und müssen wir das wirklich bei allem haben? Ich bin Lis Hirn und der erste Denkanstoß kommt von Theresa, die sich über WhatsApp bei uns gemeldet hat.
2: Hallo, mein Name ist Theresa Thum und ich würde mich sehr gerne mit persönlichen Gedanken zu Ihrer Einladung zum Weiterdenken melden. Die Frage nach dem schlechten Gewissen beschäftigt mich sehr. Ich glaube, wir tragen oft einen übertriebenen Systemgehorsam in uns, der leicht dazu imstande ist, unsere Individualität zugunsten der Konformität zu begrenzen. Aus meiner Perspektive ist entscheidend zu unterscheiden, entspringt ein Gefühl echten inneren Werten oder nur verinnerlichten Erwartungen von außen?
1: Tja, das ist eine sehr gute Frage und eine sehr scharfe Beobachtung. Die Frage nämlich, was beeinflusst uns mehr? Die innere Stimme oder die von außen an uns herangetragene Stimme? Künstlerin Nika meint dazu wie folgt.
3: Ich habe ein ganz gutes Gewissen, weil mein Gewissen muss irgendwie nicht immer recht haben. Das ist sehr praktisch. Ich habe immer das Gefühl, man kann da mit dem Gewissen reden. Und gutes Gewissen ist eins, das nicht immer so drüber fährt, sondern mit dem man Sachen ausverhandelt oder das vielleicht Fragen stellt, die richtigen Fragen stellt. Vielleicht einfach nur das Gewissen ein bisschen umdrehen und schaut, wer spricht denn da eigentlich. Ja, so würde ich sagen.
1: Die Stimme des Gewissens muss also nicht immer im Recht sein. Immanuel Kant beschrieb das Gewissen als einen inneren Richter, ähnlich dem sokratischen Dämonion, dessen Stimme Gehör zu verschaffen wäre. Und dieser Stimme ist der Mensch zu letztem Gehorsam verpflichtet. Und auch wenn sich sein Gewissen irren sollte und auch dann, wenn seine Entscheidung gegen andere Autoritäten, staatliche oder kirchliche Autoritäten, verstößt. Obwohl zumeist angenommen wurde, dass das Gewissen selbst nicht erworben werden müsste, da es eben jeder Mensch selbst besäße, gehörte die regelmäßige Erforschung des eigenen Gewissens fix dazu, sei es in einer religiösen Praxis oder eben auch in einer Art von philosophischen Reflexion. Freilich hat dieses Gewissen eine durchaus strittige Voraussetzung, nämlich die Annahme, dass wir autonome, freie, sich selbst gesetzgebende Wesen wären. Und wenn wir annehmen, dass der Mensch autonom, also selbstgesetzgebend ist, wie wir es gewohntermaßen tun, dann kann auch unser Gewissen keine statische Anlage sein. Also es bedarf, ebenso wie der Mensch selbst, der Bildung und Erziehung. Heute gibt die Entwicklungspsychologie zusätzliche Hinweise, wie Menschen moralische Urteilskraft und quasi ihr Gewissen erwerben. Und zu einer angemessenen Gewissensbildung bedarf es mehrerer Faktoren. Das Vorbild der Eltern, der Erziehungsberechtigten, also Erzieher und Lehrenden, und die scheinen alle gleich wesentlich zu sein, aber auch die Anstrengungen, sich selbst zu sensibilisieren, damit wir überhaupt diese Stimme hören können. Das Gewissen wäre demnach die Autorität im Menschen, die ihm hilft, Handlungen zu unterlassen oder auszuführen. Der Sozialpsychologe und Philosoph Erich Fromm bemerkte sogar, dass die Herrschaft des Gewissens noch strenger sein könnte als die aller anderen äußeren Autoritäten. Zitat:
4: Weil der Betreffende die Befehle seines Gewissens als ureigenste erfährt.
1: Zitat Ende. Folglich auch gar nicht gegenüber sich selbst rebellieren, also ungehorsam sein könnte. Es gibt jedoch ein Phänomen in der Philosophie, das uns bezüglich der Autorität unseres inneren Richters misstrauisch machen sollte.

0: Und dieses Phänomen heißt Akrasia, also das Handeln wider besseres Wissen. Und das ist ein Laster, das bereits seit der Antike ausführlich diskutiert wird. Da sehen wir eben genau wieder beim Anfangsthema, ein Gläschen mehr als gut ist, ein billiges T-Shirt aus fraglichen Herkunftsfabriken, Fleischkonsum. Ein Akrates ist also jemand, der einen Mangel an Selbstkontrolle zeigt. Die Person weiß, was zu tun wäre, aber tut es trotz besseren Wissens nicht. Während Sokrates noch darauf verweist, dass nur derjenige gegen sein eigenes Gewissen handelt, also Böses tut, der es nicht besser weiß, versucht ein Akrates, sein bewusst fehlerhaftes Verhalten zu entschuldigen. Wir kennen das alle, wir können es nicht anders. Wir haben zwar die Möglichkeit, aber wir schaffen es einfach nicht, uns zu überwinden. Es fehlt uns dieses Mindestmaß an Selbstkontrolle, um die bessere Entscheidung zu treffen, und die anderen tun es ja auch. Die Philosophie schließt hier Fälle dezidiert aus, in denen wir gar nicht hätten anders handeln können und diese für schlechter gehaltene Handlung ausführen müssten. Die sind nämlich kein Fall von Willensschwäche, sondern eben von Zwang oder Sucht. Wenn ich nicht aufhören kann zu essen, wenn ich nicht aufhören kann zu spielen, wenn ich süchtig nach der Zigarette bin, dann hätte das nichts mehr mit einer Frage des Gewissens zu tun oder mit Willensschwäche zu tun. Bevor ich verhungere, esse ich alles, egal wo es herkommt oder ob es gesundheitliche und ökologische Schäden mit sich bringt. Das Phänomen des Handelns wider besseres Wissens zeigt aber noch einen anderen interessanten Punkt auf, nämlich dass die kontrollierende Person und die kontrollierte Person ein und dieselbe sind. Die Kontrolle kann also gar nicht von außen kommen. Eine wirklich integre Person könnte vermutlich mühelos das Richtige tun. So zumindest die antike Diskussion. Erst wenn die eigene Persönlichkeit zwiegespalten, geteilt ist, wird Akrasia überhaupt denkbar. Und das Fatale daran ist, dass sie laut der antiken Diskussion nicht nur das eigene gute Leben verhindert, sondern auch das aller anderen. Es sei nämlich nicht möglich, lustvoll zu leben, ohne dass man, Zitat, klug, schön und gerecht lebt. So zeigt sich Akrasia Aristoteles zufolge hauptsächlich bei den Dingen, die mit körperlicher Lust verbunden sind oder eben im Zorn, indem wir dann von Schwäche und Voreiligkeit geprägt sind. Dem stimmt auch Philosoph Donald Davidson 2000 Jahre später zu, wenn er in seinem Aufsatz zur Frage »Wie ist Willensschwäche möglich?« schreibt.
1: Bei der Auseinandersetzung mit dem Problem der Unbeherrschtheit ist zu empfehlen, dass man bei den Fällen verweilt, in denen die Sittlichkeit gar nicht als eine der Bewerberinnen um unsere Gunst auf der Bildfläche erscheint oder bei denen sie, falls sie doch in Erscheinung tritt, auf der falschen Seite steht. Dann werden wir nicht der Versuchung erliegen, die Unbeherrschtheit auf Spezialfälle zurückzuführen zu wollen, in denen man etwa durch den inneren Schweinehund übermannt wird oder es versäumt, dem Ruf der Pflicht zu folgen oder der Versuchung erliegt.
0: Donaldson zufolge liegt Akrasia nicht nur dann vor, wenn jemand wider besseres Wissen handelt, so wie wir es ganz oft in unserem Alltag tun, sondern schon dann, wenn der Handelnde gegen sein eigenes besseres Urteil handelt. Für Davidson liegt das Besondere an der Akrasia daher darin, dass sich der Handelnde selbst nicht verstehen kann. Er erkennt in seinem eigenen absichtlichen Verhalten etwas wesentlich Vernunftwidriges. Und dieser Zwiespalt führt uns zurück zum schlechten Gewissen und auch, wie wir es normalerweise abzuwürgen versuchen. Ganz besonders, wenn es um unseren Lebensstil geht. Da stellt sich nämlich schon die Frage, geht sich das aus, wenn alle gut leben wollen? Künstlerin Nika.
2: Wer beeinflusst mein Gewissen? Ja, Gewissen ist irgendwie nichts Statisches, sondern was Bewegliches und irgendwie etwas, was durch uns durchgeht, habe ich das Gefühl. Also es verbindet uns natürlich alle. Und dann ist es eine Sache der Ausverhandlung, denke ich mal. Zwischen uns, aber dann auch mit mir selber.
0: Ein interessanter Ansatz, wenn es darum geht, auch Probleme wie soziale Ungleichheit, Umwelt, ökologische Konsumgewohnheiten etc. zu hinterfragen. Ein Großteil der bestehenden Umweltprobleme lässt sich zweifellos nicht nur auf die profitorientierte Gesinnung einzelner Turbokapitalisten zurückführen, sondern vielleicht auch auf unseren Glauben, dass alles so weitergehen kann wie bisher. Ja, sogar, dass unser überbordender Lebensstil es selbst sein könnte, der uns aus der Verlegenheit hilft. Stichwort Wir müssten nur das Richtige konsumieren, also Produkte, die angeblich umweltverträglich und sozial gerecht hergestellt wurden. Die Versuchung ist zu denken, dass man sein schlechtes Gewissen vielleicht in ein gutes verwandeln könnte. Doch fair und umweltfreundlich einkaufen geht wesentlich schwerer als gedacht. Aber irgendwas müssen wir konsumieren. Sich zu informieren ist gut, auf Produktions- und Arbeitsbedingungen zu achten, wahrscheinlich noch besser. Die Möglichkeiten reichen von einer Verminderung des Konsums von Fleisch- und Milchprodukten bis hin zur Möglichkeit, lokal und saisonal zu kaufen. Also am Bauernmarkt oder direkt beim Imker. Und ansonsten? Student Simon kann uns vielleicht aus der Verlegenheit helfen.
3: Ich glaube, das ist bei ganz vielen Sachen so, dass man die ganze Zeit sich denkt, oh Gott, nein, ich könnte ja mehr machen. Und man kann nicht genug sein, weil uns das auch die ganze Zeit vermittelt wird. Weil die ganze Zeit heißt es irgendwie, wir müssen alles allein schaffen. Und wenn wir es nicht allein schaffen, dann sind wir nicht gut genug. Und dann sind wir, und das ist irgendwie so, kriegt man von allen, aus allen Sparten des Lebens irgendwie so teilweise direkt, teilweise indirekt vermittelt. Und es ist kein Wunder, dass man dann die ganze Zeit ein schlechtes Gewissen hat, wenn man sich denkt, oh Gott, schau, der andere, der hat irgendwie keine Ahnung wie viel gemacht schon in seinem Job und der hat keine Ahnung wie viele Abschlüsse und quasi ist auf Schiene und hat alles im Griff und dann, egal ob man es von außen jetzt kriegt oder nicht, man macht sich dann halt selber ein schlechtes Gewissen.
0: Simon hat einen Punkt. Müssen wir uns unser schlechtes Gewissen in jeder Situation gefallen lassen? Gewissen schön und gut, aber was, wenn dieses schlechte Gewissen noch absichtlich erzeugt wird? Der Philosoph und Linguist Noam Chomsky empfiehlt daher folgende Vorgehensweise.
1: Man muss erkennen, dass die Angebote gut sein können. Zum Beispiel ist es gut, auf Plastiktüten zu verzichten, weil die Ozeane voll damit sind. Aber wenn das Angebot von einer mächtigen Institution kommt, mit der Absicht zu zeigen, wie gütig und wohlmeinend sie ist, dann lehnen Sie es ab. Akzeptieren Sie den Vorschlag, aber nicht die Propaganda. Ob die grünen Lügen mehr oder weniger werden, hängt davon ab, wie geschickt die Bevölkerung ihnen entgegentritt und mit ihnen umgeht. Und das Wichtige ist, nicht nur die Lügen zu erkennen, sondern daran zu arbeiten, die Machtverhältnisse zu untergraben, die es bestimmten Institutionen ermöglichen, diese Lügen zu verbreiten.
0: Und natürlich auch, mit diesen Lügen auf unser Gewissen Einfluss zu nehmen. Noam Chomsky zeigt also, dass der Einzelne, der das System zu verändern sucht, zum Scheitern verurteilt ist. Was nicht heißt, dass das Überdenken der eigenen Gewohnheiten, das Hören auf die innere Stimme, sinnlos wäre. Gerade die kann uns dabei helfen, diese kritische Stimme im Kopf, unser Daimonion.
4: 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Morgen fragen wir dann, sollte ich öfter faul sein? Oder auch, gibt es ein Recht auf Faulheit? Na, wir sind gespannt. Der britische Moralphilosoph Sir Bernard Williams war jedenfalls nicht sehr faul. Wenn er nicht philosophierte, ging er in die Oper und schrieb darüber, über Mozart, Wagner und Verdi. Verdis Oper lehre zum Beispiel nicht nur das Hören, sondern auch Denken, meinte Williams. Mehr dazu in unserer dieswöchigen Reihe »Der Philosoph geht in die Oper«. Und bei Verdi gehe es auch immer um das Gefühl und Konzept von Freiheit, beispielsweise im Triumphmarsch aus Aida. Erich Klein berichtet.

Es herrscht Krieg zwischen Ägyptern und Äthiopiern. Der Feldherr Radames kehrt erfolgreich aus der Schlacht in seine Heimatstadt Theben zurück. Auf die verzwickte Liebesgeschichte zwischen Radames und der äthiopischen Königstochter Aida sowie deren Nebenbuhlerin Amneris kommen wir noch zurück.

0: Für den britischen Philosophen Bernard Williams ist Oper nicht nur eine Schule des Hörens, sondern auch eine des Denkens. Ganz besonders gelte das für die Opern von Giuseppe Verdi.
1: Wir tauchen in sie bedingungslos ein. Die Figuren rufen ein Gefühl der Befreiung hervor, ein Gefühl des engagierten, energischen Handelns.
0: Der Wiener Opernregisseur und Bühnenbildner Philipp Hanoncourt, der vor kurzem Verdis Aida inszenierte, gesteht, Verdi habe ihn anfangs eingeschüchtert. Und er meint freimütig:
2: Mir geht es eigentlich sehr oft so, dass wenn ich mich auf so ein Werk in dieser Art, was ich noch nicht gemacht habe, vorbereite, dass ich beim ersten Mal zuhören, muss ich lachen. Und dann hörst du plötzlich diese gewaltigen, klanglichen Eruptionen und diese Intensität von Verdi und auch dieses, natürlich auch dieses Klischees eines Triumphmarsches, und dann stellt man sich halt natürlich sofort vor, diesen Exotismus, dass da Äthiopier gegen Ägypter Krieg führen und ihre Intrigen spinnen. Das erscheint mir durchaus, obwohl ich ein paar Jahrzehnte mit der Oper verbracht habe, erscheint mir heute auch zum Teil ein bisschen lächerlich.
0: Natürlich ist Giuseppe Verdi für Philipp Hanoncourt alles andere als lächerlich. Vielmehr sei er ein tiefgründiger, engagierter, auch sehr menschlicher Künstler gewesen, der vor allem keine Massenware produzierte.
2: Aber trotzdem muss man erst dorthin finden, weil Oper hat auch relativ viel lächerliche Schlacken. Es wird dann immer wieder gesagt, es wäre halt sehr künstlich, dass Menschen nicht miteinander reden, sondern miteinander singen. Aber es ist eben eine Kunstform. Ja. Es ist ja auch künstlich, dass eine biblische Szene mit Ölfarben gemalt wird. Die passiert ja auch nicht in Ölfarben.
0: The medium is the message, heißt es. Das Medium ist die Botschaft. Und die lautet bei Verdi Freiheit. Etwa in Nabucco. Der babylonische König Nebukadnezar, Nabucco, hat Jerusalem erobert und die Hebräer verschleppt. Aus einer, wie bei Verdi üblich, komplizierten Geschichte mit Helden und Liebenden, Eifersucht und Intrige, erhebt sich Va Pensiero, der Gefangenenchor. Die hebräischen Sklaven besingen ihre Heimat und die Freiheit. Flieg, Gedanke, auf goldenen Schwingen.

0: Der Philosoph Bernard Williams bezeichnet Verdi als naiven Komponisten, der tief in der Musik des Volks und des Gesangs verwurzelt war. Die Freiheit kommt von unten.
1: Von Anfang an war Verdis Werk mit liberalen und nationalen Anliegen verbunden. Es ist bekannt, wie in seinem ersten großen Erfolg, Nabucco, der nostalgische Chor der hebräischen Verbannten zu einem der großen Lieder des italienischen Strebens nach Unabhängigkeit und Einheit wurde.
0: In den 1840er Jahren war Italien geteilt und größtenteils von ausländischen Mächten beherrscht. Große Teile Norditaliens von Österreich. Patriotismus war eine Triebfeder im Schaffen Verdis. Geld verdienen eine andere. Der Ruf des Volkes, Viva Verdi, machte diesen sogar zur Galionsfigur der italienischen Einheit. Der italienische Nationalismus, wie ihn Verdi in und außerhalb der Musik vertrat, so Bernard Williams, war romantischen Ursprungs, zeichnete sich aber durch eine Besonderheit aus.
1: Der Impuls der Romantik äußert sich in Italien politisch als eine liberale Form des Nationalismus. Auf der italienischen Bühne gab es nicht viel Raum für reaktionären, mittelalterlichen oder paternalistischen Nationalismus.
0: Der italienische Komponist schrieb Individualismus und persönliche Integrität groß. Dazu der Opernpraktiker Philipp Hanoncourt.
2: Je mehr man weiß über das Ganze, desto reicher wird das Ganze. Das ist eigentlich ganz klar. Ich finde es auch wahnsinnig interessant, darüber zum Beispiel eben von Philosophen etwas zu hören, ja, die ein bisschen anders an das herangehen, vor allem deswegen anders, weil es ja nicht ihre Absicht ist, das Ganze aufzuführen.
0: Ein starkes Gefühl für persönliche Unabhängigkeit und Integrität, gepaart mit Antiklerikalismus, steht im Zentrum der Oper Don Carlos. Ein Stück, in dem der Konflikt zwischen den Personen auch einer der Weltanschauungen ist. Marquis Posa bestürmt den Infanten Don Carlos, die Liebe zu seiner Angebeteten zu vergessen und sich für die Freiheit Flanderns einzusetzen. Das vorläufige Ergebnis, dem später ein tragisches Ende folgt. Die beiden Männer schwören einander ewige Freundschaft.

0: Frage an den Opernpraktiker. Wie ernst dürfen wir eigentlich nehmen, was am Schlachtfeld der Opern gesungen wird? Philipp Hanoncourt.
1: Interessanterweise widersprechen sicher Künstler in ihrem künstlerischen Ausdruck in gewisser Weise oft auch selbst. Verdi gilt als Kronzeuge der italienischen Nationalbewegung, des Risorgimento. Und in Aida zum Beispiel hast du zwei Völker. Die Ägypter, wo das Ganze spielt, und die Feinde der Ägypter, die Äthiopier. Aida ist eine Äthiopierin. Und beide sprechen jeweils über die anderen, dass sie widerliche Ausländer sind. Im Text ziemlich genauso ähnlich. Das Wort fällt mir jetzt nicht ein, aber oh ja, Rasse, eine widerliche Rasse, Razza.
0: Ergänzend sei gesagt, der Ausdruck Rasse, der sich in deutsche Übersetzungen einschlich, kommt im Original nicht vor. Und ohnehin ist es nicht die ganze Wahrheit. Auf der Ebene der Kunst, auf der Ebene der Musik wird der Widerspruch des verbalen Rassismus aufgehoben.
1: Und wenn man dann sie aber in der Geschichte verfolgt, merkt man, dass eigentlich der Verdi gar nicht anders kann, als für beide Völker jeweils mit ihren Stimmen Partei zu ergreifen. Das heißt, der Rassismus ist auf verbaler Ebene passierter, aber auf einer musikalischen Ebene passiert fast das Gegenteil. Nämlich, dass man plötzlich sagt, verdammt, das sind doch beides liebende Menschen, die liebende Aida mit einem liebenden Vater, der sie schrecklich manipuliert und der praktisch eine Art Terrorist ist und sie dazu verführt, ihren Geliebten reinzulegen. Und auf beiden Seiten passiert das. Und der Rassismus, der in den Worten gesprochen wird, wird aber durch die musikalische Geschichte komplett konterkariert.

0: Für Philipp Hanoncourt gibt es eine Stelle im Libretto, die musikalisch nicht umgesetzt wurde, aber sehr viel über Verdis Verständnis von Patriotismus aussagt.
1: Meine Lieblingsstelle in AIDA ist eigentlich eine, die nicht vorkommt in AIDA. Als AIDA den Radames im Auftrag ihres manipulativen Vaters verführen soll, die Ägypter zu verraten und mit ihr nach Äthiopien zu flüchten, stand in einem Text, dass AIDA sagt, Heimat ist dort, wo man sich liebt. Und Verdi schreibt in seinem Brief, schade, dass du es gestrichen hast, weil dieser Satz war mir von allen der Liebste. Es wurde nicht komponiert, weil ihm der Librettist das dann nicht mehr hineingepasst hat, aber es erzählt etwas. Ja, es erzählt diese, auch wiederum eine totale Utopie. Heimat ist dort, wo man sich liebt. Ja, eigentlich ein wunderschöner Satz, nicht?
0: Der Philosoph und Opernliebhaber Bernard Williams bezeichnet Verdi als
2: musikalischen Dramatiker des Liberalismus. Verdis Figuren müssen kein Gefühl zugunsten von Freiheit und Ehrlichkeit zum Ausdruck bringen. Die Ausdrucksweise selbst vermittelt die Bedeutung und den

0: Wert entschlossenen individuellen Handelns. Das gilt auch, wenn es, wie am Ende von AIDA, äußerst düster zugeht.
1: Bei aller Freiheitsgesinnung und allen Freiheitskämpfen des Komponisten, gewichtiger wirken in Verdis Opern Macht und Gewalt, Mord und Totschlag. Wie er das Böse musikalisch gestaltet, hat auch Philipp Hanoncourt bei seiner Inszenierung von AIDA überwältigt.
2: Da gibt es eine Stelle gegen Ende, wo der Oberpriester, der also eine sehr strenge, so putinhafte, so ganz starke politische Macht ausstrahlt. Der hat die eigentliche Macht bei den Ägyptern, hat dieser Oberpriester. Und ich habe mir immer gedacht, bitte, das ist so lang am Schluss, diese Stelle. Kann man da nicht die Hälfte rausstreichen? Da wird auch oft sehr viel gestrichen, weil es wirklich lang ist. Es war so bedrohlich, dass ich plötzlich verstanden habe, warum Verdi das da hineingeschrieben hat, in dieser Ausführlichkeit, weil sich das sozusagen von Takt zu Takt noch steigern ließ und weil damit auch dieses Todesurteil, das über Radames verstreckt wird, plötzlich vollkommen klar war. Da ist einfach ein komplett brutaler, gnadenloser Machtapparat, der weiß, wenn er danach gibt, dann ist es mit seiner Macht vorbei, spricht dieses Urteil aus. Und das spricht er in einer musikalischen Sprache aus, die mir das Blut in den Adern gefrieren ließen.

0: Treue und Verrat, Macht und Verbrechen sind fixe Bestandteile der Oper, des am meisten überbordenden Genres aller Künste. Zu guter Letzt weist der Philosoph und Verdi-Fan Sir Bernard Williams auf einen paradoxen Umstand hin, mit dem sich jede tragische Oper auseinandersetzen müsse.
1: Ein Sänger oder eine Sängerin mag eine noch so tragische Rolle darstellen, die vielleicht sogar im Freitod endet. Als Zuhörer wissen wir aber ganz genau, dass die Darsteller eigentlich eine gute Zeit haben. Denn Singen ist unüberhörbar eine freie und lustvolle Tätigkeit.

0: Morgen geht es dann weiter mit dieser Reihe und um ein schwieriges Paradoxon. Der Traum der Unsterblichkeit hat nämlich auch seine Tücken. Der Protagonistin in Leos Janáčeks Die Sache Makropoulos wird unendliches Leben geschenkt. Doch ausgerechnet die Unendlichkeit und Unsterblichkeit kann auch sehr langweilig sein. Mehr dazu im morgigen Teil der Reihe Der Philosoph geht in die Oper von Erich Klein. Für die Redaktion zur Reihe ist Astrid Schwarz verantwortlich. Und das war's für heute mit dem Radiokolleg. Weiter geht es hier mit Literatur, um die Gedanken etwas schweifen zu lassen.
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0: Silvia Meisterle liest Elizabeth Barrett Browning in der Übertragung von Rainer Maria Rilke.
2: Du hast gewusst, mir, mein Geliebter, immer zu allen Zeiten Blumen herzulegen. Als brauchten sie nicht Sonne und nicht Regen, gediehen sie in meinem engen Zimmer. Nun lass mich dir unter dem gleichen Zeichen die hier erwachsenen Gedanken reichen, die ich in meines Herzens Jahreszeiten aufzog und pflückte, in den Beeten streiten Unkraut und Raute. Du hast viel zu jäten, doch hier ist Efeu, hier sind wilde Rosen, nimm sie, wie ich die deinen nahm, als bäten sie dich, in deine Augen sie zu schließen, und sage deiner Seele, dass die Losen in meiner Seele ihre Wurzeln ließen.
0: Mehr hören Sie in Du holde Kunst am kommenden Sonntag um 8.15 Uhr. Alexandra Augustin begleitet Sie durch diesen Vormittag und auch hier geht es später noch um Literatur und zwar um einen Briefroman. Wir lesen rein in Hauch von Xaver Beyer ab 11 Uhr, aber vorher natürlich noch etwas Musik und alle wichtigen Informationen

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2: Am Mikrofon ist Lorenz Wildner. Die Regierung hat sich laut Kronenzeitung auf eine neue Strompreisbremse verständigt. Ab dem Sommer soll der Strompreis für Haushalte gedeckelt werden, wenn er eine gewisse Preisgrenze überschreitet. Im Büro von Staatssekretärin Michaela Schmidt von der SPÖ wird das bestätigt, berichtet Maria Kern.
3: Allen Sparzwängen zum Trotz will die Regierung eine neue Strompreisbremse einführen. Das neue Modell sieht laut Kronenzeitung einen Mechanismus vor, der ausgelöst wird, sobald der durchschnittliche Strompreis für Endkunden über 16,5 Cent je Kilowattstunde steigt. Derzeit seien es 14 Cent. Wenn die 16,5 Cent Grenze erreicht ist, soll der Preis auf 10 Cent gedrückt werden, und zwar für einen Stromverbrauch von 2900 Kilowattstunden pro Jahr. Für Mengen, die darüber hinausgehen, soll der Marktpreis gelten. Im Büro von Staatssekretärin Michaela Schmidt von der SPÖ werden diese Pläne auf Anfrage bestätigt. Dazu sei heute auch ein Beschluss im Ministerrat vorgesehen, heißt es. Finanziert werden soll die neue Strompreisbremse über den bereits bestehenden Energiekrisenbeitrag von Stromproduzenten.
2: Der Prozess gegen Ex-FPÖ-Chef und Vizekanzler Heinz-Christian Strache hat heute mit einigen Minuten Verspätung begonnen. Strache erschien etwas unpünktlich zur Anklage am Wiener Landesgericht. Es geht um die Prämie einer durch die FPÖ Wien abgeschlossenen Lebensversicherung. Strache soll versucht haben, sich diese auszahlen zu lassen. Ihm und einem weiteren Angeklagten werden Untreue vorgeworfen. In Bolivien, einem der ärmsten Länder Lateinamerikas, spitzt sich die Lage weiter zu. In der Wirtschaftskrise setzen Massenproteste den Mitte-Rechts-Präsidenten Rodrigo Paz unter Druck. Jetzt hat das Parlament den Weg für einen möglichen Einsatz der Armee gegen die Demonstranten geebnet. Stefan Gera.
4: Lösungen für La Paz fordern die Demonstranten in der administrativen Hauptstadt Boliviens. Dort sind Lebensmittel, Treibstoff und Medikamente durch die Proteste und Straßenblockaden knapp geworden. Die Proteste richten sich gegen den rechtsliberalen Präsidenten Rodrigo Paz, der 20 Jahre sozialistischer Dominanz beendet hat. Der Abgeordnete Rafael Lopez befürchtet sogar einen Putsch. Wenn sie mit dieser aufrührerischen Bewegung fortfahren, dann muss ein Ausnahmezustand ausgerufen werden. Die Mehrheit im Parlament hat den Weg für so einen Ausnahmezustand nun freigemacht. Ab sofort könnte der Präsident auch die Armee gegen die Demonstranten einsetzen.
2: Vor dem italienischen Badeort Lignano ist ein österreichischer Tourist ums Leben gekommen. Der 84-Jährige ist von einem Boot ins Meer gesprungen und nicht mehr an die Oberfläche gekommen. Die Hafenbehörde konnte nur noch seine Leiche bergen. Die genaue Unfallursache ist nicht bekannt. Und die Serie an beschädigten Grabstellen in Niederösterreich geht weiter. Mittlerweile gibt es Fälle in 10 der 20 Bezirke im Bundesland. Zuletzt gab es laut Polizei Anzeigen aus den Bezirken Hollerbrunn, Weidhofen an der Theier und Mödling. Ermittelt wird generell wegen des Verdachts des Einbruchsdiebstahls und der Störung der Totenruhe. Seit April des Vorjahres gibt es insgesamt 21 Fälle auf Friedhöfen in Niederösterreich. Da einigen Leichen Zähne gefehlt haben, dürften in mehreren Fällen Goldzähne gestohlen worden sein. Das Wetter.
5: Bis zu 28 Grad hat es aktuell schon im Osten Österreichs und auf 25 bis 33 Grad steigen die Temperaturen heute. Für Ende Mai außergewöhnlich warm ist es also wieder, dabei aber leicht unbeständig. Neben Sonne gibt es vermehrt Wolken und es bilden sich ein paar Regenschauer und Gewitter. Zudem kommt in vielen Regionen lebhafter bis kräftiger Nordwestwind auf. Der morgige Donnerstag ist schon wieder stabiler, zum Teil weiterhin windig, bei Höchstwerten meist zwischen 21 und 29 Grad. So viel zum Wetter von Gerald Holzinger.
2: Und wir werfen jetzt noch einen Blick auf die Themen des Mittagsjournals heute von und mit Franz Renner.
6: Danke und guten Tag aus dem Journalstudio. Die in den Nachrichten schon angesprochene automatische Strompreisbremse, auf die sich die Regierungsparteien geeinigt haben, ist selbstverständlich Thema bei uns. Auch eine Einigung auf einen günstigeren Industriestrompreis gibt es demnach, mehr dazu live aus dem Ministerrat. Vor einer Stunde hat unter schärfsten Sicherheitsmaßnahmen der Prozess gegen den Attentäter von Villach begonnen. Er gilt als gefährlichster Häftling, der jemals in Kärnten eingesessen ist. Wir schalten live nach Villach. Die Unis rufen heute zur Großdemo gegen angekündigte Einsparungen auf. Wir fragen beim Forschungsrat nach, ob es denn nicht auch bei den Universitäten Sparpotenziale gibt. Und auf den Kultursommer schauen wir voraus, von den Festspielen in Salzburg bis zum Woodstock der Blasmusik in Oberösterreich. Das und mehr im Mittagsjournal. Bis dann.
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0: Und wir haben gerade gehört, das sind fabelhafte Wetteraussichten für Ende Mai. Strahlender Sonnenschein. Und dazu passt die gleich folgende musikalische Aufbruchsstimmung gut. Einem Helden der Weltliteratur ist die kommende Stunde gewidmet. Don Quixote, dem Mann von La Mancha. Robert Fontane begibt sich in Ausgewählt auf eine musikalische Spurensuche zwischen Oper, Ballett und Musical und zeigt, wie Komponisten aus 3 Jahrhunderten Cervantes berühmten Ritter von der traurigen Gestalt auf die Bühne gebracht haben.
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8: Kaum eine andere Gestalt der Weltliteratur hat Künstler über Jahrhunderte hinweg so beschäftigt wie Don Quixote, der Ritter von der traurigen Gestalt aus Miguel de Cervantes' berühmtem Roman. Er hat ihn Anfang des 17. Jahrhunderts veröffentlicht und damit eine Figur geschaffen, die weit über die literarische Satire hinausgewachsen ist. Ein Träumer, ein Außenseiter, jedenfalls ein Mensch, der unbeirrt an seinen Idealen festhält, selbst wenn ihn der Rest der Welt auf den Boden der Wirklichkeit zurückholt. Sein Charakter ist eine Mischung aus Komik, Melancholie und menschlicher Größe, die Komponisten und vermutlich auch Komponistinnen immer wieder fasziniert. Ob in der Oper, im Schauspiel, als Ballett oder als Musical, Don Quixote hat auf den Bühnen der Welt viele musikalische Gesichter erhalten. Manche Werke stellen die burleske Seite in den Vordergrund, andere erkennen in dem gegen Windmühlen kämpfenden Ritter eine zutiefst tragische Figur. Ohne Anspruch auf Vollständigkeit und vor allem ohne zu werten, wie weit die jeweiligen Adaptionen dem Original Cervantes entsprechen, habe ich aus der schier unüberschaubaren Menge an Don Quixote-Vertonungen eine möglichst abwechslungsreiche Auswahl getroffen, die anfangs gleich einmal nach Wien führt. Dort hat vor 200 Jahren im März 1826 Ludwig Minkus das Licht der Welt erblickt. Später hat er sich Leon Minkus genannt und ist zwischen Moskau und St. Petersburg pendelnd zu einer zentralen Figur des russischen Balletts geworden. Er hat eng mit dem berühmten Choreografen Marius Petipat zusammengewirkt. Das Ballett Don Quixote wurde 1869 am Bolschoi-Theater in Moskau uraufgeführt. Und so klingt es dort, wenn der Titelheld die Bühne betritt.

Die Entrée des Don Quixote aus dem gleichnamigen Ballett von Leon Minkus. Gespielt hat das Orchester des Bolschoi-Theaters Moskau unter Georgi Schemtschuschin. Bereits im 17. Jahrhundert soll Cervantes' Roman die Opernbühne erreicht haben. Die erste Vertonung datiert von 1680. Im 18. Jahrhundert hat sich Georg Philipp Telemann in seinem Singspiel Don Quixote auf der Hochzeit des Camacho, einer Episode aus dem zweiten Teil des Romans, angenommen. Eine Hochzeit, in die Don Quixote mehr oder weniger zufällig gerät. Das Mädchen Quiteria soll den reichen Bauern Camacho ehelichen, obwohl sie eigentlich den armen, aber dafür liebenswerten Basilio zugetan ist. Quixote, der Idealist, schlägt sich natürlich auf die Seite der Liebenden und weiß, die Hochzeit von Camacho zu vereiteln. Telemann zählt zu den vielseitigsten und produktivsten Komponisten des Barock. Die Uraufführung seiner Quixote-Adaption hat 1761 stattgefunden. Wir hören daraus ein Duett zwischen Don Quixote und seinem Diener Sancho Panza.

Das Duett Don Quixote Sancho Panza aus Georg Philipp Telemanns Don Quixote auf der Hochzeit des Camacho. Raimund Nolte war der Don Quixote und Michael Schopper Sancho Panza. Begleitet hat die beiden La Stagione Frankfurt unter Michael Schneider. Und der klingende Orchestername Stagione führt unweigerlich nach Italien, wo Don Quixote ebenfalls rasch seinen Weg auf die Opernbühne gefunden hat. Giovanni Paisiello hat 1769 seine Oper gleichen Namens vorgestellt, eine von seinen etwa 90 Bühnenwerken, deren Musik sich elegant, aber unspektakulär zwischen Opera buffa und empfindsamer Charakterzeichnung durchlaviert. Mit Cervantes Buch gibt es nur noch wenige Übereinstimmungen und Don Quixote erscheint weniger als tragischer Held, denn als liebenswürdiger Sonderling. Dafür wird die höfische Parallelwelt in den Vordergrund gerückt. Da gibt es eine Gräfin, die Quixote zu ihrer Belustigung auf ihr Schloss holen lässt. Davor singt sie mit ihrer Dienerin Carmosina das folgende Duett.

Das Duett Contessa und Carmusinos, Giovanni Paisiellos, Oper Don Quixote, Paola Quagliata war die Contessa, Elena Bertocchi die Carmusina, begleitet vom Orchestra Filarmonica Italiana di Piacenza unter Valentino Metti. Außerhalb Italiens wird Paisiellos Don Quixote nur mehr selten aufgeführt. Als Fußnote zu diesem Werk sei noch eine Bearbeitung der Oper durch Hans-Werner Henze genannt, die dieser in den 1970er Jahren komponiert hat. Im 19. Jahrhundert ist Don Quixote zunehmend auch zu einer nationalen Symbolfigur Spaniens geworden. 1861 hat man erstmals offiziell den Todestag von Miguel de Cervantes begangen. Aus diesem Anlass hat der Zarzuela-Komponist Francisco Asenjo Barbieri eine Schauspielmusik mit Gesang über Cervantes' verletzlichen Helden geschrieben und dieses Werk mit dem Titel Don Quixote de la Mancha wurde dann am 23. April 1861, genau am Cervantes Gedenktag in Madrid, uraufgeführt. In der Arie, die wir daraus gleich hören, stellt Quixote existenzielle Fragen. Wer zerstört mein Glück? Die Geringschätzung. Wer vertieft meinen Schmerz? Der Neid. Wer stellt meine Geduld auf die Probe? Die Fehlbarkeit. Und schließlich kommt er zu dem bitteren Schluss, dass gegen diese drei Feinde kein Heilmittel existiert.

die Tenorarie aus Francisco Asenio Barbieris Don Quixote de la Mancha. Fernando Cobo hat gesungen, begleitet vom Orchester de la Comunidad de Madrid unter José Ramón Encinar. Die beiden nächsten Musikbeispiele widmen sich Don Quixote-Vertonungen in deutscher Sprache. Der junge Felix Mendelssohn Bartholdy hat seine Oper Die Hochzeit des Camacho bereits im Alter von kaum 20 Jahren fertiggestellt. Und wie bei Telemann behandelt sie, das verrät ja schon der Titel, das bereits erwähnte Kapitel, in welchem Quixote mit Rücksichtnahme auf zwei liebende Herzen die Hochzeit des Camacho vereitelt. Die Uraufführung dieses Werks hat 1827 in Berlin stattgefunden und obwohl ihm kein Erfolg beschieden war, zeigt es bereits jene elegante Orchesterbehandlung und melodische Fantasie, die Mendelssohns spätere Meisterwerke auszeichnen. Im Finale dieser Oper löst sich alles in Wohlgefallen auf und Mendelssohns Musik zeigt, wie stark Don Quixote auch die romantische Generation inspiriert hat.

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Für die Musikleiste dieses Vormittags habe ich Werke ausgewählt, die den Ritter von der traurigen Gestalt zu einem Charakter des Musiktheaters machen. Und gerade war das Finale aus Felix Mendelssohn Bartholdys Oper »Die Hochzeit des Camacho« zu hören. Mit Regina Schudel und Clemens Bieber als Liebespaar, Quiteria und Basilio, William Murray war der Don Quixote. In weiteren Partien haben Catherine Swanson, Warren Mock, Volker Horn, Ralf Lukas und Josef Becker mitgewirkt. Bernhard Klee war am Pult des Radiosymphonieorchesters Berlin. Im Gegensatz zu Mendelssohn Bartholdy hat der österreichische Komponist Wilhelm Kienzl Don Quixote ziemlich ernst betrachtet. Er gehört zu jener Generation, die zwischen Wagner, Nachfolge und österreichischer Operntradition ihren eigenen Weg gesucht hat. Und seine Oper, die schlicht den Titel Don Quixote trägt, hat ihre Uraufführung 1898 in Berlin erlebt. Der verarmte Edelmann Don Alonso von Gichano wird durch Ritterromane in eine Fantasiewelt hineingezogen und hält sich dann selbst für einen fahrenden Ritter. Gemeinsam mit Sancho Panza zieht er in die Welt hinaus, erlebt eine Reihe grotesker Abenteuer und wird dabei immer wieder zum Spielball seiner Umgebung, ohne jedoch seine innere Würde zu verlieren. Erst als man ihn durch eine List nach Hause zurückbringt, erkennt er die Vergeblichkeit seiner Träume, verbrennt seine Ritterbücher und stirbt. Also hier ist Don Quixote eindeutig ein tragischer Held. Die Komik tritt deutlich in den Hintergrund. Wir hören einen Ausschnitt aus dem dritten Aufzug. Thomas Moore und James Wagner sind Don Quixote und Sancho Panza. Das Mädchen Mercedes alias Dulcinea singt Michel Breed.

0: Eine Szene mit Don Quixano, Mercedes und Sancho Panza aus Wilhelm Kienzers Oper Don Quixote. Thomas Moore war der Don Quixano, Michel Bret die Mercedes und der Tenor James Wagner hat dem Sancho Panza seine Stimme geliehen. Das Rundfunksymphonieorchester Berlin hat Gustav Kuhn geleitet. Besonders populär geworden ist Don Quixote in der Oper von Jules Massenet. Der französische Komponist, geboren 1842 und gestorben 1912, war ein Meister der feinen psychologischen Zeichnung und der eleganten französischen Klangsprache. Sein Don Quixote wurde 1910 in Monte Carlo uraufgeführt. Massenet macht aus dem Ritter von der traurigen Gestalt einen alternden Idealisten, dessen Würde gerade im Scheitern sichtbar wird. Auch in dieser heroischen Komödie muss der Titelheld am Ende sein Leben lassen. Im zweiten Akt gibt's die berühmte Szene mit dem Kampf gegen die Windmühlen. Massenet verbindet dabei Humor mit tiefer Menschlichkeit. Es singen Nikolai Giaurov und Gabriel Barquier.
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Der Kampf gegen die Windmühlen in Jules Massenets Don Quixote-Vertonung. Nikolai Giaurov hat den Don Quixote gesungen, Gabriel Bacquier den Sancho Panza. Das Orchestre de la Suisse Romande hat in dieser Gesamtaufnahme der Dirigent Casimir Schkort befehligt. Schade, dass die Massenet-Renaissance der letzten Jahrzehnte nicht dafür gesorgt hat, dass man diese originelle Literaturvertonung öfter auf der Opernbühne zu sehen bekommt. Mit den heutigen Möglichkeiten der visuellen Umsetzung, ich denke an Bildeffekte mit Projektionen, könnte gerade diese Szene einen wirkungsvollen Coup de Théâtre abgeben. Mit Jules Massenet sind wir jedenfalls im 20. Jahrhundert angelangt und von ihm bedarf es nur eines kleinen Schrittes zu Maurice Ravel. Der hat sich am Ende seines Lebenswegs mit dem tollkühnen Ritter beschäftigt und der Liederzyklus Don Quixote à Dulcinée aus dem Jahr 1933 beinhaltet seine letzten vollendeten Kompositionen überhaupt. Ravel verbindet darin spanische Farben, feinen Humor und nostalgische Melancholie. Das Trinklied, das wir gleich hören, zeigt Don Quixote noch einmal von seiner lebensfrohen Seite. Es singt der Bariton Carlos Álvarez.

0: Das Trinklied des Don Quixote aus Maurice Ravels Don Quixote Dulciné mit Carlos Alvarez, den das Orchester de la Comunidad de Madrid unter José Ramón Encinar begleitet hat. Eine andere Bühnenadaption des Don Quixote-Themas hat im 20. Jahrhundert schließlich auch den Broadway erobert. Das Musical The Man of La Mancha von Mitch Lee wurde 1964 uraufgeführt und hat den Ritter endgültig zu einer Symbolfigur für Hoffnung und Idealismus gemacht. Die letzte Musiknummer bringt uns wieder nach Wien, wo unsere musikalische Reise mit Leon Minkus begonnen hat. Dort hat nämlich am 4. Jänner 1968 die erste deutschsprachige Aufführung des Musicals Der Mann von La Mancha stattgefunden. Die Besetzung war mit Josef Meinrad in der Titelrolle und Fritz Muli als Sancho Panza auf das Wiener Publikum zugeschnitten. Weil aber die Männer in dieser Sendung eindeutig die Oberhand gehabt haben, erteile ich das musikalische Schlusswort einer Frau, nämlich der Schweizer Singschauspielerin Blanche Aubry. Sie hat damals mit der Aldonza eine ihrer stärksten Bühnenfiguren kreiert und sie führt diese Musiksendung jetzt in die Zielgerade.
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0: das Lied der Aldonza aus dem Musical The Man of La Mancha, der Mann von La Mancha, mit der Musik von Mitch Lee, gesungen oder eigentlich berührend gestaltet von der Schweizer Künstlerin Blanche Aubry. Wien, wo diese Aufnahme entstanden ist, war ihr Lebensmittelpunkt. Am Wiener Zentralfriedhof hat sie 1986 ihre letzte Ruhe gefunden. Ruhelos zieht Don Quixote immer noch deutliche Spuren durch unsere Musikgeschichte, manchmal komisch, manchmal tragisch, oft rührend menschlich, und das schon seit mehr als 400 Jahren. In dieser Folge von Ausgewählt habe ich einige Don Quixote-Vertonungen zu Gehör gebracht. Die Musikauswahl und die Texte habe ich, Robert Fontane, zusammengestellt, und mit einem schlichten Fiat Gott darf ich mich abschließend einmal mehr für Ihre Aufmerksamkeit bedanken.
1: Und hier sagt wieder Alexandra Augustin. Grüß Gott. Schreiben Sie noch Briefe? Briefe sind leider eine aussterbende Kunstform. Die Menge an transportierten Briefen hat sich in Österreich seit 2008 um fast 60% verringert. In anderen Ländern vollzieht sich dieser Wandel noch radikaler. Dänemark hat die Zustellung von Briefen durch die Post mittlerweile komplett eingestellt. Dabei können Briefe doch so schön sein, etwa in Briefromanen. Und wir hören auch gleich einen. Und außerdem das in Ö1.
2: Wo es geht, will man in Pflegeheimen auf Medikamente mit ihren Nebenwirkungen verzichten.
3: Wir haben hier Kolleginnen und Kollegen, die sind mittlerweile 35 Jahre tätig. Die merken natürlich, ob jetzt ein Topfenwickel bei Bewohnern gut ankommt oder nicht. Das wären Massagen, Entspannungsübungen, das wäre Bewegungstherapie, das wäre Aromapflege.
2: Moment, über die Schmerzmedikationsverringerung im Rahmen des Pilotprojekts Opinion Lab der Med-Uni Graz um 15.30 Uhr. Das seit Jahrzehnten bestehende Bemühen, weniger Treibhausgase zu produzieren, soll durch die Ausstellung von Zertifikaten unterstützt werden. Sind die etwas wert?
4: Es gibt eine Reihe von verschiedenen Projekttypen, die wir uns in dieser Studie angeguckt haben. Insgesamt 1 Milliarde von diesen Zertifikaten, und kommt zum Schluss, dass weniger als 16% der ausgegebenen Zertifikate tatsächliche Emissionsreduktionen darstellen.
2: Dimensionen über die verfehlte Wirkung fragwürdiger Klimaverbesserungszertifikate um 19.05 Uhr heute in Österreich 1.
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6: Am Mikrofon ist Lorenz Wildner. Im Libanon gehen die israelischen Angriffe auf die Hisbollah-Miliz weiter. In der Nacht sind diese Angriffe wieder besonders stark ausgefallen. Aus der Hauptstadt Beirut meldet sich Paul Huemer.
7: Diese Nacht haben wir eine der schwersten und blutigsten Angriffswellen seit über einem Monat gesehen. Mindestens 31 Tote laut libanesischen Angaben, darunter auch mehrere Kinder. Wellen von Luftangriffen auf Hisbollah-Hochburgen im Osten, in der sogenannten Beka-Ebene. Und vor allem aus dem Süden bekommen wir derzeit fast stündlich Nachrichten von heftigen Explosionen und einem weiteren Vorrücken der israelischen Armee. Die von israelischen Regierungsmitgliedern geforderte Bombenkampagne auf die Hauptstadt ist bisher noch nicht eingetreten. Die Nacht hier in Beirut war relativ ruhig, mal abgesehen von den israelischen Drohnen, die hier Tag und Nacht über die Stadt kreisen. Es ist aber schon sehr offensichtlich, dass Israel jetzt nochmal alles in Bewegung setzen will, um die Hisbollah nachhaltig und umfassend zu schwächen. Sollte es zu einem Abkommen zwischen den USA und dem Iran kommen, das auch den Libanon mit einbezieht, wird Israel seine Angriffe einstellen müssen.
6: Berichtet Paul Huemer aus der libanesischen Hauptstadt Beirut. Die spanische Polizei hat offenbar die Zentrale der regierenden Sozialdemokraten von Ministerpräsident Pedro Sánchez in Madrid untersucht. Medienberichten zufolge war das Ziel des gerichtlich angeordneten Einsatzes, Informationen über mögliche illegale Parteifinanzierung zu sammeln. Die Sozialistische Arbeiterpartei von Sánchez ist mit mehreren Korruptionsskandalen konfrontiert. Dazu gehören Ermittlungen gegen enge Vertraute sowie Familienmitglieder des Regierungschefs. Am Handy wird Werbung zu Themen angezeigt, über die man gerade gesprochen hat. Das kann sehr unheimlich wirken, dahinter stecken aber oft Data Broker. René Meyer-Prieler aus unserer Verifikationsabteilung de facto. Wer oder was genau sind Data Broker und was machen sie mit unseren Daten?
8: Also Data Broker sind Datenhändler. Sie kaufen Informationen, die Apps auf unserem Handy über uns selbst erfassen. Dann verkaufen die Data Broker die Daten an Unternehmen weiter. Dazu gehören etwa Standortdaten, Bewegungsprofile oder Interessen. Dafür muss uns aber niemand abhören. Der Datennutzung stimmen wir sogar selbst zu, wenn wir Apps installieren.
6: Was kann man gegen diesen Datenhandel tun?
8: Naja, wichtig ist, genau darauf zu achten, welche Berechtigungen man Apps gibt. Das wird ganz am Beginn abgefragt, wenn wir eine App aus dem jeweiligen App Store herunterladen. Aber es ist auch möglich, das noch später in den Datenschutzeinstellungen des Handys zu ändern. Dort kann man zum Beispiel verhindern, dass der eigene Standort weitergegeben wird.
6: René Meyer-Prieler war das aus unserer Verifikationsabteilung. Das Vermögen der Österreicherinnen und Österreicher ist im Vorjahr deutlich gewachsen. Allerdings ist die Schere zwischen Arm und Reich weit geöffnet. Das zeigt der Global Wealth Report der Boston Consulting Group. Einzelheiten von Christina Grönz.
9: Es sind nur rund 500 Superreiche. Sie vereinen allerdings 39% des österreichischen Finanzvermögens. Das sind laut dem Global Wealth Report 100 Millionen Dollar, umgerechnet etwa 86 Millionen Euro. Das private Finanzvermögen legte im vergangenen Jahr demnach um 15,2% zu. In diesem Wert sind neben Bargeld, Kontoguthaben und Wertpapieren auch Ansprüche gegenüber Pensionskassen eingerechnet. Als stärkster Wachstumstreiber erwiesen sich Anleihen sowie Aktien und Investmentfonds. Laut dem Bericht ist dadurch die Kluft zwischen Arm und Reich größer geworden, denn wer mehr hat, kann breiter streuen und in renditestärkere Anlageklassen wie Aktien investieren. Weltweit gibt es übrigens 97.000 Superreiche. Der Großteil von ihnen lebt in den USA und in China.
6: Der spektakuläre Juwelenraub im Pariser Louvre im Vorjahr soll verfilmt werden. Die Rechte an dem vor kurzem erschienenen Recherchebuch mit dem übersetzten Titel Der Louvre-Coup wurde dem Verlag nach jetzt an eine Produktionsfirma verkauft. In dem Buch wird geschildert, wie Diebe am 19. Oktober des Vorjahres aus der Apollon-Galerie des Louvre einen Teil der französischen Kronjuwelen gestohlen haben. Der materielle Wert der Beute wird auf 88 Millionen Euro geschätzt. Und wir kommen noch zum Wetter.
10: 30 Grad hat es aktuell etwa schon in Berndorf und in Hartberg und auf 25 bis 33 Grad steigen die Temperaturen heute. Für Ende Mai ist es also wieder außergewöhnlich warm, dabei aber leicht unbeständig. Neben Sonne gibt es vermehrt auch Wolken und es bilden sich ein paar Regenschauer und Gewitter. Zudem kommt in vielen Regionen lebhafter bis kräftiger Nordwestwind auf. Der morgige Donnerstag ist schon wieder stabiler, zum Teil weiterhin windig, bei Höchstwerten zwischen 21 und 30 Grad. So viel zum Wetter von Gerald Holzinger.
1: Und weiter geht es hier mit Literatur.
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1: Ja, die nun folgende Geschichte, die spielt sich in Form von Briefen ab, die hin und her wechseln. Und zwar zwischen Veit und Dora. Veit ist Schriftsteller, Dora Übersetzerin. Beide haben eine Abmachung getroffen, nämlich einander ein Jahr nicht zu sehen. Wir erfahren nicht warum. Es ist ein Spiel, ein Experiment und nur bedingt ein Spiegel ihrer Beziehung. Dora lebt in der Stadt und fühlt sich von den Zumutungen unserer Zeit zunehmend schutzlos, ausgesetzt, ausgeliefert. Veit bezieht seinen Posten in einem alten Bauernhof am Land, streift durch die verlassene Gegend, beobachtet die Vögel, die Bäume, den Wind. Die Geschichte stammt aus der Feder des Schriftstellers Xaver Bayer. Er wurde 1977 in Wien geboren und 2020 für seinen Erzählband Geschichten mit Marianne mit dem österreichischen Buchpreis ausgezeichnet. Sein jüngstes Werk ist der Briefroman Hauch. Und wie man am Intro schon erkennen kann, geht es hier vor allem um Gegenwartsbeobachtungen, die zwei zivilisationsmüde Rückzugsprofis miteinander austauschen. Lilith Häsle und Philipp Haus lesen Auszüge aus diesen Büchern.
12: Liebe Dora, den heutigen Vormittag habe ich damit verbracht, einen Bauernhof zu reinigen. Mit Tuchfetzen, Wattestäbchen und einer Zahnbürste. Ein moderner Hof, auf dem Dach eine Photovoltaikanlage und im Stall eine Massagebürste für die Kühe. Für die Ferkel gibt es eine Wärmelampe. Die Melkmaschine ist veraltet, also ohne Lasersensoren und Roboterarm. Die Sauglocken müssen noch per Hand am Kuhäuter angelegt werden. Aber ansonsten ein klassischer Bauernhof mit einer Familie, wie aus dem Bilderbuch. Ich habe einen Mann, den Bauern gereinigt, seine Frau, den Sohn, weiters drei Kühe, ein Schwein mit drei Ferkeln, eine Katze mit zwei Jungen, drei Mäuse und zwei Vögel. Außerdem einen Haufen Kleinzeug wie Kannen, Heuballen, Rüben und verschiedenes Werkzeug. Gefunden habe ich ihn gestern auf einem Hausflohmarkt in der Nähe. Ganz aus Plastik und komplett verdreckt. Jedoch billig. Und ich habe mir gedacht, das wäre ein gutes Geschenk für die Kinder meines Nachbarn, der mir vor kurzem seine Kreissäge zur Verfügung gestellt hat, dass ich die Holzscheiter für den Winter zerkleinern konnte. Jetzt erholen sich meine Augen von der Reinigungsarbeit und ich genieße es, absichtslos in den Garten schauen zu können. Wie froh bin ich, dass ich weg bin. Heute ist zur Abwechslung einmal ein windstiller Tag. Die Schwalben sitzen auf den Drähten und schwatzen und schnarren. Der Fasan stelzt auf Futtersuche gemächlich über den Rasen. Sein Schlafplatz ist in der Eibe. Wenn es zu dämmern beginnt, nimmt er in ihren Zweigen Platz und ich umgehe sie in großem Bogen, um ihn nicht zu stören. Dein Veit.
13: Lieber Veit, die Hitze in der Stadt ist immer noch lähmend. Man bekommt von den Jahreszeiten außer ihren Extremen kaum mehr etwas mit. Die jähe Hitze im Sommer und vielleicht einmal im Jahr Schnee, der nicht lange liegen bleibt. Das ist der Winter. Kleinvögel sehe ich höchstens, wenn ich in einen Park gehe, mit Ausnahme der Mauersegler jetzt im Sommer. Über dem Fluss die Möwen und sonst überall die Krähen und Tauben. Ihr Gefieder ist meist schmutzig und struppig. Es sieht gar nicht mehr wie Gefieder aus, sondern wie dreckiges Fell. Und das ist schade, denn eigentlich sind es schöne Tiere. Man hat sich bloß schon so sehr an ihren Anblick gewöhnt, dass man das nicht mehr sieht. Ihre Augen haben im schmutzigen Federkleid etwas Mitleiderregendes. Es ist, als würden sie uns alle um Verzeihung bitten. Und das macht ihren Blick für mich manchmal nahezu unerträglich. Deine Dora.
12: Liebe Dora, jetzt ist der Tag so fortgeschritten, dass man das Geschriebene auf dem Papier kaum noch sehen kann und kurz darauf schon nur mehr unklar und endlich gar nicht mehr. Ich schreibe in die Dunkelheit hinein, durchschreibe die Dunkelheit. Ich kann kaum mehr etwas erkennen.

0: Die Schatten sind in diesen Stunden mächtiger als das Licht. Dort, wo meine Sinne mit der Welt zusammentreffen, ist noch ein Punkt des Zusammenhalts. Ich ahne, er wird bald in der Flut der Dunkelheit verschwimmen, von ihr absorbiert werden, in ihr untergehen. Auch ich muss mich der Verdunkelung ausliefern, denn ihr ist nicht zu entgehen. Sträube ich mich dagegen, dann wäre es so, als würde ich im Dunkeln in ein leeres Schwimmbecken springen, entspannt, in Erwartung von Wasser, und ich würde mich verletzen. Aber so wie es ist, kann ich mich darauf einstellen, muss nicht blindlings handeln und werde mich in vollem Bewusstsein von der Nacht umfangen lassen. Nacht, habe ich gesagt? Das ist unzutreffend. Es ist eine Finsternis ohne die Glut einer Zigarette, ohne eine Kerze, ohne Glühwürmchen, ohne Leuchtturm, ohne Mond, ohne Sterne. Ich wollte schon hinzufügen, dass es eine freudlose Dunkelheit ist. Ich bin mir jedoch nicht mehr sicher, ob das stimmt. Die Finsternis saugt das Helle auf, Tropfen für Tropfen, und ich verstumme. Dein Veit.
1: Lieber Veit, ich bin früh erwacht heute mit dem Rattern der ersten U-Bahn, das mit jedem weiteren Zug in kürzer werdendem Intervall immer auch ein bisschen lauter wird, was vielleicht damit zu tun hat, dass mit vorgerückter Morgenstunde immer mehr Menschen zusteigen und so die Züge schwerer werden. Als Jugendliche wollte ich meistens gleich nach dem Aufwachen auf die Straße, um am Leben teilzuhaben. Alle meine Sinne waren gierig nach Eindrücken. Später war der frühe Morgen mir die liebste Zeit, weil er die Zeit war, die mir gehörte, in der ich zwischen Erwachen und Arbeit noch auf der Küchenbank sitzen und etwas lesen oder aus dem Fenster auf die Dächer schauen konnte, über denen die Taubenschwärme ihre Schleifen flogen. Es war mir eine Zeit der kindlichen Unschuld. Aber nun möchte ich immer öfter gar nicht mehr aufwachen, geschweige denn aufstehen. Fast jeden Morgen denke ich, oh nein, schon wieder ein Tag, schon wieder erwacht und will meine Augen nicht öffnen. Dann wälze ich mich so lange hin und her, bis ich am Ende klein beigebe und aufstehe. Tue ich das nicht, sondern falle zurück in einen Schlummer, jagen mich Albträume aus dem Bett. Wann wird es eigentlich Werbeeinschaltungen zwischen den Träumen geben? Dein letzter Brief macht mir Sorgen. Deine Dora.
0: Liebe Dora, die Temperaturen sind so, dass man zwischen Sonnenaufgang und Sonnenuntergang ungern das Haus verlassen möchte. Es ist nur noch in den Dämmerungsstunden und der Nacht möglich. Untertags rinnt einem nach wenigen Minuten der Schweiß herab, selbst wenn man Tätigkeiten verrichtet, die einem sonst mühelos von der Hand gehen. Ich sitze in diesen Tagen vom frühen Morgen an am Fenster und blicke in den Garten, bis die Sonne beginnt, die Zimmer aufzuheizen. Dann ziehe ich den Vorhang vor, lege mich nackt auf die Couch und durchdämmere die heißesten Stunden, unfähig zu etwas anderem als einfach nur dazuliegen. Heute hatte ich dabei das seltsame Gefühl, als würden hie und da filigrane Windsträhnen sanft meinen Körper streifen, Windzungen mich flüchtig am Nacken lecken und kitzeln. Dabei war das gar nicht möglich, weil ich wegen der Hitze alle Fenster geschlossen hatte. Auch draußen regte sich kein Lüftchen. Und doch hatte ich diese eigentümliche Empfindung, von Zeit zu Zeit zart umhaucht zu werden. Dementsprechend schwül und aufgestaut meine Gedanken. Jede Zerstreuung war zum Scheitern verurteilt. Man liegt da und vegetiert. Sorgen brauchst du dir aber keine zu machen. Es gibt zähe Tage. Durch die muss man durch, damit es daraufhin leichter wird. Ich kann jedoch nicht verhehlen, dass es Momente gibt, in denen du mir schmerzlich abgehst. Erinnerst du dich, wie wir einmal an so einem Sommertag im Garten

0: unter den Büschen im Moos gelegen sind? Daran habe ich heute auf der Couch denken müssen. Und was mir noch eindringlicher in Erinnerung geblieben ist, wie schnell das Moos sich danach wieder zu einem Polster gerundet hat. Dein Veit.
1: Lieber Veit, habe ich dir je erzählt, dass ich einmal vom Wind einen Orgasmus bekommen habe, einem warmen, fast heißen Nachmittagswind? Das war vor Jahren am Meer, an einem Augusttag. Ich saß am Nachmittag auf der Terrasse des Bungalows, den ich gemietet hatte. Vom Meer her kam bedächtig ein starker, warmer Wind. Er roch angenehm nach Tang und noch etwas anderem. Und mit einem Mal schlich sich eine Brise zwischen meine Schenkel und berührte mich dort so fordernd und eindringlich und doch auf die allerzarteste Weise, dass ich schwach wurde und nach von ganz tief drinnen entstehende Spasmen erlebte. Eine Art Seebeben in meinem Körper. Seitdem weiß ich, dass die Geschichten aus der griechischen Mythologie, in denen Zeus in ungewöhnlichen Gestalten und Formen Frauen verführt und beglückt, keine Hirngespinste sind. Deine Dora.
0: Liebe Dora, Tändeleien und Verführungen des Windes, ja selbst Vergewaltigungen durch Stürme, habe ich hier tatsächlich schon beobachten können. Bevor diese drückende Windstille eingesetzt hat, ist der Wind einmal nachmittags, zuerst zögerlich, dann stetig angewachsen, bis er mit einem Mal von allen Seiten zu kommen schien. Am Waldrand war es deutlich zu sehen, die Bäume ließen sich mit Wohlbehagen durchschütteln. In Folge griff der Wind Meter für Meter über auf den ganzen Wald, und für eine Weile bewegte sich dieser wie eine Tänzerin, die sich mit Wonne dem Takt und der Melodie überlässt. Erst vor kurzem wurde ich Zeuge folgender Begebenheit. Auf einem Feld kreiselte einsam eine Windhose. Wie verstohlen bewegte sie sich über dem trockenen Acker, bummlerisch weiterziehend, eine Landstreicherin. Sekundenweise verschwand sie, dann verriet sie sich wieder im Wogen der Getreidehalme oder weil sie pirouettierend wie eine Eiskunstläuferin trockene Erde aufwirbelte. Und plötzlich, ich schwöre, dass es so war, kam aus heiterem Himmel eine zweite Windhose. Und für einige Augenblicke schweiften die beiden gemeinsam umher, umspielten einander, tanzten taumelnd umeinander, verschmolzen und lösten sich schließlich in nichts auf. Anscheinend sind es diese panischen Tage, da aus der Trägheit des heißen Nachmittags selbst der Wind von Wollust getrieben durch die Gegend streift, auf der Suche nach verschwitzten Körpern. Dein Veit.
1: Lieber Veit, in der Stadt läuft die Erotik ein bisschen anders ab. Eine kleine Kostprobe meiner Beobachtungen. Ich habe mir Notizen gemacht. Eine Radiomoderatorin kündigt noch mehr geile Hits an. Auf der Tafel vor der Tankstelle 24 der Hinweis auf das Kombipaket von Sandwich, Muffin und Cola als flotter Dreier. Auf dem T-Shirt einer Joggerin lese ich, ich bin gut zu vögeln. Auf den öffentlichen Mistkübeln der Spruch, ich bin für jeden Dreck zu haben. Ein Aufkleber auf der Stoßstange eines Autos, bitte nicht bumsen. Aus dem Angebot einer Bar Likörfläschchen mit den Namen Kleiner Ficker und Sperma. Und heute im Supermarkt an der Feinkostabteilung ein Schild Genussvolles Vorspiel mit Pasteten. Und ganz im Gegenteil, oder vielmehr ganz und gar in Einklang damit, wo früher hier beim Hauptbahnhof der Sexshop war, hat kürzlich eine Halal-Fleischerei aufgemacht. Deine Dora.
0: Liebe Dora, heute bin ich nicht und nicht aus dem Bett gekommen. Wie ein Süchtiger sein Zaubermittel einfordert, trotzig und flehend, habe ich mich hin und her gewälzt, um wieder in Schlaf und Traum versinken zu dürfen, was eine Fliege unmöglich machte, die immer dann, wenn ich kurz davor war einzunicken, auf meinem Gesicht landete.

Ich habe sie mehrmals verscheucht, bevor ich schließlich kapituliert und aufgestanden bin. Während ich dann am Küchentisch saß und las, hat sie ihre Belästigungen fortgesetzt und ich, der ungern einer Fliege etwas zu

0: also habe ich zu einem Papiertaschentuch gegriffen, um sie zu zerdrücken. Doch kurz davor ist sie auf einmal aufgeflogen und auf dem Spiegel über der Bank gelandet, wo ich sie in Ruhe gelassen habe. Von da an schien sie mir vollends verfallen. Tagsüber ist sie ständig neben oder auf mir gesessen, als wären wir nun, nach anfänglichen Meinungsverschiedenheiten, die besten Freunde. Es hat mich gerührt. Aber irgendwann ist sie mir auf die Nerven gegangen. Ich habe sie mit einem leeren Becher und einem Blatt Papier eingefangen und ins Freie entlassen. Ja, in solchen Zeiten des stumpfsinnigen Nichts mit sich anzufangen Wissens bin ich manchmal also durchaus über jede Fliege auf der Fensterscheibe froh, die ich ins Freie lassen kann. Mitunter erregen sogar zwei winzige Fruchtfliegen, die das Glas daran hindert, ins Himmelslicht zu fliegen, mein Mitleid, und ich öffne ihnen das Fenster und blase sie nach draußen. Schon ein einfaches Glasfenster ist eine Kriegserklärung an die Natur. Und da gibt es Leute, die sagen, dass man auf dem Land nichts erleben kann. Dein Veit.
1: Lieber Veit, heute, am zweiten Konferenztag, wurde von ein paar Teilnehmern der Vorschlag gemacht, am Abend gemeinsam in einem angesagten Restaurant zu essen. Ich hatte von Anfang an wenig Lust, die sich vollends verflüchtigte, als wir bei diesem Fine-Dining-Tempel ankamen. Seitdem nahezu überall mit LED-Licht beleuchtet wird, sieht alles aus wie in einer Computersimulation. Und auch dieses Restaurant hat so virtuell auf mich gewirkt, dass es mir unmöglich schien, dort den Abend zu verbringen. Also habe ich mich unter dem Vorwand einer Unpässlichkeit verabschiedet und mir selber ein Lokal gesucht. Es war eine mittelmäßige Pizzeria, in der ich gelandet bin, die Tische nicht sauber und außer mir nur ein älterer, etwas abgesandelter Mann vor einer Flasche Wein. Aber das alles war wohltuend, normal und ohne Getue. Ahoi, abgesplitterte Stelle dort, wo der Tisch an die Wand stößt. Willst du mein Freund sein? Hi, kleine Gräte zwischen meinen Zähnen. Sollen wir eine Verbindung eingehen? Abgeblätterte Tischlasur. Willst du mit mir zusammen über alle Berge? Zerkratzter Salzstreuer. Verstaubte Plastikpflanze. Ready or not? 2 Stunden später im Hotelbett liegend, bin ich beim Seppen durch die Fernsehkanäle auf einen alten Hollywood-Schinken gestoßen. Und wieder bemerkte ich, dass auf Zelluloid produzierte Filme, wenn sie auf digitalen Flachbildschirmen laufen, aussehen, als wären sie mit einer Videokamera aus den 1980er Jahren gedreht worden. Ich habe gelegentlich andere Leute darauf aufmerksam gemacht, aber den meisten fällt das gar nicht auf. Mitunter komme ich mir vor wie im Film Body Snatchers. Abschließend frage ich mich, ob wir eigentlich eine Abmachung haben, was die Unverfälschtheit oder vielmehr Unmittelbarkeit unserer Briefe angeht. So habe ich diesen Brief genau genommen mit einer Unwahrheit begonnen, denn der 2. Konferenztag war gestern und nicht heute. Ich habe den Brief an dich noch vor dem Schlafengehen skizziert und schreibe ihn nun heute früh ins Reine. Und denke, das Wertvolle, das Gute an einem Brief ist ja eben seine Mittelbarkeit. Die Zeit, die vergeht, allein zwischen dem Niederschreiben und der Aufgabe. Deine Dora.

0: Lilith Häsle und Philipp Haus haben aus Xaver Beyers Briefroman Hauch gelesen. Der Roman ist im Verlag Jung und Jung erschienen. Ausgesucht und gestaltet hat die heutige Geschichte Nicole Dietrich. Und hier folgen nun Tipps für Ö1-Clubmitglieder und solche, die es noch werden wollen.
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2: Das Kiewer Kollektiv Opera Aperta stellt sich mit seiner neuesten Arbeit der Frage, wie man in Kriegszeiten Oper macht. Die Künstler und Künstlerinnen verbinden Musik, Performance, Theater und politische Reflexion und stehen als interdisziplinäres Kollektiv für eine Öffnung der Oper hin zu Gegenwart und Öffentlichkeit. Ihre Produktion Nacht der Mütter, Songs of Winter War, ist eine Reise durch verschiedene Musikstile und Zeiten, durch Tragödien wie Rituale.

0: die die bösen Geister vertreiben sollen. Das Stück hatte im Mai dieses Jahres in Kiew seine Weltpremiere.
1: Die Nacht der Mütter senkt sich gemäß der nordischen Mythologie am 21. Dezember über Europa. Menschen versammeln sich zu einem rituellen Tanz, um ihre Häuser vor dunklen Kräften zu schützen und die Sonne zu begrüßen, die jedes Jahr neu geboren werden muss.
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Johann Sebastian Bachs Klangsprache steht im Mittelpunkt eines Konzerts, das am Freitag, 29. Mai, in der Stiftskirche in St. Paul im Lavantal in Kärnten stattfindet.

0: Die Pianistin Katharina Titowa spielt Bachwerke im Original sowie Bearbeitungen von Franz Liszt, Sergei Rachmaninow, Myra Hess, Alexander Silotti, Ferruccio Busoni, Wilhelm Kempff, Dino Lipatti und anderen. Die in Berlin lebende, aus der Ukraine stammende Pianistin Katharina Titowa wurde bereits mit zahlreichen Preisen ausgezeichnet und als eine Künstlerin beschrieben, die Geschichte mit Händen erzählt. Sie ist als Solistin und Kammermusikerin weltweit unterwegs. Am Freitag, 29. Mai, gastiert sie im Rahmen des St. Pauler Kultursommers in der Stiftskirche in St. Paul im Lavantal in Kärnten um 19.30 Uhr. Der Pianist, Pädagoge und Komponist Eduard Kutrowatz gibt eine Konzerteinführung und moderiert den Abend.
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0: Gestaltung Ursula Scheidle.
2: Und es ist 11:30 und somit Zeit für Musik. Heute ist das Robert Schumann. Für viele Pianistinnen und Pianisten ist er ein treuer Wegbegleiter und auch Bereiter. Auch für den koreanischen Pianisten Dasol Kim. Daniela Fitzek stellt heute sein neues Album vor. Daniela, was zeichnet das Klavierspiel von Dasol Kim für dich besonders aus?
3: Ganz klar die leisen, ruhigen Passagen. Und als ich mir das Album angehört habe, da gab es so viele besondere, innige Momente, die mich schlicht und einfach sehr berührt haben.
1: Vorgestellt.
3: Quasi maestoso, gewissermaßen majestätisch. Das ist die Tempobezeichnung für das erste Stück in Robert Schumanns Karneval. Wahrlich majestätisch spielt hier Dasol Kim einen Dreivierteltakt mit punktiertem Rhythmus, volle Akkorde sowohl in der linken und auch rechten Hand.

Das war zwischenzeitlich auch schon sehr mit einem gewissen Swing gespielt. Das erste Stück aus dem Karneval Opus 9 von Robert Schumann. Da soll Kim am Klavier. Diese Aufnahme ist mittlerweile das zweite Album, das Da soll Kim Robert Schumann widmet. Im Booklet schreibt er dazu: Als Interpret, der inmitten der Stimmen der Vergangenheit lebt, habe ich oft das Gefühl, dass unsichtbare Fäden mich mit den Komponisten verbinden, deren Werke ich spiele. Unter diesen fernen Weggefährten sind mir einige zu lieben Freunden geworden. Robert Schumann ist ohne jeden Zweifel einer von ihnen. Für den koreanischen Pianisten ist das Album mehr als eine Sammlung von Stücken, sondern ein persönliches Tagebuch in Klang, geschrieben, voller Erinnerungen, Gefühle und Gedanken. Mit Schumann verbindet Da soll Kim also etwas Besonderes. Und das kann man auch in jedem Track, in jeder Phrase, in jeder Note, die Da soll Kim spielt, spüren. Besonders die leisen, feinen Töne werden in seinem Spiel zu unendlich tiefen Klangräumen. Und daher in dieser Sendung heute viele ruhige Stücke. Hier folgt gleich mal das erste.

Verrufene Stelle. Die Nummer 4 aus den Waltz-Szenen, Opus 82 von Robert Schumann. Da soll Kim auf seinem neuen Album. Darauf hat er 3 Werke von Schumann eingespielt, die eben gehörten Waltz-Szenen, Opus 82, Karneval, Opus 9 und Geistervariationen, Werk ohne Opuszahl 24. Mit jedem dieser 3 Kompositionen, mit jeder dieser 3 Kompositionen hat Da Soll Kim auch eine besondere Verbindung. Den Karneval und die Geistervariationen hat er während der Pandemie für sich entdeckt. Jahrelang hat er gezögert, die Geistervariationen zu lernen, aus Angst vor der Schwere, vor seiner Annäherung an die Grenze von Stille und Verzweiflung. Während der Pandemie hat er schließlich den Mut gefunden. Und das letzte Stück dieser Trilogie, das Da Soll Kim gelernt hat, sind die Waltz-Szenen. Und auch hier möchte ich ihn zitieren, da er sehr passende Worte zu diesem Zyklus findet. Er schreibt von der stillen Schönheit und die ungeschützte Einfachheit. Das hat ihn bei diesem Zyklus tief berührt.

Abschied, das letzte Stück aus dem Zyklus Waltz-Szenen Opus 82 von Robert Schumann mit Dasol Kim am Klavier. Dasol Kim wurde 1989 in Busan, Südkorea, geboren und studierte später in Leipzig und Hannover. Er lebt zurzeit in Berlin. Bis vor kurzem hat er an der Hochschule für Musik und Theater in Leipzig unterrichtet. Seit 2025 tut er dies an der Seoul National University. 2015 hat Dasol Kim sein Debütalbum mit Werken von Robert Schumann bei Deutsche Grammophon veröffentlicht. 2021 hat Dasol Kim den 2. Preis beim 16. Internationalen Beethoven-Klavierwettbewerb in Wien gewonnen. Wir hören rein in die Aufnahme aus dem Jahr 2021, das Finale Dasol Kim mit Beethovens 5. Klavierkonzert.

ein Ausschnitt aus dem dritten Satz aus dem Konzert für Klavier und Orchester Nummer 5 in S-Dur Opus 73 von Ludwig van Beethoven. Am Klavier, da soll Kim die Webern-Kammerphilharmonie unter der Leitung von Wladimir Karatschew. Eine Aufnahme des Finales des 16. Internationalen Beethoven-Wettbewerbs 2021 aus dem Goldenen Saal des Wiener Musikvereins. Da soll Kim hat damals den 2. Platz erreicht. In den letzten 10 Jahren entstanden auch einige Aufnahmen, bei denen Da soll Kim als Kammermusiker zu hören ist. In ein Album hören wir nun rein. Auch da sind ausschließlich Werke von Robert Schumann zu hören. Und da musiziert er gemeinsam mit dem Bratschisten Maxim Rysanow und dem Klarinettisten Julian Bliss. Die drei Musiker präsentieren hier ein sehr träumerisches Zusammenspiel.

Der dritte Satz, ruhiges Tempo mit zartem Ausdruck aus den Märchenerzählungen für Klarinette, Viola und Klavier, Opus 132 von Robert Schumann mit Julian Bliss Klarinette, Maxim Rysanow Bratsche und Dasol Kim Klavier. Nach diesem Ausflug in die Kammermusikwerke von Robert Schumann wieder zurück zum aktuellen Album von Dasol Kim und mit Schumanns Kompositionen für Klavier. In eines der insgesamt drei Werke, die Dasol Kim darauf eingespielt hat, haben wir noch gar nicht reingehört. Es sind die Geistervariationen Werk ohne Opuszahl 24. Dieser Zyklus ist das letzte vollendete Werk von Robert Schumann. Er hat es seiner Frau Clara gewidmet. Schumann hat seine Geistervariationen in einer Zeit komponiert, da befand er sich bereits in der Nervenklinik und litt an Gehörhalluzinationen. Schumann hat behauptet, die Engel hätten ihm das Thema vorgesungen. Das Thema steht im Zweivierteltakt in S-Dur. Wenig Tonmaterial, jede Note für sich stimmig. Und ich habe es ja schon einmal heute gesagt und ich sage es noch einmal, Dasol Kim überzeugt mich mit seinem sehr innigen Spiel. Und wenn Sie die Möglichkeit dazu haben und nicht gerade zum Beispiel Auto fahren, dann empfehle ich jetzt, die nächsten 2,5 Minuten nur einmal innezuhalten und zu lauschen.

Ein bisschen ist jetzt für mich zumindest die Welt stehen geblieben für 2 Minuten und 28 Sekunden. Das war Dasol Kim mit dem Thema Leise innig aus den Geistervariationen Werk ohne Opuszahl 24 von Robert Schumann. Das Klavierspiel von Dasol Kim ist sehr klar, sehr durchdacht und trotzdem frei und auch höchst virtuos. Das zeigt uns Dasol Kim jetzt alles gebündelt im letzten Stück in dieser Sendung aus dem Karneval Opus 9, schwungvoll und äußerst transparent. Musik.

0: Mit viel Leichtigkeit und Schwung schließe ich diese Sendung. Das war die Nummer 15 aus dem Karneval Opus 9 von Robert Schumann. Gespielt hat Da soll Kim auf seinem aktuellen Album seit April, ist es beim Label Aparté erhältlich. Das war vorgestellt am 27. Mai. Technik Georg Janser, Moderation und Gestaltung Daniela Fizek.
1: Ein musikalischer Vormittag neigt sich somit dem Ende zu. Gleich erwartet Sie das Mittagsjournal heute mit Franz Renner. Und in knapp einer Stunde ist es wieder Zeit für Punkt 1. Eine Frage an Sie: Wie oft benutzen Sie mittlerweile KI im Alltag? Es ist ja erstaunlich, was man mit Hilfe der künstlichen Intelligenz mittlerweile alles tun kann. Ich bin immer wieder beeindruckt, wie KI meinen Horizont erweitert und mein kreatives Denken vertieft. Dieser Satz der Literatur-Nobelpreisträgerin Olga Tokarczuk sorgte in der vergangenen Woche für Kontroversen, denn mit KI lassen sich mittlerweile ganze Romane schreiben. Die Frage ist nur, wollen wir das? In Punkt 1 dreht sich alles um die Zukunft der Literatur. 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Hier ist vor allem menschliche Intelligenz am Werk.
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2: Zum Mittagsjournal am 27. Mai begrüßt Sie Franz Renner. Er würde jederzeit wieder töten, sagte heute Vormittag der Attentäter von Villach beim Auftakt des Hochsicherheitsprozesses in Klagenfurt. Wir schalten gleich live dorthin. Und schauen ans Landesgericht in Wien, wo heute dem ehemaligen FPÖ-Chef und Vizekanzler Heinz-Christian Strache der Prozess gemacht wird. Es geht um eine Lebensversicherung und um mutmaßliche Untreue. Ebenfalls live gehen wir gleich ins Bundeskanzleramt, wo die Regierung heute die Details zu einer automatisierten Strompreisbremse für Haushalte vorgestellt hat. Vor die Hauptuni in Wien ziehen wir, wo in einer Stunde die Großdemo gegen die Sparpläne der Regierung bei den Universitäten startet. Live dazu bei uns ist Theresia Vogel vom

0: Forschungsrat, der sieht die Einsparungspläne bei den Universitäten um einiges gelassener als die Uni selbst. Und den Temperaturen draußen vor der Studiotür entsprechend schauen wir voraus auf den ORF-Kultursommer, von den Festspielen in Salzburg bis zum Woodstock der Blasmusik in Oberösterreich. Von welchen Temperaturen genau wir gerade reden, das weiß Jörg Stieber.
1: Insgesamt überwiegt heute Nachmittag zwar immer noch der Sonnenschein, es ziehen aber auch einige Wolken durch und stellenweise bilden sich Regenschauer und Gewitter. Viele werden es nicht sein, möglich sind sie aber in jedem Bundesland. Erste kleinere Schauerzellen gibt es jetzt etwa im Gesäuse, im Wechselgebiet oder am Sieggrabener Sattel im Burgenland. Der Wind aus West bis Nordwest legt weiter zu und wird in vielen Regionen lebhaft bis stark. Die Temperaturen erreichen 25 bis 33 Grad, gehen in einem Schauer aber vorübergehend deutlicher zurück.
0: Nach Kärnten jetzt, wo am Landesgericht Klagenfurt vor etwas mehr als 3 Stunden der Hochsicherheitsprozess gegen einen 24 Jahre alten Syrer begonnen hat, der im Februar des Vorjahres in Villach auf Passanten eingestochen hat. Ein 14-Jähriger wurde getötet, 5 Personen wurden teils lebensgefährlich verletzt. Die Anklage lautet auf Terror. Laut Staatsanwaltschaft habe der Attentäter vorgehabt, Zitat, die Zivilbevölkerung, die nicht den Zielen der terroristischen Vereinigung Islamischer Staat IS folgt, auf schwerwiegende Weise einzuschüchtern. Zitat Ende. Den Prozessauftakt am Landesgericht Klagenfurt mitverfolgt hat für uns Romy Sigurd-Klipstetter. Guten Tag aus Wien.
2: Guten Tag aus Klagenfurt.
0: Wie war denn der Prozessauftakt unter diesen ganz besonderen Umständen?
2: Ja, es hat strenge Zugangskontrollen gegeben. Wir alle sind nur ohne Handy und ohne Laptop in den Verhandlungssaal gekommen. Im Verhandlungssaal selbst haben wir die Kabine gesehen, die mit dem Panzerglas versehen ist. Und kurz nach 9 Uhr wurde dann der 24-jährige Angeklagte hineingeführt. Streng bewacht von 4 Justizwachebeamten mit Sturmhaube. Er selbst mit Fesseln, mit einem Bauchgurt, an dem die Handschellen befestigt waren, sodass er sich nicht bewegen konnte. Der Mann selbst in weißem Hemd und beiger Hose hat sich stoisch niedergelassen und so wurde er dann quasi, so hat der Prozess begonnen.
0: Und wie hat sich der Attentäter, der ja geständig ist, gezeigt, verhalten, ist er auch zu Wort gekommen?
2: Der Attentäter ist zu Wort gekommen, aber er wollte nicht mehr als Ja oder Nein sagen oder kurze Fragen beantworten. Verhalten hat er sich, wie man es im Vorfeld schon gesehen hat, geständig, aber vollkommen ohne Reue. Er habe es für den IS gemacht, sagt er, und er würde es jederzeit wieder machen. Die Staatsanwältin hat plakativ geschildert, wie das Attentat vor sich gegangen ist, dass er quasi innerhalb von 1 Minute und 24 Sekunden 6-mal zugestochen hat, dabei eben einen Jugendlichen tödlich verletzt und 5 weitere schwer verletzt. Auf die Frage, ob er das wieder machen würde, hat er gesagt, ja, er hätte gerne bis zu 10 Menschen getötet. So steht es auch im Einvernahmeprotokoll. Aber er wurde ja nach 6 Minuten von seinem Landsmann mit dem Auto niedergeführt und dadurch hat man das verhindert. Getötet hat er mit einer Waffe, mit einem Klappmesser. Auf die Frage, die man ihm auch bei der Einvernahme gestellt hat, ob das denn, ob er sich bessere Waffen gewünscht hätte, sagt er ja. Er hat aber nur Zugang zum Messer gehabt. Aber er hätte sich schon vorstellen können, einen Sprenggürtel, eine Handgranate zu verwenden oder auch mit einem Auto gegen die Menschenmenge zu fahren. Er habe ja auch gehofft, dass er beim Attentat als Märtyrer stirbt und das tut ihm leid, dass das nicht so gekommen ist, dass er nicht als Märtyrer in den Himmel gekommen ist, wie er gesagt hat.
0: Waren auch schon Zeugen aufgerufen?
2: Noch waren keine Zeugen, also es waren die Polizisten ja als Zeugen aufgerufen, aber die Opfer, die ja ebenfalls als Zeugen geladen sind, die sind noch ausständig, denn momentan ist Mittagspause.
0: Wie geht es nach dieser Pause weiter? Sie haben es angesprochen, Zeugen werden aufgerufen. Kann es unter Umständen heute schon ein Urteil des Geschworenengerichts geben?
2: Das ist offen, aber nicht unmöglich. Um 12.45 Uhr geht es weiter mit den Sachverständigen. Danach sind die Opfer dran. Da besteht aber noch der Zweifel, ob sie wirklich aussagen. Es gibt ja die Möglichkeit, in einem anderen Verhandlungssaal auszusagen oder auch in den Saal zu kommen. Das lässt der Richter, der vorsitzende Richter, den Opfern offen. Oder wie gesagt, sie können sich auch der Aussage entschlagen.
0: Und

0: Bei einem Schuldspruch, welche Strafe droht dem Attentäter?
1: Der Strafrahmen für diese terroristischen Verbrechen des Mordes und des versuchten Mordes beträgt 10 bis 20 Jahre Haft bis lebenslänglich. Aber so wie es derzeit aussieht, wie seine Verantwortung ist, muss man wohl damit rechnen oder wird man damit rechnen müssen, dass er lebenslänglich ins Gefängnis kommt.
0: Romy Sigurd-Klipstädter war das vom Terrorprozess am Landesgericht Klagenfurt. Dankeschön. Wir bleiben mit beiden Beinen im Kriminal, wechseln vom Landesgericht in Klagenfurt an das in Wien. Ein sehr prominenter Angeklagter musste da heute vor den Richter treten. Er tat das mit einigen Minuten Verspätung. Um den ehemaligen FPÖ-Chef und Vizekanzler Heinz-Christian Strache geht es. Ihm und einem zweiten Angeklagten wird von der Staatsanwaltschaft Untreue vorgeworfen. Demnach soll er versucht haben, sich eine von der FPÖ abgeschlossene und auch bezahlte Lebensversicherung, salopp formuliert, unter den Nagel zu reißen. Um fast 1 Million Euro geht es da. Aus dem Landesgericht Wien berichtet Petra Bichler.
2: Ex-FPÖ-Chef Heinz-Christian Strache kommt heute knapp zu spät zu seinem Prozess.
3: Und ich bin froh, dass heute das Verfahren zum Thema Lebensversicherung und letztlich auch dem Casino-Komplex beginnt. Und ich bin froh, weil ich die falschen Sachverhalte heute aufklären kann. Und ich habe da vollstes Vertrauen in die unabhängige Gerichtsbarkeit.
2: Der Staatsanwalt führt in seinem Plädoyer aus, dass Strache und der mitangeklagte Ex-FPÖ-Finanzreferent versucht hätten, der Partei größtmöglichen Schaden zuzufügen. Die Lebensversicherung in Höhe von 930.000 Euro sei abgeschlossen worden, um Straches Mutter und Kinder im Todesfall abzusichern. Im Erlebensfall sollte das Geld zurück an die Partei fließen. Doch mit einer Vereinbarung hätten die beiden das Geld auch im Erlebensfall auf Strache umgeschrieben, ohne Parteibeschlüsse. Das sei klarerweise verboten, sagt der Staatsanwalt. Strache sei ehrenamtlich Wiener Parteiobmann gewesen und habe keine finanziellen Ansprüche gehabt. Aber immer Bedarf an Geld, so der Ankläger. Strache habe so ein 450.000 Euro Darlehen eines Parteifreundes absichern wollen. Obwohl Strache nach seinem Rücktritt in der FPÖ Wien urgiert hatte, wurde die Versicherungsprämie letztlich nicht ausgezahlt. Heinz-Christian Strache ist charismatisch und eloquent. Er hat auf alles eine Antwort und ist geschult, Leute zu vereinnahmen, sagt der Staatsanwalt Richtung Schöffen. Danach ist Christoph Völk, FPÖ-Parteianwalt, am Wort. Die Landespartei schließt sich zwar als Privatbeteiligte am Verfahren an, aber Völk sieht kein strafbares Verhalten, denn eine Partei kann mit ihrem Geld tun, was sie will. Gunilla Prohart, Verteidigerin von Strache, ortet in der Anklage ein lückenhaftes, verzerrtes Bild. Das Versicherungsgeld sei dafür vorgesehen gewesen, den Landesparteichef abzusichern gegen unvorhersehbare Rücktrittsszenarien. Sagt sie. Genau das sei bei der Ibiza-Affäre und Straches Rücktritt geschehen. Er stand danach da ohne Einkommen, mit wenig Chancen am Arbeitsmarkt, so die Anwältin. Und genau dafür habe es die Versicherung gegeben.
0: Vom mutmaßlichen gefallenen Engel der Spitzenpolitik zur amtierenden Bundesregierung ins Bundeskanzleramt schalten wir jetzt. Um den Beschluss einer automatischen Strompreisbremse ging es dort heute mit dabei, also vor, nicht im Ministerrat, unser Reporter Julian Paschinger. Hallo.
4: Ja, angenehmen Mittag.
0: Julian, eine automatisierte Strompreisbremse für Haushalte wurde also beschlossen. Wie ist die konstruiert?
4: Ja, für Haushalte soll da ein sogenannter Energiepreiskrisenmechanismus eingeführt werden. Der soll also, wie der Name schon sagt, greifen, wenn durch eine Krise die Energiepreise, also konkret die Strompreise, stark ansteigen. Dann soll eine Preisgarantie von 10 Cent pro Kilowattstunde gelten. Das Ziel ist, da Preisexplosionen wie nach dem Ukraine-Krieg abzufedern und neue Inflationsschübe zu verhindern. Hören wir dazu einmal SPÖ-Verhandlerin und Staatssekretärin Michaela Schmidt.
5: Wenn internationale Krisen ungebremst auf die Energiemärkte durchschlagen, dann zahlen am Ende die Haushalte und die Wirtschaft den Preis dafür. Und genau das verhindern wir. Wir setzen dort an, wo der Markt versagt. In akuten Preiskrisen greifen wir deswegen regulierend ein und deckeln den Strompreis. Dahinter steht ein einfaches Prinzip: Die Zeit von Übergewinnen auf Kosten der Bevölkerung und der Unternehmen ist vorbei.
4: Ja, dass so eine Regelung mit einem Preisdeckel von 10 Cent kommt, das hat die Regierung schon mehrfach angekündigt. Heute wurden einige neue Details dazu präsentiert. Etwa, dass dieser Krisenmechanismus greift, wenn zwei Bedingungen erfüllt sind. Erstens, wenn der durchschnittliche Strompreis auf über 16,5 Cent pro Kilowattstunde steigt. Aktuell liegt er bei rund 14 Cent im Durchschnitt. Und zweitens, wenn die Großhandelspreise über 3 Monate höher als 165 Euro pro Megawattstunde sind. Diese Preisentwicklung soll laufend von der Strommarktbehörde E-Control überprüft werden. Und wenn dieser Krisenmechanismus dann eben greift, dann werden alle Kosten, die über den 10 Cent liegen, vom Staat übernommen und an die Energieanbieter bezahlt.
0: Ein Preisdeckel von 10 Cent, exklusive Netzkosten und Steuern, sei dazu gesagt. Und gibt es bei dieser automatisierten Strompreisbremse so etwas wie versteckte Fußangeln? Wie funktioniert sie im Detail? Ist sie zum Beispiel befristet?
4: Nein, ein Ablaufdatum soll es nicht geben. Diese Preisbremse soll also für alle künftigen Krisen gelten, so wurde das heute kommuniziert. Beschlossen werden soll sie noch im Sommer, hat es heute geheißen. Es gibt dann aber schon Einschränkungen. Zum Beispiel gilt die Bremse nur für einen durchschnittlichen jährlichen Grundverbrauch von 2.900 Kilowattstunden und sie soll 3 Monate nachwirken. Das heißt, wenn die Preise nach einer Krise wieder fallen, dann gilt die Strompreisbremse noch 3 Monate, bevor sie automatisch ausläuft. Betont wurde heute auch, dass die Entlastung sozusagen direkt über die Stromrechnung funktioniert und nicht erst im Nachhinein beantragt oder rückerstattet werden muss. Und die Strompreisbremse soll auch für kleinere und mittlere Betriebe gelten und diese im Krisenfall eben entlasten.
0: Stichwort Betriebe, auch die Industrie bekommt den lange geforderten subventionierten Industriestromtarif. Wie ist der ausgestaltet und für wen soll er gelten?
4: Ja, da wurden heute ebenfalls Details zu bisher schon bekannten Plänen genannt. Also ab 2027 soll nun endgültig ein vergünstigter Energiestrompreis von 5 Cent pro Kilowattstunde für Industriebetriebe eingeführt werden. Das wurde ja schon länger gefordert, analog zu einer Regelung in Deutschland. Hören wir dazu ÖVP-Wirtschaftsminister Wolfgang Hartmannsdorfer.
6: Und wir haben den klaren Anspruch, dass wir keine Debatte führen wollen über die Deindustrialisierung, sondern gemeinsam eine Neuindustrialisierung Österreichs schaffen wollen. Und deswegen ist es, glaube ich, ein zentraler Verhandlungserfolg für den Wirtschaftsstandort Österreich, dass im kommenden Doppelbudget 750 Millionen Euro sichergestellt werden für ein eigenes Industriestrompreismodell.
4: Ja, diese Summe gilt also für die kommenden 3 Jahre. 250 Millionen Euro pro Jahr wird das kosten. Profitieren sollen davon rund 400 Unternehmen, die mindestens 1 Gigawattstunde pro Jahr Strom verbrauchen und gefördert werden maximal 50% des Verbrauchs. Und außerdem wird mit diesen Mitteln noch eine weitere Förderung für besonders energieintensive Industriebetriebe ausgeweitet, der sogenannte Stromkostenausgleich. Davon sollen künftig 120 statt 60 Betriebe profitieren, und zwar solche, die eben auch einen besonders hohen Stromverbrauch haben.
0: Die Kosten haben Sie angesprochen. Die Frage aller Fragen dieser Tage, wer soll das bezahlen?
4: Ja, wir haben es schon gehört. 750 Millionen Euro wird dieses Industriestrompaket kosten und das sei auch im kommenden Doppelbudget schon fest eingeplant, hat es da heute geheißen. Bei der Strompreisbremse für die Haushalte, da ist geplant, dass sich die dann im Krisenfall hauptsächlich aus den Übergewinnen der Energieunternehmen finanziert. Die müssen ja jetzt schon einen Krisensicherungsbeitrag leisten, der dann eben ansteigt, wenn die Preise steigen. Und dieses Geld wird dann eben verwendet für diese Strompreisbremse. Das soll also eben das Budget gar nicht weiter belasten. Hören wir dazu NEOS-Staatssekretär Sepp Schellhorn.
7: Weil wir auch zum Schluss gekommen sind, dass die Gießkanne nicht mehr funktioniert, die ist putzleer. Es gibt keine Gießkanne mehr. Und wir können nicht im Nachhinein da mit der Gießkanne nochmal durchs Land. Also so, wir müssen jetzt diese Regelungen finden. Wir haben den Strompreismechanismus mit dem Industriestrompreisgesetz und dem Standortabsicherungsgesetz auch dementsprechend verbunden.
4: Ja, die Regierung hofft also jetzt auf eine möglichst treffsichere Strompreisbremse, wenngleich auch klar ist, dass Haushalte mit hohem Einkommen natürlich auch davon profitieren werden.
0: Julian Paschinger war das live aus dem Bundeskanzleramt. Dankeschön.
4: Sehr gerne.
0: Wir knüpfen an beim subventionierten Industriestrom, den die Betriebe, wie schon angesprochen, seit langem lautstark fordern. Ihnen geht es um die internationale Wettbewerbsfähigkeit und Sie verweisen etwa auf Deutschland, wo Energie seit Jahresbeginn vom Staat subventioniert wird. Die Ankündigung der Bundesregierung bewerten Industriebetriebe im Land daher positiv. Mehr von Volker Obermeier.
8: Die Industrievertreter haben viel Energie aufgewendet, um ihr Ziel nach Unterstützung

0: Unterstützung wie Entlastung zu erreichen. Immer wieder hat die mitunter stromverbrauchsintensive Branche auf Deutschland verwiesen, das jedoch kein Budget zu konsolidieren hat. Die Industriellenvereinigung begrüßt wie erwartet das Paket. Es helfe gegenüber wichtigen Mitbewerbern, sagt Generalsekretär Christoph Neumeier.
1: Wir schaffen damit eine gewisse Wettbewerbsgleichheit und die ist entscheidend, wenn wir weiter auf den internationalen Märkten aktiv sein wollen.
0: Das geplante Industriestrompreispaket richtet sich zum einen an jene Unternehmen, die besonders von den Kosten im CO2-Emissionshandel betroffen sind, wenn sie Strom etwa im Ausland kaufen. Dieser Punkt heißt Standortabsicherungsgesetz Plus und davon sollen 120 statt bisher 60 Betriebe profitieren.
1: Das erste ist, dass insbesondere jene Unternehmen, die besonders mit Kosten belastet sind, hier Mittel zurückbekommen. Das ist ein Regime, das kennen 16 weitere Staaten in Europa und das ist etwas, das in dem Sinn Chancengleichheit herstellt.
0: Geplante Maßnahme Nummer 2 betrifft den Strompreis selbst und stützt jene Unternehmen sowie Fertigungsprozesse, die nicht oder wenig von Maßnahme Nummer 1 profitieren. Dazu zählen etwa Pharma, Chemie oder Papierindustrie. Für annähernd 400 Betriebe soll das Förderregime mit Auflagen gelten. Das ermögliche es den Betrieben rascher auf Erneuerbare umzusteigen, so Christoph Neumeier von der Industriellen Vereinigung.
1: Die Branche bemüht sich massiv, CO2 einzusparen und das passiert vor allem, indem verstärkt auf Strom gesetzt wird. Es gibt einerseits dafür den Transformationsfonds der Bundesregierung, der unterstützt, aber auf der anderen Seite sind die Strompreise damit so gedämpft, dass man auch wettbewerbsfähig weiterarbeiten kann und gleichzeitig auch in den Klimaschutz investieren kann.
0: Die Maßnahmen explizit für die Industrie starten ab dem kommenden Jahr und gelten bis Ende 2029. Mit Blick auf andere Länder hofft Neumeier auf mehr.
1: Natürlich wäre es mehr als wünschenswert, wenn zeitgerecht auch das Signal ausgesandt wird, dass diese Regelung verlängert wird.
0: Insgesamt rechnet die Regierung für den Industriesektor mit 250 Millionen Euro. Die Subvention für die Wirtschaft und auch die Haushalte soll vor allem über den bestehenden Energiekrisenbeitrag der Stromerzeuger finanziert werden. Auch sollen Produzenten von erneuerbarer Energie Investitionen nicht mehr so schnell steuerlich abschreiben können wie andere Unternehmen. Von Seiten der Koalition waren auf Nachfrage noch keine Details zur Gegenfinanzierung zu bekommen.
2: Frau Gobermeier hat berichtet, es ist ein großer, vielstimmiger und disharmonischer Chor, der sich dieser Tage formiert hat, zwei Wochen vor der Budgetrede des Finanzministers zum Doppelbudget für 2027 und 2028. Das Songbook ist einheitlich. Von Einsparungen Betroffene und möglicherweise Betroffene äußern öffentlich lautstark ihren Protest. Besonders laut und schrill ist der der Universitäten. Sie befürchten Einsparungen für die sogenannte Leistungsvereinbarungsperiode von 2028 bis 2030 von insgesamt, je nach Lesart, zwischen 1 und 2,5 Milliarden Euro. Das wäre ein Super-GAU, meint die Universitätenkonferenz UNICO. Die verantwortliche Ministerin Eva-Maria Holzleitner, SPÖ, versucht zu kalmieren. Das Uni-Budget wird demnach für das Jahr 2028 fortgeschrieben, wie gehabt. Im Herbst werde dann weiterverhandelt. Das beruhigt den Widerstandsgeist der Unis nicht. Sie rufen zum Protest auf der Straße auf. Die erste Großdemo startet in knapp einer Stunde um 13 Uhr vor der Hauptuni in Wien. Annabel Amini berichtet.
3: Karlsplatz kurz vor dem Mittagsjournal. Die Vorbereitungen für die Platzsperren laufen schon. Vor allem der Ring ist betroffen. Wer heute an der Demo teilnimmt, hat die Vorlesung bewusst ausfallen lassen.
4: Ich meine, es geht eh schon fast unser gesamtes Geld und zumindest die Hälfte für Miete raus. Wenn ich mir jetzt nochmal mehr ausgeben muss, ich weiß nicht, ob ich mir das leisten kann. Und das ist unsere Zukunft. Das ist die Zukunft von Österreich. Das ist die Zukunft der Forschung. Und da einzusparen, kann ich absolut nicht nachvollziehen.
5: Unser Studiengang ist schon relativ klein. Wir sind Verfahrenstechnik. Dadurch, wenn da die Studienplätze gekürzt werden oder im Allgemeinen gekürzt wird, kann es halt gut sein, dass eben genau Verfahrenstechnik dann gar nicht mehr wirklich gibt oder Aufnahmetests oder so gibt.
3: Hintergrund, das Regierungsdoppelbudget sieht vor, die Unimittel für 2028 einzufrieren. Gleichzeitig werden die dreijährigen Leistungsvereinbarungen zwischen dem Staat und den 22 öffentlichen Universitäten im Herbst neu verhandelt. Dafür haben die Hochschulen etwa 18 Milliarden Euro gefordert. Im Raum stehen aber etwa nur 15. Trotz Inflation also weniger als bisher. Allein an der TU Wien wäre jede fünfte Stelle also gefährdet. Rektor Jens Schneider, der sich auch am heutigen Protest beteiligt.
6: Mit diesen massiven Kürzungen können wir die Zukunft der TU Wien, die Zukunft des Universitätssystems und die Zukunft der Republik Österreich nicht gestalten. Das funktioniert nicht.
3: Die Bundesregierung verweist einmal mehr auf den Sparkurs. Wissenschaftsministerin Eva-Maria Holzleitner von der SPÖ hat gestern in der ZIP2 betont, sie wolle im Herbst ein Plus für die Universitäten verhandeln.
7: Das Ziel ist nicht nur die

0: Von Helmersen.
1: 10% Inflationsausgleich, die wären natürlich toll, aber man würde sich ja auch zufrieden geben mit eben 0%, also das gleiche Budget wie halt die letzten Finanzjahre.
0: Der Demonstrationszug hat sich jetzt in Bewegung gesetzt in Richtung Hauptuniversität am Ring. Dort finden die zentralen Kundgebungen statt. Morgen sind dann in Graz, Linz, Salzburg und Klagenfurt weitere Proteste angekündigt.
2: Annabella Mini von der Demo gegen die Unisparpläne in Wien. Gegen den mittlerweile viel zitierten Budget-Supergau der Regierung geht es. Ist der Protest zu Recht so lautstark oder sollten sich die Universitäten beim Geld ausgeben doch auch selbst bei der Nase nehmen? Ich bin dazu live verbunden mit Theresia Vogel. Sie ist stellvertretende Vorsitzende des Forschungsrates, einem unabhängigen Beratergremium der Bundesregierung. Willkommen im Mittagsjournal.
3: Ja, Mahlzeit sozusagen.
2: Einen Super-GAU für die Universitäten befürchtet die Universitätenkonferenz. Das ist ein Super-GAU, ist die extremste Form eines größten anzunehmenden Unfalls. Befürchten Sie den auch?
3: Naja, der Forschungsrat hat sich ja mit der Analyse des Hochschulsystems auseinandergesetzt. Und was wir gesehen haben, und da haben wir das ganze System im Auge gehabt, es gibt natürlich Partikulärinteressen, aber das ganze System ist natürlich wichtig für den Forschungs- und Wissenschaftsstandort. Das ist keine Frage. Davon profitiert Österreich. Gleichzeitig muss man auch sagen, es gibt schon Verbesserungsbedarfe im strukturellen Bereich. Es ist nur die Finanzierung alleine ist sozusagen nur ein Teil der Rechnung. Wir müssen auch darüber reden, wie treffsicher die öffentlichen Mittel eingesetzt werden. Und da haben wir schon im gesamten Hochschulsystem einige Defizite festgestellt. Wir sind hier nicht so leistungsfähig wie in vergleichbaren Ländern. Und das, also wir haben ein Output-Problem.
2: Im Detail möchte ich gerne noch darauf kommen, davor noch einmal zum Protest, zur Kritik der Universitäten. Ich versuche es mit einem Beispiel, dass im Gesundheitssystem gespart werden muss und auch kann, ist unbestritten, wenn auch ungelitten. Die Universitäten sehen das so zumindest der Eindruck für sich selbst nicht. Wie sehen Sie es?
3: Naja, man muss natürlich schon fair sein und sagen, Österreichs Wohlstand profitiert von aktiven, exzellenten Universitäten und Hochschulen. Wenn wir das nicht haben, dann haben wir wirklich auch mit allen anderen Themen ein riesiges Problem. Gleichzeitig muss man auch sagen, natürlich jemand wird Geld weggenommen. Ich war selber in einer ähnlichen Situation schon. Da ist es auch legitim, auf sich aufmerksam zu machen, die Interessen in den Vordergrund zu rücken und hier auch wenn es auch ist, Proteste einzurufen. Was ich noch sagen möchte, ist allerdings, ich bin sehr froh oder ich wäre sehr froh, wenn alle wieder zurückfinden an den Verhandlungstisch, an den Diskussionstisch und dort auch über das Thema, welche Hochschulen brauchen wir 2040 sprechen. Denn ein weiter wie bisher, damit, das haben wir auch mit unserer Analyse gesehen, da haben wir auch von der Unico Zustimmung bekommen, dass es hier einige Themen gibt, wo man verbessern kann. Und es geht nicht nur darum, hier Mittel wegzunehmen, man muss auch sagen, es geht wirklich um effizienteren Mitteleinsatz. Da kann man schichten, dann kann man vielleicht von der Lehre in die Forschung mehr oder umgekehrt. Also hier müssen wir drüber reden und dem kann man sich nicht entziehen. Ich bin sehr froh, dass jetzt wieder ein Gesprächsangebot der Ministerin gekommen ist, die auch diese Themen noch einmal diskutieren will.
2: Es könne kein Weiter wie bisher geben, auch das hat man aus dem Forschungsrat gehört und der hat zuletzt festgestellt, dass das österreichische Hochschulsystem nicht so leistungsfähig sei wie in vergleichbaren Ländern. Woran machen Sie das fest?
3: Es gibt einige Besonderheiten in unserem Hochschulsystem, die wir uns leisten und die eigentlich Nachteile bringen. Da ist einmal das Studienrecht an den Universitäten, das relativ eine Unverbindlichkeit aufweist, was sich durchaus negativ auf die soziale Gerechtigkeit auswirkt, auch auf die Abschlussquote. Wir haben weniger Absolventen und Absolventinnen als anderswo und wir schaffen es auch nicht, den sozialen Aufstieg damit zu befördern. Auch ist es, dass zum Beispiel eine Finanzierungslogik drinnen ist, die andere Politikfelder im Gesundheitsbereich zum Beispiel, die werden über die Ärztegehälter im universitären System mitbedeckt. Also das könnte man auch diskutieren. Wir haben aber auch eine Versäulung. Wir haben die Universitäten, wir haben die Fachhochschulen, wir haben die Privatuniversitäten und wir haben die pädagogischen Hochschulen. Die stehen nebeneinander mit eigener Gesetzesmaterie, eigenem Dienstrecht etc. Sie sind relativ undurchlässig, vor allem für das beschäftigte Personal. Also da könnte man auch mehr gemeinsam für Österreich tun. Und wir haben auch ein Thema, das wirklich heikel ist, ein Anreizsystem, wo internationale Studierende aus Drittländern auf Kosten der Steuerzahler finanziert werden, aber nachher vom Arbeitsmarkt ferngehalten werden.

0: und auch aus Landes wieder verwiesen werden. Also hier müssen verschiedene Materien zusammenarbeiten. Das können nicht die Universitäten oder die Hochschulen alleine leisten. Und wir haben auch, muss man sagen, und das ist ein ganz ein wichtiger Punkt, Karrierestrukturen für Wissenschaftler und Wissenschaftlerinnen, die letztlich ein Prekariat erzeugen und die Hierarchien einzementieren und wo Karriere zu spät beginnt. Und auch das schlägt sich negativ im internationalen Wettbewerb nieder letztlich.
1: Live zu Gast ist Theresia Vogel, sie ist stellvertretende Vorsitzende des Forschungsrates. Ich zitiere noch einmal aus einer Stellungnahme des Forschungsrates: Österreich habe im Vergleich zur Größe des Landes sehr viele Universitäten. Haben wir zu viele? Ich erinnere daran, dass mittlerweile fast jeder Landeshauptmann seine eigene Med-Uni haben möchte.
0: Wir haben 77 Universitäten hierzulande. Wenn man das auf die Einwohner und Einwohnerinnen umlegt, sind das pro 110.000, 120.000 Einwohnerinnen eine Hochschule. Also das Hochschulen, das ist schon wirklich sehr viel. Und man könnte natürlich hier schon Synergien entwickeln. Und wir hoffen auch darauf, dass sich hier durch die Gesamtschau auf das System, das sich ja seit 30 Jahren, da kamen die Fachhochschulen ins Spiel, sehr intensiv weiterentwickelt.
1: Sie haben da jetzt die Fachhochschulen dazugerechnet, nehme ich an.
0: Ja. Ja, alle Hochschulen, Entschuldigung. Alle Hochschulen im Lande, 77, ist relativ viel. Hier könnte man Kooperationen angehen, hier könnte man natürlich ein böses Wort auch Zusammenlegungen andenken. Aber das liegt ja auch bei den Universitäten und bei den Hochschulen selber, hier aktiv zu werden. Vor allem, wenn die Mittel knapp wären, das sind strukturelle Reformen, die müssen angegangen werden.
1: Heißt das Ihrer Meinung nach auch, dass die Universitäten mit gleich viel Geld oder sogar weniger besser werden könnten?
0: Also ich würde mal sagen, die Universitäten haben ja nicht Überschüsse, das muss man fairerweise sagen, vor allem weil die wissenschaftliche Forschung massiv Kosten gestiegen sind in den letzten Jahren und Jahrzehnten. Apparatives wird teuer, Infrastruktur wird teurer. Also das ist jetzt so, dass dort wirklich ein Defizit herrscht, aber man könnte mit dem gleichen Geld mehr Effekt erreichen. Wenn wir beispielsweise effizienter werden im Betrieb, können wir möglicherweise mehr Forscher, Forscherinnen beschäftigen und die können wieder mehr Anträge dort stellen, in der Europäischen Union nämlich, wo wir auch Förderungen in massivem Ausmaß lukrieren können. Und das ist, glaube ich, das Ziel, ja, hier möglichst effizient zu sein, um auch hier andere Gelder als die rein nationalstaatlichen, wenn man so will, zu aktivieren. Auch eine private Finanzierung könnte ein Thema sein, ist aber momentan in Österreich wirklich eher in geringem Ausmaß entwickelt.
1: Da ginge schon noch was bei den Universitäten, das Geld betreffend, sagt Theresia Vogel, die stellvertretende Vorsitzende des Forschungsrates. Dankeschön.
0: Danke.
1: Das Gesundheitssystem haben wir schon angesprochen, dahin wechseln wir jetzt. Viel, viel mehr noch als die Universitäten kostet das. Mehr als 50 Milliarden Euro haben Bund, Länder, Gemeinden und Sozialversicherungen im Vorjahr dafür ausgegeben. Das geht aus der Bestandsaufnahme hervor, die das Wirtschaftsforschungsinstitut WIFO im Auftrag der Bundesländer erstellt und heute vorgestellt hat. Der Schluss des derzeitigen Vorsitzenden der Landeshauptleutekonferenz Anton Matle aus Tirol, ÖVP, aus der neuen Studie, die Finanzierung aus einer Hand sei notwendig. Peter Daser berichtet.
2: Mit 50,5 Milliarden Euro im Jahr 2025 sind fast 18% der gesamten Staatsausgaben Österreichs ins Gesundheitssystem geflossen. Das entspricht fast 10% der gesamten Wirtschaftsleistung. Mehr als die Hälfte dieses Geldes wird für die Spitäler gebraucht. Hans Pittlik vom WIFO ist einer der Studienautoren.
3: Mit 28,5 Milliarden Euro, das sind 56,4% der Gesamtsumme, fließt weit mehr als die Hälfte der Mittel in die stationäre Behandlung in Krankenanstalten. Für den ambulanten Bereich werden ja ungefähr ein Fünftel, also 19,3% oder knapp 10 Milliarden Euro vom Staat aufgewendet.
2: Die Studie wurde in Auftrag gegeben von den Landesfinanzreferenten. Deren Vorsitzender ist zugleich der derzeitige Vorsitzende der Landeshauptleutekonferenz, der Tiroler Landeshauptmann Anton Matle.
4: Was stellt man fest? Ja, das österreichische Gesundheitssystem ist durchaus leistungsfähig, aber organisatorisch ganz, ganz stark fragmentiert. Ineffiziente Patientenströme, starke Belastung des stationären Bereichs.
2: Anton Matle schlägt eine Finanzierung des Gesundheitssystems aus einer Hand vor. Gemeint sind damit die neuen Bundesländer.
4: Die Finanzierung und Steuerung aus einer Hand durch die bestehenden Landesgesundheitsfonds. Speisung der neuen Landesgesundheitsfonds durch die Sozialversicherungsbeiträge durch die BVA und durch die Reha-Beiträge und steuerfinanzierte Maßnahmen, das ist die Aufteilung durch den FAG.
2: Also den Finanzausgleich. Im Detail abgestimmt sei das mit den anderen Landeshauptleuten noch nicht. Der Tiroler Landeshauptmann nennt seinen Vorschlag heute vor allem eine Diskussionsgrundlage für weitere Debatten zu einer Reform des Gesundheitssystems. Für die Studie des WIFO wurde auch untersucht, ob es einen Zusammenhang gibt zwischen dem Vorhandensein von Arztordinationen, Primärversorgungseinrichtungen und der Inanspruchnahme von Spitalsambulanzen. Studienautorin Ulrike Famira-Mühlberger vom WIFO sagt:
5: In Summe sehen wir, dass die Eröffnung von Primärversorgungseinheiten messbare Entlastungseffekte für den stationären Bereich mit sich bringt.
2: Bei der Ärztedichte gäbe es keinen unmittelbaren Zusammenhang, außer bei Allgemeinmedizinern. Je mehr es davon in einem Bezirk gäbe, desto weniger würden Spitalsambulanzen dort in Anspruch genommen.
1: 12:32, was erwartet Sie noch in diesem Mittagsjournal? Die Ukraine will rasch in die EU, ein Hindernis dabei ist die Korruption im Land. Dazu hören Sie ein Interview mit dem ukrainischen Vize-Regierungschef. Die USA planen, tausende Soldaten aus Europa abzuziehen, dazu eine Reportage von einem US-Stützpunkt in Bayern. Und Sebastian Fleischer aus unserer Kulturredaktion stellt uns die Highlights des Kultursommers vor, von den Salzburger Festspielen bis zum Woodstock der Blasmusik. Jetzt gleich aber in den Libanon, wo der Krieg eskaliert. Die israelische Luftwaffe flog in der Nacht unaufhörlich Angriffe gegen die Schiitenmiliz Hisbollah. Die angegebenen Ziele waren und sind Kommandoposten, Drohnen oder Munitionslager. Dutzende Menschen wurden getötet oder verletzt. Israel rückt anscheinend immer weiter nach Norden vor. Die Bewohner in Ortschaften und Städten wurden zum Verlassen ihrer Häuser aufgefordert. Hartmut Fiedler berichtet.
6: Es ist die Zeit des islamischen Opferfestes, Eid al-Adha, das höchste Fest für Muslime, im Libanon aktuell von Trauer beherrscht. Viele Menschen im Libanon sind aus ihren Häusern vertrieben worden, viele sind Märtyrer geworden, sagt ein Mann in Beirut und meint, dass sie getötet worden sind. Wir wollen feiern, aber wir können nicht. Der Krieg, den Israel gegen die Schiitenmiliz Hisbollah führt, rückt immer weiter ins Landesinnere. Ortschaften nördlich des Litani-Flusses werden bombardiert, ihre Bewohner von Israel zur Flucht aufgefordert. Das Gebiet südlich des Litani ist schon bisher eine Art Pufferzone gewesen, libanesisches Staatsgebiet aber weitgehend kontrolliert von Israel. Ministerpräsident Benjamin Netanyahu hat das Vorrücken via X angekündigt. Wie weit Israel vorrücken will, bleibt offen. Bilder, die die israelischen Streitkräfte von ihren Luftangriffen veröffentlicht haben, sind tonlos, zeigen aber die Wucht der Explosionen und die Zerstörungen auf dem Boden. 120 israelische Angriffe wurden in den vergangenen 24 Stunden gezählt, mehr als 30 Menschen dabei getötet, Dutzende verletzt. Israel sagt, das Militär ziele auf Stellungen der Hisbollah, die nicht aufhört, Israel mit Drohnen zu terrorisieren. Und weil die Hisbollah Drohnen hat, die immer weiter reichen, bombardieren die Israelis Stellungen der Miliz in Tyros und der BKA-Ebene, Waffenlager und Kommandoposten inklusive. Die israelischen Zeitungen beschreiben die offensive Strategie als Rennen gegen die Zeit. Die Regierung befürchtet angeblich, dass ein Abkommen zwischen den USA und dem Iran Israel zur Beendigung der Offensive gegen die mit dem Iran alliierte Hisbollah zwingen würde.
1: Weiter in die Ukraine, die hat gleich nach Beginn des russischen Angriffs im Februar 2022 den Antrag auf eine Mitgliedschaft in der Europäischen Union gestellt. Seitdem läuft der Beitrittsprozess im Eiltempo. Bis 2027 wolle man Mitglied der EU sein, hat der ukrainische Präsident Zelensky als Ziel ausgegeben. Das wird sich wohl nicht ausgehen. Trotzdem hat die Ukraine in nur 4 Jahren wichtige Hürden genommen. Ein Thema beschäftigt die Politik dort allerdings nach wie vor: die Korruption. Miriam Beller hat darüber mit Taras Katschka, dem stellvertretenden Ministerpräsidenten der Ukraine, zuständig für EU-Integration, gesprochen.
7: Es ist einer der größten Korruptionsskandale in der jüngeren Geschichte der Ukraine und er erreicht das direkte Umfeld des Präsidenten. Andriy Yermak, noch bis November Leiter des ukrainischen Präsidialamts und enger Vertrauter von Volodymyr Zelensky, muss sich wegen des Verdachts der Geldwäsche und der Mitgliedschaft in einer kriminellen Vereinigung vor Gericht verantworten. Ihm und fünf weiteren Verdächtigen werden illegale Millionengeschäfte bei einem Luxusbauprojekt vorgeworfen. Yermak weist die Vorwürfe zurück. Der Skandal beschäftigt die Ukraine seit Monaten. Auf höchsten politischen Ebenen ist es zu Rücktritten und Entlassungen gekommen. Trotz des Schadens, den solche Skandale anrichten, die Ermittlungen seien auch ein klares Zeichen dafür, dass die alten Zeiten endgültig vorbei seien, sagt der ukrainische Vizepremierminister Taras Kachka im Interview.
8: Unsere Haltung bleibt unverändert. Wir zeigen keinerlei Toleranz gegenüber Korruption. Natürlich machen die Skandale kein gutes Bild, aber es ist durchaus Werbung für die Antikorruptionspolitik, die wir verfolgen. Für uns ist es wichtig, dass diese Fälle ordentlich untersucht und strafrechtlich verfolgt werden und dass alle Schuldigen bestraft werden.
7: Präsident Zelensky hat sich zum Korruptionsskandal bisher kaum geäußert. Doch Vize-Premierminister Taras Kachka betont die Erfolge der Antikorruptionsbehörden. Diese mussten ihre politische Unabhängigkeit noch vergangenen Sommer gegen Interventionsversuche seitens des Präsidenten schützen. Nach Protesten lenkte Zelensky schließlich ein, die Antikorruptionsermittler konnten ohne politischen Einfluss weiterarbeiten. Er sei froh, dass der Fall im vergangenen Jahr schnell geklärt worden sei, sagt Taras Kachka. Der Vizepremierminister, zuständig für die EU-Integration, ist davon überzeugt, dass dadurch weder die Arbeit noch die Ermittlungen der Antikorruptionsbehörden geschädigt worden sind.
9: As a result, we managed not to damage any of their work, any of their cases.
7: Andriy Yermak, die ehemalige rechte Hand des Präsidenten, wurde vergangene Woche gegen die Zahlung einer Millionenkaution vorerst auf freien Fuß gesetzt. Er muss allerdings eine Fußfessel tragen und darf Kiew nicht verlassen. Noch sind die Ermittlungen nicht abgeschlossen. Wie in Kiew mit dem Fall weiter umgegangen wird, darauf dürfte man auch in Brüssel ein genaues Auge werfen.
1: Berichtet Miriam Beller, die Ukraine ist in der Drohnentechnologie längst ein weltweit führendes Land. Ähnliches gilt auch für die Behandlung von Gesichtsverletzungen. Denn viele Soldaten kehren mit entstellten Gesichtern aus dem Krieg zurück. Darum geht es heute im Journal Panorama.
10: In der Ukraine sieht man immer mehr Kriegsversehrte, und zwar nicht nur Menschen, denen Gliedmaßen fehlen.
11: Wir haben eine steigende Zahl von Gesichtsverletzungen. Die Drohnen attackieren die Soldaten und auch Zivilisten aus nächster Nähe. Dieser Drohnenkrieg ist für die Soldaten sehr viel gefährlicher.
10: Die seelische Belastung der Betroffenen ist enorm und vielfach benötigen sie zig Operationen. In einem speziellen Zentrum in Kiew werden nun individuelle Implantate für Gesichts- und Kopfverletzungen hergestellt, in 3D-Drucker.
12: Hier wird rund um die Uhr alles gedruckt. Ohren, Nasen, Augen aus Silikon, sogar Schädelknochen aus Titan machen wir.
10: Eine Hilfsorganisation kümmert sich um die Betroffenen und ermöglicht ihnen eine Rückkehr in die Gesellschaft.
1: Mehr darüber heute Abend ab 18.25 Uhr, gleich nach dem Abendjournal. Weiter nach Deutschland. Seit der Ankündigung von US-Präsident Donald Trump, 5.000 US-Soldaten aus Deutschland abziehen zu wollen, rüsten sich einige Gemeinden und Städte dort mit starker amerikanischer Militärpräsenz für den Ernstfall. Mit gravierenden Auswirkungen muss beispielsweise die bayerische Gemeinde Vilseck rechnen. Sie liegt am Rande von Grafenwöhr, das ist der größte US-Truppenübungsplatz außerhalb der USA. Wenn die dort stationierten US-Soldaten abgezogen werden, drohen Vilseck nicht nur wirtschaftliche, sondern auch soziale Verluste. Eine Reportage von Andreas Pfeiffer.
13: Ein Rundblick über den Stadtplatz von Vilseck lässt keinen Zweifel daran aufkommen, dass wir uns in der bayerischen Oberpfalz befinden. Doch gleich nebenan biegt man in die Elvis Presley Road ein und dann in die Artillery Avenue, die schnurstracks zur Rose Barracks Kaserne führt, Heimstätte von rund 8.000 US-Soldaten. Natürlich sind das Militärgelände und die zivile Außenwelt durch Zäune und Schlagbäume getrennt. Doch das Erblühen einer sehr bodenständigen Mischkultur konnten sie nicht verhindern. Das bestätigt der Vilsecker Bürgermeister Thorsten Grädler.
14: Was mich als Bürgermeister besonders freut, dass die Amerikaner nicht nur auf ihrem Truppenübungsplatz leben, sondern bei uns fest integriert sind. Wir haben alle 2 Jahre ein Ritterlager auf unserer Burg. Wenn man sich dann die Besucher anschaut, das sind überwiegend Amerikaner. Ich möchte sagen, sogar mehr Amerikaner als Deutsche.
13: Nebenan auf dem Truppenübungsplatz Grafenwöhr ist die Striker Brigade, das 2. Kavallerieregiment, seit 80 Jahren mit der Friedenssicherung befasst. Eine Verlegung nach Polen oder gar eine Rückkehr in die USA wünscht sich hier kaum jemand, auch nicht Sergeant Robert Moore.
15: I've been here since 2022.
13: Ich bin seit 2022 hier und es gibt nichts, was mir an Deutschland missfallen könnte. Das Schulsystem, die Wirtschaft, die Volksfeste. Man wird hier sehr freundlich und respektvoll behandelt. Ich bin gerne hier und wäre sehr enttäuscht, wenn wir zurück müssten.
15: So be very disappointed if we had to go back.
13: Home away from home, so lässt sich dieses Lebensgefühl zusammenfassen. Ein Abzug würde nicht nur einen Jahresverlust von 700 Millionen Euro an Wirtschaftskraft bedeuten, er würde auch Ehen und Familien auseinanderdividieren. US-Flaggen auf zahlreichen Balkonen lassen schon etwas Abschiedsstimmung durch Vilsack wehen.
16: Ich finde schon, dass tatsächlich das einen großen Einfluss halt auf uns in Grafenwöhr hat. Zum Beispiel mein Freund, der ist selbstständig, der hat einen Laden und da kaufen sehr viele Amerikaner bei ihm ein. Das hat tatsächlich für ihn auch einen großen Einfluss, wenn halt die ganzen Amerikaner halt weg sind.
17: Mein Opa hat schon mal am Amerikaner gearbeitet. Ich arbeite selber auch beim Amerikaner schon seit mittlerweile 7 Jahren. Bin froh und würde auch gerne länger beim Amerikaner arbeiten. Also ich hoffe, dass er da bleibt.
13: Dabei ist der Eintritt des Ernstfalls noch keine Gewissheit. Man weiß um den Wankelmut von Donald Trump. Und im Juli spricht er beim NATO-Gipfel in der Türkei ja wieder mit dem deutschen Bundeskanzler. Vielleicht ja auch über die kleine Gemeinde Vilseck in der bayerisch-amerikanischen Oberpfalz.
1: Andreas Pfeiffer hat berichtet zur Kultur. Bei sommerlichen Temperaturen wurde heute im Künstlerhaus in Wien der ORF-Kultursommer vorgestellt. Was das ist und was das wird, dazu ist Sebastian Fleischer aus unserem Kulturressort bei mir im Studio. Hallo.
18: Hallo.
1: Was verspricht dieser Kultursommer im Überblick, der da am Vormittag vorgestellt worden ist?
18: Ja, die ganze Bandbreite, würde ich sagen. Ein Überblick ist schwierig. Der ORF sieht sich als größte Festspielbühne und erfüllt seinen Kulturauftrag im Sommer in verdichteter Form. Rund 500 Stunden Programm, alle Kanäle zusammengenommen, sind angekündigt. Der Musiksommer Grafe Neck feiert sein 20-jähriges Bestehen, die Bregenzer Festspiele ihr 80-Jahr-Jubiläum mit dem Opernhit La Traviata, 2 große Opernproduktionen aus Salzburg, Carmen zum Beispiel als Eröffnungsproduktion, und der 50. Ingeborg-Bachmann-Preis. Und allein die Radios, Österreich 1, überträgt mehr als 140 Konzerte in mehr als 30 Festivals.
1: Salzburg haben wir schon angesprochen bei der Präsentation. Mit dabei war am Vormittag auch die interimistische Leiterin der Salzburger Festspiele, Karin Bergmann. Wir erinnern uns, sie hat nach recht turbulenten Monaten in Salzburg kurzfristig von Markus Hinterhäuser übernehmen müssen. Hat sie an das von Hinterhäuser vorbereitete Programm gar noch Hand angelegt?
18: Nein, hat sie nicht. Das ist fix und fertig, schon seit langem. Bergmanns Rolle für die kommende Ausgabe ist die reibungslose Durchführung der Festspiele, die natürlich noch ganz die Handschrift von Hinterhäuser tragen. Die angesprochene Eröffnungspremiere Carmen dirigiert einmal mehr der griechisch-russische Stardirigent Theodor Korentzis, wegen seiner fehlenden Positionierung zu Putin bekanntlich in der internationalen Kritik. Asmik Grigorian in der Titelpartie hat die Ära Hinterhäuser ganz stark geprägt und auch umgekehrt. Oder auch der Regisseur Romeo Castellucci, der ebenfalls mit Spannung erwartet, Olivier Messiaens Opus Magnum Saint-François d'Assise inszeniert. Also da setzt sich die Ära Hinterhäuser fort. Und sogar das nächste Jahr ist im Opernbereich schon sehr gut geplant.
1: Bergmann wurde also nicht, aufs Erste zumindest nicht, als Programmgestalterin geholt, sondern gewissermaßen, um die Wogen zu glätten. Ist dir das gelungen? Hat sich die Stimmung, die Aufregung bei den Salzburger Festspielen nach dem Abgang Hinterhäusers wieder gelegt?
18: Ja, die Kunstproduktion steht wieder ganz im Vordergrund, zwangsläufig, muss man sagen. Viele Proben haben schon begonnen, andere stehen kurz bevor. Über Pfingsten war ja auch schon Hochbetrieb in Salzburg. Und Karin Bergmann bezeichnet die Stimmung unter Künstlerinnen und Künstlern auch im Festivalbüro als hervorragend. Auch Markus Hinterhäuser dürfte im Hintergrund weiter Kontakte zu den Festspielen halten. Hören wir dazu vielleicht kurz Karin Bergmann am Rande der heutigen Pressekonferenz.
19: Ich weiß, dass Markus Hinterhäuser mit wichtigen Menschen bei uns im Haus im Gespräch ist. Und da rechne ich auch damit, dass das sozusagen dienlich ist für die vor uns liegenden Festspiele. Mit mir ist er das bisher leider nicht, obwohl ich es mehrfach versucht habe. Und ich werde es auch weiterhin versuchen, weil mein großer Wunsch wäre ja auch, dass er seine beiden Konzerte spielt. Einmal als Liedbegleiter mit Matthias

0: gerne, aber vor allem auch das Konzert mit Igor Levit. Ich habe mit den jeweiligen Künstlern natürlich Gespräche geführt und ja, da bleibe ich dran, vielleicht habe ich eine Chance.
1: Also Karin Bergmann sucht bisher vergeblich den Kontakt zu Hinterhäuser. Sie hat ja in früheren Interviews auch gemeint, er sei enttäuscht, dass sie das Angebot angenommen habe, ihm nachzufolgen. Aber wie gesagt, jetzt steht für alle eben im Vordergrund, die Festspiele gut über die Bühne zu bringen.
2: Ortswechsel nach Grafenegg in Niederösterreich. Das Festival dort macht traditionell den Auftakt beim ORF Kultursommer. Da wird schon am Freitag der neue Konzertsaal eröffnet, benannt nach dem langjährigen Leiter, dem Pianisten Rudolf Buchbinder, der heuer seine letzte Saison in Grafenegg bestreitet. Was verspricht dieser neue Konzertsaal? Welche Dimensionen hat er?
1: Das ist ein Kammermusiksaal, der ca. 500 Sitzplätze fasst und das bestehende große Auditorium und natürlich den Open-Air-Wolkenturm ergänzt. Die historische Reitschule wurde dafür umgebaut und zu einem modernen Gebäudekomplex umgestaltet. Eine Dachkonstruktion aus hellem Fichtenholz ist es geworden. 15 Millionen Euro hat das gekostet. Sicher auch ein klares Bekenntnis des Landes Niederösterreich zu diesem Klassikstandort Grafenegg, der auch ein Wirtschaftsfaktor ist. Da hat auch der Spardruck offensichtlich nichts daran geändert. Ja, und der Festakt zur Eröffnung ist am Freitag auf ORF 3 zu sehen. Zu erleben ist Rudolf Buchbinder selbst am Klavier mit dem Steude-Quartett und der Starsopranistin Camilla Nylund.
2: Sebastian Fleischer, machen wir doch auch einen stilistischen Sprung in diesem Kultursommer von der sogenannten Hochkultur zur Populärkultur, wenn man denn diese Unterscheidung mag. Auch das Woodstock der Blasmusik ist dabei. Was denn und wo denn?
1: Ja, das Woodstock der Blasmusik ist Europas größtes Brass-Festival, findet am Wochenende zwischen 2. und 5. Juli statt. ORF 3 wird da Highlights übertragen, zum Beispiel auch den ökumenischen Gottesdienst vom Woodstock der Blasmusik. Zeitgleich geht an diesem Wochenende auch das Donauinselfest über die Bühne zum 43. Mal. Auch das wird von ORF 3 und natürlich von den Radiosendern intensiv begleitet. Was Jazz und Pop betrifft, sind auch Ö1 und FM4 stark vertreten. Ö1 überträgt wieder Konzerte live vom Jazzfestival Saalfelden oder Glatt und Verkehrt. FM4 meldet sich vom Nova Rock, vom Frequency Festival oder auch vom kleinen, aber sehr feinen Popfest Wien.
2: Ganz zum Schluss, Sebastian Fleischer, Ihr ganz persönlicher Pro-Tipp, wie man neudeutsch so sagt, für diesen Kultursommer?
1: Naja, da oute ich mich als großer Romantiker. Nämlich Mahlers Zweite von der Styriade. Es spielt das Styriade Youth Orchestra unter der Dirigentin Mei-An Chen. Zu erleben ist das am 17. Juli um 21 Uhr. Aber auch auf Puccinis Tosca im Oper im Steinbruch St. Margareten sind sicher sehr viele gespannt.
2: Sebastian Fleischer, ein Romantiker, wie wir gelernt haben, mit dem Überblick über den ORF Kultursommer. Dankeschön.
1: Danke.
2: Wir kommen nochmals zur Wirtschaft in diesem Mittagsjournal, konkret zur heute stattfindenden jährlichen Hauptversammlung der OMV. Der teilstaatliche Energie- und auch Chemiekonzern befindet sich seit Kriegsbeginn im Iran in einem turbulenten Marktumfeld. Ganz besonders ist die heutige Hauptversammlung vor allem, weil es die letzte unter dem Vorsitzenden Alfred Stern ist. Claudia Pentner-Schmidt berichtet.
3: Es ist eine emotionale letzte Hauptversammlung für den scheidenden OMV-Chef Alfred Stern. Und das hat nichts mit den Störaktionen der Klimaaktivisten zu tun, die auch dieses Mal wieder mit Trillerpfeifen und Zwischenrufen stören. In der Messe Wien wird Stern emotional, weil Ende August nach 5 Jahren als OMV-Chef der Abschied näher rückt.
4: Die Fundamente sind gelegt, die Projekte laufen, das Team ist bereit. Ich werde den Staffelstab voller Stolz und Zuversicht an meine Nachfolgerin Emma Delaney übergeben. Ich wünsche ihr alles erdenklich Gute.
3: Ab September übernimmt die Irin Emma Delaney die Führung von Österreichs größtem Unternehmen mit 22.000 Mitarbeitern. Delaney war zuletzt Managerin beim britischen Ölkonzern BP. Die OMV hat sich die letzten Jahre nicht nur wirtschaftlich gut entwickelt. Die OMV hat vor allem den größten Wandel der Unternehmensgeschichte vollzogen. Weg vom reinen Öl- und Gaskonzern hin zu einem Chemiekonzern, der Kunststoff produziert. Die Kunststoffsparte sei ein wichtiger neuer Einkommenszweig, auch wenn das Marktumfeld für die OMV seit Beginn des Irankriegs sehr herausfordernd sei, sagt Florian Beckermann, der heute auch in der Messe anwesend ist. Er ist Vorstand des Interessensverbandes für Anleger.
5: Ja, Stern hat in einer sehr schwierigen Phase der OMV das Ruder übernommen und man kann natürlich rückblickend schon sagen, er hat jetzt aus der OMV nicht unbedingt einen grünen Konzern gemacht. Aber er hat schon vermittelt, dass es um mehr geht als um Öl und Gas in der Zukunft. Gleichzeitig muss man auch sagen, ist mit der Schaffung der Borouge International, der OMV und auch der ADNOC und der ÖBAG ein Kunststoffgigant gelungen, der Nummer 4 in der Welt werden wird.
3: Kritikern war Sterns Auftreten oft zu verschlossen. Nicht alle trugen auch die Entscheidung, sich weg vom reinen Öl- und Gaskonzern zu entwickeln, mit. Immerhin gibt es in Europa einen Energieversorgungsengpass. Europa brauche dringend mehr Investitionen in zusätzliche europäische Energiequellen, betont noch OMV-Chef Stern heute.
6: Die Energiewirtschaft von morgen sieht vollkommen anders aus als die von heute. Und das ist gut so. Die Steigerungen des Wohlstands der letzten 100 Jahre korrelieren linear mit der Verfügbarkeit von immer größeren Mengen günstigerer und saubererer Energie.
3: Dazu braucht es neue Technologien, die den Fortschritt beschleunigen. Von den 500 Aktionären gibt es immer wieder Applaus.
2: Berichtet Claudia Beintner-Schmidt von der OMV-Hauptversammlung. Tropenmedizinisch ist jetzt noch nicht ganz unabhängig von der aktuellen Hitze draußen. Mitteleuropa könnte sich bis zu Beginn des nächsten Jahrhunderts zum Risikogebiet für Chikungunya-Ausbrüche entwickeln, warnen Forschende. Die Viruserkrankung wird von der asiatischen Tigermücke übertragen und tritt derzeit hauptsächlich in tropischen und subtropischen Ländern endemisch auf. Durch den Klimawandel könnten sich die Hotspots künftig aber verschieben, wie nun eine Studie chinesischer Wissenschaftler aufzeigt. Miriam Steiner berichtet.
7: Für die Prognose haben die Forschenden der Zhejiang Chinese Medical University Klimamodelle herangezogen und damit abgeglichen, bei welchen Temperaturen sich Überträgermoskitos wohlfühlen. Das Ergebnis: Im Jahr 2100, also in grob 70 Jahren, wird es auch in Zentraleuropa und damit in Österreich warm genug sein, um als Chikungunya-Risikogebiet zu gelten. Für Nordamerika zeichnet sich eine ähnliche Entwicklung ab. Hohe Temperaturen begünstigen die Verbreitung des Virus auf zweierlei Weise, sagt auch die Virologin Judith Aberle von der Medizin-Uni Wien.
8: Je wärmer es ist, desto besser können sich die Viren in der Stechmücke vermehren und desto kürzer ist die Zeit, die das Virus braucht, um von der Aufnahme bei der Blutmahlzeit des Moskitos dann sich zu vermehren und wieder übertragbar zu werden. Und das zweite Wesentliche ist eben, ob geeignete Moskitos vor Ort dicht etabliert sind.
7: Und diese Etablierung wiederum wird durch warme Temperaturen angekurbelt. Übertragen wird das Chikungunya-Virus hauptsächlich von infizierten Aedes-Stechmücken. Zu dieser Gattung zählt auch die asiatische Tigermücke, erkennbar durch ihre schwarz-weiß gestreiften Beine. Die eigentlich tropische Gelse kommt inzwischen in ganz Österreich vor, überlebt aber die Winter hier noch nicht. Ihre Eier jedoch können die kalten Monate sehr wohl überstehen. In Graz etwa werden deshalb derzeit die Kanalschächte versperrt, um den Tigermücken die Brutstätten zu nehmen. Allgemein gilt: Nicht jede Gelse, auch nicht jede Tigermücke, die man sichtet oder die einen sticht, ist automatisch Träger eines Virus. Wenn in Österreich etwa Fälle von Chikungunya auftreten, dann bisher nur bei Reiserückkehrern, die im Urlaub in Risikogebieten gestochen wurden. Zuletzt etwa vermehrt auf den ostafrikanischen Seychellen.
8: Bisher hatten wir in den letzten 20 Jahren immer so zwischen 0 und 20 Fällen pro Jahr. Letztes Jahr waren das 26 Fälle und heuer haben wir mit Stand heute bereits 44 Patienten, die eben mit einer Chikungunya-Erkrankung sozusagen nach Österreich zurückkommen. Und die meisten davon sind von den Seychellen,
7: sagt Judith Aberle. Wer einen Urlaub auf den Seychellen oder in einem anderen Risikogebiet, etwa Südamerika, plant, solle sich idealerweise 2 Wochen vor Reiseantritt mit einem der 2 zugelassenen Impfstoffe immunisieren lassen, so die Virologin. Denn eine Chikungunya-Erkrankung äußert sich durch plötzliches Fieber und vor allem durch starke Gelenkschmerzen, die auch nach der Erkrankung Monate oder gar Jahre lang anhalten können.
2: Im Finale dieses Mittagsjournals jetzt unser kompakter Nachrichtenüberblick. Tom Brandenberger, bitte.
9: In Klagenfurt hat unter höchsten Sicherheitsvorkehrungen der Prozess gegen den mutmaßlichen Attentäter von Villach begonnen. Der Syrer soll Anfang 2025 bei einem Messerangriff auf Passanten eingestochen haben. Ein 14-Jähriger ist dabei getötet worden. Die Anklage wirft dem Mann Mord, versuchten Mord in 5 Fällen und terroristische Straftaten vor. Der 24-Jährige gilt als hochgefährlich. Er wurde in Handschellen umringt von 4 maskierten Justizwachebeamten in den Gerichtssaal und auf einen Holzsessel hintergepanzert im Klagenfurt Glas geführt. Zum Auftakt des Prozesses erklärte der Angeklagte, er habe die Tat für den Islamischen Staat

0: verübt und würde es jederzeit wieder machen. Ihm droht lebenslange Haft. Die Regierung hat sich auf die Einführung eines Energiekrisenmechanismus zur Deckelung der Strompreise geeinigt. Demnach soll der Arbeitspreis von Strom für Haushalte in anhaltenden Preiskrisen bei 10 Cent pro Kilowattstunde begrenzt werden. Kommen soll außerdem ab 2027 ein vergünstigter Industriestrompreis für energieintensive Betriebe. Ausgelöst werden soll der Mechanismus, wenn der Arbeitspreis für Haushalte über 3 Monate hinweg über 16,5 Cent je Kilowattstunde liegt und die Großhandelspreise über diesen Zeitraum 165 Euro pro Megawattstunde überschreiten. Die Universitäten protestieren mit einer Demo in Wien gegen ab 2028 geplante Kürzungen in ihrem Budget. Dazu aufgerufen haben Universitätenkonferenz, österreichische Hochschülerinnenschaft und Arbeitnehmervertretungen. Auftakt ist in wenigen Minuten bei einer Kundgebung vor der Uni Wien. Der Protestmarsch führt dann durch die Innenstadt zum Wissenschaftsministerium und vor das Bundeskanzleramt. Morgen gibt es Kundgebungen in Graz, Linz, Salzburg und Klagenfurt. Israel hat in der vergangenen Nacht den Libanon mit mehr als 120 Luftschlägen angegriffen. Libanesische Behörden sprechen von einer der schwersten Bombardierungen seit Wochen. Im Süden und Osten des Landes sind demnach mindestens 31 Menschen getötet und 40 weitere verletzt worden. Israels Armee verkündete zudem eine Ausweitung ihrer Bodeneinsätze im Süden des Nachbarlandes. Ungarn bleibt nun doch Mitglied des Internationalen Strafgerichtshofs. Das Parlament in Budapest beschloss vor kurzem ein entsprechendes Gesetz und machte damit eine Entscheidung der rechtsnationalen Vorgängerregierung unter Viktor Orban aus dem Jahr 2025 rückgängig. Der neue Ministerpräsident Matja hatte versprochen, den Austrittsprozess zu stoppen und das Land in der Institution zu halten.
1: Danke, Tom Brandenberger. Wie das Wetter wird oder bleibt, könnte man sagen, wollen wir jetzt noch wissen von Jörg Stieber bei mir im Studio. Jörg, die aktuelle Hitze, die hohen Temperaturen, wie ungewöhnlich sind denn die für Ende Mai?
2: Schon sehr ungewöhnlich, teilweise auch noch nie vorgekommen in der langen Messgeschichte. So hat neben vielen anderen Stationen Lienz am Pfingstmontag mit 32,7 Grad einen neuen Mai-Rekord aufgestellt, der schon am nächsten Tag mit 33,3 Grad wieder übertroffen wurde. Heute folgt bereits der 5. heiße Tag in Folge. Auch das gab es im Mai hier noch nie. Und erstmals im Mai wurde auch in Hinterdux im Zillertal in 1500 Meter Höhe mit 25,1 Grad ein Sommertag gemessen.
1: Und diese Hitze, die ist gekommen, um zu bleiben in den nächsten Tagen?
2: Nicht ganz. Der zunehmend kräftige Nordwestwind heute deutet es schon an. Da kommt von Norden her morgen und übermorgen etwas weniger warme Luft zu uns. Sommerlich bleibt es aber mit Höchstwerten zwischen 21 und 28 Grad. In Vorarlberg, Tirol und Kärnten sind auch weiterhin etwa 30 Grad möglich.
1: Und das zweite große Thema in diesen Tagen ist ja die Trockenheit. Kommt da in den nächsten Tagen noch etwas Regen nach?
2: Nein, zumindest nichts Wesentliches. Schon morgen scheint wieder in ganz Österreich die meiste Zeit die Sonne. Ein paar Quellwolken entstehen im Laufe des Tages im Bergland, von Vorarlberg bis in die westliche Obersteiermark und nach Kärnten. Aber auch hier gibt es höchstens ganz vereinzelt kurze, unergiebige Schauer. Der Freitag verläuft ohnehin sonnig und überall trocken. Erst ab Samstag dürften sich dann langsam wieder mehr Schauer und Gewitter bilden.
1: Danke, Jörg Stieber. Das war das Mittagsjournal am 27. Mai. Für das Journalteam mit Christian Willewald, Regie, Bernhard Ortmeier, Technik und alle anderen Beteiligten verabschiedet sich Franz Renner. Haben Sie einen guten Tag und bleiben Sie dran. Hier ist es und hier kommt gleich Punkt 1.

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1: Einen schönen Nachmittag. Ich bin immer wieder beeindruckt, wie KI meinen Horizont erweitert und mein kreatives Denken vertieft. Dieser Satz kommt von niemand Geringerem als der Nobelpreisgewinnerin Olga Tokarczuk. Sie hat den Literaturnobelpreis bekommen und sie hat in einem Interview gesagt, dass sie gerne und oft künstliche Intelligenz gebraucht, um in ihrer Arbeit weiterzukommen. Dieser Satz hat große Wellen geschlagen, denn KI in der Literatur, das ist ein großes Thema. Und genau über dieses Thema möchte ich heute sprechen mit meinem Gast, der Schriftstellerin Birgit Birnbacher. Frau Birnbacher, guten Tag.
2: Hallo, guten Tag.
1: Frau Birnbacher, als Sie gehört haben, dass Olga Tokarczuk KI gebraucht für ihr Schreiben und sie hat das dann sehr rasch qualifiziert und hat gesagt, sie braucht das nur für die

0: Recherche. Und sie braucht das nur für Hintergrundarbeit. Und natürlich würde sie all ihre Texte selbst schreiben. Aber was ist Ihnen da durch den Kopf gegangen?
1: Ja, also ich glaube, ich habe Olga Tokarczuk, wie ja viele andere auch, eigentlich sofort richtig verstanden. Ich glaube, wenn jemand wie Olga Tokarczuk KI benutzt, dann gehe ich ja davon aus, sie ist eine sehr intelligente Frau mit einer sehr großen poetischen Kraft. Und für mich war das eigentlich klar, dass sie meint, dass sie halt Recherchen macht oder gewisse Fragen natürlich beim Schreiben halt eingibt in die KI, wo sie vielleicht vorher eine Google-Recherche gemacht hätte.
0: Aber auch wenn das bei Olga Tokarczuk so ist, auch interessant war da nicht nur ihre Wortmeldung, sondern auch die Reaktion, die darauf kam, weil man doch merkt, die Präsenz von künstlicher Intelligenz auch in der Literaturwelt, das ist etwas, wovor Menschen Unsicherheit fühlen, was vielleicht auch Angst macht, aber was sich nicht mehr wegreden lässt.
1: Ja, unbedingt. Ich war auch, als die Anfrage in Ihre Sendung kam, war ich anfangs ja auch sehr verunsichert und habe mich auch gleich mit einigen Kollegen und Kolleginnen ausgetauscht, weil natürlich man dieses Thema, glaube ich, schon sehr differenziert einfach betrachten muss. Es ist natürlich Literatur nicht gleich Literatur und möglicherweise kann man einen Thriller, den man halt mal am Strand so wegliest, einfach leichter generieren als Literatur, die aus dem gemacht ist, was wir glauben, dass die dann auszeichnet als solche, nämlich aus Herzblut und menschliche Vorrückung, Zweifel, Angst, alles, was uns eigentlich zu Menschen macht.
0: Also es gibt ganz einfach Texte, die sind formularischer und da weiß man, was man erwartet und da weiß man zum Beispiel, wie die Geschichte enden wird, der Held wird es schon schaffen und die Bösen werden ihre Gerechtigkeit erleben und man weiß, meistens kommt auf Seite 17 der erste Kuss, wenn es wirklich formularisch ist und solche Sachen lassen sich sehr einfach imitieren und sehr einfach vielleicht auch nachmachen, aber wie Sie sagen, Literatur, die persönlicher ist, die intensiver ist, das ist vielleicht noch schwieriger. Meinen Sie, das ist nur eine Frage der Zeit oder meinen Sie, dass da wirklich auch ein qualitativer Unterschied besteht?
1: Also, ich bin natürlich keine Expertin für die Genese von KI, aber nach allem, was man jetzt weiß und das Erste, was ich gemacht habe in meiner Recherche jetzt für die Sendung war, ich habe meinen Kollegen Clemens Setz gefragt, was er dazu sagt, der sich ja vielleicht heute auch melden wird.
0: Clemens Setz hat einen Termin und würde gerne noch anrufen und wir werden sehen, ob er das in der Sendung noch schafft.
1: Richtig. Und ja, ich habe mich mit anderen ausgetauscht, weil ich natürlich sofort das Gefühl hatte, ich weiß darüber natürlich zu wenig. Andererseits ist mir dann aufgefallen, dass ich vielleicht zur soziologischen Perspektive zu den gesellschaftlichen Auswirkungen schon mehr zu sagen hätte. Also zu Ihrer Frage, ich glaube, dass es nur eine Frage der Zeit ist, bis man Literatur, so wie ich sie verstehe, so simulieren kann, dass wenige den Unterschied merken. Ich glaube, die Frage wird eher sein, ob wir das wollen und welche anderen gesellschaftlichen Auswirkungen solche Veränderungen noch haben.
0: Aber das ist dann natürlich auch eine Frage für die Autorinnen und die Verlage selbst, wenn sie fragen, ob wir das wollen. Irgendwann würden wir den ersten Text in der Hand haben, den wir lesen und den wir bewegend finden und schön finden. Und wenn wir fertig sind, werden wir merken, der ist von einem KI-Bot geschrieben. Und das schafft auch eine interessante philosophische Frage, nämlich wie ist unsere Reaktion zu so etwas? Und ist die Reaktion zu so etwas anders, wenn es ein künstlicher Autor oder eine künstliche Autorin war oder eine natürliche? Ich möchte noch unsere Hörer einladen, an unserer Sendung teilzunehmen. Sie können uns anrufen, wie immer unter der Nummer 0800 22 69 79 oder Sie können uns schreiben unter punkt1@orf.at. Birgit Birnbacher, wie wäre das für Sie, wenn Sie einen Text lesen, ein Gedicht lesen, eine Kurzgeschichte, einen Roman und Sie sind wirklich beeindruckt davon und danach finden Sie Aha, das war KI.

0: Naja, es ist, also mir fällt es schon auf. Mein Sohn hat die Angewohnheit, unsere Auto-KI poetisch zu trainieren, indem er ihr andauernd Fragen stellt, wie, was ist Liebe, wo lebst du und so weiter. Und daran stelle ich zum Beispiel fest, dass sie sich sehr schnell entwickelt und dass sie eigentlich am zweiten Tag ihm mit einem Dostojewski-Zitat geantwortet hat
1: Ihre
0: auf
1: Auto-KI.
0: eine dieser Fragen. Ja. Und also schon wissen wollte, was wir gerne hören. Und tatsächlich stellte ich dann fest, dass man schon auch sowas wie Sympathien natürlich bekommt zu dieser Entität, sage ich jetzt mal. Und ja, ich halte das für möglich, dass auch Menschen sagen, es ist ihnen vielleicht sogar lieber, mit einer Maschine zusammenzuleben als mit einem Mensch im Sozialen, ja, weil sie vielleicht ohnehin einsam sind, was auch immer. Also sie merken vielleicht, ich versuche schon ein bisschen auch meine Grundskepsis, die ich natürlich habe, und meine politischen vor allem Bedenken zu überwinden, und mich auch zu fragen, was sind die menschlichen Regungen darin? Weil menschliche Regungen sind natürlich, wieso sollten wir zu einer KI keine Sympathien haben? Wenn sie mit uns spricht, wenn sie interessante Dinge sagt, wenn wir merken, wie sie sich verändert, wie sie sich entwickelt.
1: Ich meine, Menschen haben historisch gesehen nicht nur zu Haustieren, sondern zum Beispiel auch zu Werkzeugen intensive persönliche Beziehungen und reden mit ihnen. Warum sollten sie das nicht auf eine KI übertragen, die dann auch noch intelligent antworten kann?
0: Ja. Es soll sogar Menschen geben, die intensive Beziehungen zu Autos haben.
1: Es ist da, sogar das soll es geben. Wenn Sie auf Spotify schauen, dem Streamingdienst für Musik, dann ist in der Pop-Hitliste sind immer einige Titel, die bereits KI generiert sind. Und die sind inzwischen so gut, dass Sie und ich wahrscheinlich Schwierigkeiten hätten, sie als solche zu erkennen unter den anderen Popsongs. Das heißt aber auch, dass viele Menschen, die so etwas hören, dass es denen wenig ausmacht, ob dieser Song, der einen gewissen Drive hat und der ihnen irgendwie gefällt, vom Klang und vom Text her, von KI gemacht ist als oder von einem wirklichen Musiker.
0: Ja, das macht uns vielleicht im Einzelnen wenig aus. Ich merke auch für mich, wenn ich da in dieser Richtung nachdenke, dass ich nie weiterkomme als dahin, dass ich das halt nicht gut finde. Was uns aber, glaube ich, schon allen was ausmachen sollte, ist einfach diese soziale, politische Dimension, die es halt auch gibt, wenn wir das Ganze von einer Ebene drüber sozusagen auch betrachten und halt schauen, also wie eine KI füttert, welche Menschen die KI reich macht und vor allem auch, welche politischen Interessen verbunden sind mit einem so deutlichen Erstarken der KI, wie es eben jetzt der Fall ist. Weil ich habe mir jetzt noch einmal das zur Aufgabe gemacht, dass ich mir das nochmal anschaue mit diesen Tech-Milliardären und der Rechtsaußenpolitik. Und das ist ja schon sehr interessant, welche gemeinsamen Interessen da auch vorhanden sind.
1: Inwiefern?
0: Wenn wir sozusagen so steuerbar werden durch eine Warenwelt, die jetzt nicht nur uns ja Musik anbietet, die können wir ja dann noch schön finden oder auch nicht. Obwohl ich persönlich auch das entsetzlich finde, aber das sei jetzt mal dahingestellt, diese individuelle Ebene. Aber wenn wir alle sozusagen steuerbar sind durch KI, dann sind wir auch destabilisiert. Dann werden auch unsere individuellen Rechte immer weiter sukzessive abgegeben. Und das aber nicht an irgendjemanden, sondern an Konzerne, die sehr stark mit der Rechtsaußenpolitik in Europa und weltweit sympathisieren, weil sie eben die gleichen Interessen verfolgen, die Destabilisierung unserer staatlichen Institutionen, den Abbau der staatlichen Kontrolle und die Deregulierung dieser Märkte beispielsweise.
1: Sie sagen den Abbau der staatlichen Kontrolle und es ist wert, darauf hinzuweisen, diese Technologie, die wirklich eine revolutionäre Technologie ist, die auch unsere Arbeitswelt völlig revolutionieren wird, ist zum ersten Mal in der menschlichen Geschichte nicht und auch nicht zum Teil in der Hand von einem Staat, sondern rein in den Händen von sehr mächtigen privaten Kooperationen.
0: Genau. Und ich finde, wenn man das Thema unter diesem Deckmantel betrachtet, dann ist die Frage, ob das wirklich alles für uns jetzt problematisch ist, ob das nicht eigentlich ein bisschen egal ist, ob wir jetzt KI-generierte Musik.

0: Sickern schon gleich nicht mehr so nichtig, weil ich glaube, es geht tatsächlich um demokratische Prinzipien und es geht darum, dass wir das Denken nicht verlernen und es geht auch darum, was wir wollen, dass aber uns gesagt wird.
1: Es geht noch um etwas anderes. Sie haben gesagt, Sie haben zwei Kinder. Diese zwei Kinder brauchen zu essen und brauchen eine Ausbildung. Wenn morgen KI sehr gute Romane schreibt, dann müssen sich Autorinnen umschauen. Und wenn morgen oder vielleicht in 5 Jahren viele Menschen meinen, was soll ich das Fünffache für ein Buch zahlen, nur weil es von einem echten Menschen geschrieben ist, wenn ich eine genauso lustige Geschichte nebenan für viel weniger bekomme, dann wird das auch eine existenzielle Frage, wie es jetzt schon für viele Musikerinnen und Musiker ist, mit Literatur überhaupt noch zu überleben.
0: Ja, selbstverständlich. Das ist es ja für die meisten ohnehin sowieso. Und nur, ich weiß nicht, also um mich selber mache ich mir da jetzt eigentlich nicht so große Sorgen. Ich sehe das Problem schon viel größer. Ich glaube, das ist, mir ist jetzt eingefallen, als ich so nachgedacht habe, was uns halt komplett abhanden kommt durch diesen Umgang mit der KI, ist das, was Ingrid Brodnik die intellektuelle Demut genannt hat. Sie hat diesen schönen Begriff geprägt, der nichts anderes meint, als dass man halt weiß, dass man das meiste nicht weiß. Und intellektuelle Demut ist, glaube ich, was ganz, ganz Wichtiges für alle Menschen, für alle Berufe, für unseren Umgang miteinander, dafür, wie wir uns Themen ausstreiten gesellschaftlich. Und sowas, also dieses Bewusstsein dafür, dass wir das meiste eigentlich nicht wissen, das geht eigentlich durch die KI komplett verloren, weil alles, was wir glauben nicht zu wissen, das geben wir halt in eine Suchzeile ein und bekommen eine Antwort, mit der wir eigentlich wahrscheinlich sogar zufrieden sind. Und das halte ich für wirklich gefährlich.
1: Das kann auch wirklich gefährlich sein. Wir werden darüber noch mehr sprechen. Zuerst einmal möchte ich eine Hörerin in unser Gespräch nehmen. Frau Martens hat uns angerufen. Guten Tag, Frau Martens.
2: Ja, guten Tag. Ich möchte einige Dinge anmerken zum Phänomen KI. Das vielleicht Vordringendste ist, da muss man ein bisschen in die Vergangenheit schauen. Etwa ab Aristoteles bis fast an den Beginn des 20. Jahrhunderts wurde aus dem philosophischen und anderen Denken weitgehend der Gefühlsfaktor eliminiert, mit nur wenigen Ausnahmen. Der Gefühlsfaktor ist allerdings einer unserer primären Indikatoren, an dem viele endogene biologische Faktoren beteiligt sind. Unser, wie gesagt, primärer Indikator für die Beurteilung einer Situation. In der KI ist, also wir hatten dann also eine Übergangsphase zwischen Beginn ungefähr des 20. Jahrhunderts bis etwa nahe an den Beginn des 21. Und es will mir scheinen, als wäre die Entwicklung der KI, die ja zudem auch ein gigantisches Geschäftsmodell ist, was nicht vergessen werden sollte, eine vielleicht kollektiv unbewusste neuerliche Attacke auf das vor allem dem weiblichen zugeordnete Gefühl. Das ist die eine Sache. Das hat mich also wirklich erschüttert. Ich habe in dem Zusammenhang einmal in einer Diskussion gehört, ja, ob man nicht also KI, Robotern und so weiter, wenn sie Intentionalität und so weiter zeigen, einen moralischen Status zuerkennen müsste. Kein einziges Wort wurde über denkende, fühlende, beziehungsfähige Lebewesen verloren, die ihr Leben Vollspaltenböden fristen müssten, nämlich die an sich hochintelligenten Schweine. Das heißt also, das Mitgefühl mit der echten Lebenswelt könnte über der KI noch wesentlich mehr verloren gehen.
1: Frau Martens, das ist ein ganz spannender Punkt. Lassen Sie uns eben bei diesem Punkt bleiben.
2: Ja.
1: Die Abwesenheit des Gefühlsfaktors in der KI. Ich möchte auch natürlich Frau Birnbacher gerne in das Gespräch hören, aber ich möchte auch ein bisschen vielleicht das skeptisch sehen, denn es ist ja nicht so, dass die KI keine Gefühle abbilden kann, keine Gefühle zeigen kann. Ob sie die nun wirklich empfindet oder nur imitiert, das wissen wir im Moment tatsächlich nicht. Aber es ist nicht so, als wäre da kein Gefühl. Aber tatsächlich auch die Tatsache, dass es Gefühle abwerten könnte. Was meinen Sie dazu, Frau Birnbacher?
0: Ja, ich finde es sehr interessant, was Frau Martens sagt, weil wenn man zum Beispiel was jetzt am Anfang vielleicht müßig klingt, weil es über 70 Jahre alt ist, aber wenn man zum Beispiel Theodors

0: Theodor Adornos Studien zum autoritären Charakter sich anschaut, die so wichtig sind, wenn es darum geht, wie kommen faschistische Ideologien in die Psychologie des Menschen? Warum glauben Menschen Faschisten? Das hat eigentlich Theodor Adorno im autoritären Charakter in diesem über 1000-seitigen Werk versucht darzulegen mit vielen Kolleginnen und Kollegen. Und darin spielt gegen Ende hin das, was Frau Martens jetzt gesagt hat, eine sehr wichtige Rolle. Adorno hatte nämlich, wie manche vielleicht wissen, so ein unveröffentlichtes Schlusskapitel noch verfasst, die Bemerkungen dazu. Und in diesen Bemerkungen geht es genau darum, nämlich was bedeutet das jetzt auf der gesellschaftstheoretischen Ebene? Und da stützt sich Adorno immer wieder auf Sigmund Freud. Jetzt komme ich gleich zum Punkt, zu dem möchte ich anknüpfen, was Frau Martens gesagt hat, weil ja Freud es war, der gesagt hat, der Mensch wird immer irrationale Triebe auch führen und die werden immer sich Bahn brechen. Also der Mensch denkt ja nicht logisch, der Mensch funktioniert ja nicht in einer Abfolge. Wenn Sie mal versucht haben, literarisch Ihre Gedanken eines Tages aufzuschreiben, werden Sie merken, dass Sie vollkommen irre Dinge denken. Sie denken nicht in geregelten Bahnen, Sie denken nicht in Abfolgen. Und das ist, glaube ich, etwas, was wir manchmal vergessen, wenn wir über Gefühle und KI diskutieren. Der Mensch tut ja andauernd Dinge, die nicht logisch sind. Der Mensch tut auch Dinge, die ihm objektiv schaden.
1: Ich würde noch einen Schritt weitergehen. Der Mensch hat einen Körper, der ihm dauernd absurde und paradoxe Signale gibt, weil er sich verliebt, weil er Lust empfindet, weil er krank wird, weil er altert. Und das hat KI bis jetzt noch nicht. Aber ich möchte dieses Gespräch etwas bereichern. Und zwar, wir unterhalten uns so viel über digital entstandene Kunst und die Frage der Authentizität, dass es doch vielleicht Zeit ist, zu einem der Giganten der analogen Musik zurückzukehren. Vor einigen Tagen ist der große Saxophonist Sonny Rollins gestorben. Hier ist er mit Time on My Hands.

Sonny Rollins war das, der Zeit hatte, so etwas Schönes zu spielen, Time on My Hands. Wir sprechen heute über KI und Literatur mit meinem Gast Birgit Birnbacher. Wir haben viele Zuschriften bekommen und auch Anrufe. Unsere Hörerin von vorhin hat noch einmal hingewiesen auf den enormen Energiebedarf und auch den Wasserbedarf von KI, der ja auch tatsächlich ein großes Problem inzwischen darstellen kann. Und Paul schreibt uns, KI als Übersetzer für literarische Texte wird inzwischen auch von Verlagen eingesetzt. Die Übersetzerinnen dürfen dann das Lektorat übernehmen und werden dafür noch schlechter bezahlt, obwohl es kaum weniger Zeit braucht, als den Text zu übersetzen, sagt Paul und weist darauf hin, dass seine Frau Übersetzerin ist. Auch ich habe Bücher übersetzt und habe Freunde, die Übersetzerinnen und Übersetzer sind und jetzt um ihre professionelle Zukunft bangen müssen oder schon auf der Suche nach anderen Jobs sind. Frau Birnbacher, Sie haben vorhin auf die soziale Dimension von KI hingewiesen.

0: und wir wissen eigentlich auch nicht, was da drin vor sich geht. Aber über die sozialen Konsequenzen können wir sehr wohl sprechen, Frau Birnbacher. Und tatsächlich für Übersetzerinnen und Übersetzer wird die Luft dünn mit der KI. Und was passiert mit einer Kultur, wenn immer weniger Menschen drin arbeiten, nämlich in dieser kreativen Industrie, weil sich immer mehr grafisches Design, immer mehr Illustrationen, immer mehr Texte und immer mehr Musik ganz einfach und ohne lang studiert zu haben auf Knopfdruck realisieren lassen?
1: Ja, es ist mir ein bisschen zuwider, dass ich heute diejenige bin, die ganze Zeit die älteren Herren zitiert, aber
0: Sie dürfen auch jüngere Frauen zitieren oder sogar jüngere Herren, wenn Sie möchten.
1: Genau, und das würde ich jetzt auch gern, aber bei dem Möglichkeitssinn, auf den ich jetzt zu sprechen kommen möchte, da muss man halt doch Herrn Musin erwähnen, weil ich glaube, dass tatsächlich dieser Möglichkeitssinn, wenn dieser uns abhanden kommt, also diese Fähigkeit, dass wir das, was da ist, für etwas nicht Endgültiges halten können und dass wir also ein Gegengewicht, eine kreative Idee zu dem haben, was ist, dann glaube ich, dann wird es recht schnell düster um uns, weil ich denke da manchmal an diese sehr jungen Menschen, die jetzt aufwachsen in einer Welt, wo wir ihnen sagen, das mit dem Klimawandel, das haben wir jetzt irgendwie nicht hingekriegt, aber wenn ihr wollt, dann könnt ihr es noch probieren. Und wenn die rein rational agieren würden und nur nach ihrem Wirklichkeitssinn lebten, dann müssten die sagen, okay, aber dann machen wir jetzt einfach Kerosinparty und fliegen um die Welt und es ist uns alles egal. Und sie tun aber genau das Gegenteil. Sie agieren eigentlich sehr stark nach einem Trotzdem. Sie tun so, als sei noch etwas zu retten. Und das sind ja auch Dinge, die diese Wissenschaftsvereinigung, der Club of Rome, das kann man alles kritisieren oder auch nicht, postuliert hat. Diese Fähigkeit zwischen Fakt und Fiktion zu unterscheiden, da geht es ja nicht nur um alternative Fakten und Desinformation und alles, woran wir denken, wenn wir an Donald Trump und so weiter denken, sondern es geht auch vor allem darum, was machen wir denn mit unserem Faktenwissen, wenn wir keine Vorstellungskraft haben, keinen Möglichkeitssinn haben? Dann bringt es uns eigentlich auch nichts, gut informiert zu sein. Und vielleicht ist es zu optimistisch, aber ich persönlich bin eigentlich der Meinung, wenn wir Denkende bleiben und wenn wir auf die Nachkommen so schauen, dass sie das Denken auch lernen, das müssen wir ihnen beibringen, weil die öffentliche Welt im Augenblick wird das, glaube ich, nicht machen, dann kann uns in der Kunst, außer dass wir natürlich verarmen und arbeitslos werden und keiner uns mehr braucht, das sowieso. Aber
0: ein kleines Detail am Rande.
1: Ja, in der menschlichen Existenz, als künstlerische Existenz, nichts geschehen. Weil das die Werte sind, die wir hochhalten müssen, glaube ich. Daran halten wir fest. Und ich persönlich bin auch deswegen optimistisch, weil ich ja denke, wie geht's mir, wenn ich ein Stück hervorragende Literatur lese? Für mich ist es eine persönliche Verschmelzung mit der Autorin oder dem Autor. Ich sehe diesen Mensch vor mir. Ich versuche mir vorzustellen, wer das ist oder war, der das geschrieben hat. Es ist eine Interaktion mit meiner Vergangenheit und sie bereichert mich als Individuum in dieser Welt. Sie verankert mich in dieser Zeit. Und mir persönlich wäre das zu wenig, wenn eine Maschine das tut. Ich glaube, dass auch in 200 Jahren es was anders sein wird, ob man eine Fischkonserve isst oder einen frischen gegrillten Fisch in der Meeresbrise. Aber ich weiß es nicht. Vielleicht stimmt es einfach nicht.
0: Es ist die Frage, ob es stimmt. Ich möchte Herrn Gruber in unser Gespräch hinein, der angerufen hat. Herr Gruber, Sie arbeiten mit KI.
2: Ja, guten Tag. Ich bin quasi Anwender, professionell, genauso wie privat und baue seit eineinhalb Jahren mit Hilfe von KI meine Texte, meine professionellen Arbeiten. Ich sehe zwei Möglichkeiten, die uns die KI bietet, und zwar beide sind in der Skalierung. Das eine ist, in die Menge zu gehen, um im Kontext der Sendung zu bleiben. Jemand kann mit Hilfe der KI 20 Bücher pro Jahr produzieren.

0: produzieren, aber sie werden jetzt nicht wahnsinnig gut sein. Oder jemand kann mit Hilfe von KI ein UFO ja produzieren und durch die Beschleunigung, durch den Multiplikator der KI kann das Buch besser sein. Und so mache ich das auch in meiner Arbeit. Ich bin in der IT tätig, ich schreibe Konzepte, ich entwerfe Architekturen und mit Hilfe von der KI werden diese besser. Weil ich meine KI, nämlich auch mittlerweile als Agenten, darauf trainiert habe, mich selbst kritisch zu hinterfragen oder Blickwinkel einzubringen, die ich selber dann gar nicht gesehen habe.
1: Herr Gruber, das ist eine spannende Perspektive. Ich nehme an, das, was Sie da tun, ist oder was Sie der KI fragen, ist hauptsächlich technischer Natur. Und es geht nicht darum, wie in einem Roman, selbst eine starke Idee zu haben, die am Anfang steht. Denn ich meine, mit der Ausführung dieser Idee kann man dann nachher noch spielen, aber die Idee muss erst mal da sein.
0: Die Idee entsteht auch in mir. Also auch wenn ich technische Texte schreibe oder auch wenn ich Konzepte entwickle, dann sind die oft nicht schon gesehen. Ja, sondern ich versuche auch Lösungen zu finden für Themen, die noch nicht schon 100-mal gelebt wurden. Und die entsteht natürlich in mir, aber durch die Betrachtung in der KI und wenn Sie möchten, kann ich das auch gerne vertiefend erklären. Ich habe also ein Team von 15 Agenten, die alle verschiedenste Aspekte auf meine Arbeit werfen. Der eine hat einen regulatorischen Aspekt, der kennt im Hintergrund die entsprechenden Gesetze, Regulatorien, Vorschriften.
1: Also Sie haben ein ganzes virtuelles Team aus Agenten, die keine Menschen sind, sondern tatsächlich AI-Bots, die Sie trainiert haben.
0: Genau, das ist so, ja.
1: Herr Gruber, lassen Sie mich das zu Frau Birnbacher zurückbringen. Ich möchte Ihnen eine provokante Frage stellen. Olga Tokarczuk schreibt gerne mit KI, obwohl sie sagt, sie benutzt sie nicht, um ihre Texte zu schreiben, und das ist auch so, sondern nur, um Recherchen zu machen. Könnten Sie, Frau Birnbacher, sich vorstellen, sich mit einem KI-Agenten zu unterhalten über einen Roman, den Sie schreiben möchten, die Idee an ihm auszuprobieren, wie vielleicht an einem Menschen, oder einen Absatz auszuprobieren, oder ist das für Sie eine absolute Unmöglichkeit?
2: Also das sind zwei verschiedene Dinge. Ich könnte mir selbstverständlich vorstellen, mich mit meinem KI-Agenten zu unterhalten. Das tue ich auch.
1: Sie müssen nur mit dem Auto sprechen.
2: Ja, zum Beispiel, ja. Aber auch für andere Dinge. Aber jetzt, ich glaube, die literarische Genese eines Romans funktioniert vollkommen anders, als Herr Gruber das jetzt beschrieben hat, weil... Ich glaube, wir sprechen hier von unterschiedlichen Dingen. Ich denke, gerade Romane, literarische Romane, können ja häufig ihre Stärken erst durch Unterlassung entfalten. Also die leben ja häufig ganz stark davon, was man alles nicht tut in ihnen und was man alles sich spart, obwohl man es sich eigentlich nicht sparen möchte. Also man geht einen Weg und löscht ihn wieder aus und geht ihn erneut, aber wenn ich sozusagen diese Schritte überspringen würde, was die KI gewiss kann und tun würde, dann hätten Romane, so wie ich sie verstehe, jegliche poetische Kraft augenblicklich verloren, weil ihre Kraft erst durch die Zweifel und erst durch die Extrameilen und erst durch die vielen unnützen Wege entstehen und sich auch entwickeln und entfalten können.
1: Können Sie sich vorstellen, dass KI, ich meine, wenn man heute mit KI spricht, dann kann KI schon Zweifel artikulieren und sagen, ich bin mir nicht sicher, ich weiß nicht, ob das richtig ist. Können Sie sich vorstellen, dass es einfach eine Frage ist, dass die KI-Modelle, die da sind, noch im Moment etwas tapsig und tollpatschig sind und dass sie in 3 oder 5 Jahren einfach so viel besser sind, dass viele Menschen gar nicht mehr den Unterschied sehen?
2: Ja, natürlich kann ich mir das vorstellen und... Ich glaube, es ist nicht die Frage, ob diese Katastrophe eintritt, sondern die Frage ist wahrscheinlich, welche Fähigkeiten wir haben, damit umzugehen.
1: Heute stecken auf vielen Büchern Sticker, die sagen Bestseller oder so etwas. Können Sie sich vorstellen, dass dann auf Büchern auch Sticker sind, die schreiben von Menschen geschrieben, menschliche Autorin?
2: Ja, vielleicht, ich meine, der Sticker, es gibt ja über alles eigentlich Sticker. Also es gibt ja auch über jede Triggerwarnung mittlerweile einen Sticker
1: Nein, aber
2: oder
1: was dahinter ist,
2: Österreicher.
1: dahinter ist durchaus
2: Österreichische.
1: ein ernsthafter Punkt, nämlich wie wichtig wird es werden für uns in der Kultur, das, was Menschen geschaffen haben, auch zu kennzeichnen und besonders zu behandeln und nicht nur einfach die Produkte zu sehen.
2: Ja, die Gefahr, die ich sehe, ist halt, dass man das unbeabsichtigterweise verharmlost dadurch, weil das bekommt auch so etwas, oh, das ist aber jetzt was Schönes, das hat ein Mensch gemacht.
1: Ja.
2: Also wichtiger fände ich die juristische Absicherung, der rechtliche Rahmen, dass einfach wir in einem europäischen Land, in der Europäischen Union uns dagegen entscheiden, dass wir gewisse Dinge wollen, die uns einige wenige Milliardäre verordnen. Also diesen rechtlichen Rahmen halte ich für deutlich wichtiger. So Sticker, das kann man machen, aber ja, ich sehe auch eine gewisse Gefahr darin, dass das irgendwann fast ein bisschen dann niedlich wirkt, wenn man noch was Echtes macht.
1: Klar, aber ich meine, wie Sie sagen, die Unterscheidung zwischen menschlicher Kreativität und künstlicher Kreativität, die wird immer schwieriger, wenn die künstliche Kreativität so viel besser wird. Aber sie wird auch wichtig, weil wir schließlich Menschen sind, die menschliche Bedürfnisse haben und unter anderem, wenn sie Autorin sind, auch das Bedürfnis zu essen und ihre Miete zahlen zu können. Das heißt also, dass hier ist auch wahrscheinlich tatsächlich politisch ganz wichtig wird, zwischen diesen beiden Arten von Kreativität eine saubere und erkennbare Unterscheidung zu treffen.
2: Ja, unbedingt. Und schon im vorangegangenen Schritt auch, wie ist diese Quelle eben gefüttert und ist die überhaupt demokratisch bestückt worden, sozusagen? Weil jetzt, wie es jetzt ist, ist es nicht so, als würde ich eine offene Recherche betreiben oder was auch immer, ja. Wenn wir es hinkriegen würden, in Europa beispielsweise eine KI zu generieren, die demokratisch befüllt ist, ja, die sozusagen so etwas abbildet wie einen Querschnitt durch der unsere rechtsstaatlichen Prinzipien beachtet und so weiter. Das wäre ja dann fast vergleichbar mit der Idee, wie wenn man in ein Lexikon schaut. So. Also das wäre ja auch etwas anderes. Ich will damit sagen, dass ich halt meine, dass es einfach rechtlich sehr stark steuerbar ist und die individuelle Ebene eben, wie Sie sagen, möchten wir das nicht, ist uns das wichtig, wird das ein Wert für uns werden? Ja, nur mit den Werten, das muss ich halt auch als Soziologin sagen, das ist halt auch immer so eine Sache mit den Werten. Also zum Beispiel der Wert Umweltbewusstsein ist in Europa für fast jeden unglaublich wichtig, aber es gibt unfassbar viele Menschen, die bei uns die Glasflaschen in Restmüll schmeißen. Also der Mensch verfügt ja immer über diese kognitive Dissonanz. Er weiß, dass Dinge eigentlich so gehörten. Er tut aber ganz was anderes. Und darum stelle ich das in Frage. Wahrscheinlich wird es schon ein Wert werden für uns, dass das menschengemacht ist. Aber wie sich das auf unser Handeln auswirkt, das weiß ich nicht.
1: Dazu kommen Sie zu einer ganz faszinierenden Frage, die Sie vorhin auch schon etwas angedeutet haben, nämlich vielleicht auch die Interaktion zwischen menschlicher Faulheit und künstlicher Intelligenz, die nochmal ein ganz anderer Faktor ist. Aber wir kommen noch einmal zu etwas Musik und der diesmal wieder dezidiert von der analogen Sorte. Hier ist Sonny Rollins mit God Bless the Child.

0: God Bless the Child mit Sonny Rollins. Heute geht es um Literatur und KI. Mein Gast ist die Schriftstellerin Birgit Birnbacher. Wir haben eine E-Mail bekommen von Constanze Dauke, die uns schreibt: Danke für dieses coole Thema, das finde ich total spannend. Ich persönlich nütze KI ziemlich viel im Alltag. Zum Beispiel habe ich mir beim Kauf eines neuen Autos helfen lassen. Worauf ich eigentlich hinaus will, gerade im Bereich von Literatur finde ich KI interessant. Ich habe 1,5 Jahre alte Zwillinge und manchmal füttere ich die KI einfach mit einer kleinen Idee für eine Geschichte. Einmal ging es zum Beispiel um eine Fuchsfamilie im Wald mit ganz vielen kleinen Fuchsen. Die KI hat daraus eine total süße Geschichte gemacht. Trotzdem muss ich ehrlich sagen, oft merkt man deutlich, dass etwas von KI generiert ist. Für mich ist KI eher ein hilfreiches Werkzeug. Vielleicht gibt es sogar eine Art von göttlichem Funken, die echte Kreativität ausmacht. Eine KI entwickelt ja nicht eine neue Idee aus sich selbst heraus, sondern arbeitet immer mit Informationen, aus denen sie gelernt hat. Diese Mail ist übrigens auch KI. Meine Kinder spielen gerade im Zimmer und ich habe keine Zeit, selbst eine Mail zu schreiben. Es kam, wie es kommen musste. Birgit Birnbacher, wenn Sie das hören, kleine Kinder wachsen auf mit KI-generierter Literatur. Das heißt, da wächst eine ganze Generation von Leserinnen und Lesern heran, für die das überhaupt nichts Besonderes mehr ist.
1: Ja, und trotzdem sind kleine Kinder, die sich die Geschichten nach wie vor so erzählen, wie kleine Kinder das halt machen. Also vollkommen wirr und oft sehr in Zusammenhängen, die uns eigentlich oft verborgen bleiben. Und ich weiß nicht, wenn ich sowas höre, in mir löst das jetzt kein Unbehagen aus. Also ich denke, man kann das alles schon machen. Also ich würde vielleicht die KI jetzt mit 1,5-jährigen Zwillingen auch nutzen und sie fragen, ist das jetzt die Hand-Mund-Fuß-Krankheit oder was auch immer. Aber ja, natürlich habe ich eine Abneigung dagegen, dass man Geschichten von KIs erzählen lässt. Fühle mich aber gleichzeitig auch nicht wohl, wenn ich das sage, weil ich mir denke, ja, wer bin ich, dass ich sage, wer die Geschichten erzählen soll. Ich glaube halt, wie gesagt, also interessanter wird es für mich eher dann in der Dimension, wo ich mich halt frage, was macht es insgesamt halt mit uns? Weil das habe ich vorhin nicht zu Ende gesagt. Ich halte das für einen sehr wichtigen Punkt, um jetzt noch zum letzten Mal wirklich versprochen, Adorno zu bemühen, der halt dann auch gesprochen hat von dieser Pseudo-Erfahrungswelt, die erschaffen wird, wenn der Mensch so dieses Anhängsel der Maschine wird. Und das bringt auch mit sich, dass also der Mensch ist ja entfremdet von seinen Erfahrungen, von seiner Arbeit. Er umgibt sich mit so einer ständig verfügbaren Bilderflut, übrigens steht bei Adorno, hat ein bisschen so Instagram vorhergesehen, und einer Waren- und Dingwelt, also an einem leeren Vergnügen, einem Konsum. Und das führt zu so einer Pseudo-Individualität. Und diese Pseudo-Individualität, finde ich, das ist was wir jetzt sehr stark beobachten. Ja? Also da hat man irgendwie das Gefühl, jetzt habe ich den Kindern eine Geschichte machen lassen, die ist jetzt nur für sie. Oder die Jugendlichen sind im Instagram und schauen alle gleich aus auf ihrem Selfie. Aber gleichzeitig ist Individualismus so ein ganz, ganz riesiger Wert eigentlich gerade. Also jeder kann machen, was er will. Jeder führt sein eigenes Leben.
0: Jeder hat das individuelle Recht, genauso auszusehen wie alle anderen.
1: Ganz genau, genau. Aber wir sehen, Individualismus ist nicht Individualität. Ja, es ist sogar absurderweise manchmal das Gegenteil davon. Und genau dieser Zustand ist es eben auch, der eben bei Adorno schon beschrieben ist, der uns so empfänglich macht letztlich für faschistische Ideologien tatsächlich. Weil sinnentleerte Individuen, die alles haben können, aber nichts wirklich besitzen, ja, die keine sinnlichen Erfahrungen machen, nur glauben, sie machen diese vollkommen lenkbar und berechenbar werden. Und das ist halt, da denke ich mir, ist schon, da ist schon eine Werteaushandlung so für uns alle halt irgendwie begraben, die da wichtig wird.
0: Kehren wir dieses Thema einmal auf den Kopf. Und sagen wir nicht, was für eine Gefahr KI sein kann für menschliche Kreativität, wie es Menschen und auch Künstlerinnen und Künstler arbeitslos machen kann und sozial an den Rand drängen kann, sondern Wenn Sie sich fragen, wie könnte KI wirklich dieser Kreativität helfen? Was für eine Rolle könnte es spielen in einem wirklichen kreativen Prozess? Offensichtlich nicht, dass man sagt, schreib mir eine Geschichte über einen Jungen und ein Mädel, die sich treffen und streiten und dann 30 Jahre später wieder treffen, dann kommt ein Roman raus, sondern tatsächlich, indem man es intelligenter gebraucht, als Gesprächspartner gebraucht, indem man Ideen ausprobiert, indem man es zu Widerspruch anstachelt. Können Sie sich vorstellen, dass daraus tatsächlich ein kreativer Prozess wird, der zu einer anderen Art von Literatur führen kann?
1: Ja, ich kann mir grundsätzlich sehr, sehr viel vorstellen, aber das vielleicht sogar etwas konkreter. Ich habe auch den Rat bekommen von einem Freund, einem Filmemacher, als ich auf der Titelsuche war für meinen Roman, mit der KI darüber zu sprechen. Und er hat vorhergesagt, was passieren wird. Er hat gesagt, die KI wird dir so schreckliche Vorschläge machen, dass du plötzlich ganz genau weißt, in welche Richtung du gehen möchtest. Und ich habe das ausprobiert und eigentlich tatsächlich muss ich eigentlich sagen, es hat gestimmt. Also das war dann alles so fürchterlich, was da gekommen ist, dass ich wieder mehr wusste, was ich eigentlich nicht möchte. Und wie ich das, was ich eigentlich ganz entsetzlich finde daran, wie man diesen Text deuten könnte. Also ich habe nicht den Text reingejagt, sondern nur erzählt, worum es geht. Und so Mechanismen oder Techniken, glaube ich, werden schon sehr, sehr viel angewandt. Und verändern wird das natürlich die Literatur. Aber die Literatur verändert sich ja die ganze Zeit. Also ich komme immer wieder zum gleichen Punkt zurück, dass wir halt einfach noch viel mehr Wert darauf legen müssen, zu denken.
0: Zu denken. Ich möchte noch etwas anderes. Ich meine, wir wissen auch, es lesen inzwischen weniger Menschen besonders lange Texte, und zu denen gehören Romane nun mal. Und das hängt auch ein bisschen damit zusammen, dass Aufmerksamkeitsspannen schwinden und dass einfach ein so großes Überangebot an Unterhaltung da ist, dass Menschen es sich immer weniger antun, etwas so Anstrengendes zu tun, wie mit einem langen Text dazusetzen, der nicht blinkt und wo man auf nichts drücken kann und wo man nichts liken kann. Heißt das nicht aber, dass Menschen, ich meine, kann man Lesen auch verlernen, wie man es lernen muss? Ich meine, wenn man zum ersten Mal ein langes Buch liest, ist das etwas Schweres, und auch mit einem langen Text umzugehen, ist schließlich ein bisschen wie ein Muskel, den man erstmal trainieren muss.
1: Ja, ganz bestimmt kann man das, aber die Bücher jetzt werden ja auch anders geschrieben. Also auch diese Bücher sind ja auch Bücher ihrer Zeit, und ich zum Beispiel kann total gut verstehen, dass einem sehr schnell die Aufmerksamkeit fehlt für lange Texte. Und ich bin auch eigentlich überhaupt keine gute Leserin. Aber ich muss halt sagen, es gibt zum Glück so viele großartige Bücher, die mich halt trotzdem halten. Und das, also wenn ich lange Bücher lesen kann, dann kann das jeder. Ich glaube, man muss einfach das Richtige finden. Und es gibt natürlich auch viele Bücher, die vielleicht einfach auch nicht gut sind. Die Menschen beziehen ja das immer auf sich und sagen dann, ich bin nicht reingekommen, es war zu schwer für mich oder so.
0: Macht es aber gern zu einem moralischen Problem. Birgit Birnbacher, wir sprechen über KI und Literatur und darüber, dass auch die Nobelpreis

0: Preisträgern Olga Tokarczuk sagt, dass sie KI gebraucht, um Literatur zu schreiben. Stehen wir vor einer neuen Art von Literatur damit? Oder ist es, geht es hier nur darum, dass hier Dinge immer wieder neu verwertet werden und immer wieder neu in einen Kreislauf gegeben werden und sich dann halt eine Menge von Pastiche und Imitationen anhäuft? Was meinen Sie? Was ist Ihre Intuition, wenn Sie da schauen, wie sich die Literatur im Moment entwickelt und was für eine Rolle die künstliche Intelligenz dabei spielen könnte?
1: Tatsächlich ist es die, ich kann das nur aus der Intuition heraus beantworten, weil zum Rest fehlt mir das, das umfassende Wissen dazu. Aber ich persönlich glaube schon, dass wir die Literatur und das, was wir darunter verstehen, die sie schreiben, oder sagen wir mal, die Literatur, die eine ist, die nur so von diesem Menschen in dieser Zeit geschrieben hätte werden können, die wird simuliert werden können, dass wir beinahe den Unterschied nicht merken. Aber wir werden darauf, wir werden das nicht loslassen wollen, glaube ich. Ich glaube nicht, dass wir, das wäre ein bisschen so, als würden wir jetzt sagen, das mit diesem Verliebtsein, das brauchen wir jetzt eigentlich nicht. Ich meine, gibt es natürlich auch soziologische Thesen dazu, das Ende der Ehe und so weiter und warum Liebe endet und all diese Dinge. Aber also es ist ja nicht so, dass das im 21. Jahrhundert gar keine Rolle spielt, die Haltung, das mit der Liebe, das braucht man immer. Aber trotzdem ist es so, die Menschen verlieben sich andauernd, sind wir in zwischenmenschlichen Beziehungen. Und das, glaube ich, wird mit der Literatur genauso sein. Die Literatur ist wie die Liebe, das hört einfach nicht auf.
0: Die Literatur ist wie die Liebe, es hört einfach nicht auf. Meinen Sie, wir werden eines Tages vielleicht auch KI-Bots haben, die sich verlieben können?
1: Ja, hoffentlich. Also dann hätte das ja auch irgendwie was Gutes und Schönes. Oder unsere so einfach die Kriege regeln könnten und Demokratie vorantreiben. Ja, es muss ja nicht immer, es müssen ja nicht die Elon Musks dieser Welt die weiterhin füttern. Es könnte ja auch ganz anders sein. Wir könnten ja auch sagen, jetzt haben wir es irgendwann endlich geschafft, die Maschinen für uns arbeiten zu lassen und jetzt kommt der Friede in die Welt und wir retten die Umwelt und die Meere.
0: Es ist ja auch eine Frage einer entscheidenden Umkehrung, denn es ist nun mal einfacher, mit Texten umzugehen für KI als mit der dreidimensionalen Welt. Irgendwo habe ich mal gelesen, inzwischen kann KI Bilder malen und Romane schreiben, während ich den Abwasch mache. Und eigentlich sollte es andersrum sein.
1: Genau.
0: Aber wenn Sie sich etwas in die Zukunft versetzen, Sie haben gerade gesagt, KI muss nicht nur der Agent sein, der uns alle arbeitslos macht, der uns das Denken abnimmt, der unsere Imagination kolonisiert. Es könnte auch ganz anders gehen. Entwerfen Sie für uns ein positives Szenario, wie eine Gesellschaft und auch eine literarische Welt mit dieser neuen Technologie nicht nur koexistieren, sondern auch tatsächlich blühen kann.
1: Ja, gut. Ich versuche das jetzt mal.
0: Sie werden in 10 Jahren nicht gefragt, ob das tatsächlich so ist.
1: Ja, das sagen Sie jetzt, aber dann wird natürlich das
0: Okay, dann verspreche ich Ihnen, wir laden Sie in 10 Jahren wieder ein und wir schauen dann gemeinsam, was passiert ist.
1: Ja, genau. Also jetzt, wo ich hier sitze und mit Ihnen spreche, bin ich gerade unterwegs, ein fünftägiges Festival mitzukuratieren. Und in einer Zukunft mit einer KI, wie ich sie mir wünschen würde, oder eines positiven Bildnisses, wie Sie jetzt gesagt haben, wäre es so, dass die KI jetzt den Saustall in meiner Wohnung aufräumt, den Abwasch macht, mir noch schnell was zu essen kocht für die nächsten Tage und ich als Mensch gehe dann aufs Literaturfest, höre echte Menschen lesen, höre politische Gespräche und Diskussionen. Und die KI ist vielleicht etwas, das sich einschaltet, wenn wir nicht weiter wissen, das uns Anregungen gibt, die auf einem demokratischen, menschenfreundlichen Grundverständnis basieren. So vielleicht.
0: Frau Birmacher, das ist eine wunderbare Vision. Und mit dieser Vision möchte ich, dass wir alle in den Nachmittag gehen. Ich

danke Ihnen ganz herzlich, dass Sie unser Gast waren. Und ich danke Ihnen, die Sie uns zugehört haben, ganz herzlich auch im Namen von Ottmar Habeler-Bergsmann, der heute die Technik versorgt hat. Alexander Musik war unser Regisseur, der Telefonservice kam von Günter Kandelbauer und die Musikauswahl von ihrem Moderator. Morgen in Punkt 1 geht es um die knapper werdende Ressource Trinkwasser, besonders ums Abwasser. Nicht nur wegen der derzeitigen Trockenheit wird auch der verantwortungsvolle Umgang mit Abwasser immer wichtiger. Zu Gast bei Barbara Zeithammer ist Thomas Ertl, Professor am Institut für Siedlungswasserbau, Industriewasserwirtschaft und Gewässerschutz an der Universität für Bodenkultur in Wien. Da ist doch mal ein professioneller Titel. Philipp Blom sagt Ihnen, bleiben Sie neugierig auf Ö1 und auf Wiederhören.

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3: Lerneffekt, wie Sport das Gehirn in Schwung bringt und wo der Plastikmüll im Meer herkommt. Am Mikrofon begrüßt sie Robert Schäpel. Die mündlichen Maturaprüfungen an Österreichs Schulen stehen vor der Tür. Eine lernintensive Zeit also für die MaturantInnen ins P. Und speziell für die gibt es nun eine gute Nachricht. Eine neue Studie, an der das österreichische Forschungsinstitut ISTA beteiligt war, weist nach: Sport regt die kleinen grauen Zellen an. Der Hintergrund: Bewegung aktiviert nämlich jene Netzwerke im Gehirn, die für Lernen und Gedächtnis zuständig sind. Hinweise darauf gab es bereits, nun gelang es, das Phänomen direkt im menschlichen Gehirn nachzuweisen. Mehr von Marlene Nowotny.
4: Wie ein Seepferdchen sieht jener Teil des menschlichen Gehirns aus, der für das Lernen, die Erinnerung und das Gedächtnis zuständig ist. Der Hippocampus ist laufend damit beschäftigt, Informationen aufzunehmen, zu verarbeiten und kurzzeitig abzuspeichern. So entstehen neue Verbindungen zwischen Nervenzellen oder bestehende Verknüpfungen werden verbessert. Diese Gedächtnisspuren führen in die Großhirnrinde, den Langzeitspeicher. Je öfter eine solche Spur gebraucht wird, desto eher verfestigt sich der Pfad und damit das abgespeicherte Wissen. Eine vor kurzem erschienene Studie zeigt nun erstmals für das menschliche Gehirn, dass körperliche Betätigung diesen Prozess begünstigt. Nach 20 Minuten auf einem Fahrradergometer wurden bei den Probanden sogenannte Ripples in jenen neuronalen Netzwerken rund um den Hippocampus beobachtet, die Lernen und Gedächtnis unterstützen, sagt der an der Studie beteiligte Neurowissenschaftler Juan Ramirez Villegas.
5: Ripples help basically the brain process and stabilize memories.
4: Bei diesen Ripples handle es sich um lokale Ausbrüche neuronaler Aktivität, sagt Ramirez Villegas, vergleichbar mit hochfrequenten synchronisierten Wellen, die dem Gehirn dabei helfen, Informationen zu verarbeiten und Erinnerungen zu speichern. Die wurden direkt im Gehirn der Studienteilnehmerinnen und Teilnehmer nach dem 20-minütigen Training gemessen, und zwar mittels interkranialer Elektroenzephalographie.
5: So doctors put electrodes in epilepsy patients in order to find out where exactly the epileptic seizures come from.
4: Bei den Probanden handelt es sich um Menschen mit therapieresistenter Epilepsie, bei denen Elektroden in das Gehirn implantiert werden. Das passiert, um herauszufinden, wo genau der Ursprung der epileptischen Krampfanfälle liegt, kann aber auch dafür genutzt werden, andere, universellere neurowissenschaftliche Fragen zu untersuchen, die nichts mit der Erkrankung zu tun haben. Diese Studienergebnisse zeigten nun abermals, dass körperliche Betätigung bzw. sportliches Training die kognitive Leistungsfähigkeit im Allgemeinen verbessern können, so Ramirez Villegas.
5: There is certainly evidence that physical activity is beneficial in general to improve cognitive performance.
4: Juan Ramirez Villegas wird die Forschung zu Bewegung und Gedächtnis, die er in Österreich am Institute of Science and Technology Austria, ISTA, begonnen hat, nun in Spanien fortsetzen, etwa um herauszufinden, von welcher Form der körperlichen Betätigung das Gedächtnis am meisten profitiert.
3: Bei den sommerlichen Temperaturen, die derzeit herrschen, da denkt man schon an den Urlaub am Meer, dem es aus ökologischer Sicht allerdings nicht gut geht. Schätzungen zufolge treiben bis zu 250 Millionen Tonnen Plastikmüll in den Weltmeeren. Zum Vergleich, die gesamte Weltbevölkerung wiegt knapp 300 Millionen Tonnen. Britische Forschende haben jetzt untersucht, woher der Plastikabfall stammt und was man gegen das Müllproblem tun könnte. Christine Lindusker berichtet.
2: Plastiksackerl, Snackverpackungen oder Getränkeflaschen. Der Kunststoffmüll, der in den Meeren schwimmt, besteht hauptsächlich aus Überresten von Lebensmittelverpackungen. Das zeigt die Studie des britischen Forschungsteams, für die die Zusammensetzung von an Stränden angespülten Plastikmüll in 112 Ländern untersucht wurde. Jedes Jahr landen rund 20 Millionen Tonnen Plastik in der Umwelt. Ein großer Teil davon wandert vom Festland über Flüsse bzw. direkt vom Strand in die Ozeane. Die Studie beleuchtet auch wirksame politische Maßnahmen und zeigt, Länder, in denen Plastiksackerln verboten sind, verzeichnen deutlich geringere Belastungen. Als mögliche Maßnahmen gegen Plastikmüll werden Mehrwegsysteme, bessere Verpackungsdesigns oder Abgaben auf Einwegprodukte gefordert.
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7: Am Mikrofon im Nachrichtenstudio ist Tom Brandenberger. Der ehemalige FPÖ-Chef und Vizekanzler Heinz-Christian Strache muss sich erneut vor Gericht verantworten. Am Wiener Landesgericht geht es um die Causa Lebensversicherung. Strache soll versucht haben, sich die Prämie einer durch die Wiener FPÖ abgeschlossenen Lebensversicherung auszahlen zu lassen. Er selbst weist die Vorwürfe vehement zurück, berichtet aus dem Landesgericht Petra Bichler.
8: Ex-FPÖ-Chef Heinz-Christian Strache kommt heute knapp zu spät zu seinem Prozess.
9: Er sagt, ich bin froh, weil ich die falschen Sachverhalte heute aufklären kann und ich habe da vollstes Vertrauen in die unabhängige Gerichtsbarkeit.
8: Im Prozess bekennt sich Strache nicht schuldig. In einer Stellungnahme an das Gericht wettert er gegen die Vorwürfe der Staatsanwaltschaft. Diese seien Hanebüchern. Die FPÖ habe für ihn mit der Versicherung eine Pensionsvereinbarung abgeschlossen. Das sei Usus, denn Spitzenpolitiker seien einem erhöhten Risiko ausgesetzt. Der Staatsanwalt ortet hingegen Untreue bei Strache und seinem Mitangeklagten mit der Überschreibung der 940.000 Euro Versicherung. Auch im Ehrlebensfall auf Strache sei der FPÖ größtmöglicher Schaden zugefügt worden, so der Staatsanwalt.
7: In Klagenfurt hat unter höchsten Sicherheitsvorkehrungen der Prozess gegen den mutmaßlichen Attentäter von Villach begonnen. Der Syrer soll Anfang 2025 bei einem Messerangriff auf Passanten eingestochen haben. Ein 14-Jähriger ist dabei getötet worden. Die Anklage wirft ihm Mord, versuchten Mord in 5 Fällen und terroristische Straftaten vor. Zum Auftakt des Prozesses erklärte der Mann, er habe die Tat für den Islamischen Staat verübt und würde es jederzeit wieder machen. Ihm droht lebenslange Haft. Mit einer Demonstration vor der Uni Wien haben die Universitäten heute die Proteste gegen geplante Kürzungen im Uni-Budget ab 2028 gestartet. Nach Angaben der Organisatoren sind mehr als 20.000 Menschen gekommen. Nach mehreren Reden führt der Protestmarsch durch die Innenstadt zum Wissenschaftsministerium und vor das Bundeskanzleramt. Morgen gibt es dann Kundgebungen in Graz, Linz, Salzburg und Klagenfurt. Nicht einmal 2 Wochen nach der Tötung seines Vorgängers hat Israel nach eigenen Angaben auch den neuen Militärchef der Terrororganisation Hamas bei einem Angriff getötet. Mohammed Odeh ist demnach bei einem Einsatz im Gazastreifen erschossen worden. Odeh soll an der Planung und Ausführung des Terrorangriffs der Hamas vom 7. Oktober 2023 in Israel beteiligt gewesen sein. 3/4 aller Kinder und Jugendlichen haben einen problematischen Social-Media-Konsum. Über 80% von ihnen können nicht mehr selbstständig damit aufhören. Das zeigt jetzt die Auswertung von rund 50.000 Kindern und Jugendlichen, die im Rahmen der Kampagne Gesund aus der Krise behandelt worden sind. Katja Arthofer, was zeigt die Auswertung konkret?
10: Dass bereits ein Drittel der Jüngeren, also der 10- bis 13-Jährigen, ein echtes Problem mit und durch ihr Wischen am Handy, durch ihre Nutzung von TikTok, Snapchat und Co. haben. Und dass eben ganze 74% der behandelnden Psychologinnen und Psychotherapeuten berichten, dass die Kinder und Jugendlichen bereits ein echtes Problem haben. Sie verlieren die Sprache, weil sie sich nur mehr mit dem Handy beschäftigen, statt zu reden. Bei 8 von 10 werden Hobbys verdrängt, bei fast ebenso vielen beeinflusst es das Bild vom eigenen Körper. 7 von 10 haben Schlafprobleme und es zeigt sich auch, fast alle Eltern fühlen sich deshalb überfordert, konkret 87%.
7: Und Psychologinnen und Psychologen fordern jetzt, dass das Verbot von sozialen Medien für Kinder und Jugendliche rasch umgesetzt wird. In Laos haben Rettungsteams 5 der seit mehr als einer Woche in einer überfluteten Höhle eingeschlossenen Goldsucher lebend gefunden. Sie seien in Sicherheit, so die an dem Einsatz beteiligten Organisationen. Nach 2 weiteren Vermissten wird aber noch gesucht. Die 7 Männer waren auf der Suche nach Gold am 19. Mai in die Höhle eingestiegen, als diese plötzlich nach starkem Regen geflutet wurde und teilweise einstürzte. Das Wiener Donauinselfest findet heuer zum Schulschluss, also vom 3. bis 5. Juli statt und kann wie gewohnt bei freiem Eintritt besucht werden. Geboten werden auf 4,5 Kilometern Gelände mehr als 700 Stunden Musik. Headliner sind internationale Stars wie Katrina, Neck und Zartmann, aber auch heimische Acts wie My Ugly Clementine. Zum Wetter.
11: Sommerlich warm, aber wechselhaft geht es durch den Nachmittag. In Summe überwiegt zwar der Sonnenschein, allerdings ziehen auch Wolken durch und in jedem Bundesland gehen da und dort Regenschauer nieder. Auch ein paar Gebiete sind dabei. 33 Grad hat es jetzt in Wiener Neustadt, während es in Mürz Zuschlag von 29 auf 20 Grad abgekühlt hat. Außerdem weht vielerorts lebhafter bis kräftiger Nordwestwind. Morgen dann größtenteils sonnig und höchstens ganz vereinzelt im Bergland kurze Schauer. Windig und 21 bis 30 Grad. So viel zum Wetter mit Jörg Stiebor.
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15: Die Welt zu bereisen, das ist der Wunsch vieler Menschen. Nicht allen ist es möglich, so eine Weltreise auch in die Tat umzusetzen. Als 1873 Jules Vernes Roman Reise um die Welt in 80 Tagen erschien, war das damals schon eine sehr aufregende Vorstellung. Die Wette hat der Protagonist Phileas Fogg ja auch nur knapp gewonnen. Damals wurde per Schiff, Bahn oder Elefant gereist. Heutzutage ist man im Flugzeug noch schneller unterwegs. So schnell, wie wir heute unterwegs sind, das kann uns aber keiner nachmachen. Wir reisen jetzt nämlich um die Welt in rund 80 Minuten. Zu einem Ö1-Konzert aus dem Landesstudio Salzburg begrüßt Sie nun herzlich Nicole Brunner. Die Pianistin Hanna Bachmann hat zu diesem Konzert die passende Musik ausgewählt, nämlich Werke von Komponistinnen und Komponisten aus 24 verschiedenen Ländern verschiedener Kontinente. Da beginnt die Reise natürlich in Österreich und führt dann aber bis nach Asien, Australien und Amerika und von dort wieder zurück nach Europa. Dieses Programm präsentierte die 1993 in Vorarlberg geborene Hanna Bachmann vergangene Woche am 18. Mai im Rittersaal auf Schloss Goldeck. Dieses Konzert ist hier nun zu hören. Die Pianistin hat 24 Länder in 6 Blöcken zusammengefasst, nach denen es jeweils Applaus gab. Wir bleiben daher auch bei dieser Einteilung und ich werde jeweils davor und danach die einzelnen Stationen erwähnen. Wir starten also in Österreich mit dem Grazer Galopp von Franz Schubert. Dann folgt die Nummer 4 aus der Ionischen Suite des griechischen Komponisten Manos Rachidakis, der im 20. Jahrhundert gewirkt hat. Etwas jünger noch ist Miroslav Skorik aus der Ukraine. Er starb 2020. Von ihm stammt das Stück Kolomaika aus der Sammlung in den Karpaten. Und das ist ein traditioneller, schneller Volkstanz. Überhaupt werden hier sehr viele Tänze erklingen in den nächsten 80 Minuten. Und den Abschluss des ersten Blockes bildet dann Musik aus dem 19. Jahrhundert aus Russland von Anton Rubinstein, die Romanze aus den Soirées à Saint-Pétersbourg, Opus 44. Wir starten die Weltreise mit der Pianistin Hanna Bachmann, zunächst von Österreich bis nach Russland.

Die erste Etappe auf unserer Weltreise ist vollbracht. Gemeinsam mit der Pianistin Hanna Bachmann sind wir von Österreich aus gestartet, mit einer Polka von Franz Schubert. Danach folgte das griechische Stück, ein Teil aus der ionischen Suite von Manos Chatschidakis. Dann ein traditioneller Volkstanz aus den Karpaten von dem ukrainischen Komponisten Miroslav Skorik. Und den Abschluss bildete eine Romanze von Anton Rubinstein aus Russland. Wir ziehen in unserer Weltreise nun weiter, etwas südlich von Russland, von Armenien über die Türkei nach Israel. Aus Armenien stammte der Komponist Arno Babajanian, von ihm stammt der Fahrradschabat Dance. Danach folgt aus der Türkei von Ahmet Adnan Saygun Mejeli aus dem Zyklus From Anatolia, Opus 25. Und diese zweite Etappe endet in Israel von der 1988 geborenen Komponistin Bracha Abdil ist das Stück in a Folk Style aus der Mediterranean Suite zu hören. Also Armenien, Türkei und Israel liegen nun auf unserer Reiseroute durch die Welt, gemeinsam mit der Pianistin Hanna Bachmann.

Wir hören Hanna Bachmann am Klavier, aufgenommen am 18. Mai im Rittersaal des Schloss Goldegg, mit ihrem Programm zu einer musikalischen Weltreise. Hier im zweiten Block war Musik aus Armenien, der Türkei und Israel zu hören. Zunächst von Arno Babajanian, der Fakhrachabad Dance. Dann von Ahmed Adnan Saygun aus From Anatolia, das Stück Mejeli. Und zuletzt von Brahab Dil in a Folk Style aus der Mediterranean Suite. Unsere Reiseroute bringt uns nun weiter in den fernen Osten, nach China und Japan und von dort aus Richtung Süden nach Australien und Neuseeland. Aus China erklingt ein modernes Volkslied aus den 1950er Jahren, Liu Yang River, für Klavier gesetzt von Wang Jiangzhong. Die japanische Komponistin Kikuko Kanai liefert den nächsten Beitrag, nämlich Maidens Under the Moon aus den Ryukyu Dances. In Australien begeben wir uns in die australischen Wälder. Es geht um die Erhabenheit des Waldes in den australischen Waldstücken, den Forest Pieces von Roy Agnew. Und auch der neuseeländische Komponist Douglas Lilburn befindet sich in der Natur und berichtet From the Port Hills. Das ist eine markante Hügelkette auf der Südinsel Neuseelands. Unsere Reiseleiterin am Klavier, Hanna Bachmann.

Musikalische Weltreise. Wir befinden uns mittendrin. Die dritte Etappe hat uns von China über Japan und Australien bis Neuseeland gebracht. Am Klavier von Hanna Bachmann interpretiert. Das war Musik von Wang Jiangzhong, der Liu Yang River, dann von Kikuko Kanai ein Ausschnitt aus den Ryukyu Dances. Roy Agnew steuerte den Beitrag aus Australien bei, aus den Australian Forest Pieces, und schließlich Douglas Lilburn aus Neuseeland komponierte über die Port Hills. Die Idee zu dieser musikalischen Weltreise kam Hanna Bachmann zu einer Zeit, als es mit dem Reisen generell und gar mit einer Weltreise speziell nicht so einfach bis unmöglich war. 2020, als die Welt coronabedingt stillstand. Viele Stunden Recherche und Suche und Auswahl aus unzähligen Stücken für Klavier brachte Hanna Bachmann schließlich zu einem runden Programm, das sie auch schon mehrfach aufgeführt hat, zuletzt eben vergangene Woche im Schloss Goldegg. Dort, im wunderschönen Rittersaal mit den unzähligen Wappen an Wand und Decke, brachte sie die Welt zu uns. In Österreich hat die Reise begonnen, in Europa wird sie auch enden. Aber dazwischen liegt noch eine Etappe, die uns nach Süd- und Nordamerika bringt. Zunächst nach Argentinien, dessen berühmtester Tanz natürlich der Tango ist, aber auch der Bailecito ist typisch für Argentinien. Er wird ebenfalls paarweise getanzt und ist heute fester Bestandteil der argentinischen Folklore. Es erklingt ein Bailecito von Carlos Guastavino. Und wir bleiben bei den Tänzen. Es folgt dann ein brasilianischer Danza do Botucudo von Francisco Mignone. Dann der Danzer Lucumi von Ernesto Lecuona stammt aus Kuba. Das Scherzino Mexicano von Manuel María Ponce aus Mexiko. Und aus den USA erklingt ein Ragtime von Scott Joplin, A Breeze from Alabama. Ausgewählt und interpretiert von Hanna Bachmann am Klavier.

Hanna Bachmann am Klavier. Sie nimmt uns heute mit auf eine musikalische Weltreise. Hier waren wir auf dem amerikanischen Doppelkontinent. Zu hören waren Tänze aus Argentinien, Brasilien, Kuba sowie jeweils ein Stück aus Mexiko, ein Scherzino und ein Ragtime von Scott Joplin zum Abschluss. Die Komponisten davor heißen Carlos Guastavino, Francisco Mignone, Ernesto Lecuona sowie Manuel Maria Ponce. Komponistinnen und Komponisten aus aller Welt heute im Ö1-Konzert aus Salzburg. Und es ist auch eine Reise durch die Jahrhunderte vom 18. bis ins 21. Und dennoch ist es natürlich nur ein kleiner Ausschnitt der Musikgeschichte. Rund zwei Drittel der Reise haben wir nun bereits hinter uns. Es folgen noch zwei Etappen. Beide bilden das europäische Umfeld von Österreich ab. In Norwegen lässt Edvard Grieg einen Volkston erklingen, ein Stück aus seinen Stimmungen, Opus 73. Danach ein Poème Provençal von Cécile Chaminade aus Frankreich. Aus Spanien liefert Enrique Granados eine Andalusa aus seinen spanischen Tänzen Opus 37 und mit Muzio Clementi aus Italien erklingt der älteste Beitrag zu unserer Reise, nämlich Monferina Opus 49 Nummer 6. Es spielt Hanna Bachmann.

Wir sind wieder in Europa angekommen. Diesmal waren wir in Norwegen mit Edvard Grieg und seinem Volkston aus den Stimmungen Opus 73. Danach erklang Dans la Lande von Cécile Charminade, ein französisches Bohème provençal. Aus Spanien war die Andalusa von Enrique Granados zu hören und Muzio Clementi steuerte Monferrina bei, am Schluss zu hören gewesen. Gespielt hat Hanna Bachmann am Klavier. Wir haben uns also geografisch wieder an Österreich angenähert. Jetzt folgt die letzte Etappe auf dieser Weltreise und wir machen noch eine musikalische Umrundung von Österreich. Joachim Raff heißt der Komponist aus der Schweiz, der ein Chanson Suisse geschrieben hat, das Opus 15, Nummer 5. Aus Deutschland ist Musik von Emilie Meyer zu hören, die Allemande Fantastique, Opus 29. Bohuslav Martinů liefert einen Beitrag aus Tschechien, nämlich den Tanz Obkročak. Und den Abschluss, nicht nur dieser Etappe, sondern der gesamten Weltreise für heute, bildet dann das 24. Stück dieses Konzertes, nämlich das Allegro Barbaro von Béla Bartók. Unsere Reiseleiterin Hanna Bachmann am Klavier führt uns durch diese letzte Etappe.

Mit dem Allegro Barbaro von Béla Bartók geht unsere musikalische Weltreise zu Ende. Hanna Bachmann war Gestalterin und Ausführende am Klavier dieses Programms. Davor waren noch zu hören das Chanson Suisse von Joachim Raff aus der Schweiz, die Allemande Fantastique von Emilie Meyer aus Deutschland und der Tanz Obkročák von Bohuslav Martinů aus Tschechien. 24 Stücke aus 24 Ländern dieser Welt für Klaviersolo, die Pianistin Hanna Bachmann hier zusammengetragen hat. Viel Recherchearbeit steckt da dahinter und bringt auch einige Werke zutage, die man nicht so oft zu hören bekommt. In diesem Fall war das Konzert am 18. Mai im Rittersaal von Schloss Goldeck zu hören. Das war eine Ö1-Produktion des Landesstudios Salzburg. Tonmeister der Aufnahme war Thomas Schitter. Musikaufnahmeleitung hatte Nicole Brunner, die Ihnen noch ein kurzes Stück mit Hanna Bachmann mitgebracht hat. Damit sind wir dann auch wieder in Österreich zurückgekehrt und das direkt nach Salzburg von Wolfgang Amadeus Mozart, das Köchelverzeichnis 613, Thema mit Variationen. Ein Ausschnitt, es spielt Hanna Bachmann.

0: Das war noch einmal Hanna Bachmann mit Musik von Mozart, Thema und Variationen, Köchelverzeichnis 613 und ein Ausschnitt daraus. Das war ein Ö1-Konzert aus dem Landesstudio Salzburg. Für heute sagen Danke Technik Thomas Schitter und Moderation und Gestaltung Nicole Brunner.
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2: 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Wie kann man Schmerzen lindern, ohne die ohnehin schon starken Belastungen durch Nebenwirkungen zu erhöhen? Dieser Frage geht die Pflegewissenschaftlerin Manuela Hödel nach. Worauf sie dabei gestoßen ist, hören Sie im Folgenden.
3: Moment.
4: Das hat mich fasziniert, diese Nähe, dieses Miteinanderarbeiten und natürlich auch, dass die Fragen aus der Praxis kommen, dass die Fragen die sind, die die Praktiker und Praktikerinnen beschäftigen, die wichtig sind in der Praxis.
5: Forschung und Pflege im Team.
6: Die Massage, Berührung,
7: ja,
6: den angenehmen Geruch.
7: Das ist angenehm, ja.
5: Schmerzlindern ohne Medikamente. Das Pilotprojekt Opinion Lab der MedUni Graz. Ein Beitrag von Jonathan Scheucher.
7: Ich kenne es jetzt auch ein halbes Jahr schon. Die Schmerzen beim Knie und die Schmerzen in der Hüfte, dass ich ab und zu nicht einmal gehen kann, weil das so drin arbeitet. Warm und stechend. Das ist nicht so einfach.
8: Christa Lurger aus Kapfenberg in der Obersteiermark lebt seit 2 Jahren im Pflegewohnhaus der Caritas in Graz-St. Peter. Bis zum Sommer 2024 hatte die 72-Jährige noch in ihrem eigenen Haus gelebt. Dann stürzte sie innerhalb weniger Tage mehrmals und verletzte sich dabei jedes Mal, vor allem im Kopfbereich.
7: Entweder in der Küche, auf der Stirn, so bin ich mit meinem Hund heimgekommen. Er ist aufgerannt, ich schon langsam. Und bei der 14. Stufe ist nur schwarz geworden und bin zurückgefallen. Pech gehabt. Und eine Woche drauf wieder. Aber da habe ich schon einen Verband gehabt. Ich habe da eine Cut gehabt, habe Nasenbeinbruch gehabt, habe hinten eine Platzwunden gehabt, nachdem ich daheim 3-mal hintereinander Wochenende gefallen bin. Ich habe eine Notfalluhr gehabt, Wochenende war dann da, habe ich jedes Mal Rettung, weil ich selber nicht mehr aufgekommen bin. Dann habe ich gesagt, so aus. Mein Sohn sagt, bitte schau, dass ich untergekommen war, es hilft nichts.
8: Woher die wiederkehrenden stechenden Schmerzen im rechten Knie und in der Hüfte kommen, an denen sie seit einem halben Jahr leidet, kann Christa Lurger nicht sagen. Zusätzlich zu schmerzstillenden Medikamenten wird die Obersteirerin seit Anfang des Jahres 1 bis 2-mal in der Woche mit ätherischen Ölen eingerieben. Hintergrund dafür ist ein Forschungsprojekt, das seit 4 Jahren im Haus läuft, im Rahmen dessen Alternativen zur medikamentösen Schmerztherapie gesucht werden.
9: Was hätten Sie gern, Frau Lurger?
10: Soll man für das Knie was verwenden?
9: Dann kann man entweder die Akutpflegeöl und eben die durchblutungsfördernde Öl anwenden.
7: Durchblutung.
9: Durchblutung. Das ist Entspannungspflegeöl und das riecht auch super.
8: Pflegerin Chin Shin Chai, von allen Keile genannt, arbeitet seit 1,5 Jahrzehnten im Haus. Die Aromapflege, die sie seit 5 Monaten zu Forschungszwecken anwendet, ist auch für sie neu.
9: Calendula, Lavendel, Zitrus, Majorana, Herböl. Sollen wir jetzt probieren? So, bitte.
7: Ich werde es morgen sagen, ob es geholfen hat.
9: Jetzt tun wir die Hose, da ist ein Obig, da ist der Schmerzbereich, gell? So. Wird ein paar Tropfen und dann ein bisschen durch die Wärme in die Hand.
10: Riechen lassen, das tut immer gut.
7: Riechen tut's gut. Riechen tut's gut.
9: So, jetzt durch die Wärme.
7: Ja, das ist das Gute.
9: Ist die
7: dann.
9: Wärme und
7: ja.
9: Diese Zuwendung und die Massage, alle in einen.
7: Das ist das Wichtige dabei. Nicht nur 2 Tropfen aufgeben und ein bisschen verreiben und dann gehen.
9: Das kann man jeden Tag machen.
7: Und das ist das Angenehme dabei, weil das warm wird.
9: Ja.
7: Nicht nur vom Massieren, sondern auch nur als Eula wird warm.
9: So 10 Minuten, 5 Minuten ist schon ein gutes.
7: Nach ein paar Minuten, wenn so, da spürt man drin, dass sich was bewegt, dass irgendwas weitergeht. Das spürt man.
9: Schön.
4: Bewohner und Bewohnerinnen haben jetzt abgesehen von Schmerzen medizinische Diagnosen. Ob das jetzt ein erhöhter Blutdruck ist, Herzerkrankungen etc. Das heißt, die haben ja schon mal einige Medikamente. Und innerhalb dieser Medikamente gibt es ja schon Nebenwirkungen.
8: Pflegewissenschaftlerin Manuela Hödl von der Med-Uni Graz ist die Initiatorin und Leiterin des Forschungsprojekts Opinion Lab, das seit 2022 in Kooperation mit dem Pflegeheim durchgeführt wird. Das Kürzel Opinion Lab steht für Open Innovation Nursing Lab, auf Deutsch offenes, innovatives Pflegeheim. Das englische Wort Opinion für Meinung, weil die Meinungen von Bewohnern, Pflegerinnen und Forschern gleichwertig einfließen sollen. Der Anspruch der 45-Jährigen ist es, mit ihrer Arbeit Pflege nicht nur zu erforschen, sondern gemeinsam mit den Menschen im Heim weiterzuentwickeln. So kam die Idee, das Thema Schmerzlinderung ohne Medikamente zu untersuchen, vom Pflegeheim.
4: Wenn ich jetzt alleine nur an Opiate denke, als Schmerzmittel, von denen wir wissen, dass die Verstopfung, Obstipation eine Hauptnebenwirkung ist. So, jetzt kriegt die Bewohnerin beispielsweise, weil sie Schmerzen hat, kriegt ein Opiat. Aufgrund des Opiats kriegt sie eine Verstopfung. Gut, dann gibt man ihr gegen die Verstopfung gibt man ihr wieder ein Medikament. Das funktioniert vielleicht dann so gut, dass sie Durchfall kriegt. Das heißt, das kann bis zu einem Teufelskreislauf werden und deswegen kann es auch lebensbedrohlich sein, so viele Medikamente zu nehmen. Und da meine ich jetzt nicht nur Schmerzmedikamente, aber die sind natürlich on top noch zu den Grundmedikamenten aufgrund der medizinischen aktiven Diagnosen.
8: Die Inspiration bei ihrer Forschungsarbeit mit Pflegepersonal und Seniorinnen eng zusammenzuarbeiten, holte sich Manuela Hödl aus den Niederlanden. Im Rahmen ihrer Doktorarbeit hatte sie 2018 die Stadt Maastricht besucht. Dabei sah sie, wie die dortige Universität mit mehr als 150 Pflegeheimen der Region intensiv kooperierte. Mindestens einmal in der Woche waren die Forscher persönlich in den Heimen, um sich mit den Menschen vor Ort auszutauschen.
4: Und das bedeutet, dass dort ein Pflegewissenschaftler in ein Pflegeheim hineingeht und dort mit einem Pflegepraktiker sich Fragen stellt. Welche Inkontinenzprodukte werden benutzt? Warum werden sie benutzt? Bei wem werden sie benutzt? Sind es die richtigen Inkontinenzprodukte? Und da geht es aber nicht darum, dass der Forscher alleine forscht, sondern dass Praktiker dabei sind und die richtigen Fragen für die Praxis gestellt werden. Weil sonst kann es natürlich passieren, dass Forscherinnen Fragen stellen, die Praktiker überhaupt nicht interessieren. Das ist mittlerweile seit 25 Jahren. Das sind ganze Organisationen, die teilnehmen. Und dadurch ist mein Interesse geweckt worden, so eine Kooperation oder so eine Form zu machen. Weil nur meine Ideen allein, was wichtig wäre, das ist nicht ausschlaggebend. Wichtig ist, was die Pflegepraktiker und Praktikerinnen wollen und die Bewohner und Bewohnerinnen. Und das kann man nur erfahren, wenn man vor Ort im Pflegewohnhaus ist.
8: Beeindruckt hat Manuela Hödl aber nicht nur die Art der Pflegeforschung, die sie in den Niederlanden miterlebt hatte, sondern auch deren Ergebnisse. Die konsequente Umsetzung eines Vierteljahrhunderts Teamarbeit aus Forschung und Pflege ist Manuela Hödl überzeugt.
4: Die sind uns Jahrzehnte voraus. Für die ist es ganz normal, dass eine Wissenschaftlerin einmal pro Woche ins Pflegeheim kommt und sie dort mit einem Praktiker zusammensetzt und sagt, wo drückt der Schuh? Gibt es ein Thema, das sich alle belastet? Oder was ist gerade ein Thema bei den Bewohnern und Bewohnerinnen? Dass man dann gemeinsam eine Studie aufbaut und diese Studie durchführt, das ist dort seit 20 Jahren so und wir stecken hier in den Kinderschuhen. Also wenn ich jetzt zum Beispiel daran denke, wir sprechen immer von Personalnotstand, und vor 10 Jahren habe ich schon gesehen, dass die mit Sensoren, Techniken, Robotik arbeiten. Das können wir uns in Österreich teilweise auch aufgrund der gesetzlichen Lage gar nicht vorstellen. Ich habe zum Beispiel dort gesehen, dass ein Raum sich bewegen lässt. Bewegen bedeutet, dass die Mauern nicht fix sind. Stellen Sie sich vor, Sie wollen am Abend dann, es ist schon dunkel, Sie wollen dann noch aufstehen vom Bett und einen Schluck Wasser trinken. Dieser Sensor erkennt, dass Sie aufstehen und dreht automatisch das Licht auf. Oder wenn Sie zum Beispiel, wenn es für Sie ganz natürlich ist, dass Sie um 1 in der Nacht einmal auf die Toilette müssen. Der Sensor hat gelernt, dass sie um 1 in der Nacht auf die Toilette müssen. Sobald er eine Bewegung merkt, dreht er das Licht auf und plötzlich wird zum Beispiel die Toilettentüre geöffnet oder eine Wand verschwindet und plötzlich wird die Toilette sichtbar. Und das sind Dinge, die sind entstanden, sicher auch aus einem Personalnotstand heraus, aber mit Praktika und Praktikerinnen, Bewohner und Bewohnerinnen. Und das hilft im Endeffekt der Langzeitpflege.
8: Manuela Hödl wollte ein solches Projekt auch in Graz umsetzen. Mit dem Caritas Wohnhaus in St. Peter fand sie schließlich ihren ersten Kooperationspartner. Als Forschungsthema einigte man sich auf nicht-medikamentöse Schmerzlinderung. Forschungszeitraum 5 Jahre, Projektbudget rund 550.000 Euro. Das Geld stammt vom FWF, dem österreichischen Forschungsfonds. Wie ihre Kolleginnen und Kollegen in den Niederlanden kommt jetzt auch Manuela Hödl seit 2022 einmal in der Woche, immer mittwochs, für einige Stunden ins Haus, um das Projekt laufend weiterzuentwickeln. Ihr engster Mitarbeiter im Pflegeheim wurde über die Jahre der Sozialbetreuer Wolfgang Strobel. Eine der Forschungsgrundlagen waren 30 ausführliche Interviews mit Bewohnerinnen und Bewohnern.
3: Die Bedenken war, dass unsere Bewohner teilweise gar nicht dazu kognitiv in der Lage sind, solche Interviews zu führen oder daran teilzunehmen. Und die große Überraschung war, was plötzlich alles möglich ist, vor allem wenn man Zeit hat, weil für uns in der Pflege ist Zeit immer Mangelware und jetzt plötzlich hatte man Zeit. Und wenn heute eine Bewohnerin, eine Bewohnerin vielleicht nicht in der Stimmung war, am Interview teilzunehmen, dann hat man einfach gesagt, ja, dann probiert man später oder morgen wieder. Und das war schon mal alleine der große Aha-Effekt. Und was man natürlich herausgefunden hat, dann natürlich eben, dass Bewohner Schmerzen haben und dass sie dadurch auch in ihrer Lebensqualität stark beeinträchtigt sind. Wenn jemand chronische Schmerzen hat, dann zieht er sich zurück, dann wird er immer einsamer, verliert seine sozialen Kontakte. Und das war schon mal spannend zu hören, wie unsere Bewohnerinnen und Bewohner das selbst sehen und erfahren. Jeder von unseren Bewohnern und Bewohnerinnen sind ja doch schon eine Zeit lang auf der Welt und die haben natürlich zu Hause auch schon ihre Schmerzen und Beschwerden gehabt, sondern nicht erst bei uns im Haus und haben natürlich da schon ihre Hausmittelchen für sich gefunden. Ob sie sich da vor dem Heizkörper gesetzt haben, wenn sie Rückenschmerzen gehabt haben oder ob sie einen Topfenwickel gemacht haben, wenn sie Knieschmerzen gehabt haben und solche Sachen. Das heißt, jeder hat schon seine Erfahrungen mit ins Haus auch hereingenommen. Das wurde alles dokumentiert und verschriftlicht. Und dann darf man nicht vergessen, wir selbst aus der Pflege kennen natürlich auch jede Menge Maßnahmen. Wir haben hier Kolleginnen und Kollegen, die sind mittlerweile 35 Jahre tätig und da kommt schon eine ordentliche Sammlung zusammen. Die merken natürlich, ob jetzt ein Topfenwickel bei Bewohnern gut ankommt oder nicht. Oder die wissen, dass manche Bewegungsübungen gut sind oder manche, wie ich mich im Bett hinlege oder lagere, dass das vielleicht schmerzentlastend sein kann. Die wissen, dass eine Beinwellsalbe zum Beispiel zu Hause schon gewirkt hat oder manche haben Gelenkschmerzen, was auch immer. Manche sind mit Pferdesalben daherkommen, weil sie irgendwelche Muskel- und Gelenkschmerzen gehabt haben. Also man kennt sich dann schon aus.
8: Auf diese Weise konnten die Pflegerinnen und Pfleger mehr als 100 Maßnahmen sammeln, mit denen der eine oder andere bereits positive Erfahrungen bei der Linderung von Schmerzen gemacht hatte. Als nächster Schritt wollte Manuela Hödl daraus eine Art Werkzeugkoffer entwickeln. Aus den vielen Ideen suchte man sich 17 Maßnahmen heraus, die sich in der Praxis am besten bewährt hatten, Sozialbetreuer Wolfgang Strobel.
3: Und da hat man einfach auf Erfahrungswerte zurückgegriffen, weil in dieser Arbeitsgruppe waren dann Leute aus der Pflege dabei, ob das jetzt Diplomkräfte waren oder Pflegeassistenten. Es war auch ein Physiotherapeut dabei und da hat man mal gesagt, okay, was können wir uns vorstellen oder was wissen wir aus der Praxis, was können wir umsetzen, was kann jetzt tatsächlich ankommen, was wissen wir schon aus unserer Erfahrung, was funktionieren könnte oder nicht. Und so sind wir dann einmal auf die 17 Maßnahmen gekommen. Empathische Zuwendung, das wären Massagen, Entspannungsübungen, das wäre Bewegungstherapie, das wäre Aromapflege, das sind entlastende Positionierungen, das sind Entspannungsübungen, es ist Musik dabei.
8: Pflegewissenschaftlerin Manuela Hödl verschriftlichte die 17 Maßnahmen des Werkzeugkoffers, prüfte jede einzelne Maßnahme hinsichtlich ihrer wissenschaftlichen Evidenz und auch bei welcher Art von Schmerzen welche Maßnahme die beste Wirkung versprach.
4: Hilft es eben zum Beispiel gegen Kreuzschmerzen, wenn ihr sagt, seine Bewegungsübung hilft die oder hilft die nicht? Wir haben auch Literaturrecherchen gemacht und es war sehr viel Arbeit. Und was ich jetzt aber betonen möchte, in unserer Sammlung im Werkzeugkoffer, wir haben gar nichts rausgeworfen. Ganz im Gegenteil, wir haben alles drinnen gelassen. Wir haben nur reingeschrieben, wir können beispielsweise eine bestimmte Maßnahmen jetzt nicht weiterempfehlen, weil es noch keine Studien dazu gibt. Na, wir haben das bewusst, haben wir alles drinnen gelassen. Weil stellen Sie sich vor, Sie schmieren Ihr Leben lang diese Pferdesalbe, die der Wolfgang jetzt zum Beispiel benannt hat, und dann kommt aber raus in der wissenschaftlichen Literatur, das hilft nichts. Wenn ich aber als Bewohnerin glaube, dass sie mir hilft bei Knieschmerzen und ich das ein Leben lang so gemacht habe, dann will ich das auch weiterhaben. Und dann steht der Wille und Wunsch des Bewohners oder der Bewohnerin im Zentrum. Das heißt, es sind auch Maßnahmen drinnen, die nicht wissenschaftlich gestützt sind, aber dennoch auf Wunsch der Bewohner oder des Bewohners durchgeführt werden sollen.
3: Es ist mehr als eine Liste, es ist ein 80-seitiger Folder sozusagen. Der liegt jetzt einmal in jedem Pflegestützpunkt auf. Der ist ja vorrangig jetzt einmal für die Mitarbeiterinnen und Mitarbeiter, dass sie quasi schnell darauf zugreifen können, wenn jetzt ein Bewohner Beschwerden hat, dann kann ich mir diesen Werkzeugkoffer, diese Mappe in die Hand nehmen und schauen, okay, der hat jetzt diese Beschwerde, was kann ich dagegen unternehmen?
8: Sozialbetreuer Wolfgang Strobel.
3: Also diese Maßnahmen jetzt, diese nicht pharmakologischen für unsere Bewohnerinnen und Bewohner, machen wir jetzt natürlich bewusster. Nämlich aus folgendem Punkt schon heraus, weil sie jetzt gezielt schon in der Pflegeplanung aufgenommen sind. Das heißt, wir müssen uns jetzt nicht mehr nochmal extra überlegen jeden Tag, was machen wir da nicht, sondern es ist tatsächlich geplant. Wir wissen, wir haben das einmal oder zweimal oder sogar dreimal am Tag durchzuführen. Das ist ganz normal während der Arbeitszeit, passiert während der Pflege, ist das mit eingebaut. Und wir haben gemerkt, dass zu 99%, kann ich jetzt einmal sagen, ist das bei den Bewohnern, wo wir das gemacht haben, wirklich gut angekommen.
4: Wir haben uns vorher und nachher angeschaut, wie stark sind die Schmerzen. Und da haben wir jetzt schon gesehen, dass die Schmerzintensität zurückgegangen ist.
8: Projektleiterin Manuela Hödl von der Med-Uni Graz.
4: Das Zweite, was wir uns angesehen haben, ist, ob die Personen sich eingeschränkt fühlen durch ihre Schmerzen. Und auch das ist zurückgegangen. Und was für mich persönlich am erstaunlichsten war, vor dem Werkzeugkoffer gab es diese Einzeldosisgabe noch. Das heißt, Schmerzmittel wurden gegeben, wenn die Bewohner oder die Bewohnerin gesagt hat, boah, ich halte das jetzt gerade gar nicht aus, hat man noch ein Schmerzmedikament zusätzlich gegeben für die Schmerzspitzen. Und das ist jetzt etwas, das gibt's nicht mehr. Das gibt's einfach nicht mehr. Und da denke ich mir, alleine nur, du hast vielleicht deine Dauermedikation, du bist gut eingestellt und dann gibt es noch diese nicht-medikamentösen Maßnahmen. Wenn du halt einmal stark Knieweh hast, kriegst du eine Topfenwickel zum Beispiel und du brauchst aber keine extra Medikamente. Und das alleine finde ich schon ein enormer Erfolg.
7: Ich habe heute zu meinem Arzt gesagt, ich brauche die Schmerztropfen nicht mehr.
10: Super!
8: Bewohnerin Christa Lurger, nach 5 Monaten regelmäßigen Einreibens ihres rechten Knies, unter anderem durch ihre Pflegerin Kylie Chan mit ätherischen Ölen, Ringelblume, Lavendel, Zitrone, Majoran.
7: Ja, hab ich einmal gesagt, brauche ich nicht mehr.
10: Und wenn Sie mal spüren was, dann kommen Sie zu uns und zur Schwester und lassen Sie einschmieren und gut gehen.
8: Und wie hat Ihr Arzt auf die Nachricht reagiert, dass Christa Lurger auf die 3-mal tägliche Aufnahme von Schmerztropfen künftig verzichten will?
7: Nichts geschaut hat er einmal. Ja, was soll ich sagen? Er hat nichts drauf gesagt. Er hat nur groß geschaut. Ja, werden wir nächste Woche sagen, weil dann kommt er zu mir. Weil wie er kommen ist, habe ich ihn gerade getroffen. Und hurra, habe ich es ihm gleich gesagt. Und eine Viertelstunde drauf war er wieder weg.
5: Forschung und Pflege im Team. Jonathan Scheucher war das über das Pilotprojekt Opinion Lab der Med-Uni Graz.

0: Am vergangenen Sonntag war nicht nur Pfingsten, sondern auch der Beginn des Hadsch. Auch heuer haben sich Millionen Menschen aus der ganzen Welt auf den Weg nach Mekka gemacht, trotz hoher Kosten und großer Hitze. Hadsch ist unser
1: Wort der Woche.
2: Also Hadsch ist die große Pilgerreise, eine Reise. Ich heiße auch Hajar.
3: Hajar Bayram, Islamwissenschaftlerin und Lehrerin für muslimischen Religionsunterricht in Wien.
2: Ist auch die Reisende. Also geht auch auf die Mutter von Ismael zurück, die Frau vom Propheten Abraham, die diesen Namen hat. Und nehmen sich viele muslimische Frauen als Namen oder Familien nennen ihre Kinder so, ihre Töchter. Und geht auf wirklich Reisen zurück. Ja? Und fachspezifisch, also in der islamischen Tradition, heißt es dann auch eben diese heilige Reise, die man macht, diese Pilgerreise.
3: Wörtlich übersetzt bedeutet Hadsch die Absicht, eine Pilgerreise zu machen oder auch den Entschluss zu fassen, einen heiligen Ort aufzusuchen. Im religiösen Kontext steht der Hadsch aber ganz konkret für die große Pilgerreise nach Mekka. Im Gegensatz zur kleinen Pilgerreise, die heißt Umrah.
2: Die Hadsch wird im Islam so gegen Ende des Lebens des Propheten Mohammed zu einer Pflicht gemacht. Erst im 9.10. Jahr nach der Hijra, nach der Auswanderung des Propheten Mohammed. Und es ist auch ein besonderes Ereignis im Leben des Propheten Mohammed, weil er dort auch eine Abschiedspredigt gehalten hat. Und da hat er eben das Allerwichtigste noch einmal zusammengefasst. Diese Abschiedspredigt ist auch sehr bekannt und wird auch sehr oft thematisiert. Davor, vor dem Islam, gab es die Hadsch oder eine Pilgerreise auch in den anderen Religionen und Weltanschauungen. Und die Kaaba wurde auch besucht, sehr oft besucht. Und es wurden manche Rituale dort gemacht, aber die schauen dann eben anders aus.
3: Vermutet wird, dass es ein ähnliches Ritual schon in vorislamischer Zeit gab, etwa zur Sonnenanbetung. Mohammed, der Begründer des Islam, kam im 6. Jahrhundert nach unserer Zeitrechnung in Mekka zur Welt, wurde dort Prophet, wanderte nach Medina aus und machte am Ende seines Lebens eine Wallfahrt zurück nach Mekka. Er veränderte das bereits bestehende Ritual nach eigenen Vorstellungen. Der Hadsch wurde zu einer der 5 Säulen des Islam und damit zur Pflicht für jeden Muslimen und jede Muslimin, wenn man die Reise körperlich und finanziell stemmen kann. Einmal im Leben sollen sie nach Mekka reisen, sich auf sich selbst besinnen und den Glauben stärken. Als Belohnung winkt ein Titel, der oder die Hadschi. Das ist verwirrend. Hadschi bedeutet Pilgerreisender. Aber genannt wird man erst nach seiner Reise so.
2: Danach hat es eigentlich gar keinen Sinn mehr. Aber trotzdem wird das als etwas ganz Wertvolles betrachtet. Und der Mensch, der diese Herausforderung schon bewältigt hat, wird als ein besonderer Mensch oder starker Mensch betrachtet in der Tradition.
3: Erklärt die Islamwissenschaftlerin und Lehrerin Hajar Bayram. In der Praxis ist Hadschi also eine Art Ehrentitel.
2: In der islamischen Tradition ist es wie ein Titel geworden. Also danach begleitet es einen Menschen sein ganzes Leben lang. Aber heute wird das nicht mehr so. Also es war früher sehr verbreitet, dass die Menschen das gemacht haben, weil ja früher eine Hadsch viel aufwendiger gewesen ist, viel schwieriger gewesen ist. Heute ist es ja, wird das ja viel einfacher organisiert und ein Mensch kann sich das auch viel einfacher leisten. Deswegen

0: wird das also nicht mehr so wie früher betrachtet, denke ich. Ja, es ist was Wertvolles, es ist eine Herausforderung, aber das mit dem Hajj, also das mit diesem, dass die Menschen heute noch so genannt werden. Ich habe das auch zum Beispiel vor 20 Jahren gemacht, aber mich nennt niemand so. Ja, es ist eher bei den älteren Menschen immer noch eine Tradition, dass sie sich so nennen, zum Beispiel Haji Ahmed.
1: Sie kennen noch viele Ältere, die den Titel Haji gerne tragen, erzählt sie. Der Hajj ist auch ein Neuanfang. Auf der Reise möchte man Allah näher kommen und bittet ihn um Vergebung der eigenen Sünden. Wieder daheim ist man bestenfalls im Reinen mit sich und seinen Mitmenschen. Damit das auch die anderen so sehen, hilft man mit einer Tradition nach. Die beginnt noch vor der eigentlichen Reise.
0: Was macht man da am besten? Die Menschen einladen. Ja, in den Moscheen wird Essen eben für diese Menschen, die eine Pilgerreise machen wollen, organisiert. Und diese Person bezahlt das dann und ladet alle Menschen da ein. Und jeder weiß, aha, der bereitet sich jetzt auf die Hajj vor und er möchte wieder alles gut machen oder so. Ja, das ist natürlich was Schönes. Ja, kann man sich von den Menschen auch verabschieden, weil man sich diese große Reise vornimmt und eben diese Versöhnung und so weiter. Ist natürlich was Schönes, aber es ist kein Muss.
1: Im österreichischen Deutsch gibt es ein Wort, das dem Hajj sehr nahe kommt. Das Hatschen. Es bedeutet schleppend oder schwerfällig gehen. Auch die Reise nach Mekka kann sehr anstrengend sein. Verwandt sind die beiden Begriffe aber nicht. Zumindest deutet nichts darauf hin. Vielmehr könnte die muslimische Pilgerreise Hajj mit dem hebräischen Wort Chag verwandt sein. Das steht für Fest oder Feiertag, vermuten Sprachwissenschaftler.
2: Hajj, das Wort der Woche von Hanna Ronsheimer. Das war Moment am Mittwoch. Technik Gerald Domian, Redaktion Matthias Däuble.
3: Und jetzt ist es 15.55 Uhr.
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3: Diese Woche Blau, Rot, Schwarz. Die Bedeutung der Farben für die Geschichte. Heute Färberkrapp und Färberweiz mit dem Historiker Martin Scheutz.
5: Die für das Färben von Textilien verwendeten Farben besaßen im Mittelalter und in der beginnenden Neuzeit großteils pflanzlichen Ursprung. Bei den Farben für Buch-, Tafel- und Wandmalerei bediente man sich dagegen mineralischer, aber zum Teil auch tierischer Farben. Das in einem mühsamen und stinkenden Prozess gewonnene Rot der Purpurschnecke wäre da ein Beispiel. Manche dieser mineralischen Farben mussten einen langen Weg zurücklegen, bis sie in einem Gemälde des Spätmittelalters zur Anwendung kamen. Das leuchtende Blau etwa wurde aus Lapislazuli gewonnen und dessen wichtigste Abbaustelle befand sich in Afghanistan. Dieses kostbare Blau musste deshalb zu Pulver zerrieben und über das Mittelmeer nach Europa gehandelt werden und erhielt daher den Namen Ultramarinblau, also über das Meer kommend als Name. Häufig wurden Darstellungen der Jungfrau Maria im Spätmittelalter und in der beginnenden frühen Neuzeit in dieses leuchtende und intensive Blau getaucht. Bei den Textilfarben war Rot eine wichtige Farbe. Meist verwendete man Alaun als Beizmittel zum Färben. Als Ausgangspflanze für Rot diente die wärmeliebende Pflanze Färberkrapp oder auch Färberröte genannt, deren Wurzeln zuerst getrocknet und dann von Mühlen zerstampft wurden. Man kultivierte den bereits in karolingischer Zeit nachgewiesenen Färberkrapp beispielsweise in Flandern, im Elsass und in Schlesien. Dort stellte der meist in Stadtnähe angebaute Färberkrapp ein Hauptexportgut dar und begründete den Wohlstand ganzer Landstriche. Neben dem Färberkrapp kam schon seit dem Hochmittelalter auch das Rotholz zum Einsatz beim Färben. Um das Rotholz als Färbemittel zu gewinnen, musste es zerkleinert, geraspelt werden. Die Rotholzer des europäischen Mittelalters stammten aus dem asiatischen Raum und wurden über Genua und Venedig nach Europa gehandelt. Durch das Vordringen der Osmanen in den Mittelmeerraum ab dem späten 15. Jahrhundert wurde dieser Rotholzhandel aus Asien nach Europa empfindlich gestört. Im Mittellateinischen wurde das Rotholz übrigens Presilium genannt. Als die Portugiesen am Beginn des 16. Jahrhunderts an der östlichen Küste von Amerika anlandeten, fanden sie dort

0: viel von diesem Brasilholz vor und gaben deshalb dem neu entdeckten Land den Namen Brasilien. Eigene Brasilholzstoßer in Europa mussten dieses nun über den Atlantik gehandelte Holz raspeln, um es für die Färberbetriebe aufzubereiten. Die Farbe Blau ist untrennbar mit dem Färber weit verbunden, der in Europa nur in bestimmten Regionen wächst. Kalkreiche Böden, eine Düngung mit Mist und mehrfaches Wenden des Bodens waren zum Abbau notwendig. In Südengland, in der Gegend um Toulouse, am Niederrhein um Köln und vor allem auch in Thüringen, um die Weidstadt Erfurt, konnte der Färberweid angebaut werden. Die viel ergiebigere Indigo-Pflanze in den Kolonien in Asien und Amerika bedeutete das Ende des Färberweidbaus in Europa. Generell kann man sagen, dass sich vor allem große europäische Handelsgesellschaften am lukrativen Farbhandel beteiligten und der Verkauf über europäische Messen und große Warenumschlagsplätze erfolgte, wo die Qualität der Farbe von eigenen Kontrollorganen geprüft wurde.
1: Das war der zweite Teil unserer Reihe über die Bedeutung der Farben in der Geschichte mit Martin Scheutz vom Institut für österreichische Geschichtsforschung an der Universität Wien. Gestaltung Hanna Ronsheimer, Redaktion Xaver Forthuber. Morgen um 3:55 der Geruch von Farben.
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3: Am Mikrofon im Nachrichtenstudio ist Tom Brandenberger. Die Bundesregierung hat sich auf eine Verlängerung und Ausweitung des gestützten Industriestrompreises auf weitere Branchen geeinigt. Dazu kommt ein Schutzschirm für die Haushalte und für Gewerbetreibende. Er soll bei extremen Strompreisanstiegen rasch und unbürokratisch über die Stromrechnung entlasten. Stefan Kappacher berichtet.
4: Die Dreierkoalition nennt es 10-Cent-Garantie. So viel soll ein Grundkontingent Strom kosten, wenn der Marktpreis auf über 16,5 Cent pro Kilowattstunde schnellt. Finanziert wird das durch die Energieversorger. SPÖ-Staatssekretärin Michaela Schmidt.
5: Die Zeit von Übergewinnen auf Kosten der Bevölkerung und der Unternehmen ist vorbei.
4: 750 Millionen Euro gibt es für die Stützung energieintensiver Unternehmen über den Industriestrompreis und das Standortsicherungsgesetz. Wirtschaftsminister Wolfgang Hartmannsdorfer.
6: Wir werden dieses Gesetz jetzt verlängern für 27, 28 und 29.
4: Mehr als 500 Unternehmen sollen profitieren und das unbürokratisch, so NEOS-Staatssekretär Josef Schellhorn.
7: Dieses Gesetz garantiert, dass wir die Kosten im Griff haben werden und dass die Unternehmen auch damit rechnen können.
4: Betont Schellhorn auch die Planbarkeit.
3: Bund, Länder, Gemeinden und Sozialversicherung haben im Vorjahr mehr als 50 Milliarden Euro für das Gesundheitssystem ausgegeben. Das sind 18% der gesamten Staatsausgaben. Das geht aus der Bestandsaufnahme hervor, die das WIFO im Auftrag der Bundesländer erstellt hat. Der derzeitige Vorsitzende der Landeshauptleutekonferenz, Anton Matle, schlägt nun eine Finanzierung des Gesundheitssystems aus einer Hand vor, etwa durch die jeweiligen Gesundheitsfonds der Bundesländer. Das Begutachtungsverfahren zur umstrittenen 2-Euro-Paketsteuer ist zu Ende. Es gibt 36 Stellungnahmen von Institutionen und 65 Statements von Privatpersonen. Der Großteil davon fällt kritisch aus. Auch die am meisten betroffenen Online-Händler Amazon, eBay und Zalando haben sich in längeren Stellungnahmen zu Wort gemeldet. Sie haben rechtliche Bedenken und fordern einen Stopp des Gesetzesvorhabens. Durch die geplante Paketabgabe soll die Mehrwertsteuersenkung auf ausgewählte Grundnahrungsmittel ab 1. Juli zum Teil gegenfinanziert werden. Großbritannien und Polen haben ein umfangreiches Verteidigungs- und Sicherheitsabkommen unterzeichnet. Der Vertrag soll die Zusammenarbeit beider Länder in den Bereichen Verteidigung, Sicherheit, Energie und Migration vertiefen. Geplant ist unter anderem die gemeinsame Entwicklung und Produktion komplexer Waffensysteme. Polen hatte vor einem Jahr bereits ein ähnliches Abkommen mit Frankreich unterzeichnet. Der Nahverkehr zwischen Tirol und Südtirol wird ab 2027 für Reisende bequemer. Beide haben gemeinsam 21 Züge angekauft, mit denen ein bisher nötiger Umstieg am Grenzbahnhof Brenner entfallen wird. Österreich und Italien verfügen eigentlich über unterschiedliche Bahnstromsysteme. Die neuen Züge können diese aber überwinden. Mit den neuen Nahverkehrszügen wird die ÖBB Railjet-Verbindung zwischen Wien und Bozen mit Dezember 2026 eingestellt. Zum Sport. In Leipzig findet am Abend ab 21 Uhr das Conference League-Finale zwischen der englischen Mannschaft Crystal Palace und Rayo Vallecano aus Spanien statt. Wolfgang Eichinger, aus österreichischer Sicht steht Crystal Palace-Trainer Oliver Glasner im Mittelpunkt.
8: Letzte Saison hat Oliver Glasner mit Crystal Palace den englischen Cup-Sieg geholt. Jetzt hat er mit der Londoner Mannschaft die nächste Chance auf einen großen Titel und er hat beeindruckend sein Team in das Conference League-Finale geführt.
9: Er musste einfach sehr, sehr viel richtig gemacht haben in einem Bewerb, nämlich sich gegen ganz viele Gegner durchgesetzt zu haben. Und das haben wir gemacht und deswegen hat jedes Finale für mich einen sehr hohen Stellenwert.
8: Für Oliver Glasner ist es das letzte Spiel als Crystal Palace-Trainer und zu den englischen Journalisten meint der 51-jährige Oberösterreicher gestern bei der Pressekonferenz, der Conference League-Titel würde ihm extrem viel bedeuten und er wäre das perfekte Ende seiner Zeit bei Crystal Palace.
9: This would mean a lot for me. Yeah, we will give our best to get the happy ending.
8: Und Oliver Glasner hat heute die Chance auf seinen zweiten Europacup-Titel. Mit Eintracht Frankfurt hat er 2022 die Europa League gewonnen.
3: Zwei Jugendliche haben im westfranzösischen Rennes einen 11-Jährigen getötet. Der 16-Jährige und die 15-Jährige gestanden, dem Buben im Streit um einen Angelköder im Wert von einigen Dutzend Euro erwürgt zu haben. Das Opfer war mit einem sehr fest um den Hals gebundenen, nassen Badehandtuch leblos im Uferbereich eines Flusses entdeckt worden. Zum Wetter.
10: In Summe überwiegt auch in den nächsten Stunden der Sonnenschein. Allerdings ziehen auch weiterhin einige Wolken und ein paar teils kräftige Regenschauer und Gewitter durch. Und das über ganz Österreich verteilt. Dementsprechend unterschiedlich die Temperaturen. 32 Grad jetzt in Tulln, 31 in Graz, aber nur 21 Grad in Golling, 18 in Güssing. Dazu vielerorts lebhafter bis kräftiger Nordwestwind. Morgen dann größtenteils sonnig und höchstens ganz vereinzelt im Bergland kurze Schauer. Windig und 21 bis 30 Grad. So viel zum Wetter mit Jörg Stibor.
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1: Willkommen. Der sunnitische Islam ist in Italien die zweitgrößte Religionsgemeinschaft nach dem Katholizismus. Trotzdem ist der Islam in Italien aber keine anerkannte Religionsgemeinschaft. Um das religiöse und alltägliche Leben der rund 2 Millionen Muslimen in den großen Städten Italiens geht es gleich. Davor befasst sich Konstantin Obermeier mit dem ersten Lehrschreiben von Papst Leo dem 14.
2: Im Fokus Religion und Ethik.
11: Magnifica Humanitas, über den Schutz des Menschen im Zeitalter der künstlichen Intelligenz. So heißt die erste Enzyklika von Papst Leo nicht nur, das sind, wie für eine Enzyklika typisch, auch die Anfangsworte des Schreibens. Meine Kollegin Judith Fürst hat sich mit diesem ersten offiziellen Lehrschreiben von Leo dem 14. beschäftigt. Judith, was ist denn das überhaupt, eine Enzyklika?
12: Enzyklika, das Wort, stammt aus dem Altgriechischen und bedeutet eigentlich nur Rundbrief. Der Papst wendet sich damit an die gesamte katholische Kirche und aus der brandaktuellen Thematik und auch aus der Präsentation wird schon klar, der Papst will alle Menschen erreichen.
11: Warum macht Papst Leo das? Also warum ausgerechnet dieses Thema KI?
12: Ich glaube, Papst Leo geht es darum, klarzumachen, mit der KI müssen sich einfach alle auseinandersetzen. Als Tool ist sie sozusagen neutral, aber sie soll dem Menschen eben dienen. Und da spricht er einige wunde Punkte an, wo man sieht, dass die KI dem Menschen eben nicht nur dient.
11: Du hast dazu mit der römisch-katholischen Theologin Regina Pollack gesprochen. Davor ein Beitrag aus Rom. Da hat sich unser Korrespondent Bernd Koschuh angeschaut, was in der Enzyklika drinsteht.
13: Am Anfang der Enzyklika steht ein Satz, der schon deutlich macht, dass die Menschheit an einer historischen Wegscheide steht. Papst Leo XIV. Schreibt, die von Gott geschaffene großartige Menschheit steht heute vor einer entscheidenden Wahl. Entweder sie errichtet einen neuen Turm zu Babel oder sie erbaut die Stadt, in der Gott und die Menschheit gemeinsam wohnen. Der Vergleich spielt darauf an, dass Menschen Gott gleich sein wollten, in der biblischen Geschichte vom Bau des in den Himmel ragenden Turms zu Babel. Als er einstürzte, trat Sprachverwirrung ein. Die Menschen konnten einander nicht mehr verstehen. Ähnliches drohe nun also durch die künstliche Intelligenz. Erstmals hat vorgestern bei der Präsentation einer Enzyklika ein Papst selbst gesprochen. Und Leo XIV. Hat eine kirchenhistorische und sozialhistorische Einordnung formuliert.
14: 135 years ago, Leo XIII.
13: Vor 135 Jahren hat Leo XIII.

0: die Lage der Fabrikarbeiter beobachtet, deren Familien entwurzelt wurden. Durch den rasanten industriellen Wandel hatten sich neue Formen der Armut entwickelt. Leo XIII. Habe verstanden, dass die Kirche nicht tatenlos zusehen konnte und habe die Sozialenzyklika Rerum Novarum verkündet. Heute, so Leo XIV., stehen wir vor einem Wandel von ähnlichem Ausmaß, dessen Folgen vielleicht noch gravierender sind. Papst und katholische Kirche befürchten durch künstliche Intelligenz unter anderem Meinungsmanipulation und somit einen Verlust an Wahrheit und Demokratie. Zum Thema Bildung formuliert die Enzyklika: Wir müssen uns darin üben, auf KI zu verzichten und auf die Schule als Ort zu setzen, an dem man lernt, die Wahrheit zu suchen und zu lieben. Eine weitere Aussage lautet, Technologie sei an sich keine dem Menschen feindlich gesinnte Kraft, aber sie sei nicht neutral, weil sie die Züge derer annehme, die sie konzipieren, finanzieren, regulieren und nutzen. Die, die sie finanzieren und konzipieren, aber sind vor allem die Chefs der Big-Tech-Konzerne in den USA. An der Enzyklika haben aber kritische Stimmen aus dem Silicon Valley mitgearbeitet. Und Anthropic-Mitgründer Chris Ohler hat bei der Enzyklika-Präsentation im Vatikan gewarnt: Es sei wahrscheinlich, dass KI aber tausende Arbeitskräfte ersetzt. Dann werde es eine moralische Verpflichtung sein, die Arbeitslosen zu unterstützen. Der zentrale Satz von Papst Leo lautet:
1: Artificial intelligence needs to be disarmed.
0: Künstliche Intelligenz muss entwaffnet werden. Das ist im übertragenen Sinn zu verstehen, aber auch im wörtlichen Sinn, etwa was autonome Waffen betrifft. Schon gestern Abend hat sich Papst Leo dazu neuerlich geäußert, in einem kurzen Interview in Castel Gandolfo. Wir haben heute wieder Fälle im Libanon gesehen und an anderen Orten der Welt, dass der Krieg heutzutage mit Mitteln der künstlichen Intelligenz geführt wird, ohne an die menschlichen Opfer all dessen zu denken. Den Dialog mit aufgeschlossenen Menschen aus dem Silicon Valley will der Papst weiterführen, für eine KI, die dem Menschen dient und ihn nicht beherrscht oder gar tötet.
2: Aus Rom hat Bernd Koschuh berichtet. Und bei mir im Studio begrüße ich nun Regina Pollack, Professorin für praktische Theologie und interreligiösen Dialog und Vizedekanin für Lehre an der Universität Wien. Herzlich willkommen.
3: Danke für die Einladung.
2: Papst Leo hat bei der Präsentation seiner ersten Enzyklika selbst das Wort ergriffen. Das ist ein Novum, wie wir es gerade auch im Beitrag gehört haben. Und einer seiner Schlüsselsätze war: Künstliche Intelligenz muss entwaffnet werden. Was meint der Papst damit? Geht es da nur um den Einsatz der KI im Krieg oder geht es darüber hinaus, etwa im übertragenen Sinn, dass die KI ganz allgemein sozusagen wie eine Waffe gegen menschliche Interessen gerichtet sein kann?
3: Das ist eine sehr scharfe Begrifflichkeit, die er da wählt. Er meint damit, dass man die KI aus der Logik des bewaffneten Wettbewerbs herausnehmen muss. Gemeint ist damit der Wettbewerb nicht nur in militärischen Belangen, sondern auch in ökonomischen und in intellektuellen Zusammenhängen. Also bei der Frage, mittels der KI den größtmöglichen Profit zu erzielen oder im Rahmen von trans- und posthumanistischen Ideologien mittels der KI quasi eine Art perfekten Übermenschen zu erschaffen. Das heißt natürlich auch, dass der Papst davon überzeugt ist, dass derzeit die KI bewaffnet ist. Das heißt nicht, dass man auf die KI verzichten muss, sondern es geht darum, die KI so einzusetzen, dass die Menschheit damit gemeinsam die Erde gut und verantwortungsbewusst beleben und bewohnen kann.
2: In Bezug auf Waffensysteme kritisiert der Papst vor allem, dass Krieg heute wieder leichter durchführbar geworden ist und besonders warnt er davor oder bezeichnet es gar als unzulässig, künstlichen Systemen tödliche und irreversible Entscheidungen anzuvertrauen, so heißt es im Text. In diesem Zusammenhang mahnt er auch, technischer Fortschritt sei in der Lage, großen Schaden anzurichten. Also das, was Sie auch vorher gesagt haben, prinzipiell ist die KI nichts Schlechtes, aber sie kann großen Schaden anrichten. Und tatsächlich hört man ja im Zusammenhang mit künstlicher Intelligenz eher weniger, dass sie auch bewusst für den Frieden eingesetzt wird.
3: Naja, also da ist jetzt auch Magnifica Humanitas nicht nur ausschließlich pessimistisch. Es entwirft schon auch die Vision, dass man, wenn man diese Technologie gemeinwohlorientiert einsetzt, dass das Leben von Menschen durchaus verbessern kann. Und wenn man sich mit KI-Fragen auseinandersetzt, ist das ja auch der Fall. Also ich denke jetzt an die Medizin, ich denke auch an die Universitäten, ich denke an administrative Tätigkeiten, die man hier schneller auslagern kann. Also es gibt durchaus positive Dinge. Aber der Papst ist hier in seinem Urteil, gerade in Bezug auf den Krieg, schon sehr klar. Er sagt nicht mehr und nicht weniger, als dass eigentlich durch das spezielle Wesen der KI die Theorie vom gerechten Krieg obsolet geworden ist, weil quasi durch die Automatisierung der Vollzüge die Frage der Verantwortung eigentlich sich auflöst. Und da das nicht der Fall sein darf, ist diese Theorie vom gerechten Krieg outdated eigentlich.
2: Die Menschenwürde ist ein zentrales Thema in der Enzyklika. Der Papst sagt, kein Mensch ist ersetzbar. Aber in der Arbeitswelt wird tatsächlich der Mensch oder die menschliche Arbeit oft durch KI ersetzt. Und deshalb fordert der Papst klare Richtlinien für den Einsatz der KI. An welche Art von Richtlinien denkt er und welche Instanz soll das kontrollieren, dass diese Richtlinien auch eingehalten werden?
3: Also der Papst ruft hier vor allen Dingen die Staaten, die Regierungen, die Rechtsprechung in die Pflicht und nennt hier auch die ein oder andere konkrete Richtlinie. Aber ihm geht es eigentlich vor allen Dingen darum, dass quasi alle miteinander sich hier für gerechte Regelungen einsetzen. Also es sind eben nicht nur die Staaten allein verantwortlich, sondern die Vision des Papstes besteht darin, dass wenn die KI das Leben und auch das Arbeiten verbessern soll, es dazu einen gemeinsamen Diskursraum braucht, Dialog braucht, also gesellschaftliche Auseinandersetzung braucht, geleitet von der Frage, in welcher Gesellschaft, in welcher Welt wollen wir eigentlich miteinander leben und wie sollen unsere Arbeitsverhältnisse aussehen.
2: Interessant war auch, dass zur Präsentation ja ein KI-Experte, der Mitbegründer des KI-Startups Anthropic, eingeladen war, Christopher Ohler. Das hat auch für Kritik im Vorfeld gesorgt. Ola ist ein milliardenschwerer Unternehmer, wenn man das so sagen will. Er ist selbst Atheist, aber er hat auch betont, für ihn ist der Dialog mit der katholischen Kirche sehr wichtig. Wie ist diese Offenheit Papst Leos für Vertreter dieser Branche zu bewerten? Er hat ja umgekehrt auch die Einladung von Ola angenommen, sich an diesem Dialog zu beteiligen.
3: Die gesamte Enzyklika ist auf der Linie von Gaudium et Spes, einem Dokument des Zweiten Vatikanischen Konzils. Es gibt darin einen Absatz, Gaudium et Spes 44, wo die Kirche davon spricht, dass sie der Hilfe der anderen bedarf. Wenn man diesen Absatz liest, wird man feststellen, dass die Kirche sich bereits 1965 verpflichtet hat, in den Dialog mit Experten zu treten, die sich in den verschiedenen Bereichen dieser Welt auskennen, und zwar unabhängig davon, ob diese gläubig oder nicht gläubig sind. Das heißt, das, was wir da gesehen haben bei der Präsentation, war die praktische Umsetzung des Konzilsdokumentes und steht dann im Weiteren auch noch für den ganzen synodalen Prozess, wo auch immer wieder eingemahnt oder eingeladen wurde, dass die Kirche den Dialog auch mit der Welt und daher auch mit jenen führt, die sich bei einem Thema wie zum Beispiel der KI auskennen.
2: Auch ein Thema, das der Papst anspricht oder eine Gefahr, er spricht von der Gefahr eines neuen Kolonialismus durch die KI, weil eben Know-how und Tools in der Hand von einer Minderheit sind. Und er spricht da wörtlich von einer kleinen, sehr einflussreichen Gruppe, die die Informationen und Konsum lenken, demokratische Prozesse konditionieren und die wirtschaftliche Dynamik beeinflussen. Das ist durchaus, klingt nach einem politischen Statement des Papstes und dessen Adressaten, glaube ich, dürften auch ziemlich klar sein.
3: Das ist natürlich eine quasi katholisch formulierte Kritik an den sogenannten Tech-Bros, Silicon Valley, aber auch eine ziemlich intensive Kritik eines bestimmten Verständnisses von Wirtschaft. Da liegt er eigentlich schon auf der Linie auch von Papst Franziskus, weniger konfrontativ in der Wortwahl. Aber es wird hier schon quasi kritisiert, auch an anderer Stelle im Text, dass die Sakralisierung des Eigentums bzw. die Tatsache, dass die Macht in Bezug auf den Einsatz von KI oder überhaupt die Entwicklung von KI ausschließlich in den Händen weniger liegt und vor allen Dingen privatisiert ist. Das ist eine neue, eine besondere Art von Macht und er votiert dafür, dass man sie durch eine Zivilisation der Liebe und auch der Gerechtigkeit quasi als Alternative ablöst und ersetzt. Also ich gehe davon aus, dass die angesprochenen Personen und Unternehmen da schon recht nervös werden könnten, weil es gibt viele Katholiken und Katholikinnen auf der Welt, die den Papst durchaus ernst nehmen. Er ruft ja nicht zu einer Rebellion auf, aber ich gehe schon davon aus, dass wir es in dieser Frage in den nächsten Jahrzehnten mit einem ziemlichen Kampf zu tun haben werden.
2: Wir haben vorher schon kurz den globalen Süden angesprochen. Ebenfalls eingeladen zur Präsentation war die katholische Theologin Leocadie Lushombo aus dem Kongo, die auch ein bisschen diese Perspektive des globalen Südens in ihrem Statement eingebracht hat. Globale soziale Gerechtigkeit mahnt Papst Leo in seinem Schreiben ja auch ein. Er fordert eine wörtlich gerechte soziale Ordnung im digitalen Zeitalter. Und weiter, die allen gleichberechtigten Zugang zu Chancen garantiert, die Jüngsten und Fragilsten schützt und Hass und Desinformation bekämpft. Also er greift da durchaus brennende Fragen auf. Wenn wir etwa an die Diskussion rund um Social-Media-Verbote für Jugendliche denken, erkennt Papst Leo sozusagen die Zeichen der Zeit?
3: Das ganze Dokument ist quasi eine Analyse und Unterscheidung der Zeichen der Zeit, ein Begriff des Zweiten Vatikanischen Konzils. Und was mich daran so fasziniert, ist, dass es eine Art eigentlich Geschichtstheologie ist, weil er zeigt, dass die katholische Soziallehre, die er bei dieser Gelegenheit auch sehr bekannt macht und erklärt und erläutert, eben nicht nur ein Katalog von abstrakten Prinzipien ist, die man quasi unterschiedslos auf die Zeit anlegt, sondern dass quasi die katholische Soziallehre aus der Zeit, aus den Herausforderungen der Zeit heraus lernt. Das beschreibt er dann anhand seiner Vorgänger, also Leo der 13., der auf die soziale Frage des 19. Jahrhunderts reagiert, Johannes Paul II., der auf den Kommunismus reagiert, Papst Franziskus, der auf den globalen Süden und die Armut reagiert, und er selber hebt eigentlich, und das ist bemerkenswert, zwei Prinzipien nun in diesem Dokument in den Rang eines solchen Kriteriums mit Blick auf die KI. Das ist die Frage der sozialen Gerechtigkeit und das ist die Frage der allgemeinen Bestimmung der Güter dieser Erde. Das heißt, dass die Güter und die KI, KI wird in gewissem Sinne auch als solches betrachtet, allen gehören. Also da steckt ein zutiefst egalitäres Prinzip drin und nebenbei wird eigentlich auch mitgesagt, dass das katholische Lehramt und die katholische Soziallehre dazu lernen können.
2: Zum Schluss möchte ich noch kurz auf eine interessante Symbolik aus meiner Sicht kommen. Seine erste Enzyklika hat der Papst an einem historischen Datum unterzeichnet, nämlich genau 135 Jahre nachdem einer seiner Vorgänger und Namensvetter, Papst Leo der 13., wir haben ihn eh schon erwähnt, und zwar am 15. Mai, also wirklich exakt 135 Jahre danach. Er hat damals die Enzyklika Rerum Novarum, also von neuen Dingen, unterzeichnet. Das war ebenfalls eine Sozialenzyklika und die sich damals mit der Herausforderung der Industrialisierung beschäftigt hat. Und von späteren Päpsten wurden dann noch weitere Sozialenzykliken ebenfalls an diesem historischen Datum unterzeichnet, außer Papst Johannes Paul, der ist da ein bisschen aus der Reihe getanzt. Er hat es am 1. Mai unterzeichnet, dem Tag der Arbeit. Aber zurück zum 15. Mai. Wie bedeutend ist denn so eine Symbolik aus Ihrer Sicht?
3: Naja, in einer Enzyklika eines katholischen Papstes ist nichts zufällig, kein Zitat, kein Name, keine Formulierung und daher auch schon gar nicht das Datum der Veröffentlichung. Und man merkt das dem Text ja auch an, wie wichtig für Papst Leo XIV. Die Kontinuität ist. Was er in diesem Dokument schafft, ist, dass er wirklich einerseits die zeitlose Gültigkeit jetzt auch sozialethischer Prinzipien darstellt, wie sie auch das Lehramt da entwickelt hat, aber gleichzeitig auch deren Wandel zum Thema bringt und sich dabei als höchst zeitsensibel erweist. Und ich glaube, das ist insofern wichtig, als er damit sowohl die liberalen als auch die konservativen Flügel der Kirche in gleicher Weise ansprechen kann, die ja genau um diese Frage derzeit nicht nur in Zusammenhang mit der KI ringen.
2: Bei mir im Studio zu Gast war Regina Pollack, katholische Theologin und Vizedekanin für Lehre an der Katholisch-Theologischen Fakultät der Universität Wien. Danke für Ihren Besuch bei uns.
3: Danke für die Einladung.
2: Und ich gebe damit zurück an Konstantin Obermeier.
4: Vielen Dank, Judith Fürst. Mehr als 200 Quellenangaben führt Leo am Ende seines Lehrschreibens an. Großteils handelt es sich um verschiedene Quellen der römisch-katholischen Soziallehre. Aber er zitiert auch Platon, Viktor Frankl und Hannah Arendt. Und in Absatz 213 seiner Enzyklika zitiert Leo der 14. Doch unsere Sache ist es nicht, die Welt durch alle Zeiten zu steuern, sondern in den Jahren, auf die wir beschränkt sind, zu tun, was wir können, um das Übel auf den uns bekannten Feldern auszujäten, damit jener, die nach uns kommen, einen guten Boden vorfinden. Und das ist natürlich ein Zitat des Zauberers Gandalf aus J.R.R. Tolkiens dritten Teil der Herr-der-Ringe-Trilogie. Wir hören hierbei im Fokus gleich nochmal nach Rom. Davor, wegen Papst Leos und meiner gemeinsamen Begeisterung für die Reihe, aus der Verfilmung des ersten Herr-der-Ringe-Buchs Die Gefährten in Dreams.

0: In Dreams, komponiert und dirigiert von Howard Shaw. Und von Mittelerde geht's hierbei im Fokus nun nochmal nach Italien. Dort ist der sunnitische Islam in den vergangenen Jahrzehnten die zweitgrößte Religionsgemeinschaft geworden, gleich nach der römisch-katholischen Kirche. Zugleich ist Italien, was den Islam betrifft, ein Land der Widersprüche. Anders als zahlreiche christliche Kirchen sowie buddhistische und hinduistische Gemeinschaften wird der Islam nicht aus Steuergeldern unterstützt. Gebetet wird daher meist in kleinen Hinterhofmoscheen. Auf der anderen Seite steht aber in Rom die flächenmäßig größte und wohl auch schönste Moschee der Europäischen Union. Viele Musliminnen und Muslime fühlen sich geschützt durch die italienische Verfassung, die Religionsfreiheit in hohem Ausmaß garantiert. Hören Sie nochmal unseren Rom-Korrespondenten Bernd Koschou. Der kennt sich nämlich nicht nur mit dem aktuellen Tagesgeschehen im Vatikan aus, sondern hat sich für uns auch die vielen Aspekte des Islams und des Lebens von Musliminnen und Muslimen in Italien angesehen und angehört.
1: Allahu Akbar, Gott ist groß, ruft der Muezzin in der großen Moschee von Rom. Eine Moschee, die 3000 Personen fasst. Sie ist ein riesiges Bauwerk und steht auf einem 30 Hektar großen Areal im Grünen. Die Moschee hat eine zentrale Kuppel, umgeben von 16 kleineren Kuppeln. Und sie hat ein Minarett, allerdings nicht allzu hoch und auffällig. Und anders als im Orient erklingt der Ruf des Muezzins auch nicht vom Minarett aus. Nicht im Freien, sondern man hört ihn nur im Inneren der Moschee oder höchstens aus ihrem Inneren. Aber nicht etwa, weil der Gebetsruf im Freien verboten wäre in Italien, erklärt Nader Akkad, der längst dienende Imam der großen Moschee. Offenbar will die muslimische Gemeinde nicht zu aufdringlich sein.
2: Wir sind hier in einem grünen Stadtteil und einem Stadtteil, in dem es keine große muslimische Gemeinschaft gibt. Daher der Ruf in der Moschee. Aber nichts verbietet den Gebetsruf vom Minarett aus.
1: Man kann die große Moschee durchaus als Zeichen für Integration sehen. Jedenfalls integriert sie mehrere Baustile. Arabische, türkische und italienische. Der Architekt war ein Italiener und Christ, Paolo Portoghesi. Der Imam, der aus Syrien stammt, aber

0: wenig Arbeit. Was die Religionsausübung betrifft, solle ich bei der großen Moschee nachfragen. Die entscheiden alles. Wenn sie dort sagen, wir sollen feiern, dann feiern wir, formuliert der Muslim. Zurück also zur großen Moschee von Rom, der größten in der westlichen Welt. Bei der Führung erklärt uns der Journalist Ahmad Ejaz, dass die große Moschee eine Vereinigung gegründet hat, der 350 kleine islamische Kulturvereine in Italien angehören. Die einzige Moschee aber, die zumindest vom italienischen Staatspräsidenten als solche anerkannt ist, sei die große Moschee in Rom. Der Islam an sich aber ist in Italien keine offiziell anerkannte Religionsgemeinschaft. Ahmad Ejaz:
1: We don't have an agreement with Italian government being a Muslim.
2: Wir Muslime haben keine Vereinbarung mit dem italienischen Staat. Wegen des Terrorismus, 9/11 und anderer Anschläge wollte die Politik keine Vereinbarung abschließen. Deshalb gibt es keine offiziellen Moscheen in Italien. Aber es gibt 2,5 Millionen Muslime. Daher nutzen wir Kulturvereine, um dort zu beten.
0: Die Abgeordnete Sara Kelani will das so nicht stehen lassen. Kelani ist Migrationssprecherin der Fratelli d'Italia, der Partei von Ministerpräsidentin Giorgia Meloni. Und Kelani sagt:
3: Das Problem ist nicht, wer regiert. Das Problem ist der Islam. Es wurde keine Vereinbarung unterzeichnet, weil die muslimische Religionsgemeinschaft sehr zersplittert ist. Es gibt keine Hierarchie, wie wir sie in der katholischen Kirche mit dem Papst haben oder in der orthodoxen Kirche mit dem Patriarchen. In der islamischen Religion gibt es diese Hierarchie nicht und zugleich gibt es eine ganze Reihe von Vereinigungen, die glauben, die repräsentativsten Vertreter des Islam zu sein. Sie sind es, die sich nicht einigen können.
0: So die Abgeordnete der rechten Regierungspartei. Zugleich betont Kelani, dass sie stolze Tochter eines ägyptischen Muslims ist und einer christlichen Mutter. An ihrer Skepsis, was eine Anerkennung des Islam betrifft, ändert das nichts. Auch weil es fragwürdige Vereinigungen gäbe.
3: Es gibt Vereinigungen, die behaupten, die repräsentativsten Vertreter des Islam in Italien zu sein. Und in Wirklichkeit sind sie der direkte Ableger der Muslimbruderschaft. Das hat sich im Laufe der Zeit herausgestellt, dass sie der Muslimbruderschaft nahestehen und dass sie von Beziehungen zur italienischen Linken profitiert haben. Wir sind der Ansicht, dass das keine Gesprächspartner sein können.
0: In Italien leben zwischen 2 und 3 Millionen Muslime. Exakte Zahlen gibt es nicht. Es dürften rund 4% der Bevölkerung sein. In Österreich sind es 8%. In Italien stammen die meisten Muslime aus Nordafrika, vor allem aus Marokko, aus Albanien und dahinter folgen Pakistan und Bangladesch. Und natürlich gibt es in Italien unterschiedlichste islamische Strömungen und Schulen, Sunniten, die mit Abstand größte Gruppe, Schiiten, Sufis etc. Eine Vielfalt eben wie in Österreich, wo der Islam allerdings seit 1912 als Religion anerkannt ist. Aber auch im Christentum gibt es eine enorme Vielfalt. In Italien sind mehr als 10 christliche Religionen anerkannt und haben eine entsprechende Vereinbarung mit dem Staat. Ebenso anerkannt sind der Hinduismus und 2 buddhistische Gemeinschaften. Das hat massive finanzielle Auswirkungen, denn in Italien gibt es keinen Kirchenbeitrag. Die Religionsgemeinschaften finanzieren sich zu einem Gutteil aus dem sogenannten Otto per Mille. 8 Promille der Einnahmen aus der Einkommenssteuer gehen an die anerkannten Religionsgemeinschaften. Jeder Steuerzahler kann bei der Steuererklärung entscheiden, welche Religionsgemeinschaft seinen oder ihren Anteil erhält. Der Islam geht leer aus, kritisiert die Juristin Isan Aitjaya, die marokkanische Wurzeln hat und sich in islamischen Vereinen engagiert.
4: Meiner Einschätzung nach gibt es noch keine Bereitschaft des italienischen Staates, den Islam anzuerkennen und eine Vereinbarung darüber zu schließen. Solange es diese Bereitschaft nicht gibt, wird man nie zu einer Vereinbarung über die 8 Promille der Steuereinnahmen kommen.
0: Allerdings gibt es für die kleinen islamischen Kulturvereine die Möglichkeit, sich um das sogenannte 5 per Mille zu bemühen. 5 Promille der Einnahmen aus der Einkommenssteuer, die vorgesehen sind für die wissenschaftliche oder universitäre Forschung, Sportvereine und eben Kulturinitiativen.
5: In Italia ci sono delle associazioni islamiche.
0: Es gibt islamische Vereine, die vom 5 per Mille profitieren, sagt die Abgeordnete Kelani.

0: Die Juristin Aitiaia bestätigt das.
1: Die
0: Steuerzahlerinnen und Steuerzahler hätten die Möglichkeit, ihren Anteil an den 5 Promille einem islamischen Kulturverein zugutekommen zu lassen. Doch kleine Moscheevereine wie der in der Garage in Tor Pignatara profitieren davon nicht. Die Linie der italienischen Mitte-Rechts-Regierung lautet im Ergebnis: Begrenzung der irregulären Migration und dadurch ein nur begrenztes Wachstum der muslimischen Bevölkerung. Die Fratelli-Abgeordnete Gelani sagt zwar:
2: Man kann den Islam per se nicht als Problem sehen, sondern den radikalen Islam.
0: Aber sie formuliert auch:
2: Meiner Meinung nach hat der radikale Islam einen beträchtlichen Anteil. Italien hat noch Zeit, den Kurs zu ändern, im Gegensatz zu anderen europäischen Ländern. Aber auch hier, vor allem in den großen städtischen Vororten, zeichnet sich ein islamischer Separatismus ab. Gemeinschaften, in denen nicht das Gesetz des Staates gilt, sondern die Scharia, das Gesetz des Korans. Sie wissen, dass das in den Pariser Vororten häufig vorkommt, in den nordeuropäischen Ländern, in Deutschland, in Belgien. Und auch in Italien zeichnet sich so ein Fundamentalismus ab, der versucht, die staatliche Ordnung des Aufnahmelandes zu untergraben.
0: So die Abgeordnete aus der Partei von Ministerpräsidentin Meloni. Von radikal-islamistisch, dschihadistisch motivierten massiven Terroranschlägen ist Italien bisher verschont geblieben. Aber gerade erst vor 1,5 Wochen ist ein marokkanischstämmiger Italiener in Modena mit dem Auto in die Fußgängerzone gefahren und hat 8 Personen teils schwerstens verletzt. Eine Frau hat ihre Beine verloren. Der Attentäter war psychisch krank, könnte aber islamistisch motivierte Amokfahrten nachgeahmt haben. Die Ermittlungen sind nicht abgeschlossen. Vizepremier Matteo Salvini hat prompt kritisiert, selbst bei einem Teil der Ausländer zweiter Generation scheitere die Integration. Für die Juristin Isan Aitiaia, die in Modenas Nachbarstadt Reggio Emilia lebt und arbeitet, sind derartige politische Reaktionen unangebracht.
3: Die Regierung versteckt sich hinter diesen Geschichten. Denn ja, es gibt diese Angriffe von problematischen Leuten, Personen, die Straftaten begangen haben. Aber deshalb darf man doch nicht alle anderen behindern, die nicht so sind.
0: Die Juristin, die vor allem im Bereich Asyl- und Migrationsrecht tätig ist, sieht die Erfolge rechter Parteien in Italien darin begründet, dass es einen latenten Rassismus gebe.
4: Io penso che gli italiani siano un popolo di razzisti educati.
3: Ich glaube, dass die Italiener ein Volk von höflichen Rassisten sind. In dem Sinne, dass sie vielleicht rassistisch sind, aber wissen, wie man mit Ausländern umgeht. Sie lassen es sich nicht anmerken. Man merkt es nur in den sozialen Medien, wo man diese Leute in Italien als Löwen der Tastatur bezeichnet. In den sozialen Medien sind sie also in der Lage, anzugreifen. Aber im echten Leben findet man kaum Leute, die sich offen gegen Muslime aussprechen.
0: Wenn in Europa neuerlich Terroranschläge von radikalen Islamisten begangen werden, dann könnte sich das ändern. Beziehungsweise es war anders, sagt die Juristin, insbesondere nach den Anschlägen auf Mitarbeiter der Satirezeitschrift Charlie Hebdo in Paris.
3: Da ist es vorgekommen, dass man in einen Zug eingestiegen ist mit Kopftuch und Menschen sind aufgestanden und weggegangen. Und einmal, als ich Richtung Universität gegangen bin, hat jemand versucht, mich zu überfahren und hat geschrien: Muslimin, Terroristin, geh zurück in dein Land. Es waren übrigens Männer und keine Frauen, die Anschläge begangen haben. Aber Frauen sind die Ersten, die unter dieser Art von Rassismus leiden.
0: Allerdings erinnert die Juristin auch an einen Mordfall in Taranto in Italien vor 2,5 Wochen. Jugendliche haben, möglicherweise aus rein rassistischen Motiven, einen Erntehelfer aus Mali attackiert, niedergeschlagen und erstochen. Zugleich spricht Isan Aitiaia geradezu begeistert über die italienische Verfassung. Denn die garantiere, unabhängig von der Anerkennung des Islam, die Religionsfreiheit. Verbote von Schleier oder Kopftuch wie in Frankreich wären in Italien unmöglich, sagt die Juristin. Das Gleiche gilt wohl auch für ein Kopftuchverbot in Schulen, wie es im Herbst in Österreich in Kraft tritt.
3: Viele Politiker sagen seit dem Aufstieg von Meloni Dinge wie: Lasst uns den Schleier verbieten, lasst uns dies und jenes tun. Aber das können sie nicht, weil es verfassungswidrig wäre, Schleier oder Kopftuch in Italien zu verbieten. Zum Glück gibt es die Verfassung und Artikel 3, ein unveränderlicher Artikel. Egal welche Regierung an die Macht kommt, sie kann diesen Artikel nicht ändern.
0: Für Aitjaja ist das Kopftuch nicht etwa ein Symbol der Unterwerfung gegenüber Männern, sondern ein Symbol der Befreiung. Ursprünglich ein Schutz vor Übergriffen. Heutzutage eine Befreiung von einer Art Schönheitszwang oder Schönheitswahn, dem Zwang, anderen zu gefallen. So in etwa erklärt sie ihre Sichtweise. Zurück aus Norditalien nach Tor Pignatara in Rom. Vor einem chinesischen Frisiersalon stehen junge Frauen mit Kopftuch, haben sich offensichtlich hier die Haare machen lassen. Zu Hause tragen sie die Haare ja offen. Eine der jungen Frauen, Jasia, erst 17 Jahre alt, in Bangladesch geboren und in Italien aufgewachsen, ist gerne bereit, ein Interview zu geben. Sie sei lieber hier als in Bangladesch, weil es in Bangladesch zu viel Chaos gäbe. Auch zu viele Menschen und Armut. Ja, zu viel Bevölkerung und zu viel Chaos, so die junge Frau. Sie ist in der muslimischen Jugend aktiv, erzählt sie, und dass die Italiener und Italienerinnen sehr nett sind. Und ja, sie habe auch Religionsfreiheit in Italien. Es gäbe zwar hier und da Leute, die ein Problem mit dem Kopftuch haben. In der Schule werde vielleicht gesagt, man dürfe das Kopftuch bei bestimmten Anlässen nicht tragen. Aber sie habe davon nur gehört, selten gehört. Und ihr selbst sei so etwas überhaupt noch nie passiert. Beim Freitagsgebet in der großen Moschee predigt der Imam auf Arabisch und Italienisch. Gegen Ende des Gebets gehen die Männer ganz nach vorne, stehen Schulter an Schulter nebeneinander, ein Gemeinschaftserlebnis. Die Frauen beten in einem anderen Bereich des großen Moscheeraums. Frauen und Männer nebeneinander, das würde die Konzentration auf das Gebet stören, erklärt Imam Nader Akkad. Sein Kollege predigt über gute und schlechte Taten.
5: Wer dem Guten zugewandt ist, ist ein Engel. Wer dem Bösen zugewandt ist, ein Teufel. Wer das Böse vermeidet, indem er zum Guten zurückkehrt, kann sich wahrhaftig als Mensch betrachten. Brüder und Schwestern im Islam, es ist wahr, das Gebot lautet, ein Leben lang gute Taten zu erwerben, schlechte zu vermeiden und das Böse mit guten Taten zu löschen.
0: Imam Akkad gilt als Vertreter eines europäischen Islams. Er hat mit einem Franziskanerpater eine muslimisch-christliche Marianische Kommission gegründet, weil Maria und auch Jesus in beiden Religionen eine wichtige Rolle spielen. Im Islam gilt Jesus nicht als Sohn Gottes, aber als Prophet. Über sein Selbstverständnis als Imam sagt Akkad:
6: Il ruolo dell'Imam è dare un insegnamento improntato alla tolleranza.
7: Die Rolle des Imams besteht darin, eine Lehre zu vermitteln, die von Toleranz, Brüderlichkeit und interreligiösem Dialog geprägt ist. Wir wollen auch verständlich machen, dass sich diese schöne Moschee in der Stadt der Päpste befindet. Das ist doch etwas Wunderbares. Wenn wir von Religionsfreiheit sprechen, hier in Italien ist sie verkörpert in der großen Moschee. Also wer die Religionsfreiheit anzweifelt, kommt uns in Rom besuchen, um zu sehen, wie Muslime ihre Religion in Harmonie ausüben in Europa.
0: Dass es sich um eine Religion handelt, die keinen Vertrag mit dem Staat Italien hat und daher im Gegensatz zu anderen Religionen keine entsprechende finanzielle Unterstützung erhält, versucht er gelassen zu nehmen.
7: Wir hoffen freilich, dass es so bald wie möglich eine Vereinbarung geben wird, damit auch die muslimische Gemeinschaft öffentliche Gelder aus Steuern bekommt. Steuern, die ja auch von Muslimen eingezahlt werden. Es wäre wichtig, mit diesen Geldern die Gebetsstätten zu verwalten. Dann müssten die Gemeinschaften auch nicht nach anderen ausländischen Finanzierungen suchen, weil die Finanzierung aus dem eigenen Land käme, dort eben, wo man arbeitet und Steuern zahlt.
0: Ausländische Finanzierung bedeutet ja auch ausländischen Einfluss auf die religiösen Inhalte. Zugleich zeigt der Imam aber Verständnis für die Situation.
7: Wir müssen bedenken, dass die muslimische Gemeinschaft in Italien eine junge Gemeinschaft ist, gewachsen durch die neue Immigration.
0: Am Ende unseres Gesprächs aber kommen wir noch auf einen zu sprechen, der den christlich-muslimischen Dialog in den vergangenen Jahren geprägt hat, Papst Franziskus. Imam Nader Akkad zeigt sich bewegt, gerührt. Man sieht es in seinem Gesicht und hört es in der Stimme. Er bezeichnet Papst Franziskus als engen Freund.
7: Er geht mir nach wie vor sehr ab, aber er hat uns ein großes Erbe hinterlassen. Das Dokument über die Brüderlichkeit aller Menschen etwa, das er 2019 in Abu Dhabi mit dem Imam der ägyptischen Al-Azhar-Universität unterzeichnet hat. Die Unterzeichnung, dieses Bild der beiden religiösen Autoritäten, wie sie sich umarmen und einander Brüder nennen, das werde ich nie vergessen. Ich denke, das wird in die Ewigkeit eingeschrieben.
0: Diesen gemeinsamen christlich-muslimischen Weg fortzusetzen, in Italien und darüber hinaus, so Imam Akkad, das müsse das Ziel sein.
5: Bernd Koschuh über das religiöse Leben, die Wohnsituation und die Arbeit von Musliminnen und Muslimen in den großen Städten Italiens. Und für viele Musliminnen und Muslime, nicht nur in Italien, sondern weltweit, hat Anfang dieser Woche der Hadsch begonnen, die traditionelle Pilgerfahrt nach Mekka. Trotz zahlreicher Warnungen im Vorfeld, aufgrund der brüchigen Waffenruhe zwischen dem Iran und den USA, haben schon bis zum Wochenende mehr als 1,5 Millionen Menschen ihre Pilgerreise nach Saudi-Arabien begonnen. Höhepunkt des Hadsch ist das islamische Opferfest Eid al-Adha, das seit gestern Abend und bis kommenden Samstag gefeiert wird. In unserer Rubrik Glauben hören widmen wir uns diesen Monat den akustischen Seiten der Religionen. Diese Woche der Musik und den Klängen im Islam. Amelie Stadetzny.
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9: Awanaz Hassani ist Musik- und Bewegungspädagogin und spielt seit 22 Jahren Violine. Gelernt hat sie das in einer Musikschule in Teheran im Iran. In einem Land, dessen religiöse und politische Führung ein angespanntes Verhältnis zur Musik hat. Vor allem, wenn es um weibliche MusikerInnen geht. Frauen dürfen zum Beispiel im Iran nicht solo und nicht vor Männern singen.
10: In diesem Land Musik ist auf jeden Fall ein Politikum. Musik machen ist ein politischer Akt, welcher für Regierung immer eine Gefahr sein kann. Es gibt natürlich Einschränkungen, da die Regierung geprägt von islamisch-schiitischen Prinzipien ist. Deshalb wird immer darauf geachtet, dass die Inhalte der Musik, dass keine unmoralischen oder westlichen Werte vermittelt werden.
9: Dabei ist die Stellung von Musik im islamistischen Regime des Iran nicht repräsentativ für jene im Islam allgemein.
10: Ich würde die Islamische Republik, islamische Regierung im Iran ganz trennen von der Religion, weil die Musik dort extrem instrumentalisiert wird.
9: Ein klangliches Element, das in allen Formen des Islam verankert ist, ist der Ruf des Muezzin. Das Rezitieren des Koran wird von muslimischen Geistlichen nicht als Musik oder Gesang bezeichnet, sondern als Lesen mit schöner Stimme. Der Gebetsrufer Muezzin ruft dabei über Lautsprecher vom Minarett zu den 5 täglich vorgeschriebenen Gebeten und zum zusätzlichen Freitagsgebet auf. Im Sufismus wird Musik stärker in die Gebetspraxis eingebunden. Sufismus wird eine mystische Form des Islam genannt, die nach einer inneren Nähe zu Gott strebt. Sogenannte Dikre nehmen dabei eine wichtige Rolle ein. Gebetsrituale, bei denen sich Sufis, auch Derwische genannt, durch meditative Übungen die ständige Anwesenheit Gottes bewusst machen sollen. Diese Meditation sieht von Orden zu Orden unterschiedlich aus. Sie kann still passieren oder auch tanzend, zu Trommeln und Musik. Besonders bekannt sind die tanzenden Derwische des Melevi-Ordens aus der Türkei. Es sind meistens Männer, die sich in zylinderförmigen Hüten und wallenden weißen Röcken unaufhörlich im Kreis drehen. Ziel ist es, in Harmonie mit der Natur zu kommen und damit näher an Gott. Begleitet werden sie dabei von Rahmentrommeln, sogenannten Daf. So eine steht auch im Wohnzimmer von Awanaz Hassani. Mitgebracht hat sie die Trommel vor 12 Jahren aus Teheran. Heute bleibt sie eine Erinnerung an zu Hause.
10: Aber es gibt immer wieder Konzerte in den Gruppen von darf spielen. Traditionelle Musik wird gefördert, sobald es keine Texte, politische Texte beinhaltet.
9: Durch Verbote können Musik und Songtexte zu einer Form des Widerstandes werden. Exemplarisch dafür steht das Lied Baraye von Sherwin Hajipur. Seit es vor fast 2 Jahren veröffentlicht wurde, wird es von vielen als eine Art Hymne des iranischen Widerstandes angesehen.
10: Ich glaube, Musik hat sehr viel Kraft bewirkt. Musik machen überhaupt ist ein zutiefst menschlicher, natürlicher Bedarf für jedes Individuum. Es ist auch meiner Meinung nach ein Menschenrecht und es ist auch ein Kampf, besonders im Iran, für das Recht, für den Selbstausdruck, für Freiheit, eine Befreiung des Selbst.
9: Über Musik und Klänge im Islam lässt sich wenig Allgemeingültiges sagen. Der Umgang mit der Musik bleibt so vielfältig wie die Religion selbst.
5: Amelie Stadetzny mit der letzten Folge unserer diesmonatigen Rubrik Glauben hören. Für heute war es das mit Im Fokus. Mein Name ist Konstantin Obermeier. 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
14: Am Mikrofon begrüßt sie Monika Feldner-Zimmermann. In Klagenfurt hat heute der Prozess gegen den mutmaßlichen Villach-Attentäter begonnen. Die Regierung hat eine Strompreisbremse für Haushalte im Krisenfall beschlossen. Für energieintensive Unternehmen kommt der Industriestrompreis. In Wien sind heute Nachmittag tausende Menschen auf die Straße gegangen, um gegen Kürzungen bei den Uni-Budgets zu demonstrieren. Und der erst kürzlich eingesetzte Militärchef der Hamas im Gazastreifen ist getötet worden. Das Wetter morgen sonnig, windig und warm. Im Landesgericht in Klagenfurt hat heute der Prozess gegen jenen 24 Jahre alten Syrer begonnen, der im Februar des Vorjahres in Villach auf Passanten eingestochen hat. Ein 14-Jähriger wurde dabei getötet, 5 Personen wurden teils lebensgefährlich verletzt. Der Prozess wird unter strengsten Sicherheitsvorkehrungen geführt. Der Angeklagte räumte die Tat ein und gab an, wieder töten zu wollen. Aus Klagenfurt berichtet Romy Sigott-Klippstetter.
15: Geständig, aber ohne Reue. So präsentiert sich der Attentäter heute vor Gericht. Er bereue nur, dass er nicht selbst gestorben und als Märtyrer in den Himmel gekommen ist. Er habe den Anschlag für den IS gemacht und würde das auch jederzeit wieder tun, weil er sich als Krieger des IS fühle. Diese Aussage bei der Polizei bestätigt er heute vor Gericht. Laut dem psychiatrischen Sachverständigen war der 24-Jährige bei der Tat vollkommen zurechnungsfähig. Er habe genau gewusst, was er tut. Dass seine Form des Fanatismus, gegen den schwer anzukämpfen sei. Befragt worden sind am Nachmittag auch die Opfer. Derzeit sind weitere Zeugen an der Reihe. Möglicherweise gibt es heute Abend noch ein Urteil. Dem Mann droht eine lebenslange Haft.
14: Die Regierung hat heute ein Paket zur Senkung hoher Energiepreise vorgelegt. Für Industriebetriebe mit starkem Stromverbrauch wird ab nächstem Jahr der angekündigte Industriestrompreis eingeführt. Und für Haushalte soll nun die geplante Strompreisbremse von netto 10 Cent pro Kilowattstunde eingeführt werden, wenn die Kosten im Krisenfall explodieren. Stefan Kappacher berichtet.
16: Die Dreierkoalition nennt es 10-Cent-Garantie. So viel soll ein Grundkontingent Strom kosten, wenn der Marktpreis auf über 16,5 Cent pro Kilowattstunde schnellt. Finanziert wird das durch die Energieversorger. SPÖ-Staatssekretärin Michaela Schmidt.
17: Die Zeit von Übergewinnen auf Kosten der Bevölkerung und der Unternehmen ist vorbei.
16: 750 Millionen Euro gibt es für die Stützung energieintensiver Unternehmen über den Industriestrompreis und das Standortsicherungsgesetz. Wirtschaftsminister Wolfgang Hartmannsdorfer.
18: Wir werden dieses Gesetz jetzt verlängern für 27, 28 und 29.
16: Mehr als 500 Unternehmen sollen profitieren und das unbürokratisch, so NEOS-Staatssekretär Josef Schellhorn.
19: Dieses Gesetz garantiert, dass wir die Kosten im Griff haben werden und dass die Unternehmen auch damit rechnen können.
16: Betont Schellhorn auch die Planbarkeit.
14: Tausende sind heute in Wien dem Aufruf gefolgt, an Demonstrationen gegen geplante Kürzungen im Unibudget teilzunehmen. Am Nachmittag gab es eine große Kundgebung in Wien, zu der die Universitätenkonferenz und die österreichische Hochschülerschaft aufgerufen hatten. Morgen folgen weitere Demos in Graz, Linz, Salzburg und Klagenfurt. Annabelle Amini informiert.
20: Mehr als 21.000 Menschen haben sich dem Demonstrationszug durch die Wiener Innenstadt heute angeschlossen. Immerhin geht es um die Zukunft.
21: Weil es einfach wichtig ist, dass die Finanzierung weiterhin bestehen bleibt, weil ohne Bildung, wohin kommen wir sonst?
22: Das ist unsere Zukunft, das ist die Zukunft von Österreich und da einzusparen, kann ich absolut nicht nachvollziehen.
20: Der Protest richtet sich gegen die geplanten Einsparungen bei den Universitäten ab 2028. Konkret muss das Wissenschaftsministerium dann insgesamt 190 Millionen Euro einsparen. Die Verhandlungen dafür finden im Herbst statt. Den Studierenden dauert das aber zu lange. Sie fordern mehr Planungssicherheit. Morgen gehen die Proteste an den weiteren Uni-Standorten in Graz, Linz, Salzburg und Klagenfurt weiter.
14: Ins Ausland jetzt. Nach der jüngsten Tötung des militärischen Führers der Hamas im Gazastreifen hat Israel nun auch dessen Nachfolger getötet. Mohammed Odeh sei ein weiterer Architekt des Terrors vom 7. Oktober gewesen, heißt es von der israelischen Führung. Die Terrorgruppe hat den Tod bestätigt. David Kriegleder berichtet aus Tel Aviv.
23: Palästinensische Trauernde tragen den Leichnam von Mohammed Odeh durch die Straßen. Der designierte Militärchef der Hamas wurde gestern Nacht in Gazastadt durch mehrere israelische Raketen getötet. Auch seine Frau und zwei Kinder sollen ums Leben gekommen sein. Ich sage den zionistischen Besatzern, egal wie viele ihr tötet, egal was ihr tut, der palästinensische Kampf wird weitergehen, sagt ein Verwandter Odehs. Sein Vorgänger Is Adin Haladat starb vor nicht einmal zwei Wochen durch einen israelischen Luftschlag. Israel nimmt sich seit der im Oktober vereinbarten Feuerpause in Gaza das Recht, weiter Jagd auf die Hamas-Spitze und Beteiligte vom Terror des 7. Oktober 2023 zu machen. Begründet wird es auch durch die Weigerung der Terrorgruppe, ihre Waffen abzugeben.
14: Großbritannien und Polen haben heute in London ein umfangreiches Verteidigungs- und Sicherheitsabkommen unterzeichnet. Beide Seiten sprechen von einem historischen Dokument. Das Abkommen soll vor allem auch die Zusammenarbeit mit Blick auf die militärische Bedrohung durch Russland stärken. Aus London, Jörg Winter.
24: Mit Norwegen kooperiert Großbritannien im Nordatlantik bei der Überwachung russischer U-Boote. Mit Frankreich hat man ein gemeinsames Luft- und Marinekommando geschaffen. Jetzt soll die Zusammenarbeit mit der aufstrebenden Militärmacht Polen deutlich verstärkt werden. Wir wissen beide, dass Russland eine ebenso strategische wie langfristige Bedrohung darstellt, sagt der polnische Premierminister Donald Tusk. Gastgeber Keir Starmer spricht von einem wichtigen Tag für beide Länder. Man wolle gemeinsam komplexe Waffensysteme entwickeln und auch bei Energie- und Migrationsfragen enger zusammenarbeiten. In London sieht man die Kooperation mit Polen als zentrales Element im europäischen NATO-Verbund. Steht Polen als Hub für westliche Militärhilfe an die Ukraine, doch besonders stark im Visier Moskaus. Bei Spionage und Cyberattacken ebenso wie bei der Verbreitung von Desinformation.
14: Weitere Meldungen hat Tom Brandenberger.
1: Bund, Länder, Gemeinden und Sozialversicherung haben im Vorjahr mehr als 50 Milliarden Euro für das Gesundheitssystem ausgegeben. Das sind 18% der gesamten Staatsausgaben. Das geht aus der Bestandsaufnahme hervor, die das WIFO im Auftrag der Bundesländer erstellt hat. Der derzeitige Vorsitzende der Landeshauptleutekonferenz, Anton Matle, schlägt nun eine Finanzierung des Gesundheitssystems aus einer Hand vor, also durch die jeweiligen Gesundheitsfonds der Bundesländer.

0: Bayern, Südtirol und Trentino wollen einen eigenen Vorschlag zur Lösung der Verkehrsprobleme im Brenner Straßentransit vorlegen. Bayerns Verkehrsminister Bernreiter teilte mit, dass die drei Regionen eine Studie für eine variable Brennermaut für den Güterverkehr in Auftrag geben werden. In Zeiten besonders hoher Verkehrsbelastung soll die Maut demnach höher ausfallen, zu verkehrsärmeren Zeiten dagegen günstiger sein. Die Studie soll innerhalb eines Jahres abgeschlossen werden. Der ehemalige FPÖ-Chef und Vizekanzler Heinz-Christian Strache muss sich seit heute erneut vor Gericht verantworten. Am Wiener Landesgericht geht es um die Causa Lebensversicherung. Strache soll versucht haben, sich die Prämie einer durch die Wiener FPÖ abgeschlossenen Lebensversicherung auszahlen zu lassen. In die Versicherung einbezahlt wurden 940.000 Euro. Strache selbst weist die Vorwürfe zum Auftakt des Prozesses heute als Hanebüchen und an den Haaren herbeigezogen zurück.
1: Die Wetteraussichten mit Jörg Stibor.
2: Auch in den nächsten Stunden gehen noch ein paar teils kräftige Regenschauer und Gewitter nieder, vor allem im Bergland und im Süden. Dazwischen zeigt sich aber die Sonne. Überwiegend sonnig und weitgehend trocken geht der Nachmittag entlang und nördlich der Donau zu Ende. Vielerorts bleibt es sehr windig. In der Nacht gingen die Schauer dann überall ab. Morgen größtenteils sonnig und höchstens ganz vereinzelt im Bergland kurze Schauer. In den Alpen und im Osten noch sehr windig. Höchstwerte 21 bis 27, von Vorarlberg bis Kärnten bis etwa 30 Grad.
1: Das war das Journal um 5. Wir melden uns wieder um 18 Uhr. Hier geht es jetzt weiter mit dem Kulturjournal.
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4: Überall dort, wo die Dinge sich verändern, wo Bestehendes gebrochen oder scheinbar Fixes aufgebrochen wird, da lauert doch schon die Kunst, um sich darauf ihren Reim zu machen. Bei uns geht es heute um gesellschaftliche Umbrüche, wie sie etwa das Jahr 2017 charakterisierten. Jenes Jahr, in dem der Roman Crudo der englischen Schriftstellerin Olivia Lang spielt. Oder auch um Biografien, deren unerwartete Bruchstellen Raum für Neues schaffen. Ticket ins Leben heißt ein französischer Film, der einen solchen Einschnitt und seine Folgen thematisiert. Und am Ende blicken wir in die Bayerische Staatsoper, die auf ihre Art ebenfalls versucht, aus gewohnten Gepflogenheiten auszubrechen. Durch das heutige Kulturjournal begleitet sie David Baldinger. 2017 war ein Jahr der Turbulenzen. Donald Trump startet in sein erstes Jahr als US-Präsident. Zwischen Großbritannien und der EU wird um die Eckpunkte des Brexit gerungen. Dazu kommt eine immer aggressiver werdende Fremdenfeindlichkeit. Die britische Autorin Olivia Lang hat über diesen Sommer 2017 einen autofiktionalen Roman der besonderen Art geschrieben. Crudo heißt das Buch, italienisch für roh, und dieser Titel ist durchaus Programm. Mehr von Wolfgang Popp.
5: Bis zum Sommer 2017 hat Olivia Lang ausschließlich Sachbücher geschrieben, die sich frei zwischen autobiografischen Erzählen und kulturhistorischen Exkursen bewegt haben. Themen waren die Einsamkeit in der Großstadt, der Garten als Ort der Selbstfindung und der Körper als Ort politischer Entscheidungen. Doch dann bekam die Welt plötzlich eine schockierende Schräglage. Olivia Lang:
6: Truth itself was under assault.
7: Die Wahrheit selbst war bedroht. Nie zuvor hatte ich die Wirklichkeit als ein derartiges Chaos erlebt. Mir fiel es schwer, darüber zu sprechen und zu schreiben. Und ich merkte, dass ich dafür eine andere Sprache und Form brauchte.
5: Olivia Lang beschloss, erstmals einen Roman zu schreiben, eine Art Autofiktion, denn die Erzählstimme sollte eine Mischung sein aus Olivia Lang und Kathy Acker. Acker war eine im deutschsprachigen Raum kaum bekannte US-amerikanische Schriftstellerin, die 1997 mit nur 50 Jahren einer Brustkrebserkrankung erlag. Durch ihren ungewöhnlichen Ansatz beim Schreiben war sie wiederholt mit Plagiatsvorwürfen konfrontiert worden.
6: What she liked to do was steal other books, great works like Don Quixote or like Dickens.
7: Sie bediente sich der Bücher anderer, nahm etwa große Werke der Weltliteratur her, wie Don Quixote oder einen Dickens-Roman, stahl sich in die Handlung hinein und erzählte sie aus ihrer Perspektive. Ihre Themen waren Krieg und Gewalt, Geschlecht, Sexualität und Korruption. Alles Dinge, die uns heute auf komplexe Weise neu beschäftigen. Deshalb war Kathy Acker perfekt, um von ihrer Warte

0: aus, auf unsere Zeit zu schauen.
1: To report on these times.
2: Politik und Privatleben liegen in Crudo oft nur einen Beistrich auseinander. Aus gutem Grund, sagt Olivia Lang, weil sich damals diese Grenze einfach mehr und mehr aufzulösen begann.
0: In der seltsamen Atmosphäre dieser Jahre prallten persönliches Empfinden und Politik dauernd aufeinander. Und verantwortlich waren die sozialen Medien, in denen Meldungen zu Klimawandel und Politik nahtlos übergingen in ganz intime persönliche Postings.
1: Alongside very intimate personal material, because that's the way that social media, especially Twitter, is structured.
2: In Essays hat Olivia Lang häufig über bildende Künstler geschrieben. Einer von ihnen war Philipp Gasten, der in einer Werkserie den Rassismus des Ku Klux Klans aufs Korn genommen hat. Wie Gasten beschäftigte auch Lang die Frage:
1: How can the artist respond to emergency? How can the artist bear witness? How can the artist document?
0: Wie können Künstler auf Krisen reagieren und auf welche Weise können sie Umbruchszeiten wie die unsere dokumentieren? In Crudo ging es mir darum zu beobachten, wie sich die Dinge in kleinen, unmerklichen Schritten verändern. Ein Wandel geht oft schleichend vor sich, bis plötzlich alles ganz anders ist. Deshalb wollte ich diese kleinen Veränderungen beschreiben. Das sehe ich als die moralische Pflicht dieser Romane.
1: And that was the duty really that I set myself. These are moral books.
2: Crudo soll der erste Teil einer Romantetralogie sein. Alle 10 Jahre soll ein Buch erscheinen, als autofiktionale Chronik der jeweiligen Zeit.
1: Crudo was the first of 4 books and I wanted to write them at decadal intervals, so every 10 years, and try and report on these increasingly strange times that we find ourselves living inside.
2: Ein Italienurlaub mit dem Zukünftigen, bei dem die beiden in einem viel zu teuren Hotel einchecken und sich dann nicht einmal mehr den Wäscheservice leisten können. Dann wieder das ungläubige Verzweifeln vor dem Fernseher über eine neue politische Entscheidung von Donald Trump und nur einen Satz weiter geht es auf eine wilde Party, Hangover am nächsten Morgen inklusive. Ein andauerndes Fließen ist dieser Text im Schreiben und im Leben von Olivia Lang, denn Lang will als non-binäre Person gelesen werden. Und so heißt es im Text auch so schön:
3: Transitioning. Sie liebte dieses Wort, weil es permanenten Aufbruch ohne irgendeine Ankunft implizierte.
2: Mit einem feinen Gespür für sprechende Details hat Olivia Lang den Sommer 2017 beschrieben und mit einer beeindruckenden Geistesgegenwart.
1: The book is called Crudo for a reason. I wanted it to be.
0: Der Titel Crudo hat einen guten Grund, denn ich wollte ein rohes und ungeschöntes Buch schreiben. Dem Verlag habe ich auch gesagt, dass es ein seltsames Buch wird, weil ich es in Echtzeit geschrieben habe und nicht will, dass es lektoriert wird. Meine Regel war einfach: jeden Tag zu schreiben und das Geschriebene unverändert und ungeschönt stehen zu lassen.
2: Ungeschönt trifft es nicht ganz, denn das gemeinsame und gebündelte Sprachgefühl von Olivia Lang und Kathy Acker sorgen in Crudo für zahlreiche literarische Perlen.
3: Es war heiß, es war perfekt, es war fast schon hier und jetzt.
2: Heißt es an einer Stelle in Olivia Langs Crudo, und die weise Schelmenhaftigkeit, die aus diesem Satz spricht, die zieht sich durch das ganze Buch und sorgt nicht nur für zahlreiche Überraschungen beim Lesen, sondern gibt einem auch eine ziemlich probate Gebrauchsanleitung zur Hand, wie sich der Gegenwart begegnen lässt.
4: Ein Debütroman also als Gebrauchsanleitung für die Gegenwart. Olivia Langs Crudo ist in der Übersetzung von Thomas Mohr bei BCB erschienen. Von der Literatur nun zum Film. Was tut man, wenn man lebenslang mit Leidenschaft einen Beruf ausgeübt hat und dann aufgrund unglücklicher Umstände im Alter, etwa gesundheitlicher Probleme, das nicht mehr kann? Mit dieser Frage hat sich der französische Regisseur Jean-Pierre Amaris nicht nur persönlich intensiv beschäftigt, er hat seine Erkenntnisse in eine Filmkomödie übersetzt. Ticket ins Leben, so der Filmtitel, behandelt das auch in Frankreich nach wie vor rechtlich umstrittene Thema Sterbehilfe. Ab morgen läuft der Film in den heimischen Kinos, Arnold Schnötzinger hat ihn schon gesehen.
5: Hey Mambo, Mambo, Italiano.
6: Wenn Antoine Toussaint den Mambo Italiano gibt, dann schlagen die Herzen seines meist weiblichen Publikums höher. Doch plötzlich erleidet der Crooner Mitte 70 auf der Bühne einen Schlaganfall.

0: Oh, cooking to you, hey? Oh.
1: Es hat sich also ausgemambert, aus, Ende, vorbei. Die Karriere für den einst dynamischen und stets gut gebräunten Sänger ein Rückschlag, von dem er sich nicht mehr erholt. Ohne Musik, ohne Bühne ist das Leben sinnlos und so greift Antoine zu einem drastischen Mittel.
2: In Ihren Unterlagen steht, dass Sie keine Musik wünschen für Ihren letzten Aufbruch?
3: Nein, keine Musik, nein. Das Thema ist endgültig für mich erledigt.
2: Und jemand, der Sie begleitet?
3: Was das? Wir haben alles durchgekaut, oder? Langsam verstehe ich die Leute, die sich aus dem Fenster stürzen.
1: Weil Sterbehilfe in Frankreich nicht legal ist, reist Antoine mit der Bahn nach Genf, anfangs mit unerwünschten Nebenwirkungen.
4: Antoine Toussaint?
3: Nein.
4: Ihr Gesicht habe ich mir auf den Rücken tätowieren lassen. Ach was, stimmt gar nicht, aber ich hätte es da gern, um allen zu zeigen, wie sehr ich sie liebe. Geben Sie in Genf ein Konzert?
3: Nein, nein, nein, kein Konzert in Genf. Entschuldigen Sie, ich hätte gern meine Ruhe.
4: Um seine Ruhe zu haben, ist Genf sowas von perfekt.
1: Eine Begegnung mit weitreichenden Folgen, denn die Nervensäge Vicky ist wie eine Kette. Ein ungleiches Paar, das sich, wie in einer klassischen Buddy-Komödie, erst einmal zusammenraufen muss. Sie, eine Frau um die 50 mit bipolarer Persönlichkeitsstörung, aktueller Meldeort, ein Gefängnis in Paris. Er, ein Mann, der mit dem Leben abgeschlossen und bei seinem Projekt Sterbehilfe mit der Bürokratie zu kämpfen hat. Regisseur Jean-Pierre Améris.
5: Le film respecte vraiment les codes, hein, de la comédie romantique.
6: Der Film orientiert sich an den Codes der romantischen Komödie im angelsächsischen Stil. Zwei sehr unterschiedliche Figuren finden letztlich zueinander. Das ist ziemlich offensichtlich, aber die entscheidende Frage ist, wie finden sie zusammen?
1: Dieses Wie gestaltet Regisseur Améris als skurriles Abenteuer, in dem sich die Charaktergegensätze permanent aneinander reiben. Auf liebevolle Weise, aber auch mit sarkastischem Unterton. Die stets präsente Thematik der Sterbehilfe wird respektvoll im Hintergrund gehalten.
5: C'est en effet un exercice de funambule, hein? On est sur le fil, hein?
6: Das ist wie ein Balanceakt auf einem Seil. Wir sprechen über ernste Themen, aber ich will das Kinopublikum zugleich zum Lachen bringen. Freilich soll man nicht über die Charaktere lachen, sie und ihre Wünsche nicht verspotten, sondern mit ihnen lachen. Komödien sind auch ein Mittel für Zuschauer, Ängste über das Lachen zu überwinden. Das reicht von Molière über Billy Wilder bis hin zu Blake Edwards.
4: Ich meine, wenn Sie wirklich sterben wollten, dann wären Sie schon tot. Ich weiß es, ich habe zwei SVs hinter mir.
3: SVs?
4: Selbstmordversuche. Aber der Tod überfällt einen, man ist nicht mit ihm verabredet. Hätten Sie am Samstag vielleicht noch Zeit, gegen 16 Uhr? Oh nein, das gibt's nicht.
3: Ich bin ungeschickt. Ich hatte Angst, es zu vermasseln. Und ich wollte nicht zermatscht werden auf dem Bürgersteig.
1: Bisweilen nervt die Figur der Vicky in der Feelgood-Komödie Ticket ins Leben nicht nur Antoine, sondern möglicherweise auch das Kinopublikum mit ihrer Mischung aus Aufdringlichkeit, permanentem Redefluss und sozialer Inkompetenz. Doch letztlich verbirgt sich hinter dieser Exaltiertheit auch eine sensible Seele. Eine Mischung, die Antoines Lebensgeister wieder weckt.
4: Wenn du mir nicht sagst, dass ich schön bin, dann bringe ich mich auch um.
3: Könntest du bitte Witze über das Thema unterlassen? Hä?
7: Bei mir im Studio ist nun meine Kollegin Christine Scheucher, die den morgigen Ö1 Kulturtalk moderieren wird. Am 9. Mai öffnete ja die 61. Kunstbiennale in Venedig ihre Pforten für das Publikum. Die feierliche Eröffnungszeremonie wurde dann allerdings aufgrund politischer Debatten abgesagt. Eine der zentralen Fragen, die ihr euch stellt, Christine, wie viel Politik verträgt denn die Kunst?
8: Ganz genau, bereits zum Auftakt der diesjährigen Biennale verdeckten ja Kontroversen rund um die Teilnahme Israels und Russlands die Auseinandersetzung mit der Kunst. Die Jury ist aufgrund diverser Querschüsse bereits vor der Preview-Woche, also vor jener Woche, in der das Fachpublikum nach Venedig kommt, zurückgetreten, und zwar vollzählig. Weswegen ja in diesem Jahr die Goldenen Löwen erst Ende November vergeben werden. Fußnote: Der österreichische Pavillon mit der Performance-Künstlerin Florentina Holzinger hätte in diesem Jahr

0: und hat nach wie vor in diesem Jahr große Chancen, mit einem Goldenen Löwen ausgezeichnet zu werden. Wir beschäftigen uns morgen aber zunächst damit, was passiert, wenn eine Großausstellung zur politischen Bühne wird.
1: Und zwar im Ö1 Kulturtalk morgen ab 19 Uhr im Radiocafé in der Wiener Argentinierstraße. Zu Gast bei Christine Scheucher sind Almut Spiegler von der Tageszeitung Die Presse, Nicole Scheierer vom Falter und Sabine B. Vogel. Sie schreibt unter anderem für die NZZ. Der Eintritt ist wie immer frei. Damit in die Oper und nach München. Opernhäuser sind außerhalb der Vorstellungen üblicherweise geschlossen. Für den Intendanten der Bayerischen Staatsoper Serge Dorny kein befriedigender Zustand. Deswegen lädt er seit kurzem jeden Freitag zu den sogenannten Apollon-Foyers ein. Besucherinnen und Besucher können dann durch die Prunkräume spazieren oder sich auch über Inszenierungen informieren. Damit will die Staatsoper einen weiteren sogenannten dritten Ort in München anbieten, wie schon die Pinakothek der Moderne und die Schauburg, das Theater für die Jugend. Susanne Lettenbauer hat sich selbst ein Bild davon gemacht.
2: Freitags um 11 Uhr vor der Bayerischen Staatsoper. Die hohen Türen des Gebäudes stehen an diesem Tag weit offen. Neugierige werden von einem Welcome-Team gleich am Eingang begrüßt.
3: Schauen Sie sich um, wir haben unser Haus geöffnet, immer freitags zwischen 11 und 17 Uhr für jedermann.
2: Was genau die neuen Apollon-Foyers sind, warum die Staatsoper mitten am Tag geöffnet ist und was es mit dem neuen roten Löwen-Design auf den eigens angefertigten Teppichen auf sich hat.
3: Sie können oben in eine Leseecke gehen, sich ein interessantes Buch anschauen. Sie können mit Kopfhörern durch die Gegend laufen und entweder Opernmusik oder ein Konzert hören, eingespielt von diesem Haus hier, von dem Orchester.
4: Für das Logo haben wir uns ein Symbol ausgesucht, das tatsächlich schon hier in unseren Prunksälen zu finden ist, nämlich der Greif.
2: Ergänzt Katharina Leiter, Organisatorin und Managerin der Apollon-Foyers. In Kooperation mit dem Haus der Kunst, der Münchner Schauburg, Theater für die Jugend und der Pinakothek der Moderne will die Münchner Staatsoper Barrieren abbauen, die Münchnerinnen und Münchner, aber auch Gäste der Stadt vor Kulturhäusern noch immer haben, erklärt Katharina Leitern. Bereits im vergangenen Jahr wurde angekündigt, das Haus auch tagsüber zu öffnen, als Raum der Diskussion eines Kulturortes mitten in der Stadt.
4: Also unsere Ausstatterin Katharina Rablitsch hat hier auch dieses Mobiliar wirklich als Bruch zu den Prunksälen entworfen. Also Sie sehen eben die Sitzsäcke, Sie sehen die Stühle, die hier jeden Freitag aufgestellt werden, die normalerweise nicht hier sind.
2: Highlight für viele Besucherinnen und Besucher, die Originalkostüme aus Operninszenierungen. Der aufsetzbare Hirschkopf aus dem Freischütz, ein Bolero-Jäckchen, ein meerblaues Kostüm. Für jüngeres Publikum wird regelmäßig eine Apollon-Playback-Show gespielt. Niedrigschwellige Angebote, um die Staatsoper für jeden attraktiv zu machen und auf die Inszenierungen und Produktionen hinzuweisen.
4: Oper war ja ursprünglich auch immer ein sehr kommunikativer Bereich. Also früher hat man ja tatsächlich sogar im Zuschauerraum noch gegessen, getrunken, gesprochen. Das hat sich dann ein bisschen verändert, aber trotzdem sind Opernhäuser ja immer noch ein Ort sowohl der Begegnung als auch der Diskussion.
2: Das Publikum ist erstaunlich gemischt. Familien mit Kindern, neugierige junge Männer, ein junges Pärchen. Die Originalkostüme und Requisiten dienen für Selfies und gemeinsame Fotos vor den wandhohen Spiegeln. Die meisten wurden durch das Licht der eingeschalteten Kronleuchter neugierig, warum die Staatsoper geöffnet ist.
5: Das ist eine gute Idee. Ja. Ganz eine tolle Idee.
6: Wir sind für 3 Tage in München. Die Gelegenheit, wie wir gehört haben, dass das ist, haben wir natürlich sofort wahrgenommen. Ne?
7: Ich glaube, das ist vor allen Dingen interessant für jemanden, der sich sonst nicht hier reintraut. Und wir beide leben schon seit langem hier in München und waren schon öfter hier bei Vorstellungen und dann ist es nicht ganz so interessant.
8: Per se finde ich das gut, wenn jetzt gerade solche Häuser wie eine Oper oder ein Theater, was eigentlich nur abends offen ist, dass sie auch tagsüber so die Tore öffnen und dass es da auch lebendiger wird. Und das ist, ja, also dass es ein bisschen multifunktionaler wird. Das finde ich gut.
2: Kulturinstitutionen als soziale Treffpunkte jenseits von Zuhause und Arbeitsplatz, das sind die sogenannten dritten Orte. Wer dritte Orte schaffen will, betritt Neuland, so der Initiator Max Wagner, ehemaliger Leiter des Münchner Kulturzentrums Gasteig. Gerade traditionelle Kulturbetriebe sollten Raum zum Experimentieren bieten, mit Zeit zum Lernen, ohne Konsumzwang. Noch sei es ein Experiment, wie der dritte Ort in einem Haus wie der Staatsoper gestaltet werden kann, so Koordinatorin Katharina Leiter.
4: Wir sind das erste große Opernhaus, das das jetzt mal ausprobiert. Es gibt ja auch schon kleinere Formate, wie zum Beispiel das Foyer Public in Basel. Aber hier in Deutschland gibt es noch kein vergleichbares Programm in diese Richtung. Und ich denke, das ist auch ein Work in Progress. Und wir wollen vor allem auch mal sehen, was wünschen sich die Menschen, und uns ansehen, was sich hier an Begegnungen ergibt.
1: Und eine umstrittene Begegnung, die steht auch bei den Wiener Festwochen ins Haus. Möglicherweise muss man seit heute betonen. Denn ob die angekündigte Veranstaltung mit dem US-Tech-Milliardär und libertären Investor Peter Thiel tatsächlich stattfindet, das soll nun in einer Extraschleife geklärt werden. Übermorgen Freitag, dem 29. Mai, bitten die Festwochen zu einer Diskussion, bei der über die Gründe für die Einladung Thiels gesprochen wird. Das Ganze findet um 16 Uhr im Theater Odeon statt. Am Tag darauf wird dann aber wirklich bekannt gegeben, ob Thiel kommt oder eben nicht. Am Ende noch eine ganz aktuelle kulturpolitische Meldung. Während in Österreich noch gestritten wird, ob und in welcher Form eine Streaming-Abgabe für Plattformen wie Netflix kommen soll, wurde in Deutschland heute ein entsprechendes Gesetz auf den Weg gebracht und eine sogenannte Investitionspflicht beschlossen. Vorgesehen ist eine verpflichtende Investitionsquote von mindestens 8% des Umsatzes in Deutschland.
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10: In den Spielräumen gibt es heute eine Programmänderung. Andreas Felber meldet sich statt wie üblich am Donnerstag schon heute Mittwoch zu Wort. Dafür wandert die für heute vorgesehene Sendung von Xavier Plüss auf morgen Donnerstag. Den Grund verrät Ihnen Andreas gleich selbst.
11: Ja, Bernhard, der Grund ist der Tod einer legendären Figur des modernen Jazz. Der US-amerikanische Saxophonist Sonny Rollins ist vorgestern verstorben. Mit ihm der wohl letzte große Musiker, der die Entwicklung des Jazz seit den 1940er Jahren nicht nur begleitet, sondern mitgeprägt hat.
10: Hier also der Spielräume-Nachruf auf den großen Sonny Rollins.

Heute wird in den Spielräumen zurückgeblickt auf ein reiches Musikerleben, das fast ein Jahrhundert umspannt. Auf das Leben eines Jazz-Saxophonisten, der Musikgeschichte geschrieben hat und als einer der größten seines Fachs in Erinnerung bleiben wird. Sonny Rollins ist vergangenen Montag im Alter von 95 Jahren verstorben.

Sonny Rollins Solo, eine Improvisation gespickt mit Zitaten und Anspielungen, intoniert am virtuos und mit mächtigem, dunklem Ton gespielten Tenorsaxophon. So kannte man Sonny Rollins, eine Aufnahme aus dem Jahr 2001. Begonnen hatte seine Karriere über ein halbes Jahrhundert davor in New York City in den Jazzclubs von Harlem. Dort, im Norden Manhattans, war Rollins im September 1930 geboren worden, als Kind von Einwanderern von den Virgin Islands in der Karibik. Harlem war damals voller Musik, der neue Sound des Bebop lag in der Luft. Rollins begann am Altsaxophon, wechselte als 16-Jähriger unter dem Eindruck seines Idols Coleman Hawkins aber zum Tenorsaxophon, um auf diesem Instrument dann wieder eine Zeit lang einem Altsaxophonisten nachzueifern. Und zwar so gründlich, dass Rollins den Spitznamen New Bird bekam. Mit Bird war natürlich Bebop-Pionier Charlie Parker gemeint. In dieser Aufnahme des 23-jährigen Sonny Rollins vom Oktober 1953 sind im Tenorsaxophonspiel noch immer die Einflüsse Charlie Parkers hörbar.

gesorgt hat als Partner. Auch die Komposition No More stammte von Rollins. Damals war der junge Twain schon mittendrin in der jungen Bebop-Szene. Er machte Aufnahmen mit Trompeter Miles Davis und mit Pianist Thelonious Monk. Vor allem aber sorgte er ab 1956 mit einer legendären Serie von Alben unter eigenem Namen für Aufmerksamkeit. Tenor Madness, Saxophone Colossus, Way Out West, A Night at the Village Vanguard, Freedom Suite. Diese Titel zergehen vielen Jazzfans heute auf der Zunge. Der Name der LP Saxophone Colossus sollte fortan noch als ehrfürchtiger Adelstitel für Rollins selbst Verwendung finden. Eröffnet wird das Album von dieser Platte mit seiner wohl bekanntesten Komposition.

Ja, das ist St. Thomas von Sonny Rollins, basierend auf einer Calypso-Melodie aus der Karibik, eine Hommage an die Herkunft seiner Eltern. Als Solist am Schlagzeug hören wir den gewohnt klangfarbenbewusst agierenden Max Roach. Sonny Rollins Alben der Jahre 1956 bis 1959, sie gelten bis heute als sein wichtigster Beitrag zur Jazzgeschichte. In diesen Arbeiten führte Rollins den Calypso in den Jazz ein. Er popularisierte die pianolose Saxophon-Trio-Besetzung, also Saxophon, Bass, Schlagzeug. Und der Improvisator Rollins legte eine bis dato nicht erreichte Tendenz zu ideenreicher, motivischer Arbeit und folglich zu gleichsam kompositorischer Schlüssigkeit an den Tag. Weshalb Musikwissenschaftler Peter Niklas Wilson in seinem Porträt von Sonny Rollins im Kompendium Jazz Klassiker anno 2005 nicht ganz zu Unrecht fragte, ob die Fans späterer Dekaden im Grunde nicht noch immer den Sonny Rollins der Jahre 1956 bis 1959 lieben. Doch Rollins war ein Musiker, der nicht stehen bleiben wollte.

Sonny Rollins 1963, live in Paris mit Trompeter Don Cherry, Bassist Henry Grimes und Drummer Billy Higgins. Rollins war einer der wenigen in seiner Generation, die dem New Thing, wie der Free Jazz damals noch genannt wurde, interessiert gegenüberstanden. Das wird hier am Beginn dieser Version von Duke Ellingtons In My Solitude hörbar. Rollins blieb auch in den folgenden Jahren eine neugierige und auch unberechenbare Größe als Musiker. Er zog sich mehrmals von der Szene zurück, um sich dem Üben zu widmen, um sich am Instrument weiterzuentwickeln, und er legte eine starke Tendenz zu Selbstkritik an den Tag. Zitat: Das perfekte Sonny Rollins Album existiert bis heute nicht. So hat mir Rollins selbst in einem Interview im Jahr 2005 erzählt. Und weiter: Wenn ich ein neues Album herausbringe, hat meine Plattenfirma immer ein Problem. Denn man weiß, dass ich immer sage, oh, es könnte besser sein. In den 1970er Jahren stellte Rollins seine Fans mitunter tatsächlich vor harte Loyalitätshürden, als er sich Einflüssen des damals hohe Wellen schlagenden Rock-Jazz öffnete. Seine Offenheit brachte es auch mit sich, dass er 1981 ein Angebot einer berühmten Rockband annahm, an deren neuem Album mitzuwirken.

Sonny Rollins als Solist auf dem Album Tattoo You der Rolling Stones. Als Mick Jagger und Co. ihm anboten, sie auf ihrer Tournee zu begleiten, da lehnte Rollins allerdings ab. Seine eigene Musik war ihm da wichtiger. An den Veröffentlichungen der 1980er bis 2000er Jahre beanstandeten Kritiker und Kritikerinnen mitunter die doch recht hohe Fallhöhe zwischen der musikalischen Brillanz von Sonny Rollins und seiner eher durchschnittlichen Performance der ausgewählten Sidemen. Im Rahmen des 1985 veröffentlichten Solo-Album versuchte Rollins seinen bereits Jahrzehnte zuvor formulierten Anspruch einzulösen, auf dem Tenorsaxophon als Solist zu agieren, wie Andres Segovia auf der Gitarre.

0: Sonny Rollins at his best, live im Skulpturengarten des Museum of Modern Art in New York City 1985. Ein Ausschnitt aus seinem damals rund einstündigen Solokonzert. Im Herbst 2010 feierte Sonny Rollins seinen 80. Geburtstag mit einem Konzert im New Yorker Beacon Theater, bei dem Free Jazz Pionier und Saxophonistenkollege Ornette Coleman als Gast auftrat. Zwei Jahre später zog sich Rollins von der Bühne zurück. Der Grund waren Atemwegsprobleme, die durch eine Lungenfibrose verursacht wurden. 2014 verkündete er offiziell sein Karriereende. Am 25. Mai ist Sonny Rollins nun im Alter von 95 Jahren in seinem Haus in Woodstock im US-Bundesstaat New York gestorben. Seine Musik, so viel ist sicher, wird lebendig bleiben. Das war ein Spielräume-Nachruf von Andreas Felber.
1: 17.55 Uhr. Drei Wochen kein Smartphone. Bei diesem Experiment haben im März 72.000 Schüler an 600 österreichischen Schulen mitgemacht. Mehr dazu jetzt gleich.
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3: Ich habe das Experiment toll gefunden.
4: Also es war leicht, dass dort.
3: An dem Wochenende war mir halt ein bisschen langweilig, weil ich einfach nicht wusste, was ich tun sollte.
4: WhatsApp ist mir relativ früh abgegangen.
5: Ist Freunde treffen ist schon sehr schwer gewesen.
3: Entzugserscheinungen habe ich auch keine gehabt. Ich habe einfach gemerkt, ich habe mehr Zeit.
6: Im März haben die Schülerinnen und Schüler der 2B-Klasse des Europagymnasiums Baumgartenberg in Oberösterreich drei Wochen lang auf ihr Handy verzichtet. Freiwillig, wie ihr Klassenvorstand Klaus Huemer berichtet.
7: Dann war das Schöne, dass wirklich von den Schülern selber eigentlich der Ansporn gekommen ist, können wir da nicht auch mitmachen? Und jetzt ist meine Klasse mit den 12 Jahren noch gar nicht so aktiv, was Social Media und diese Sachen anbelangt. Aber alleine eben WhatsApp, diese Kommunikation, die da abläuft. Wir haben da ja letztes Jahr in der Klasse auch wirklich ein großes Thema gehabt, weil wir haben dann an einem Tag 1800 Nachrichten in dieser Gruppe gehabt. Und vor allem, wie dann da drinnen kommuniziert wird, war dann schon nicht nur spannend, sondern etwas alarmierend.
6: Die vielen Nachrichten und Informationen stressen die Jugendlichen. Drei Wochen ohne Smartphone ließen sie wieder zur Ruhe kommen.
3: Ich konnte halt schon besser schlafen.
8: Jetzt habe ich wieder mehr Zeit gehabt, dass ich Alpha und einfach am besten Schlaf wieder.
3: Ich habe mich mehr konzentrieren können und mein Schlafrhythmus war auch viel besser.
9: Es war auch irgendwie ganz viel entspannter, weil man hat nicht so viel Druck gehabt, dass man überall direkt alles wissen muss.
6: Mehr als 72.000 Schülerinnen und Schüler aus Österreich, Deutschland, der Schweiz und Südtirol haben sich für das Handy-Experiment angemeldet. Zwei Drittel davon, also rund 46.000, haben die drei Wochen ohne Smartphone durchgehalten und an der wissenschaftlichen Begleitstudie teilgenommen. Die Jüngeren waren dabei erfolgreicher als die älteren Jugendlichen, denn je länger man das Smartphone schon nutzt, desto schwieriger ist es, wieder darauf zu verzichten, so der Studienleiter Oliver Scheibenbogen vom Anton-Proksch-Institut.
10: Zwei Drittel der Schülerinnen zeigen zumindest ein problematisches, wenn nicht teilweise schon ein pathologisches oder süchtiges Verhalten am Smartphone. Diese Werte haben uns sehr erstaunt. Vor 2-3 Jahren waren die Werte deutlich geringer, als es jetzt beispielsweise der Fall ist.
6: Die erhöhten Werte sind laut Oliver Scheibenbogen auch auf eine Toleranzentwicklung zurückzuführen. Das heißt, die Dosis muss, wie bei anderen Süchten, immer weiter erhöht.

0: erhöht werden.
1: Das geht bis hinauf zu 16 Stunden teilweise, wo man sich dann fragt, wie kann denn das überhaupt funktionieren? Wenn man noch schläft und in der Schule ist, geht sich das zeitlich gar nicht aus. Nein, das funktioniert alles parallel und nebenbei. Das heißt, da wird während des Unterrichts am Handy nachgesehen, da wird bis spät in die Nacht am Handy TikTok und Co. bedient und das sorgt natürlich dann dafür, dass man unausgeschlafen ist.
0: Wie groß der Einfluss des Smartphones auf das psychische Wohlbefinden ist, zeigt das Handy-Experiment eindrücklich.
1: Also das, was wir festgestellt haben, ist, dass die Symptome einer Depression deutlich nach unten gegangen sind. Da haben wir sogar Effekte bis zu 30% feststellen können und dass sich der Schlaf deutlich verbessert hat.
0: Oliver Scheibenbogen spricht sich ganz klar für ein Social-Media-Verbot aus und ist mit dieser Forderung nicht alleine.
1: Aus meiner Sicht findet gerade ein Paradigmenwechsel statt. Vor einigen Jahren war es noch so, dass die Generation davor von einer Regulation nichts wissen wollte. Mittlerweile wissen wir, dass 2/3 der Schülerinnen und Schüler, die wir befragt haben, sich ganz klar auch für ein Social-Media-Verbot aussprechen.
0: Die Schülerinnen und Schüler wurden 5 Wochen nach Ende des Experiments nochmals befragt und dabei zeigte sich, der Handyverzicht war durchaus nachhaltig.
1: Das sehen wir natürlich, geht es ein bisschen in die Ausgangslage retour, die Werte, also auch die Depression wird wieder ein Stückchen stärker, aber nicht auf das ursprüngliche Ausmaß zurück. Das heißt, wir haben doch einen nachhaltigen Effekt.
0: Einen nachhaltigen Effekt gab es auch für die Schülerinnen und Schüler des Europagymnasiums Baumgartenberg.
2: Ich habe gelernt, dass ich meine Zeit reduzieren soll. Ich behalte mir das schon ein bisschen bei, dass ich nicht immer zum Handy greifen muss, wenn jetzt gerade freie Zeit ist.
0: Die Doc 1 über das Handy-Experiment läuft heute um 20.15 Uhr auf ORF 1. Ob es nächstes Jahr fortgesetzt wird, ist noch offen. Das Interesse daran ist allerdings schon jetzt enorm.
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5: Mit Monika Feldner-Zimmermann im Studio, guten Abend. In Klagenfurt hat heute der Prozess gegen den mutmaßlichen Villach-Attentäter begonnen. Die Regierung hat eine Strompreisbremse für Haushalte im Krisenfall beschlossen. Für energieintensive Unternehmen kommt der Industriestrompreis. In Wien sind heute Nachmittag tausende Menschen auf die Straße gegangen, um gegen Kürzungen bei den Uni-Budgets zu demonstrieren. Der erst kürzlich eingesetzte Militärchef der Hamas im Gazastreifen ist getötet worden. Großbritannien und Polen schließen einen Verteidigungspakt. Beide Länder sprechen von einem historischen Dokument. Und bei einem Höhlendrama in Laos sind 5 Menschen nach einer Woche lebend geborgen worden. Im Journal Panorama geht es heute um ukrainische Soldaten und wie ihnen bei schweren Gesichtsverletzungen geholfen wird. Zunächst aber die Wetteraussichten mit Simon Köldorfer.
6: Der Abend bringt noch ein paar weitere Regenschauer und Gewitter. In der nächsten halben Stunde regnet es etwa abschnittsweise im Tiroler Unterland und in der südlichen Steiermark. In der Nacht klingen die Schauer ab, der Wind legt sich und die Temperaturen sinken auf 17 bis 7 Grad. Morgen wird es ein paar Grad weniger warm als heute mit 21 bis 28, nur in Kärnten und Tirol bis knapp 30 Grad. Außerdem wird der Donnerstag überwiegend sonnig mit meist nur wenigen Wolken und Regenschauer sind morgen selbst im Gebirge die Ausnahme.
5: Wir beginnen in Klagenfurt. Dort hat am Landesgericht heute der Prozess gegen jenen 24 Jahre alten Syrer begonnen, der im Februar des Vorjahres in Villach auf Passanten eingestochen hat. Ein 14-Jähriger wurde dabei getötet, 5 Personen wurden teils lebensgefährlich verletzt. Der Prozess wird unter strengsten Sicherheitsvorkehrungen geführt. Der Mann räumte im Prozess die Tat ein und gab an, wieder töten zu wollen. Ein Urteil dürfte es noch heute geben. Aus Klagenfurt berichtet Romy Sigott-Klipstetter.
7: Geständig, aber ohne jede Reue. Wie der Täter von den Mitarbeitern der Justizanstalt Klagenfurt beschrieben wird, so präsentiert er sich heute auch vor Gericht. Er gibt sich wortkarg und bestätigt auf Nachfrage über den Dolmetscher alles, was er bereits vor der Polizei ausgesagt hat und was ihm die Anklage vorwirft. Er habe den Anschlag für den IS verübt und würde es auch jederzeit wieder tun. Das Einzige, was er bereue, sei, dass er beim Anschlag nicht selbst von der Polizei erschossen worden und als Märtyrer in den Himmel gekommen sei. Dass er ein 30 cm langes Klappmesser als Waffe benutzt habe, liege daran, dass ihm der Zugang zu anderen Waffen gefehlt hätte. Er hätte schon einen Sprenggürtel oder eine Handgranate verwendet.

0: endet. Innerhalb von einer Minute und 24 Sekunden hat er einen Jugendlichen getötet und 5 weitere Menschen lebensgefährlich verletzt, wie auch die Gerichtsmedizinerin am Nachmittag bestätigt. Der 24-jährige Syrer sei zur Tatzeit vollkommen zurechnungsfähig gewesen. Er habe gewusst, was er tut, sagt der psychiatrische Sachverständige. Und das sei eine Form von Fanatismus, aber keine Krankheit. Behutsam befragt werden auch die 5 Opfer, die überlebt haben, und ihre Freunde, die beim Anschlag mit dabei waren. Alle leiden heute noch unter den Folgen, psychisch und/oder körperlich. Das Beweisverfahren ist mittlerweile abgeschlossen. Das Urteil wird jetzt am Abend fallen.
1: Wir kommen ins Ausland. Großbritannien und Polen haben heute in London ein umfangreiches Verteidigungs- und Sicherheitsabkommen unterzeichnet. Beide Seiten sprechen von einem historischen Dokument. Das Abkommen soll vor allem auch die Zusammenarbeit mit Blick auf die militärische Bedrohung durch Russland stärken. Aus London, Jörg Winter.
2: Mit Norwegen kooperiert Großbritannien im Nordatlantik bei der Überwachung und Verfolgung russischer U-Boote. Mit Frankreich hat man ein gemeinsames Luft- und Marinekommando geschaffen, mit Deutschland jüngst ein Abkommen für gemeinsame Rüstungsprojekte unterzeichnet. Und jetzt soll auch die Zusammenarbeit mit der aufstrebenden Militärmacht Polen deutlich ausgebaut werden.
3: There's no greater challenge for either of our countries than the challenge of Russian aggression.
2: Für unsere beiden Länder gibt es keine größere Herausforderung als die russische Aggression, sagt der britische Premierminister Keir Starmer. Man werde gemeinsame Manöver abhalten und auch komplexe Waffensysteme gemeinsam entwickeln. Zusammenarbeiten will man auch in Energie- und Migrationsfragen. Es gehe auch um gemeinsame Werte, die unter Beschuss geraten sind, sagt der polnische Premier Donald Tusk, um Rechtsstaat, Demokratie und Menschenrechte. In London sieht man die Kooperation mit Polen als zentrales Element im europäischen NATO-Verbund. Kein Land in Europa gibt einen größeren Anteil der nationalen Wirtschaftsleistung für Verteidigung aus als Polen. Polen steht als Hub für westliche Militärhilfe an die Ukraine besonders stark im Visier Moskaus. Bei Spionage und Cyberattacken ebenso wie bei der Verbreitung von Desinformation.
1: Die israelische Armee setzt ihre gestern ausgeweitete Offensive gegen die Hisbollah-Miliz im Südlibanon fort. Am Nachmittag wurden die Bewohner der 5. Stadt Tyros zur Flucht aufgerufen. Schwere Luftschläge dürften bevorstehen. Einen militärischen Erfolg meldet Israel im Gazastreifen. Dort wurde nach der jüngsten Tötung des Militärführers der Hamas nun auch dessen Nachfolger getötet. Aus Israel David Kriegleder.
4: Palästinensische Trauernde tragen den Leichnam von Mohammed Odeh durch die Straßen. Der designierte Militärchef der Hamas wurde gestern Nacht in Gazastadt durch mehrere israelische Raketen getötet. Auch seine Frau und 2 Kinder sollen ums Leben gekommen sein. Ich sage den zionistischen Besatzern, egal wie viele ihr tötet, egal was ihr tut, der palästinensische Kampf wird weitergehen, sagt ein Verwandter Odehs. Sein Vorgänger Is Adin al-Haddad starb vor nicht einmal 2 Wochen durch einen israelischen Luftschlag. Israel nimmt sich trotz der im Oktober vereinbarten Waffenruhe in Gaza samt Freilassung israelischer Geiseln das Recht, weiter Jagd auf die Hamas-Spitze und Beteiligte vom Terror des 7. Oktober 2023 zu machen. Zu diesem Zweck sollen die israelische Armee und der Geheimdienst vor über 2 Jahren eine eigene Einheit gegründet haben, wurde jüngst berichtet. Israel begründet diese regelmäßigen Brüche der Waffenruhe durch die Weigerung der Terrorgruppe, ihre Waffen abzugeben, was ebenfalls ein Verstoß gegen das von US-Präsident Trump vermittelte Abkommen darstellt. Die darin vorgesehene palästinensische Expertenregierung, die den Wiederaufbau des Küstenstreifens, unterstützt von einer internationalen Stabilisierungstruppe, koordinieren soll, hat ihre Arbeit im Gazastreifen noch nicht aufnehmen können.
1: Wir kommen zurück nach Österreich. Die Regierung hat heute ein Paket zur Senkung hoher Energiepreise vorgelegt. Für Industriebetriebe mit hohem Stromverbrauch wird ab nächstem Jahr der angekündigte Industriestrompreis eingeführt. Und für Haushalte soll nun die geplante Strompreisbremse von netto 10 Cent pro Kilowattstunde eingeführt werden, wenn die Kosten im Krisenfall explodieren, wie Julian Paschinger berichtet.
5: Die Regierung will für künftige Energiekrisen vorsorgen. Wenn der Strompreis auf mehr als netto 16,5 Cent pro Kilowattstunde steigt und auch die Großhandelspreise konstant hoch sind, wird künftig ein Energiepreiskrisenmechanismus ausgelöst, erklärt SPÖ-Staatssekretärin Michaela Schmidt.
6: Mit der 10-Cent-Garantie schützen wir die Menschen daher nicht nur vor extremen Preissprüngen. Wir verhindern auch, dass die nächste Energiekrise sich direkt in die Inflation frisst, die Preise weiter explodieren und eine gefährliche Preis-Lohn-Spirale entsteht.
5: Gelten soll das für einen Grundverbrauch von 2.900 Kilowattstunden pro Haushalt. Finanziert werden soll das über Einnahmen aus der Abschöpfung von Krisengewinnen bei Stromkonzernen. Für NEOS-Staatssekretär Josef Schellhorn gelingt dadurch eine Entlastung.
7: Ohne das Budget weiter zu belasten, weil wir auch zum Schluss gekommen sind, dass die Gießkanne nicht mehr funktioniert, die ist putzleer.
5: Außerdem will die Regierung nun den geplanten Industriestrompreis von 5 Cent pro Kilowattstunde umsetzen. Profitieren sollen rund 400 energieintensive Unternehmen. Gefördert wird maximal die Hälfte des Verbrauchs, so ÖVP-Wirtschaftsminister Wolfgang Hartmannsdorfer. Es sei
8: ein zentraler Verhandlungserfolg für den Wirtschaftsstandort Österreich, dass im kommenden Doppelbudget 750 Millionen Euro sichergestellt werden für ein eigenes Industriestrompreismodell.
5: Bekannt gegeben wurde heute auch, dass der bestehende Stromkostenausgleich bis 2029 verlängert und von 60 auf 120 Betriebe ausgeweitet wird.
1: Die Industrie soll mit dem subventionierten Strompreis also entlastet werden. Die Reaktion der Branche darauf fällt erwartungsgemäß positiv aus, wie Volker Obermeier berichtet.
9: Die Industrievertreter zeigen sich mit dem Paket der Koalition zufrieden. Im Vergleich zu anderen Ländern wie Deutschland werde für Sektoren wie Stahl, Chemie oder Papier Strom günstiger, sagt Christoph Neumeier von der Industriellen Vereinigung.
10: Wir schaffen damit eine gewisse Wettbewerbsgleichheit und die ist entscheidend, wenn wir weiter auf den internationalen Märkten aktiv sein wollen.
9: Die Politik stützt die Branche in zwei Bereichen. Zum einen bei den Kosten im internationalen CO2-Emissionshandel, zum anderen bei den Stromkosten selbst. Hier werden maximal 50% des Verbrauchs gefördert. Ein Teil davon muss in klimaschonende Projekte investiert werden. Kleine und mittlere Betriebe sollen einen fixen Zuschuss pro Kilowattstunde bekommen.
1: Tausende sind heute in Wien dem Aufruf gefolgt, an Demonstrationen gegen geplante Kürzungen bei den Uni-Budgets teilzunehmen. Am Nachmittag gab es eine große Kundgebung in Wien, zu der die Universitätenkonferenz und die österreichische Hochschülerschaft aufgerufen haben. Morgen folgen weitere Demos in Graz, Linz, Salzburg und Klagenfurt. Annabelle Amini informiert.
11: Bereits vor Aufbruch des Protestmarsches durch die Wiener Innenstadt war klar, hier geht's um was.
12: Weil es einfach wichtig ist, dass die Finanzierung weiterhin bestehen bleibt, weil ohne Bildung, wohin kommen wir sonst?
13: Bildung wird generell viel weniger zugänglich, weil beispielsweise dann Studiengebühren erhoben werden müssen.
14: Es geht eh schon fast unser gesamtes Geld, oder zumindest die Hälfte, für Miete raus. Wenn ich mir jetzt nochmal mehr ausgeben muss, ich weiß nicht, ob ich mir das leisten kann.
15: Was bedeutet denn das? Das heißt, dass weniger Doktorandinnen angestellt werden. Wir haben alle befristete Verträge.
16: Es ist für die ganze Fakultät wichtig, für alle Lehrende, Forschende, generell für alle, die irgendeine Zukunft die mit Bildung zu tun hat, haben wollen.
11: Erst vor wenigen Tagen wurde bekannt, dass die Hochschulbudgets vorerst nicht an die Inflation angepasst werden sollen. Durch die geplanten Einsparungen hätte allein die TU Wien ab 2028 rund 60 Millionen Euro weniger pro Jahr. Rektor Jens Schneider.
17: Und das würde unmittelbar bedeuten, dass wir auch Stellen abbauen müssen.
11: Betroffene fordern deshalb nicht nur mehr Budget, sondern vor allem rasche Planungssicherheit von der Bundesregierung. Manuel Grubmüller, Vorsitzender der JUNOS-Studierenden, betont.
18: Und schlussendlich geht es um uns Studierende und wenn wir dann bedroht sind, im Sinne, dass es kürzere BIP-Öffnungszeiten gibt oder weniger Studienplätze, dann geht es ganz klar zu Lasten unserer Studienqualität.
11: Wie viel Budget die Unis in der nächsten dreijährigen Periode ab 2028 zur Verfügung haben werden, wird im Herbst verhandelt. Morgen wird weiter protestiert, nämlich in Graz, Linz, Salzburg und Klagenfurt.
1: Die stellvertretende Vorsitzende des Forschungsrats, Theresia Vogel, plädiert beim Unibudget für eine Rückkehr an den Verhandlungstisch. Es gehe um effizienteren Mitteleinsatz und darum, welche Hochschulen Österreich 2040 brauche.
19: Es gibt schon Verbesserungsbedarfe im strukturellen Bereich. Es ist nur die Finanzierung alleine ist sozusagen nur ein Teil der Rechnung. Wir müssen auch darüber reden, wie treffsicher die öffentlichen Mittel eingesetzt werden. Und da haben wir schon im gesamten Hochschulsystem einige Defizite festgestellt. Wir sind hier nicht so leistungsfähig wie in vergleichbaren Ländern. Und das, also wir haben ein Output-Problem.
1: Sagt Theresia Vogel vom Forschungsrat im Ö1 Mittagsjournal. Das ganze Gespräch können Sie in unserem Online-Angebot nachhören. Um die Gesundheitsreform geht es jetzt. Da hat der derzeitige Vorsitzende der Landeshauptleutekonferenz Anton Mattle heute einen Vorschlag zur Finanzierung des Gesundheitssystems präsentiert. Er plädiert für die sogenannte Finanzierung aus einer Hand. Gemeint sind damit die jeweiligen Gesundheitsfonds der Länder. Mattle untermauert seine Forderung mit einer von den Ländern in Auftrag gegebenen WIFO-Studie zum Gesundheitssystem, die dessen Kosten und starke Zersplitterung aufzeigt. Peter Daser berichtet.
20: Mehr als 50 Milliarden Euro fließen ins Gesundheitssystem Österreichs. Das meiste davon dient der Finanzierung der Spitäler. Hans Pittlik vom WIFO sagt:
21: Mit 28,5 Milliarden Euro, das sind 56,4% der Gesamtsumme, fließt weit mehr als die Hälfte der Mittel in die stationäre Behandlung in Krankenanstalten.
20: Laut Studie werden die Spitäler dort weniger in Anspruch genommen, wo es Primärversorgungszentren gibt. Diese will der Tiroler Landeshauptmann Anton Mattle ausbauen und erfordert die Finanzierung des Gesundheitssystems aus einer Hand. Er meint damit die Gesundheitsfonds der Länder.
22: Speisung der neuen Landesgesundheitsfonds durch die Sozialversicherungsbeiträge, durch die BVA und durch die Reha-Beiträge und steuerfinanzierte Maßnahmen.
20: Laut dem Wiener Bürgermeister Michael Ludwig sollten Finanzierung, Planung und Steuerung im Gesundheitswesen stärker in Einklang gebracht werden. Gesundheitsministerin Corinna Schumann verweist auf die Reformpartnerschaft zwischen Bund und Ländern, ohne direkt zu Mattles Vorschlag Stellung zu nehmen.
23: Wir können über alle Organisationsdinge reden, aber für die Menschen ist wichtig, kriege ich meine Versorgung, kriege ich sie wohnortnahe, habe ich möglichst keine langen Wartezeiten.
20: Von den NEOS heißt es zu einer Reform des Gesundheitssystems, man plädiere seit langem für eine zentrale Steuerung und die Finanzierung aus einer Hand.
1: Wie problematisch eine zu starke Handynutzung für die Gesundheit sein kann, untermauert jetzt eine neue Studie. Untersucht wurde, wie es Kindern und Jugendlichen mit TikTok, Instagram und Co. geht. Dabei geht es um jene Kinder und Jugendlichen, die im Rahmen des Projekts Gesund aus der Krise behandelt worden sind. Das Fazit: 3/4 der Kinder und Jugendlichen haben einen problematischen Social-Media-Konsum. Über 80% können nicht mehr selbstständig damit aufhören, mit enormen Folgen für ihr Leben. Katja Arthofer informiert.
24: Gesund aus der Krise gibt es seit der Pandemie. Mittlerweile ist damit rund 54.000 Kindern und Jugendlichen psychologisch und psychotherapeutisch geholfen worden. Und die Behandlerinnen schlagen jetzt Alarm. Beate Wimmer-Puchinger vom Psychologinnenverband.
25: Ein Drittel schon bei den 10- bis 13-Jährigen fand dieses Suchtverhalten und dieser Sog eben an, der sie nicht mehr loslässt. Und wie wir auch aus neuropsychologischen Studien wissen, eben auch wirklich schon die Hirnentwicklung, aber eben auch die kognitive Entwicklung beeinträchtigt. 82% können auch nicht mehr selbstständig aufhören, was ja Absicht ist. Und das ist das Infame. Das ist nicht zufällig und das sind nicht die bösen Kinder, die da süchtig sind, sondern das ist bewusst so angelegt, dass sie eben nicht mehr aufhören können.
24: Und 70% haben Schlafprobleme.
25: Sie verlieren auch sozusagen die Sprache. Und wir registrieren ja auch in unseren Praxen und die Psychodiagnostikerinnen, dass immer mehr Kinder und Jugendliche kommen eigentlich und Symptome von Autismus zeigen.
24: Und nicht zuletzt, weil 87% der Eltern mit all dem überfordert sind, fordern die Behandlerinnen geschlossen eine rasche Umsetzung des geplanten Social-Media-Verbots. Barbara Heidt vom Psychotherapeutinnenverband.
26: Wie bei vielen schädlichen Substanzen braucht es Regeln und Verbote. Was da aber noch dazu kommt, ist, dass jeder Algorithmus auf die Userin und den User persönlich abgestimmt wird. Also eigentlich ein personalisiertes, unglaublich gefährliches Suchtmittel.
24: Und das müsse man sich immer wieder vor Augen führen.
1: Der ORF wird ab 2027 bis zu 90 Millionen Euro weniger als bisher angenommen zur Verfügung haben. Dieses Geld kommt aus dem Budget und wird zugunsten der Konsolidierung des Bundeshaushalts gestrichen. Daran führe politisch kein Weg mehr vorbei, heißt es. Das Publikum werde das spüren, sagt ORF-Generaldirektorin Ingrid Thurnherr. Auch harte Einschnitte beim Personal seien unausweichlich. Stefan Kappacher.
0: Die Kürzung um bis zu 90 Millionen Euro, die zu den laufenden Einsparungen in dreistelliger Millionenhöhe dazukommt, rüttle durch Ausmaß und Kurzfristigkeit an den Grundfesten des ORF, so Generaldirektorin Ingrid Dornherr. Das werfe die Frage auf, ob es den ORF in der gegenwärtigen Größe noch geben könne. In einer Videobotschaft an die Belegschaft sagt Dornherr:
2: Diese Einsparungen werden tiefe Einschnitte bedeuten. Sie werden Entscheidungen notwendig machen, die ganz deutlich über bisherige Sparmaßnahmen hinausgehen, sowohl was die Strukturen betrifft

0: als auch was das Personal betrifft.
1: Sprich, es wird wohl auch zu Kündigungen kommen. Der natürliche Abgang etwa durch Pensionierungen wird nicht mehr ausreichen. Turnherr?
0: Wir müssen darauf schauen, dass der ORF nicht in seinen Grundfesten erschüttert wird. Das ist sicher kein einfacher Weg, aber wir müssen ihn gehen mit aller Klarheit und mit aller Verantwortung.
1: Der Kern des öffentlich-rechtlichen Auftrags, nämlich unabhängige, qualitätsvolle Information, müsse jedenfalls tabu sein, so die ORF-Chefin. Stiftungsratsvorsitzender und SPÖ-Freundeskreisleiter Heinz Lederer spricht zwar von wirklich herausfordernden Vorgaben der Politik, der ORF müsse sie aber erfüllen. Zitat Lederer: Wir müssen unseren Beitrag leisten und uns nach der Decke strecken.
2: Am Landesgericht in Wien hat heute ein Prozess gegen den ehemaligen FPÖ-Chef und Vizekanzler Heinz-Christian Strache begonnen. Ihm und einem zweiten Angeklagten wird von der Staatsanwaltschaft Untreue vorgeworfen. Strache soll versucht haben, sich eine von der FPÖ abgeschlossene und bezahlte Lebensversicherung auszahlen zu lassen. Petra Pichler berichtet.
3: Ex-FPÖ-Chef Heinz-Christian Strache bekennt sich heute im Lebensversicherungsprozess nicht schuldig. Bereits vor Prozessbeginn betont er:
4: Ich bin froh, weil ich die falschen Sachverhalte heute aufklären kann.
3: Im Prozess weist Strache die Untreuevorwürfe als Hanebüchern zurück. Er sieht die Lebensversicherung als eine Pensionsvereinbarung, die die Partei für ihn abgeschlossen habe. Ausgezahlt wurden die 940.000 Euro an ihn aber nie. Der Staatsanwalt ist hingegen überzeugt, dass Strache und der mitangeklagte Ex-FPÖ-Finanzreferent durch die Vereinbarung, dass das Versicherungsgeld an Strache fließen soll, der Wiener FPÖ größten Schaden zugefügt haben. Für Verwunderung bei Richter und Staatsanwalt sorgt die Befragung des mitangeklagten Ex-Finanzreferenten. Er beteuert überraschend, er sei von Strache gezwungen worden, diese Vereinbarung zu unterzeichnen. Danach werden Zeugen befragt, darunter der Ex-FPÖ-BZÖ-Funktionär Harald Fischl, der Strache ein 450.000 Euro Privatdarlehen gegeben hatte. Als Sicherheit dafür diente die FPÖ-Lebensversicherung. Fischl verteidigt Strache wortreich vor Gericht. Für ihn, der selbst in der Versicherungsbranche tätig war, sei ganz klar zu erkennen gewesen, dass Strache Begünstigter der Versicherung ist, sagt Fischl. Nur habe die Partei sie Strache nach dem Ibiza-Skandal nicht auszahlen wollen, sagt der Zeuge.
2: In Deutschland ist die mutmaßliche RAF-Terroristin Daniela Klette heute zu 13 Jahren Haft verurteilt worden. Allerdings nicht wegen ihrer terroristischen Vergangenheit, sondern wegen schweren Raubs, Verstößen gegen Waffengesetze und anderer Straftaten. Das Gericht sah es als erwiesen an, dass die mittlerweile 67-Jährige mit zwei Komplizen mehrere Raubüberfälle begangen hat. Daniela Klette gehört der sogenannten dritten Generation der RAF an. Die Rote Armee-Fraktion war eine linksextremistische, terroristische Vereinigung in Deutschland. Andreas Jölle berichtet.
5: Daniela Klette holt ihre Vergangenheit ein. Zwischen 1999 und 2016 soll die mutmaßliche RAF-Terroristin Geldtransporter und Supermärkte in mehreren deutschen Städten überfallen haben, um ihr Leben im Untergrund zu finanzieren. Gemeinsam mit den beiden RAF-Komplizen Burkhard Garweg und Ernst Volker Staub. Die beiden sind allerdings noch auf der Flucht. Auch Daniela Klette war lange untergetaucht. Vor eineinhalb Jahren konnte sie aber aufgespürt und in Berlin festgenommen werden. In ihrer Wohnung haben die Ermittler Waffen und Munition, gefälschte Ausweise, Gold und 240.000 Euro Bargeld sichergestellt. Das Gericht verurteilt Daniela Klette wegen schweren Raubs, schweren versuchten Raubs, Verstößen gegen das Waffengesetz und schwerer räuberischer Pressung. Und der mittlerweile 67-Jährigen droht ein weiteres Gerichtsverfahren wegen Mittäterschaft an drei RAF-Anschlägen Anfang der 1990er. Ihre Mitgliedschaft in der linksterroristischen Vereinigung ist allerdings mittlerweile verjährt.
2: In Laos in Südostasien sind 5 Dorfbewohner aus einer überfluteten Höhle gerettet worden. Eine Woche lang waren sie dort eingeschlossen. 2 weitere Menschen werden noch vermisst. Matthias Humpelstetter berichtet.
6: Jubel und Freudentränen vom Höhleneingang im Norden der laotischen Hauptstadt Vientiane. Endlich gerettet, nach einer Woche Überlebenskampf. Es ist ein von schroffen Bergen, steilen Tälern und dichtem Dschungel geprägtes Gebiet. Am 19. Mai haben sich dort mehrere Männer auf den Weg gemacht, um in einer Höhle nach Gold zu suchen. Dann plötzlich heftiger Regen. Eine Sturzflut schneidet den Goldgräbern den Rückweg ab. Ein- und Ausgänge werden überflutet, die Höhle stürzt teilweise ein. Ein internationales Team wird eingesetzt, um die Verunglückten zu retten. Aber enge Gänge und der Sauerstoffmangel in dem tiefreichenden Höhlensystem erschweren die Mission. Heute, eine Woche später, ist es schließlich gelungen, 5 von 7 Vermissten zu retten. Nach den beiden anderen Männern wird weiter gesucht.
2: Weitere Meldungen vom Tag hat nun Tom Brandenberger.
7: Die spanische Polizei hat heute die Zentrale der regierenden Sozialdemokraten von Ministerpräsident Pedro Sanchez in Madrid durchsucht. Nach Angaben aus Justizkreisen ging es bei dem gerichtlich angeordneten Einsatz um Dokumente über eine mögliche illegale Parteifinanzierung. Die Sozialistische Arbeiterpartei von Sanchez sieht sich seit einiger Zeit mit einer Reihe von Korruptionsskandalen konfrontiert. Ungarn bleibt nun doch Mitglied des Internationalen Strafgerichtshofs. Das Parlament in Budapest beschloss ein entsprechendes Gesetz und machte damit eine Entscheidung der rechtsnationalen Vorgängerregierung unter Viktor Orbán aus dem Jahr 2025 rückgängig. Der neue Ministerpräsident Peter Madja hatte versprochen, den Austrittsprozess zu stoppen. Das parlamentarische Begutachtungsverfahren zur umstrittenen 2-Euro-Paketsteuer ist zu Ende. Es gibt 36 Stellungnahmen von Institutionen und 65 Statements von Privatpersonen. Der Großteil davon fällt kritisch aus. Die am meisten betroffenen Online-Händler Amazon, eBay und Zalando melden rechtliche Bedenken an und fordern einen Stopp des Gesetzesvorhabens. Durch die geplante Paketabgabe soll die Mehrwertsteuersenkung auf ausgewählte Grundnahrungsmittel ab 1. Juli zum Teil gegenfinanziert werden. Der scheidende OMV-Chef Alfred Stern warnt vor anhaltenden Rohstoffengpässen und Problemen bei der Befüllung der europäischen Gasspeicher. Auf seiner letzten Hauptversammlung in Wien sagte Stern, die kurzfristige Versorgung sei zwar gesichert, die eigentliche Herausforderung liege aber in den Speicherfüllständen für die kommenden Monate. Und das Wetter morgen ist meist ungetrübt sonnig mit wenigen Wolken, selbst im Gebirge nur vereinzelt gewittrige Schauer. Es ist nicht mehr so heiß wie zuletzt bei 21 bis 28, in Tirol und Kärnten bis knapp 30 Grad.
2: Das war das Abendjournal. Helene Seelmann, Regie, Bernhard Ortmeier, Technik und Monika Feldner-Zimmermann am Mikrofon verabschieden sich. Hier geht es weiter mit dem Journal Panorama und Elisa Wasch.
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9: Guten Abend. Viel hört man in letzter Zeit über den Drohnenkrieg in der Ukraine. Er habe die Kriegsführung revolutioniert, würde herkömmliche Militärdoktrinen in Frage stellen und habe nicht zuletzt dazu beigetragen, dass sich David Ukraine, ein mittlerweile führendes Land in Sachen Drohnentechnologie, so erfolgreich gegen Goliath Russland wehren kann. Doch der Drohnenkrieg führt auch dazu, dass Soldaten und Soldatinnen immer häufiger Gesichtsverletzungen erleiden. Während Kriegsversehrte mit Arm- oder Beinprothesen als Helden gelten, werden Verwundete mit entstellten Gesichtern oft als Monster betrachtet und trauen sich kaum in die Öffentlichkeit. Die ukrainische Hilfsorganisation Ärzte für die Helden nimmt sich Betroffener an und ermöglicht ihnen eine Rückkehr in die Gesellschaft. Unter anderem werden Augen und andere Gesichtsteile in 3D-Druckern hergestellt. Aus der Ukraine berichtet ARD-Journalistin Sabine Adler.
10: Natalia und Andrei kommen zur Begrüßung in den Hof einer großen Kiewer Klinik. Die Frau mit dem langen blonden Haar geht voran. Ihr folgt in Tippeschritten der große, etwas schlagsige junge Mann, der Mühe hat, sein Tempo zu zügeln. Doch bei jedem schnelleren Schritt würde er Natalia Lütikova in die Hacken treten. Deswegen hält er sich an ihren Schultern fest. Ihre Hände fassen seine. So wie Kinder, wenn sie Eisenbahn spielen.
11: Guten
10: Tag, ich bin Sabine aus Deutschland.
12: Andrei, wollen Sie erst noch eine rauchen?
13: Wir können doch so lange sprechen, wie ich rauche, okay?
12: Oder stört es Sie? Nein.
14: Ich bin Natalia.
10: Natalia Lütikova ist 2014 von der Krim nach Kiew geflohen. In der ukrainischen Hauptstadt gründete sie die Hilfsorganisation Ärzte für die Helden. Sie ist inzwischen der rettende Hafen für ukrainische Soldaten, die schwere Verletzungen im Gesicht erlitten haben, so wie Andrei. Als er noch im Krankenhaus lag, wollte er keinesfalls besucht werden. Zu groß war die Scham wegen seines entstellten Gesichts. Doch nun ist Andrei interessiert an einem Treffen. Die weit ins Gesicht gezogene grüne Baseballkappe verdeckt sein rechtes Auge. Als er den Kopf hebt, sehe ich eine Narbe. An der Stelle, wo früher sein rechtes Auge und die Augenbraue war. Neben dem Unter- und Oberlid glänzen zwei Metallflächen, als hätte ihm jemand zwei Schrauben direkt neben dem Auge in den Kopf gedreht. Das linke Auge ist zwar besser erhalten, aber der Glaskörper ist sichtbar beschädigt. Wo er so schwer verletzt wurde, weiß er genau.
14: In Avdiivka, in der Region Donetsk. Am 10. August 2023 um 18.07 Uhr kamen zwei Panzerabwehrraketen angeflogen. Gut, dass ich einen Helm trug, sonst hätte man meinen Kopf nicht mehr gefunden. Aber das rechte Auge ist dort in Avdiivka geblieben.
10: Das hat also sehr geholfen, dass sie den Helm aufhatten.
14: Der Kamerad an meiner Seite, er nennt sich der Italiener, kam von seinem Posten aus angelaufen. Er dachte, ich sei ein 200er, so nennen wir die Toten. Er dachte, ich wäre tot.
10: Tat es sehr weh?
14: Ich sag mal so, vor kurzem hatte ich eine Operation an den Ohren, auch noch von dieser Verletzung, die so schmerzhaft war wie nichts je zuvor.
10: André dreht seinen Kopf so, dass die dicke Narbe hinter seinem Ohr zum Vorschein kommt. Dass er die Schmerzen bei dem Treffer nicht spürte, lag an der Gehirnerschütterung, erklärt Natalia Lyutikova. André tritt von einem Fuß auf den anderen, schwingt die Arme um seinen schlanken Körper. Ungeduldig rattert er die lange Liste seiner Operationen runter, die Natalia ergänzt. Sie weiß Bescheid, denn sie steht ihm von Anfang an zur Seite, damit er diese Odyssee durchsteht.
15: Das ist eine oft jahrelange Prozedur. Zuerst müssen die Knochen im Gesicht wiederhergestellt werden. Oft sind es mehrere Operationen, weil die Knochenimplantate oft nochmal ausgetauscht werden müssen. Manchmal, weil sie abgestoßen werden oder weil es zu Infektionen kommt. Mitunter stellt es sich auch heraus, dass Titanimplantate nicht funktionieren und man es mit eigenem Knochenmaterial probieren muss. Für das Gesicht wird dann ein Stück Knochen aus dem Schädel ausgeschnitten, die sich am besten als Ersatz eignen für die verloren gegangenen Fragmente der Gesichtsknochen. Aber das ist viel Arbeit und es gibt nicht viele Spezialisten, die das können. Darüber vergehen 1,5 bis 2 Jahre.
10: Haben Sie gezählt, wie viele Operationen es bei Ihnen waren?
14: Bei der 5. habe ich aufgehört zu zählen.
10: Mindestens 10 waren es. So gerade heraus, wie André antwortet, wage ich ihm, direkte Fragen zu stellen. Sie haben Ihr Sehvermögen verloren?
14: Ja, völlig.
10: Aber die Ohren sind in Ordnung, wie man erkennt.
14: Das linke funktioniert ausgezeichnet, aber das rechte wird gerade wiederhergestellt. Ich habe gedient. Ich weiß, wie man kämpft. Ich war vor der Invasion beim Krieg in der Ostukraine schon in der Donetsker und Luhansker Oblast dabei, seit 2016.
10: Die längste Zeit seines Erwachsenenlebens war er Soldat, nicht Maler und Stuckateur, was der 31-Jährige aus der Ostukraine eigentlich gelernt hat.
16: Soldaten mit Gesichtsverletzungen haben es viel schwerer als die mit Amputationen. Das bestätigen auch Psychologen, die verwundete Soldaten behandeln. Ich habe viele kennengelernt, die trotz ihrer Verletzungen und der schwierigen Genesung stark geblieben sind, obwohl sie lange Zeit weder essen noch lächeln konnten. Und wenn sie es dann endlich wieder können, freuen sie sich riesig.
10: Dieses Lächeln hält Julia Ovsjanikova fest. Sie ist Pressefotografin. Vor einigen Jahren stand sie noch selbst vor der Kamera als Model. Die große, fragil wirkende 30-Jährige ist mit einem Eis in der Hand in den Kiewer Park am linken Ufer des Dnipro gekommen. Der Umgang mit Soldaten und Kriegsveteranen wie André ist ihr vertraut. Verletzungen der Kameraden, auch im Gesicht, können sie nicht schrecken. Im Gegenteil. Ihr imponiert die Stärke dieser versehrten Männer. Die möchte sie zeigen. In ihrer ersten eigenen Fotoausstellung.
16: Ich habe diese Schönheit sofort gesehen. Das möchte ich anderen Menschen vermitteln. Hier, die Aufnahmen. Sehen Sie das selbst. Sie waren in der Kiewer Kirche ausgestellt.
10: Julia Ovsianikova scrollt auf ihrem Handy durch die Bilder. Das Eis stört. Sie wirft es fort.
16: Das ist Volodya, ein schöner Mann in bester körperlicher Verfassung. Die Narben vom Auge über die ganze Wange bis zum Kinn betonen seine Männlichkeit. Und hier trägt er eine Augenbinde und lächelt, obwohl ihm das Lächeln eigentlich sehr wehtut. Aber er überwindet sich.
10: Der porträtierte Volodymyr Melnik, Rufname Tim, hat sich freiwillig zur Armee gemeldet und wurde 2023 bei Saporischschja verletzt. Die Aufnahmen im abgedunkelten Studio zeigen ihn mit nacktem Oberkörper, durchtrainiert, definiertes Sixpack, markiges Gesicht. Auf einigen Aufnahmen auch ohne die schwarze Augenklappe, stattdessen mit einer Augenprothese. Ein perfekt nachgestaltetes, künstliches Auge. Über die linke Gesichtshälfte, von der Schläfe bis zur Wange, zieht sich eine tiefrote Narbe. Dazu sprenkeln winzige schwarze Splitter das gesamte Gesicht. Ein Dutzend Soldaten hat Julia Ovsianikova porträtiert.
16: Wir waren alle ziemlich aufgeregt, weil wir nicht wussten, wie sich die Fotosession für die verwundeten Soldaten auswirkt. Für die Soldaten war es das erste Mal, dass sie mit Studiolicht zu tun hatten. Vor allem aber war da ja ihre Verletzung im Gesicht. Nicht jeder fühlt sich damit wohl. Anfangs wollte ich sie einzeln fotografieren, aber sie fanden es zusammen besser. Und das funktionierte. Sie haben sich gegenseitig aufgezogen, Witze gemacht. Sie waren schnell ganz entspannt.
10: Sogar Alexander Beresowski, Rufname Bereza, machte mit. Bei den Kämpfen um Donetsk wurde seine Nase zertrümmert und befindet sich jetzt viel zu weit auf der linken Seite. Unter seinem linken Auge hängt ein übergroßer Tränensack. Der Mund ist schief, die Unterlippe eine einzige Wulst. Ihm stehen noch etliche Operationen bevor. Doch auch für ihn hat es sich gelohnt, dass er so vor die Kamera getreten ist, stellt die Fotografin fest.
16: Als sie in der Ausstellung gesehen haben, mit welcher Aufmerksamkeit die Menschen die Bilder von ihnen betrachteten und auf sie zukamen, öffneten sie sich. Soldaten und Besucher konnten plötzlich einander in die Augen schauen. Das war für die Soldaten eine wunderbare Erfahrung. Denn was sie bis dahin immer am meisten geärgert hat, war, wenn man den Blick von ihnen abwendete, vielleicht sogar hinter ihrem Rücken flüsterte. Sie finden es viel besser, wenn man sie direkt fragt, was passiert ist. Das hat eine regelrechte therapeutische Wirkung auf sie und auch auf die Gesellschaft. Es wird noch sehr viele Verletzte und Personen mit posttraumatischer Belastungsstörung geben. Und die Gesellschaft muss lernen, damit umzugehen.
10: Die Botschaft der Bilder geht über Ästhetik weit hinaus. Wenn die Fotoausstellung jetzt von der berühmten Kiewer Sophienkathedrale in einige ukrainische Städte wandert, dann vor allem deshalb, weil kriegsversehrte Veteranen in kleineren Orten ganz besonders auffallen. Die Fotografin ist Teil des Netzwerkes, das diese Soldaten zurückholen möchte in die Mitte der Gesellschaft. Zu diesem Netzwerk gehört auch Natalia Lütikova von der NGO Ärzte für die Helden. Andrei mit den verwundeten Augen, der Natalia Lütikova um einen ganzen Kopf überragt, hätte sich auch fotografieren lassen, aber er lag gerade im Krankenhaus. Normalerweise soll Andrei die leere Augenhöhle in der Öffentlichkeit mit einer Augenprothese abdecken, was er nicht immer tut. Natalia Lütikova sucht Fotos auf ihrem Handy. Zu sehen ist Andrejs Gesicht, vollständig mit zwei Augen statt der leeren Augenhöhle rechts, so wie ich ihn bislang kenne.
15: So sieht diese Abdeckung aus, wie im Kino. Es ist eine Maske wie beim Film. Ein aus Silikon nachgestaltetes, offenes, blaues Auge.

0: hören.
1: Ehrlich gesagt, die Leute sollen ruhig sehen, was der Krieg anrichtet und was jemand wie ich opfert, damit sie in Frieden leben können.
0: Andriy sagt, Soldaten mit Prothesen an Armen und Beinen gelten als Helden, aber solche wie er als Monster. Das weiß auch Natalia Lütikova und ihr Team, die die Patienten so lange Zeit begleiten, wie es braucht, um die zerstörten Gesichter wiederherzustellen. Die besten Spezialisten befinden sich in Lviv, wo es mehrere Kliniken für Kriegsverletzte gibt. Es sind so viele, dass sie nicht einzeln in Krankenwagen, sondern per Eisenbahn in die westukrainische Stadt gebracht werden. Knat Heritsch gilt als Koryphäe. Er ist Chefarzt der Chirurgie und Leiter der Abteilung für rekonstruktive und plastische Chirurgie an der Nationalen Universität für Medizin in Lemberg. Einem Interview stimmt er sofort zu, nur nicht in der Klinik. Er sei zu eingespannt, aber ein Gespräch per Internet gern.
2: If we have a difficult injury of the face, it have always three aspects. It's functional aspect.
3: Wenn wir eine schwere Gesichtsverletzung vor uns haben, gibt es immer drei Aspekte. Den funktionalen Aspekt, den ästhetischen Aspekt und den psychischen Aspekt. Sobald der Patient sein Gesicht im Spiegel sieht, schlägt sich das auf seine psychische Gesundheit. Deshalb holen wir immer einen Psychologen dazu, der diesen Patienten unterstützt. Sie durchleben in diesem Moment wirklich eine akute Phase, in der sie sich sehr schlecht fühlen, weil ihr Gesicht nach der Verletzung beschädigt und verändert ist.
0: Diese Woche habe ich mich in Kiew mit einigen Patienten getroffen, verwundete Soldaten mit Gesichtsverletzungen. Einer erzählte mir, dass Männer mit Arm- oder Beinprothesen als Helden angesehen werden, aber Männer mit Gesichtsverletzungen als Monster. Können Sie beschreiben, wie sich diese Patienten nach ihrer Operation verändern? Und können Sie uns durch diesen Prozess führen?
2: All military patients and the patient who have a face injury, it's very important to have a multidisciplinary approach.
3: Bei den Patienten mit Gesichtsverletzungen ist ein multidisziplinärer Ansatz sehr wichtig. Das bedeutet, dass dieser Patient von einem Team von Ärzten behandelt werden muss. Nicht nur von Gesichts-, Kiefer- oder Mikrochirurgen oder einem Augenarzt. Sie müssen in dieser Phase sofort psychisch betreut werden. Mit Medikamenten, die ihm in dieser ersten Behandlungsphase helfen und ihren psychischen Gesundheitszustand stabilisieren. Außerdem beginnt eine Sprachtherapie. Wenn man bei Patienten dieser Kategorie diesen interdisziplinären Ansatz wählt, können Selbstmorde und verschiedene psychische Probleme in der Zukunft verhindert werden.
0: Von den rund 600 im Gesicht Verletzten, die Natalia Lütikovas Organisation Ärzte für die Helden betreut hat, sind 6 gestorben, einige auch durch Suizid. Inzwischen hat die Ukraine auch bei den Gesichtsoperationen einen großen Wissensvorsprung erworben. Ähnlich wie bei der Abwehrtechnik gegen Drohnen, die heute als ukrainischer Exportschlager gelten. Beides geschah unfreiwillig. Der Blutzoll dafür war und ist immens.
2: We have a rising number of the face injury.
3: Wir haben eine steigende Zahl von Gesichtsverletzungen. Die Drohnen attackieren die Soldaten und auch Zivilisten aus nächster Nähe. Dieser Drohnenkrieg ist für die Soldaten sehr viel gefährlicher.
0: Der junge Chirurg führt bis zu 500 OPs im Jahr durch. Jede fünfte davon ist inzwischen eine Gesichtsoperation. Die Spezialisten arbeiten unter Hochdruck und lernen rasant durch die schiere Zahl der Patienten. 700 Kilometer von Lemberg entfernt in der Hauptstadt Kiew surren die 3D-Drucker der Firma Imatec. 24 Stunden am Tag, 7 Tage pro Woche. Diese hier stellen keine Drohnenbauteile her, sondern Titanimplantate für die Gesichtschirurgie. Und beides, militärische und medizinische Innovationen, wäre ohne die erfinderischen Freiwilligen in der ukrainischen Zivilbevölkerung nicht in dem Ausmaß möglich.

0: Alle Printer sind im Dauerbetrieb, denn ihre Produkte werden für die Patienten dringend gebraucht. Es sind Ersatzteile für das menschliche Gesicht. Hier wird rund um die Uhr alles gedruckt. Ohren, Nasen, Augen aus Silikon, sogar Schädelknochen aus Titan machen wir. Das mittelständische Unternehmen stellt nicht nur Räume zur Verfügung, um verwundete Soldaten wie André zu beraten, sondern auch die teuren Geräte. Während sich Natalia Lutikova und ihr Schützling André in die Abteilung für Augenprothesen begeben, führt mich Valentina Kalinowska durch die 3D-Druckerei der Firma Immatec Medical. Wir befinden uns hier im Labor. Mithilfe von Computertomografien modellieren und fertigen wir individuelle Implantate für alles, was mit Gesichts- und Kopfverletzungen zu tun hat. Das Unternehmen gibt es schon lange. Vor Beginn der russischen Invasion kamen Patienten mit Verletzungen durch Verkehrsunfälle. Später auch Krebspatienten, von denen es nach dem Atomunfall in Tschernobyl immer mehr gab. Jetzt sind es vor allem Soldaten mit Verletzungen im Gesicht und am Kopf. Zu uns kommen Patienten, bei denen 80% ihrer Knochen im Gesicht zerstört sind. Das ist das Plastikmodell eines Schädels von einem Patienten, der genau in der Mitte des Gesichts verletzt wurde. Die Nasenwände und Nebenhöhlen sind zerstört, die Wangenknochen teilweise. Der Soldat lebt immerhin noch.
1: Valentina Kalinowska ist Bioingenieurin in dem Medizintechnikunternehmen, das jetzt vor allem Kriegsopfer versorgt. Sie und Natalia Lütikova kennen von den meisten ihre Namen, Gesichter und Geschichten, weil sie sie oft über Jahre auf ihrem Weg durch die Kliniken betreuen. Den Aktivistinnen liegt vor allem am Herzen, den schwer traumatisierten Männern und Frauen von der Front die Gewissheit zu geben, dass sie nicht allein sind in ihrem Leid und schon gar nicht ausgestoßen aus der ukrainischen Gesellschaft.
0: Natalia und ich hatten ein Essen mit Männern, die Beinprothesen bekommen haben. Sie trafen sich mit unseren Patienten, mit den Gesichtsverletzungen. Die Männer mit den Beinprothesen bestellten sich Fleisch und Fisch, wie es gesunde Männer tun. Dagegen mussten sich unsere Männer mit Spritzen oder durch dünne Schläuche kleine Portionen zuführen. Ihre Gesichter waren noch zu zerstört, um normal essen zu können. Nicht einmal ein Stück Brot zu kauen war möglich. Wir betreuen einen Kriegsversehrten, der 55 Operationen durchlaufen musste und trotzdem immer noch keine Zähne hat. Für die Stimmung und innere Verfasstheit ist das Umfeld extrem wichtig. André hatte auch eine Zeit lang Schwierigkeiten, sich selbst zu akzeptieren. Er wollte sterben. Er wollte nicht für sich selbst kämpfen. Aber sobald unseren Jungen eine geliebte Person oder ein Freund zur Seite steht, der sie nicht bemitleidet, sondern stärkt, beginnen sie zu kämpfen.
1: Auf dem Weg zu den Prothesenwerkstätten durchqueren wir einen Raum, an dem mehrere Personen vor Computerbildschirmen sitzen.
2: Sergei, Julia, Katja.
0: Sergei, Julia und Katja, das sind Bioingenieure. Mithilfe von CT-Scans modellieren sie das, was sie gesehen haben, was später im Drucker hergestellt wird.
3: Gorbatsevich, Sergei Mikolajewitsch. Zuallererst bekommen wir ein Tomogramm und den Arbeitsauftrag des Arztes. In diesem Fall Wiederherstellung der Augenhöhlen. Dann beginnen wir mit den Modellierungen und zeigen dem Arzt das Resultat. Wenn er zufrieden ist, schicken wir die Datei zu den 3D-Druckern, wo das Implantat schließlich hergestellt wird.
1: Der kleine Raum, den wir betreten, ist eine Art menschliches Ersatzteillager. In unterschiedlichsten Ausführungen: Augen, Ohren, Nasen, die jeweils von Magneten an der korrekten Stelle im Gesicht festgehalten werden.
0: Hier werden Nasenprothesen hergestellt. Bei der Nase werden die Atemwege freigehalten, aber der noch nicht restaurierte Teil wird bedeckt, so dass der Patient in den Spiegel schauen kann und einen zivilisierten Anblick bietet und sich so auf die Straße wagen kann. Und hier haben wir auch Ohren.
1: Die bestens vernetzten Aktivistinnen haben erreicht, dass der ukrainische Staat inzwischen Arm- und Beinprothesen bezahlt. Patienten, denen es besser geht, ermuntern sie, sich untereinander beizustehen. Andres Leben wird zwar immer wieder von Operationen unterbrochen, doch zwischendurch lernt er, seinen Alltag immer besser zu meistern.
4: So kann man SMS schreiben und das Telefon benutzen.
1: Und was ist das Schwerste?
4: Am schwersten ist das auf der Straße.
1: André ist ein zappeliger Typ, knetet seine Kappe, setzt sie auf und ab, tritt von einem Fuß auf den anderen, dreht sich voller überschießender Energie, mal in die eine, mal in die andere Richtung.
4: Ich war am Granatwerfer. Ich kann mit jeder Waffe umgehen. Das kann ich immer noch, wie im Schlaf.
1: Aber als Veteran ist das keine Option, oder?
4: Nein, im Moment nicht. Aber wenn ich wieder sehen kann, kehre ich an die Front zurück.
1: Natascha erhebt Einspruch. Wir brauchen dich hier, damit du mit auf die anderen Jungs aufpasst.
5: Und wenn André fertig ist mit dem Rehabilitationskurs, wird er arbeiten und Geld verdienen können. Und dann spendet er bestimmt weiter für uns. Ich mache nur Spaß.
4: Ich gebe jetzt schon ab und zu was ab von meiner Veteranenpension.

0: Hauptsächlich sind es Ukrainer, die für die Behandlungen spenden. Die Soldaten kostet die Behandlung nichts und die Ärzte machen die Operationen in ihrer normalen Arbeitszeit für ein geringes Gehalt. Aber die künstlichen Augen kosten zwischen 21.000 und 25.000 Hryvnia, umgerechnet 5.000 Euro. Und die Augenklappe, die wie ein echtes Auge aussieht, um die 3.000 bis 4.000 Euro. Der Staat übernimmt diese Kosten nicht. Wir arbeiten dafür, dass sich das ändert und ebenso bezahlt wird wie Arm- und Beinprothesen. Andriy wird mit dem Computer umgehen lernen und arbeiten können wie jeder andere. Wie Maxim. Er hat Psychologie studiert und ist jetzt als Psychologe tätig. Er hat auch sein Augenlicht verloren.
1: Zuletzt brachte Natalia Lutikova Andriy, den großen athletischen Mann, zu Artem, einem Kameraden, dem eine russische Drohne seine Sehkraft geraubt hat.
2: Er ist auch vollkommen blind. Er hat mir gesagt, was ich alles lernen und dass ich lachen und das Leben lieben soll. In 15 Minuten hat er mir den Kopf wieder richtig auf die Schultern gesetzt. Er ist jetzt in Venezia und kümmert sich in einer Firma um die Auftragseingänge.
0: Diese Woche fahren wir zu einem verletzten Kameraden, auch blind, der in einer schweren Krise steckt. Wir wollen versuchen, dass Andriy ihm von sich erzählt, was ihm geholfen hat. So wie das Artyom bei Andriy seinerzeit getan hat.
2: Ich komme und dann hebe ich ihn auf meine Schultern, setze ihn ins Auto und wir fahren zusammen zum Reha-Kurs. Dort lernt er alles, was er braucht. Alles wird gut. Und das muss es auch. Schließlich hat er Kinder.
1: Mit Natalia Lutikova kann der Kriegsveteran ganz ausgelassen sein. Ernste Tage gibt es ohnehin mehr als genug. Andriy hat jetzt eine ganz neue Leidenschaft gepackt.
2: Jetzt spiele ich im Veteranentheater. Spitzenmäßig, was ganz Neues. Sowas habe ich noch nie ausprobiert. Ich habe mich noch nie so lebendig gefühlt. Es macht mich stark. Das ist eine ungeheure Motivation. Für jeden von uns, alle, die mit mir auftreten. Man muss sich nicht verstecken und nicht verzweifeln. Man muss nur den Willen haben zu leben. Viel mehr braucht es nicht.
1: Ich soll mir eine Probe ansehen. An dem Tag, an dem wir verabredet sind, macht uns ein Luftangriff auf Kiew einen Strich durch die Rechnung. Statt ins Theater fahre ich zu einem zerstörten Wohnblock, in dem die Rettungskräfte nach Toten und Verletzten suchen. Natalia schickt mir am Abend ein Video aus dem Theater. Die Ballettmeisterin fasst einen Ex-Soldaten an der Hand, Andriy, wird von zwei Männern mit Beinprothesen in die Mitte genommen. Sie bilden eine Viererkette und probieren einen Gleichschritt über Kreuz.
3: Sie hörten einen Bericht von Sabine Adler. Thema im Journal Panorama Saldo morgen ist das Gezerre in Österreich um die EU-Lohntransparenzrichtlinie. Kann sie helfen, das Lohngefälle zwischen Männern und Frauen zu beseitigen? Für heute sagt Elisa Wasch, danke fürs Zuhören.
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5: Mitten in den laufenden Budgetverhandlungen fordert die evangelische Diakonie neuerlich Reformen im Pflegebereich. Konkret drängt die Organisation etwa auf mehr Maßnahmen in den Bereichen Vorsorge und Prävention im Alter, um Pflegebedürftigkeit möglichst lange hinauszuzögern oder gering zu halten. Das helfe auch dabei, Kosten zu senken. Andreas Mittendorfer.
6: Teure Krankenhausaufenthalte oder die Übersiedlung von betagten Menschen in Pflegeeinrichtungen könnten oft durch entsprechende Prävention verhindert oder hinausgezögert werden, sagt Diakonie-Direktorin Maria Katharina Moser. Ein großes Thema seien etwa Stürze und Knochenbrüche, die aber durch einfache Maßnahmen im Wohnbereich oft verhindert werden könnten. Was es brauche, sei eine aufsuchende Beratung.

0: Attung zu Hause umzuschauen.
1: Wo sind denn Teppiche, über die man fallen könnte? Gibt es andere Sturzfallen? Würden Haltegriffe auf der Toilette oder im Bad helfen? Und alle diese Hilfsmittel dann auch gleich montieren.
0: Durch Mängel in der Sturzprävention würden im Gesundheitsbereich und in der Langzeitpflege jährlich rund 1,7 Milliarden Euro entstehen, verweist Moser auf Zahlen des Hilfswerks. Und die Diakonie lenkt den Blick auch auf mögliche plötzlich auftretende Zustände akuter Verwirrtheit alter Menschen, genannt Delir, was deren Selbstständigkeit massiv gefährden könne, und schlägt auch hier entsprechende Präventionskonzepte für Spitäler und für zu Hause vor. Insgesamt nehme man aktuell nicht wahr, dass Pflegeprävention ein großes Thema in der Regierungsarbeit wäre, kritisiert Diakoniechefin Moser, die generell neuerlich von einer Blackbox-Pflegepolitik spricht.
1: Momentan sehen wir vielleicht ein Reden hinter verschlossenen Türen, aber was sich da genau tut, entzieht sich unserer Kenntnis.
0: Notwendig wäre hingegen ein strukturierter Reformprozess, um eine österreichweit einheitliche Pflegeversorgung zu erreichen, so Moser.
2: Im Libanon kommt es weiter zu israelischen Angriffen, vor allem auf den Süden des Landes. Seit Anfang März sollen mehr als 3000 Menschen getötet worden sein. Mehr als 1 Million Menschen sind zudem auf der Flucht. Hilfsorganisationen warnen vor einer humanitären Katastrophe, wie Maria Hamer berichtet.
3: Stefan Meyer, Projektkoordinator der Initiative Christlicher Orient, kurz ICO, bezeichnet die Lage als dramatisch.
4: Im Süden setzen die israelischen Streitkräfte eine Politik der verbrannten Erde ein, was bedeutet, dass alle Ortschaften komplett dem Erdboden gleichgemacht werden, praktisch von der Landkarte verschwinden. Schulen, Kirchen, Moscheen, Infrastruktur, Wohnhäuser, alles wird mit Baggern gleichgemacht, um eine Rückkehr der Bewohner dorthin zu unterbinden.
3: Bereits vor Ausbruch des Krieges hatte der Libanon mit rund 25% weltweit den höchsten Anteil von Flüchtlingen im Verhältnis zur eigenen Bevölkerung. Auch über die barmherzigen Schwestern, langjährige Partner, versucht die ICO, die Geflüchteten in Notquartieren zu versorgen, berichtet Meyer.
4: Mit warmen Mahlzeiten, mit Lebensmitteln, mit Kochutensilien, Bekleidung, Hygienematerial, Medikamenten. Alles, was die Menschen jetzt in dieser schwierigen Lebenssituation benötigen.
3: In der libanesischen Hauptstadt Beirut herrscht Angst, bestätigt Sister Annie Demergian. Unser Team unterstützt weiter nach Kräften Vertriebene, vor allem Mütter und Kinder, mit Nothilfe sowie psychologischer Hilfe, sagt die Projektpartnerin von Missio Österreich. Trotz aller Herausforderungen setzen wir unsere Hilfe fort, aber der Hilfsbedarf ist riesig und es braucht beständige internationale Hilfe, betont die katholische Ordensfrau.
2: Mit der symbolischen Steinigung des Teufels wurde im saudi-arabischen Mina heute das letzte große Ritual des diesjährigen Hadsch begangen. Unter den mehr als 1,7 Millionen Pilgerinnen und Pilgern ist heuer auch Ümit Vural, der Präsident der islamischen Glaubensgemeinschaft, der von dort eine Botschaft nach Österreich sandte.
5: Hier vor der Kaaba in Mekka wird besonders spürbar. Wir Menschen sind unterschiedlich, aber vor Gott, unserem Schöpfer, gleich. Hier verschwinden Herkunft, Sprache und Status. Was bleibt, ist die gemeinsame Sehnsucht nach Frieden, nach Barmherzigkeit und der Nähe zu Gott, unserem Schöpfer.
2: Der letzte Tag des Hadsch fällt immer mit dem Beginn des viertägigen islamischen Opferfestes Eid al-Adha zusammen, das bedeutendste im islamischen Festkreis. Das war Religion aktuell, Redaktion Martin Groß.
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7: Am Mikrofon im Nachrichtenstudio ist Tom Brandenberger. Das Vermögen der Österreicherinnen und Österreicher ist im vergangenen Jahr deutlich gewachsen. Die Schere zwischen Arm und Reich wächst allerdings weiter. Das zeigt der Global Wealth Report der Boston Consulting Group. Christina Greunz berichtet.
8: Es sind nur rund 500 Superreiche. Sie vereinen allerdings 39% des österreichischen Finanzvermögens. Das sind laut dem Global Wealth Report 100 Millionen Dollar umgerechnet etwa 86 Millionen Euro. Das private Finanzvermögen legte im vergangenen Jahr demnach um 15,2% zu. Als stärkster Wachstumstreiber erwiesen sich Anleihen sowie Aktien und Investmentfonds. Laut dem Bericht ist dadurch die Kluft zwischen Arm und Reich größer geworden, denn wer mehr hat, kann breiter streuen und in renditestärkere Anlageklassen wie Aktien investieren. Weltweit gibt es übrigens 97.000 Superreiche. Der Großteil von ihnen lebt in den USA und in China.
7: In Klagenfurt findet unter höchsten Sicherheitsvorkehrungen der Prozess gegen den mutmaßlichen Attentäter von Villach statt. Der Syrer soll Anfang 2025 mit einem Messer auf Passanten eingestochen haben. Ein 14-Jähriger ist getötet worden. Die Anklage wirft dem 24-Jährigen Mord, versuchten Mord in 5 Fällen und terroristische Straftaten vor. Er selbst erklärte vor Gericht, er habe die Tat für den Islamischen Staat verübt und würde es jederzeit wieder machen. Das Urteil soll noch heute fallen. Dem Mann droht lebenslange Haft. Die griechische Regierung will Minderjährigen künftig die Nutzung von E-Scootern auf Straßen verbieten. Verkehrsminister Kyriakakis sagte, viele Minderjährige würden das Fahren mit E-Scootern wie ein Videospiel betrachten, da es Gesellschaft, Familien und Staat nicht gelungen sei, Jugendliche ausreichend zu sensibilisieren, müsse nun gehandelt werden. Eine Woche später als normalerweise, nämlich von 3. bis 5. Juli, findet das Wiener Donauinselfest in diesem Jahr statt. Damit fällt das Festival auf das erste Ferienwochenende. Alfa Faber mit den Einzelheiten.
9: Direkt von der Zeugnisübergabe zum Donauinselfest. Das ist heuer für Schülerinnen und Schüler möglich. Das Programm startet am Freitag mit dem Konzert des österreichisch-isländischen Musiker Thorstein Einarsson. Dazu gibt es Gratis-Eis. Außerdem heißt es Bühne frei für österreichische Nachwuchstalente. Aus 300 Bewerbungen wurden 6 Acts ausgesucht. Heuer werden ausschließlich Frauen auftreten. Insgesamt werden 200 Bands und Solokünstlerinnen und Künstler dabei sein. Darunter My Ugly Clementine, Giant Rooks und Zartmann. Am Samstag warten unter anderem Katrina, weiters The Earth, Wind and Fire Experience bei Al McKay sowie Gerd Steinbecker mit Band auf die Festivalbesucher. Beim Abschluss am Sonntag tritt dann als Höhepunkt der deutsche Singer-Songwriter Nico Santos auf.
7: Nach dem Bekanntwerden möglicher sexueller Belästigungen durch einen Religionslehrer in einer Salzburger Volksschule haben das Land und die Bildungsdirektion eine unabhängige Meldestelle eingerichtet, an die sich Betroffene wenden können. Der Lehrer soll Kinder unangemessen berührt, am Oberschenkel gestreichelt und auf den Schoß genommen haben. Er wurde zunächst vom Dienst freigestellt und danach suspendiert. Die Staatsanwaltschaft ermittelt. Und jetzt zum Wetter.
10: Ein ungewöhnlich heißer Maitag geht zu Ende. Einzelne Stationen haben noch nie seit Messbeginn so hohe Temperaturen im Mai gemessen wie heute. Zum Beispiel der Flughafen Schwechat und Güssing mit jeweils über 32 Grad. Die große Maihitze legt aber jetzt eine Pause ein. Morgen werden es bei teils lebhaftem Nordwind meist 21 bis 28 Grad, nur im Süden und Westen bis zu 30 Grad. Dazu scheint von der Früh bis zum Abend die Sonne. Gewitterige Regenschauer bilden sich höchstens vereinzelt im Gebirge. So viel zum Wetter von Simon Köldorfer.
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12: Gleich anschließend Dimensionen mit dem zweiten Teil der Reihe Zertifikate im Umlauf, wie der Emissionshandel das Klima retten soll. Bei den internationalen Barocktagen Stift Melk gastierten vergangene Woche die Barocksolisten München unter der Leitung ihrer Gründerin Dorothea Seel mit Werken von Händel, Heinichen, Hasse, Vivaldi und Johann Bernhard Bach. Gerhard Hafner präsentierte das Konzert in alte Musik, neu interpretiert, um 19.30 Uhr. Um 21 Uhr Christine Grubers Late-Night-Talk-Format »Keine Panik« in den Passagen. Ihr Gast im Radiocafé des ORF Radio Kulturhauses war Toxische Pommes. Ein Mitschnitt vom 24. März 2026.
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13: Was ganz, ganz wichtig ist, und das kommt oft viel zu kurz, ist, dass CO2-Emissionen aus fossilen Brennstoffen im Grunde für hunderte bis tausende Jahre in der Atmosphäre sind. Und diese Projekte typischerweise nur sehr kurzfristig das CO2 reduzieren.
14: Gerade in der EU, wo wir so ein striktes Ziel haben, da besteht natürlich auch die Gefahr, wenn es Privatinvestoren gibt, dann sagt sich die Regierung, ja, das Klimaziel, was wir haben, da brauche ich ja jetzt weniger machen, weil da machen ja schon die Privaten und geben das.
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16: Seit Jahrzehnten hat die Weltgemeinschaft das deklarierte Ziel, weniger Treibhausgase in die Atmosphäre zu entlassen. Ein Vorhaben, das bisher gescheitert ist. Noch nie war die CO2-Konzentration so hoch wie derzeit.
17: Ein Weg, mit dem man weniger CO2 erreichen möchte, ist der Handel mit CO2-Zertifikaten. Die Idee: Wer Treibhausgase ausstößt, muss für jede Tonne ein Zertifikat vorweisen, das wiederum einen bestimmten Preis hat.
16: Wir schauen uns an, wie die staatlichen und die privaten CO2-Handelssysteme funktionieren, wie sie zusammenhängen und was sie tatsächlich fürs Klima bringen. Im ersten Teil haben wir uns mit den staatlichen Systemen beschäftigt. Im zweiten Teil, den Sie gerade hören, liegt der Fokus auf dem privaten Zertifikatehandel. Mit dem kennt sich Benedikt Probst aus, Ökonom und Leiter des Net Zero Labs am Max-Planck-Institut für Innovation und Wettbewerb.
13: Das heißt, bei uns geht es darum zu verstehen, wie wir möglichst schnell zu Netto Null kommen.
16: Netto Null bedeutet, dass insgesamt keine zusätzlichen Treibhausgase mehr in die Atmosphäre kommen. Also eine massive Reduktion des CO2-Ausstoßes und für den verbleibenden Ausstoß eine Bindung von CO2 aus der Atmosphäre.
13: Und CO2-Märkte sind da ein ganz wichtiges Instrument und die haben wir uns in der Vergangenheit immer wieder sehr genau angeguckt.
16: Benedikt Probst hat unter anderem eine Studie im Fachblatt Nature Communications veröffentlicht, in der er analysiert hat, wie wirksam private CO2-Zertifikate tatsächlich sind.
13: Mit diesen Zertifikaten, das ist leicht erklärt, kann man Emissionen beispielsweise in Europa mit Projekten anderswo kompensieren. Das heißt beispielsweise, Sie haben ein Kohlekraftwerk in Deutschland und haben ein Waldschutzprojekt im brasilianischen Amazonas. Und die Logik ist, sie emittieren hier eine Tonne, sparen aber eine Tonne in Südamerika ein. Und diese eingesparte Tonne können sie sich dann anrechnen lassen für die Emissionen, die sie hier weiterhin ausstoßen. Das ist im Grunde die Logik. Das Problem ist, in der Praxis funktioniert es oft nicht.
17: Die Studie von Benedikt Probst war eine Meta-Analyse. Das heißt, es wurden die Ergebnisse der Studien zum Thema ausgewertet.
13: Also es gibt eine Reihe von verschiedenen Projekttypen, die wir uns in dieser Studie angeguckt haben. Insgesamt 1 Milliarde von diesen Zertifikaten und kommt zum Schluss, dass weniger als 16% der ausgegebenen Zertifikate tatsächliche Emissionsreduktionen darstellen. Das heißt, dass sehr viele von den Zertifikaten, die zum Einsatz kommen, wenn wir unsere Emissionen kompensieren wollen, gar nicht wirklich Emissionen kompensieren. Und damit ist natürlich dem Klima nicht geholfen.
16: Solche privaten Zertifikate können sich Einzelpersonen kaufen, etwa wenn sie den Treibhausgasausstoß eines Urlaubsflugs kompensieren wollen. Bäume brauchen CO2, daher ist Wald sehr beliebt als Kohlenstoffsenke im privaten Zertifikatehandel. Hauptsächlich werden die Zertifikate von Firmen oder Staaten gekauft, die damit ihre CO2-Bilanz aufbessern wollen. Wie Benedikt Probst erklärt, werden aber bei den wenigsten Projekten tatsächlich Emissionen eingespart. Um das zu überprüfen, gibt es verschiedene Kriterien.
13: Wir fangen mal mit der Zusätzlichkeit an. Also wenn Sie kompensieren möchten, dann muss durch Ihre Zahlung an das Waldschutzprojekt in Brasilien tatsächlich zusätzlicher Wald geschützt werden. Wenn dieser Wald aber eh geschützt worden wäre, selbst ohne Ihre Zahlung, dann schützen Sie keinen zusätzlichen Wald und somit fehlt dem Projekt das Prädikat der Zusätzlichkeit. Das ist ein Grundproblem.
16: Dieses Problem besteht beispielsweise auch, wenn Zertifikate verkauft werden von Windkraftparks, die aber ohnehin gebaut worden wären. Ein weiteres Problem ist die Berechnung des CO2s, das aus der Atmosphäre gebunden wird.
13: Sie haben wieder eine Waldfläche, die Sie schützen wollen. Und es ist gar nicht so leicht herauszufinden, was wäre mit dieser Waldfläche passiert, wenn Sie sie nicht geschützt hätten. Dieses kontrafaktische Szenario ist nicht observierbar und dementsprechend müssen sie sich das statistisch zusammenstückeln. Das heißt, sie haben ein anderes Waldstück, das vielleicht ähnlich ist, das ist in derselben Region. Und je nachdem, was sie als Kontrollfläche auswählen, demnach werden sich auch ihre Berechnungen unterscheiden. Und somit sind diese Ergebnisse oft sehr sensibel gegenüber gewissen Annahmen. Und wenn sie schlechte Annahmen treffen, dann kann es sein, dass sie die Wirksamkeit des Projekts deutlich überschätzen.
17: Es geht also um die Frage, wie viel CO2 hätte der Wald auch ohne Schutzmaßnahmen gespeichert?
13: Und das dritte Problem nennt sich dann Leakage, im Deutsch wahrscheinlich Leckage, also dass sie eine Waldfläche haben, die sie schützen und es wird tatsächlich weniger Wald geschlagen, aber in einem Waldstück, das ganz in der Nähe ist, wird dann zusätzlicher Wald abgeholzt. Das haben wir jetzt in unserer Studie nicht genau angesehen, aber das ist potenziell auch noch ein wichtiger Aspekt.
16: Und letztendlich geht es darum, dass das CO2 dauerhaft aus der Atmosphäre gebunden wird.
13: Also sagen wir mal, Sie haben ein zusätzliches Projekt, Sie haben das richtig berechnet, es gibt keine Leckage, aber nach ein paar Jahren brennt der Wald ab. Dann kann es sein, dass all diese sozusagen geminderten Emissionen wieder zurück in die Atmosphäre gehen.
16: Es ist nämlich so, dass mit dem Fortschreiten der Klimakrise auch die Senkenleistung der natürlichen CO2-Senken abnimmt. Wälder brennen ab oder werden von Schädlingen befallen. Moore trocknen aus und Böden erodieren und setzen so Kohlenstoff frei.
17: Eine CO2-Einsparung muss also zusätzlich sein und nicht ohnehin schon existieren. Sie muss richtig berechnet und nicht übertrieben werden. Sie darf nicht zu einem CO2-Ausstoß an einem anderen Ort führen und sie muss dauerhaft sein.
13: Diese vier Hauptpunkte erklären schon mal einen Großteil der Probleme in diesem Feld.
16: Ich habe in der Region Kaindorf bei Hartberg in der Steiermark das Projekt Humus Plus besucht, das sich selbst sehr strenge Kriterien auferlegt beim Verkauf von CO2-Zertifikaten. Die Idee hinter Humus Plus ist es, Humus aufzubauen, also eine fruchtbare Bodenschicht. Denn die benötigt viel CO2, das so aus der Atmosphäre gebunden wird. Erreicht wird das unter anderem durch eine schonende, bodenfreundliche Landwirtschaft, erklärt Jochen Buchmeier, der Geschäftsführer von Humus Plus.
18: Das Humusaufbauprojekt ist im Jahr 2007 entstanden, aus der Idee heraus, in der Region im Bereich Landwirtschaft aktiv zu werden, um vor allem dem Klimaschutz dienlich zu sein, also Kohlenstoff aktiv aus der Atmosphäre zu ziehen. Und nachdem Humus zu 58% aus Kohlenstoff besteht, war das sehr schnell klar, dass das ein großer Hebel sein kann, über Humusaufbau auch aktiven Klimaschutz zu betreiben.
16: Eine humusaufbauende Landwirtschaft bedeutet allerdings einen erheblichen Mehraufwand für die Bäuerinnen und Bauern. Die Flächen müssen schonend bearbeitet werden und sollten nie brach liegen.
18: Die Zertifikate waren von Anfang an eine zentrale Säule des Projekts, weil wir uns sehr bewusst waren, dass viele Landwirte bereit wären, andere Maßnahmen zu treffen, die ja auch für ihre Bewirtschaftung dienlich sind, wenn sie dafür auch eine Abgeltung finden. Der Markt zahlt diese Mehrleistung leider nicht oder nur sehr selten. Das heißt, ein humusaufbauender Landwirt hätte große Probleme, diesen Mehrwert selber zu kommunizieren und dadurch einen höheren Produktpreis zu erzielen. Das heißt, wir haben gesehen, es ist notwendig, zusätzliche Geldmittel zu lukrieren, damit dieser Humusaufbau, diese Kohlenstoffspeicherung dann auch abgegolten wird.
16: Ohne den Zertifikatehandel würden es sich nur wenige Landwirte leisten können, mitzumachen, ist Buchmeier überzeugt.
18: Mittlerweile haben wir an die 5000 Hektar in ganz Österreich und über 400 Landwirte sowie weitere 5000 Hektar in Ungarn, Slowenien und Deutschland, die nach diesem Modell bewirtschaften und aktiv Humusaufbau betreiben und auch Teil dieses Zertifikatehandels sind. Das heißt, der ist über die letzten Jahre einfach stetig gewachsen.
16: 4 Tonnen Kohlendioxid würden pro Hektar und Jahr im Durchschnitt gespeichert werden, sagt Jochen Buchmeier.
18: Wir überprüfen das in regelmäßigen Abständen von 5 bis 7 Jahren und beauftragt werden externe Ziviltechniker bzw. das AGES-Labor, um diese Werte zu verifizieren.
17: Die AGES, das ist die österreichische Agentur für Gesundheit und Ernährungssicherheit.
18: Wir haben eine externe Datenbank, wo all diese Daten dann auch eingegeben werden und verifiziert werden können. Wir arbeiten mit externen Ziviltechnikern und dem staatlichen Labor, also von der AGES, zusammen, um diese Daten überhaupt zu generieren. Das heißt, wir verlassen uns da sehr stark immer auf staatliche Einrichtungen, um diesen Prozess zu gestalten. Und wir sind sozusagen die Betreiber dieser Datenbank, die den Käufern, den Zertifikatekäufern garantieren, dass diese Daten dementsprechend auch glaubwürdig und wahr sind.
16: Im Moment gibt es nur diese freiwillige Selbstüberprüfung, aber noch kein standardisiertes zentrales Melderegister für private Zertifikatehändler. 105 Euro verlangt Humus Plus für ein Zertifikat, das für eine Tonne CO2-Speicherung im Boden steht. Der Preis soll das Mehr an Arbeit abdecken, das die Landwirtinnen und Landwirte hineinstecken.
18: Wir sind in der glücklichen Lage, dass wir eine sehr hohe Nachfrage in Zertifikaten haben und deswegen haben wir auch sehr strenge Kriterien für die Käufer festgelegt. Das heißt, wir können das selektieren und wir schauen uns an, welche Nachhaltigkeitsberichterstattung hat ein Unternehmen, wie glaubwürdig ist dieses Unternehmen darin, auch Maßnahmen umzusetzen, vor allem in die Reduktion vom eigenen Ausstoß. Wenn wir von naturbasierten Lösungen sprechen, muss uns immer klar sein, dass das nachgereiht kommen muss. Das heißt, über den Daumen müssen ca. 90% der Emissionen reduziert werden, bevor wir den Rest kompensieren. Und wir können nur für diesen kleinen Teil, der vielleicht ca. diese 10% ausmacht, durch diese naturbasierten Lösungen wie Humusaufbau oder Agroforst aufkommen. Und der Rest muss reduziert werden. Das heißt, auch da haben wir ein starkes Augenmerk darauf, dass die Firmen Bemühungen umsetzen, ihren eigenen Ausstoß zu reduzieren.
16: Zu den Kunden von Humus Plus gehören hauptsächlich kleinere regionale Firmen, aber auch große Supermarktketten wie Hofer beispielsweise.
17: Das Modell der kohlenstoffspeichernden Landwirtschaft wurde auch auf europäischer Ebene aufgegriffen und wird in der Verordnung über Kohlenstoffentnahme und kohlenstoffspeichernde Landbewirtschaftung geregelt.
16: Vor ein paar Wochen hat die Europäische Kommission einen überarbeiteten Entwurf vorgelegt, der eine EU-weite Methode zur Zertifizierung festlegt. In wissenschaftlichen Kommentaren heißt es aber, dass hier die Standards zu niedrig sind, um sicherzustellen, dass dadurch tatsächliche Emissionsminderungen oder Kohlenstoffentnahmen entstehen.
17: Weil auf Kriterien wie Zusätzlichkeit und Dauerhaftigkeit, die eben in dem Zusammenhang sehr wichtig sind, zu wenig geschaut wird. Der Ökonom Matthias Kalkuhl vom Potsdam-Institut für Klimafolgenforschung gibt auch noch zu bedenken.
14: Gerade in der EU, wo wir so ein striktes Ziel haben, da besteht natürlich auch die Gefahr, wenn es Privatinvestoren gibt, dann sagt sich die Regierung, ja, das Klimaziel, was wir haben, da brauche ich ja jetzt weniger machen, weil sie machen ja schon die Privaten und geben das.
16: Das heißt, man muss sich über die Grenzen dieser Methoden im Klaren sein und wie eben auch Jochen Buchmeier von Humus Plus meint, die Reduktion des CO2-Ausstoßes muss das Um und Auf sein und Kohlenstoffanreicherung im Boden kann nur eine Zusatzmaßnahme sein.
17: Aber letztendlich kann sie auch von Firmen aufgegriffen werden, die viel Treibhausgas emittieren und so ihre CO2-Bilanz ausgleichen wollen, ohne nennenswert in der Produktion einzusparen.
16: Kritisiert wird in diesem Zusammenhang auch, dass sich die meisten dieser Firmen im globalen Norden befinden, die Projekte aber hauptsächlich in Afrika und Südamerika, wo dann die lokale Bevölkerung auch negative Konsequenzen der Projekte zu tragen hat.
17: In der Kritik stehen da im Moment unter anderem Projekte in Tansania, bei denen ebenfalls der Boden so bewirtschaftet werden soll, dass er mehr CO2 aufnimmt. Doch die Flächen werden als Weideland genutzt von den Maasai, traditionell lebenden Viehhirten.
16: Die Maasai International Solidarity Alliance, kurz MISA, spricht sich daher gegen diese Projekte aus und kritisiert unter anderem, dass den Menschen die Informationsgrundlage fehlt, um den entsprechenden Verträgen zuzustimmen. Ich habe mit einem Maasai gesprochen, der sich als Jurist bei MISA engagiert und seinen Namen lieber nicht im Radio hören möchte.
19: I'm a pastoralist, grown and raised in the pastoral community livelihood.
20: Ich bin ein Viehhirte, aufgewachsen und erzogen in der Lebensweise der Hirtengemeinschaft. Ich will in der Gemeinschaft das Bewusstsein dafür fördern, welche Auswirkungen solche Projekte haben, insbesondere vor Ort. Und der Handel mit CO2-Zertifikaten als eine Möglichkeit, den Klimawandel zu bekämpfen, kommt in einem sehr schnellen Tempo daher. Aber es geht da auch um Landrechte und um juristische Fragen im Zusammenhang mit den Rechten indigener Gemeinschaften.
16: Finanziert werden die Projekte unter anderem von Volkswagen Climate Partner, einer Tochterfirma des Autoherstellers Volkswagen. Die Idee der Projektbetreiber ist es, den Kohlenstoffgehalt im Boden zu erhöhen, indem Weideland nie länger als 2 bis 3 Wochen durchgehend genutzt wird. Doch das widerspreche der Wirtschaftsweise der Maasai.
19: It is a life that encompasses mobility.
20: Es ist ein Leben, das Mobilität beinhaltet. Wir treiben das Vieh von einem Ort zum anderen, suchen nach Wasserquellen, suchen nach Weidegründen. Aber es ist auch eine Lebensweise in dem Sinne, dass sie einige traditionelle Praktiken beinhaltet, die die Lebensqualität der Maasai beeinflussen, wie der Zugang zu heiligen Städten und Orten, an denen wir Zeremonien abhalten. Und es geht auch noch um andere Aspekte. Während der Trockenzeit können beispielsweise Menschen aus Kenia, dem Nachbarland, oder aus Dorf A kommen und natürlich ihre Nutztiere im Dorf ohne Einschränkungen weiden lassen, weil bei den Maasai gemeinsames Eigentum an den Ressourcen gilt. Mit dem Aufkommen dieser Art von Kohlenstoffspeicherung werden diese nachbarschaftlichen Beziehungen eingeschränkt. Und während extremer Dürren, wie im letzten Jahr zum Beispiel, ist es sehr wahrscheinlich, dass wir viel verlieren, wenn das Weideland eingeschränkt ist. Das könnte auch den Verlust von Menschenleben bedeuten, weil wir in erster Linie vom Vieh abhängig sind. Es wird also zu einer Art Zerstörung der Lebensgrundlage kommen.
17: Gerade auf die Folgen des Klimawandels müssten die Maasai flexibel reagieren können. Das sei aber durch die Vorgaben des Kohlenstoffspeicherungsprojekts nicht möglich. Denn dadurch müssen die Weideflächen alle 2 bis 3 Wochen gewechselt werden. In einer Stellungnahme von Volkswagen Climate Partner heißt es dazu unter anderem:
1: Das Projekt zielt nicht darauf ab, die Traditionen der Maasai einzuschränken, sondern vielmehr darauf, eine nachhaltige Weidewirtschaft zu fördern, indem Überweidung und Bodendegradation verhindert werden. Das Projekt beeinträchtigt die traditionelle Weidewirtschaft nicht, sondern unterstützt sie durch finanzielle Anreize, wodurch ihre Nachhaltigkeit gesichert wird, während der Schwerpunkt speziell auf der Vermeidung von Überweidung liegt. Dieser Plan kann im Laufe der Zeit angepasst werden, um auf sich ändernde Bedingungen, Notfälle und die Bedürfnisse der Gemeinschaft zu reagieren.
16: MISA, die Maasai International Solidarity Alliance, sieht das anders und sagt, dass die Zustimmung der lokalen Bevölkerung zu den entsprechenden Verträgen nicht frei und informiert passiere.
19: But it is the essence that people should know, should be taught.
20: Aber es ist essentiell, dass sich die Menschen auskennen. Wenn man in ein Dorf geht, müssen die Leute die Vor- und Nachteile des Projekts kennen, und das wurde bisher nicht wirklich erreicht. Frauen und junge Menschen wurden nicht mit einbezogen, und wir mussten feststellen, dass die einzigen Personen, mit denen verhandelt wird, die Bezirksbeamten und ein paar Dorfälteste sind, die wirklich nur ein begrenztes Verständnis für dieses Projekt haben.
17: Volkswagen dazu?
1: Volkswagen Climate Partner stellt sicher, dass alle beteiligten Gemeinschaften die Bedingungen, Vorteile und Auswirkungen des Projekts vollständig verstehen. In die Einbindung werden Frauen, Jugendliche und Dorfälteste einbezogen, wobei alle Vereinbarungen vor der Umsetzung die endgültige Zustimmung der Dorfversammlung erfordern.
19: Another thing is that the community is also questioning about the long terms and the contracts.
20: Ein weiterer Punkt ist, dass wir auch die Langfristigkeit der Verträge in Frage stellen, die für die Kohlenstoffspeicherungsprojekte vorgesehen ist. Es handelt sich um 40-Jahres-Verträge, und das bedeutet, dass ein Kind geboren wird und dann wahrscheinlich selbst Kinder hat. Diese Verträge betreffen also auch noch die Enkelkinder der heutigen Erwachsenen. Man kommt sehr leicht hinein in diese Verträge, aber herauskommen ist schwer, unter anderem, weil die Menschen, die in das System involviert sind, auch Teil der Schlichtungsmechanismen sind.
16: Die Gegenseite argumentiert, dass die lange Laufzeit der Verträge für die dauerhafte CO2-Speicherung im Boden notwendig ist. Denn neben den Fragen rund um die Rechte der Maasai geht es natürlich auch um das tatsächliche Potenzial der Projekte in Tansania, CO2 einzusparen. Zertifiziert werden die Projekte von VERA, einer Non-Profit-Organisation mit Sitz in den USA. Benedikt Probst, der Ökonom vom Net Zero Lab, dazu.
13: Wenn man sich jetzt mal VERA ansieht, die haben in der Vergangenheit sehr viele Zertifikate auf den Markt gebracht, die nicht das gehalten haben, was sie versprochen haben. Da ist die akademische Evidenz sehr, sehr gut. Und im Grunde wurde VERA dafür nicht belangt. Sie sagen, dass sie lediglich die Standards und die Regeln verabschieden. Aber sie können im Grunde für jedes einzelne Zertifikat nicht die Garantie übernehmen. Und dementsprechend ist da sehr wenig passiert in der Vergangenheit. Und es ist schon verwunderlich, wenn Sie jetzt überlegen, Sie kaufen 10 Äpfel und Ihnen wird nur einer geliefert, dann würden Sie vermutlich sich beschweren bei den Bauern oder bei den Produzenten der Äpfel, während die CO2-Zertifikate sind so abstrakt und die Berechnungsmethoden sind oft so umstritten und schwer nachvollziehbar, dass sie oft keine wirkliche Rechenschaft haben, selbst wenn Dinge arg schief laufen.
17: Verra ist nur eine von mehreren privaten Organisationen, die Standards für internationale CO2-Zertifikate festlegen. Wie das Beispiel aus Tansania zeigt, werden solche Zertifikate gerne von Firmen gekauft, die ihre CO2-Bilanz damit aufbessern wollen. Aber auch Staaten kaufen private Zertifikate für die Erreichung ihrer Klimaziele.
16: Das ist durchaus ein Problem, wenn man bedenkt, dass höchstens 16% der CO2-Einsparungen, die die Zertifikate versprechen, wirklich passieren. Und wenn diese privaten Zertifikate international gehandelt werden, kommt noch etwas dazu. Das erklärt Alina Brat, Politikwissenschaftlerin an der Uni Wien, die zu internationaler Klimapolitik forscht.
0: Wir haben hier ein Problem, das ist die Doppelzählung, weil das einerseits das Land, das die Emissionsreduktion tatsächlich erzeugt, sich das anerkennen lassen kann. Und dann können aber die gleichen Emissionsreduktionen auch den Staaten zugezählt werden, die das bezahlen.
17: Im Pariser Klimaabkommen von 2015 hat man versucht, dieses Problem in den Griff zu bekommen. Im Artikel 6 des Abkommens ist der Handel zwischen Staaten geregelt. Hören wir dazu noch einmal Alina Brat.
0: Und da haben sie sich durchaus was überlegt. Es sollte ein internationaler Register sein, wo tatsächlich technische Regeln festgelegt sind, damit eben diese Doppelzählung nicht stattfindet. Aber das ist sehr lückenhaft, sehr komplex auch. Und tatsächlich ist dieser internationale Register bis heute noch nicht funktionsfähig.
17: Das heißt, international hat man dieses Problem noch nicht behoben. Im ersten Teil dieser Doppelsendung haben wir ja ausführlich über das Emissionshandelssystem ETS, kurz für Emission Trading System, der EU gesprochen. Und im EU-ETS ist es seit 2021 nicht mehr möglich, private Zertifikate anrechnen zu lassen.
16: Eben weil man gesehen hat, dass diese Zertifikate nicht die CO2-Einsparungen bringen, die sie versprechen. Im internationalen Vergleich ist der EU-Emissionshandel hier aber eine absolute Ausnahme, sagt Ökonom Benedikt Probst.
13: Es ist ein System, das sehr hohe Preise hat und das in vielerlei Hinsicht sehr gut funktioniert. Also die Emissionen sind tatsächlich runtergegangen. Und wenn Sie sich Länder wie Australien angucken, der ETS ist im Grunde ein Reduktionstheater. Es werden nicht wirklich Emissionen reduziert. Die Emissionen im ETS in Australien bleiben im Grunde konstant. Und dementsprechend ist es einfach sehr schwer politisch durchsetzbar, CO2 zu bepreisen. Auch wenn sie viele Handelssysteme haben, die allermeisten von den Handelssystemen haben sehr niedrige Preise oder funktionieren nicht richtig.
16: Denn in Australien und in anderen staatlichen Emissionshandelssystemen kann man im Grunde unbegrenzt private Zertifikate anrechnen lassen, sagt Benedikt Probst. Und in dieser Hinsicht muss man auch den EU-Emissionshandel noch einmal von den EU-Klimazielen bis 2040 unterscheiden.
17: Denn das ETS, also das Emissionshandelssystem, umfasst bisher die Industrie und den Energiesektor. Aber bei den EU-Klimazielen geht es um die gesamten Treibhausgasemissionen der EU. Und da hat die EU jetzt vorgesehen, dass 5% der Reduktion durch internationale Zertifikate abgedeckt werden können.
16: Das klingt nach wenig, tatsächlich geht es da aber um mehr als 230 Millionen Tonnen CO2-Äquivalent. Das ist 3 bis 4-mal so viel, wie in ganz Österreich im Jahr ausgestoßen wird. Und wenn man sich die Reduktionsziele bis 2040 ansieht, dann würde das bedeuten, dass um 50% mehr Treibhausgase ausgestoßen werden können als ohne die internationalen Zertifikate.
17: Das wird natürlich auch als Aufweichung der Klimaziele kritisiert. Und so gesehen hängen staatliche Klimapolitik und der private Zertifikatehandel auch zusammen.
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1: Vorgestern sind die 47. Internationalen Barocktage Stiftmelk in Niederösterreich erfolgreich zu Ende gegangen. Ö1 hat den Abschlussabend live aus der Stiftskirche Melk übertragen. Auf dem Programm das Oratorium Il Fonte della Salute, die Quelle des Heils von Johann Josef Fuchs, 30 Tage lang zu hören auf oe1ohf.at. Am Pfingstsamstag gestalteten beim Festival in der Wachau die Barocksolisten München, angeführt von der Traversflötistin Dorothea Seel, einen Abend im Kolomani-Saal des Stiftes Melk. Außerdem mit dabei die Sopranistin Lauren Lodge Campbell und die beiden Mezzosopranistinnen Mara Gaudenzi und Lucia Vasic. Die drei Sängerinnen brillierten 2024 beim Chesti-Gesangswettbewerb und waren nun im Rahmen einer Kooperation mit den Innsbrucker Festwochen der Alten Musik auch in Melk zu erleben. Diesem Auftritt können Sie in der kommenden Stunde akustisch nachspüren. Am Mikrofon heißt sie Gerhard Hafner. Herzlich willkommen. Eröffnet wurde die erste Konzerthälfte mit der Ouvertüre Nummer 3 in E-Moll für Streich und Basso Continuo von Johann Bernhard Bach, einem Cousin zweiten Grades von Johann Sebastian Bach. Daran anschließend Rezitativ und Arie des Nathanael aus dem Oratorium Serpente Signe in Deserto von Johann Adolf Hasse. Es singt Lauren Lodge Campbell. Aus der Feder von Johann David Heinichen stammt das anschließende Concerto in G-Moll für Traversflöte, Oboe, Streicher und Basso Continuo. Später schlüpft die Mezzosopranistin Mara Gaudenzi in die Hosenrolle des Aminta, dem umschwärmten Helden aus Antonio Vivaldis Oper L'Olimpiade. Das Concerto Colosso Opus 3, Nummer 7 in G-Dur für Traversflöte, Streicher und Basso Continuo von Johann Adolf Hasse setzt den instrumentalen Schlusspunkt. Dorothea Seel leitet die Barocksolisten München.

Internationale Barocktage Stift Melk 2026, 23. Mai, Kolomanisal, Gestift des Melk. In der heutigen Ausgabe von Alte Musik neu interpretiert hören Sie den exklusiven Ö1-Mitschnitt des Festivalabends am Horizont der Zeit. Gestaltet von dem Barocksolisten München mit der Traversflötistin Dorothea Seel an der Spitze, sowie der Sopranistin Lauren Lodge Campbell und den beiden Mezzosopranistinnen Mala Gaudenzi und Lucia Vasic. Die Traversflöte ist für Dorothea Seel weit mehr als ein Instrument. Sie ist ein Kosmos und Hilfsmittel, um Geschichten zu erzählen. Die Musikerin versteht es, mit ihrem Instrument ganze Welten entstehen zu lassen, versieht ihr technisch brillantes Spiel immer mit Aussage und verbindet mit Musik machen auch stets das Abenteuer spannender Entdeckungen. Als Spezialistin für Flöten des 18. und 19. Jahrhunderts spielte Dorothea Seel in führenden Originalklangensembles wie The English Concert, Orchestra of the Age of Enlightenment, Concerto Köln und Concentus Musicus Wien. Als künstlerische Leiterin der Barocksolisten München hatte sie für den Auftritt in Melk am vergangenen Samstag mit im Gepäck die Arie des Ruggero, Soldate, mio dolce amore, aus Antonio Vivaldis Oper L'Orlando Furioso. Es singt Lucia Vasic. Georg Philipp Telemanns Triosonate für Oboe, Violine und Basso Continuo. Antonio Vivaldis Sopranarie In Furore, Justissime Ire, interpretiert von Lauren Lodge Campbell. Ein Duett aus Georg Friedrich Händels Oper Alessandro sowie abschließend aus dessen Oper Alcina, das Terzett Non è amor, né gelosia, è pietà.

Applaus für die Sopranistin Lauren Dodge Campbell, die beiden Mezzosopranistinnen Mara Gaudenzi und Lucia Vasic sowie die Barocksolisten München mit der Traversflötistin Dorothea Seel an der Spitze. Ein exklusiver Ö1-Mitschnitt, entstanden am 23. dieses Monats im Kolomanisaal des Stiftes Melk im Rahmen der 47. Internationalen Barocktage Stift Melk in Niederösterreich. Im ORF-Team zeichneten Robert Pawlitzker und Manuel Radinger als Tonmeister und Erich Hofmann als Musikaufnahmeleiter verantwortlich. Unser Sendetermin geht bis 21 Uhr und zum Ausklang spielen Dorothea Seel und Christoph Hammer Variationen über einen Walzer von Franz Schubert, Opus 21 von Theobald Böhm.

0: Theobald Böhm. Variationen über einen Walzer von Franz Schubert, Opus 21. Gespielt haben die Flötistin Dorothea Seel und der Pianist Christoph Hammer. Gestaltung dieser Sendung Gerhard Hafner.
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5: Keine Panik heißt es jetzt in den Passagen. In ihrer experimentellen Talkshow trifft Christine Gruber dieses Mal die Kabarettistin, Satirikerin und Autorin Toxische Pommes. Am Mikrofon begrüßt sie Matthias Heiden. In der Corona-Krise tauchten die satirischen Kurzvideos der Juristin auf TikTok und Instagram auf, in denen sie die österreichische Gesellschaft parodiert und entlarvt. Mittlerweile verzeichnet sie Hunderttausende Follower. In ihrem aktuell zweiten Bühnenprogramm Wunschlos unglücklich erbt eine überzeugte Marxistin und linke Aktivistin eine Altbauwohnung und fällt ihrem bürgerlichen Schicksal zum Opfer. Ihr erstes Buch trägt den Titel »Ein schönes Ausländerkind«. Wie immer gab es im Vorfeld keine Absprachen über Fragen und Themen. Das Publikum wurde mittels kollektiver Umfragen eingebunden und konnte via SMS Fragen und Kommentare direkt auf das Keine-Panik-Handy auf die Bühne schicken.
6: Bevor meine erste Frage an dich geht, würde ich noch gerne vom Publikum wissen, wie viele Menschen hier haben ein nahe Verhältnis zu Wiener Neustadt? Handzeichen bitte. Wow, also eine einzige Hand, zwei. Irgendwie habe ich mir vorgestellt, es werden voll viele Leute aufzeigen, aber okay.
7: Neustadt hasst mich.
6: Ja, umso interessanter die Frage, die jetzt folgt. Also du hast vor ein paar Tagen eine Story gepostet auf Social Media. Da war ein Foto zu sehen, und zwar von einer leerstehenden Auslage. Und in diesem verlassenen Geschäft war wiederum ein nicht einordnbarer Glaskubus, also so in der Größe von einer Telefonzelle. Aber man hat sich gefragt, was ist das und warum steht das in dieser Filiale? Und in diesem Kubus wiederum war ein einziger Gegenstand. Der Rest war quasi leer. Und das war ein riesiger weißer Stoffbär, der gebückt mit hängendem Kopf gegen die Scheibe gelehnt war. Und du hast jetzt zu diesem Foto dazu geschrieben, ich zitiere, Wiener Neustadt ist auf eine depressive Art irrsinnig inspirierend, will schon seit Jahren ein Theaterstück darüber schreiben. Also worum soll es in diesem Stück gehen und was ist das besonders Inspirierende an Wiener Neustadt, das deine Aufmerksamkeit fesselt?
7: Ich weiß nicht, ich sage immer, Wiener Neustadt ist das Schlimmste aus Stadt und Land kombiniert, also so die schlimmsten Seiten. Und ich glaube, es gibt von Viktor Gernot, der auch aus Neustadt ist, ein Zitat, irgendwie, das heißt so, du bist so hässlich wie Wiener Neustadt. Und das hat er so auf T-Shirts gedruckt, das finde ich irgendwie ganz schön. So, genau.
6: Ja, also falls dir noch was einfällt, du kannst das ja noch nachholen.
7: Ja. Aber ich mag Wiener Neustadt auf eine ganz, ganz toxische Art und Weise. Es ist wie so eine furchtbare Beziehung. Irgendwas zieht einen da immer wieder hin und dann kommt man hin und dann weint man nur. So.
6: Die Chefredaktion hat ein Interview mit dir geführt und einen Artikel geschrieben. Und zwar schreiben sie über dich, sie geht regelmäßig viral, füllt die Staatsoper, ihr Buch ist ein Bestseller und trotzdem wird toxische Pommes immer wieder auf ihre Migrantinnenrolle reduziert. Eine Aussage von dir zu diesem Thema, allerdings aus einem anderen Interview, ist: Ich hatte nie Lust, eine migrantische Frau zu sein, die irgendwas mit Migration und Sexismus macht. Aber das waren die Themen, auf die sich die Medien als erstes gestürzt haben, obwohl ich von Anfang an genauso viel auch zu anderen Themen gemacht habe. Egal, ob jetzt in den Kurzvideos oder auf der Bühne oder in deinem Roman, die Art, wie du Migration als Erfahrung beschreibst, ist sehr besonders und hat auch eine irrsinnige Qualität. Macht auch, finde ich, das, was Kunst im besten Fall kann, nämlich einer Sache eine spezifische Stimme geben, die man noch nicht gehört hat, und Menschen einerseits Perspektiven eröffnen kann, andererseits diesen Effekt hat von, endlich schreibt eine Person mal was und darin erkenne ich mich wieder. Ich habe das Gefühl, es ist irgendwo gleichzeitig halt ein Fluch, darauf reduziert zu werden, und es ist ja auch ein Diskriminierungsklassiker, MigrantInnen nur durch die MigrantInnen-Brille wahrzunehmen. Dein aktuelles Bühnenprogramm hat nichts mit Migration zu tun. Also an welchem Punkt bist du da gerade? Ist das ein Thema, über das du überhaupt noch gerne reden möchtest?
7: Eben das zweite Bühnenstück war auch ein bewusster Versuch, eben auch was anderes zu machen oder radikal was anderes zu machen. Und ich sage auch mittlerweile sehr oft Gespräche ab, die eben, wo es um Migration gehen soll, weil ich gerade versuchen möchte, eben nicht über dieses Thema nur zu sprechen. Aber ja, wie gesagt, das ist ein bisschen eine Mischung aus Selbstschuld und gleichzeitig, ja, wie du sagst, irgendwo schon auch. Es ist auch nicht so leibend, auf das reduziert zu werden. Andererseits spiele ich da auch mit. Also ich meine, ich bin ja auch nicht blöd. Wenn ich merke, okay, das Thema irgendwo findet Anklang, dann mache ich natürlich auch was zu dem Thema. Also es ist ein komisches Wechselspiel. Und jetzt mittlerweile stehe ich einfach da, dass ich versuche, einfach andere Arbeit zu machen. Aber einen Punkt möchte ich schon noch sagen. Ich habe bei diesem ganzen Migrationsthema das Gefühl gehabt, dass alles, was ich gesagt habe, wurde schon unzählige Male gesagt, vor allem von People of Color. Und ich hatte oft das Gefühl, dass ich ernster genommen werde, weil ich weiß bin, wenn ich die Sachen sage. Das hat sich auch einfach von Anfang an sehr falsch angefühlt und einfach, ja, nicht korrekt.
6: Da unten gibt es ein Nein-Schild. Ist da zwischen unseren beiden Stühlen. Das dient dazu, dass ich versuche, eine Fragenverweigerungskultur zu etablieren in Talk-Formaten. Das heißt, ich fordere dich auf, zu jeder Frage ohne Angabe von Gründen gerne Nein zu sagen, wenn du Lust hast. Du kannst es nonverbal oder verbal erledigen. Also das wäre es für dich an Regeln. Zum Publikum komme ich noch. Im Hinblick auf deinen Roman, das ist ja ein autofiktionaler Roman, das heißt, man kann das nicht eins zu eins auf dein Leben übertragen. Deine Autobiografie ist aber der Ausgangspunkt dafür. Und es liest sich so, als wäre es dein Leben, aber man weiß, es ist es das jetzt nicht eins zu eins. Und du schilderst dein Aufwachsen als Kind und Teenager einer geflüchteten Gastarbeiterfamilie in Wiener Neustadt. Es geht viel um Einsamkeit und um die Beziehung von Vater und Tochter, die zuerst beste Freunde waren und dann sich mit den Jahren immer mehr entfremden. Ich finde, das Schöne an der Literatur ist, dass man schonungslos ehrlich sein kann und es mit der Wahrheit nicht so genau nehmen muss. Gleichzeitig ist es ein bisschen eine Horrorvorstellung für mich, dass die Personen, über die ich schreibe, sich dann auch wiedererkennen, erst recht, wenn es die Eltern sind. Hattest du Angst, dass das Buch deine Eltern lesen, oder wolltest du es?
7: Ich wollte, dass das Buch meine Eltern lesen. Also ich habe auch meiner Mutter das Buch vorab gegeben, das Manuskript.

0: weil ich nicht wollte, dass sich da irgendjemand irgendwie in einem Licht wiedererkennt, in dem er sich nicht wiedererkennen möchte. Also das war mir schon von Anfang an sehr wichtig. Ich hätte es auch nicht eingereicht beim Verlag, wenn da jemand einen Stopp gesagt hätte. Genau.
1: Und wie waren die Reaktionen?
0: Ja, gut. So. Also ein paar Sachen habe ich rausgenommen, aber im Großen und Ganzen. Es war auch sehr blöd, es war immer Zeitdruck. Und ich musste halt das Buch abgeben. Ich hatte einen Vertrag unterschrieben. Also es wäre alles, ich war schon sehr glücklich, dass das gepasst hat. Es wäre urblöd gewesen, wenn es nicht gepasst hätte.
1: Na, ich hätte mir vorgestellt, dass das ein bisschen eine sensiblere Geschichte gewesen wäre, aber nein.
0: Wie meinst du?
1: Dass das vielleicht mehr Gesprächsstoff geliefert hätte. Dass
0: man sagt, in der Familie.
1: So nimmst du mich wahr oder so hast du das damals erlebt.
0: Darum habe ich es auch nur meiner Mutter gegeben. Also sonst. Meine Mutter wurde wie jede Frau in einer Familie in diese Rolle gezwängt, wo sie einfach Oberhaupt sein muss, ohne die Anerkennung dafür zu bekommen und Entscheidungen treffen muss, die niemand sonst treffen möchte.
1: Du schreibst aber auch in deinem Buch, dass die Erinnerung, die ihr habt an diese Zeit damals, extrem auseinandergeht, beziehungsweise dass wir das auch empfunden habt, was gut oder schlecht war. Mhm. Wo würdest du sagen, ist eure Wahrnehmung in dem, was passiert ist, am meisten auseinandergegangen?
0: In ganz vielen verschiedenen Dingen. Es sind ja ganz andere Ausgangspunkte. Meine Eltern sind nach Österreich gekommen, nicht als Gastarbeiter, sondern einfach, sie sind einfach vor dem Krieg geflüchtet, sind gekommen eben als fertige Menschen sozusagen. Das hat die Babi Markovic mal so schön gesagt, das habe ich mir sozusagen von ihr abgeschaut, diesen Begriff. So, sie sagt nämlich auch von sich, ich war ein fertiger Mensch, als ich hierher gekommen bin. Ich hatte nicht diese Identitätsstruggles, die vielleicht eine Person hat, die hier aufgewachsen ist, aber Migrationshintergrund hat. Und genauso war es bei mir. Ich habe viele Dinge vielleicht auf eine Art schlimmer und einschneidender wahrgenommen als meine Eltern, die, wie gesagt, fertige Menschen waren und die differenzieren konnten, okay, das ist jetzt ein notwendiges Übel, durch das wir durch müssen, damit wir zu dem längerfristigen Ziel kommen, in einem sicheren Land leben zu können. Und für mich war das, als Kind war da vieles anders, weil ich oft nicht verstanden habe, warum ich hier lebe, in den Kindergarten gehe wie alle anderen Kinder und eigentlich keine Unterschiede sozusagen im menschlichen, im zwischenmenschlichen spüre, aber dann doch ganz andere Lebensrealitäten irgendwo bis zu einem gewissen Grad habe und nicht sicher bin, ob ich hier bleiben darf. Ich glaube, das ist für viele Kinder mit Migrationshintergrund, die sozusagen zweite Generation sind. Streng genommen bin ich erste Generation, aber praktisch eigentlich zweite. Genau, ich glaube, das sind einfach unterschiedliche Struggles.
1: Ja, um das mit den Gastarbeitern zu klären, du hast geschrieben, ihr seid geflüchtet und deine Eltern wollten aber nicht Asyl beantragen, sondern als Gastarbeiter.
0: Genau, also die wollten mit Arbeitsvisum sozusagen, weil eben die Sache ist, das vergisst man ja so oft irgendwie, finde ich, wenn man nicht die Erfahrung gemacht hat und über Menschen spricht, die migrieren oder eben Asyl beantragen. Asyl ist ja eine temporäre Lösung oft und die Frage ist dann halt, okay, du baust dir jetzt hier in einem Land ein Leben auf und das wird dir dann sozusagen wieder genommen, wenn der Krieg vorbei ist, unter Anführungszeichen, und dann kannst du wieder zurückgehen, dein Land ist zerrüttet, dein Leben ist zerrüttet. Also man will sich nicht alle paar Jahre ein neues Leben aufbauen, in der Regel.
1: Erste Publikumsumfrage. Das ist eine interaktive Talkshow, was so viel bedeutet wie keiner kommt schonungslos davon. Ich erkläre kurz, wie diese Publikumsumfragen funktionieren. Ich lese die Frage vor und die diversen Antwortmöglichkeiten, damit Sie mal Ihre Auswahl kennen. Und wenn es notwendig ist, lese ich Frage und Antwort noch einmal vor. Manchmal ist es nicht notwendig. Und dann geben Sie Handzeichen. Und Handzeichen heißt eine schöne, ausgestreckte Hand, sodass alle gut sehen können, wann sie aufzeigen. Erste Frage. Wie viele Antworten treffen auf Sie zu? Zählen Sie mit. A. Ich habe eine Altbauwohnung geerbt oder mit geerbtem Geld gekauft. B. Mein Vater oder Opa oder Uropa war Nazi. C. Ich bin politisch links. Also, jetzt bitte Handzeichen, bei wem trifft eine einzige Antwort zu? würde schätzungsweise 15-20% des Publikums

0: Publikums. Bei wem treffen zwei Antworten zu? Ja, das sind definitiv mehr Leute, sagen wir mal so 30, 35. Wer hat den autochthonen österreichischen Kulturszene dreifach Checkpot? Bei wem treffen alle drei Antworten zu? Zwei? Drei? Vier? Naja, den Wahrheitsgehalt kann ich jetzt natürlich nicht überprüfen. Wer hat nicht aufgezeigt? Zeigen Sie auf die Personen, die nicht aufgezeigt haben. Ja. Also, das ist keine Option in diesem Format. Sie werden Public Shaming ausgesetzt. Deswegen werden wir jetzt gleich noch eine zweite Frage probieren. Welche Diskriminierungsform zeigt sich wahrscheinlich am häufigsten in Ihren Verhaltensweisen? Also, A. Rassismus, B. Sexismus, C. Homo- und oder Transfeindlichkeit oder D. Klassismus. Also, bitte um die Handzeichen. A. Rassismus. Ein paar Händchen, sagen wir so 10%. B. Sexismus. Bei wem könnte das die häufigste Diskriminierungsform sein, die noch im Verhalten drin ist? Eine Frau zeigt auf in der ersten Reihe. Gut, also wer glaubt, Homo- und oder Transfeindlichkeit ist das, was noch am ehesten auftritt? Eine Hand. Zwei Hände. Und wer glaubt, am ehesten ist er noch klassistisch?
1: Was heißt das?
0: Klassismus, da kann man gleich aufzeigen dann, wenn man nicht weiß, was das heißt. Dann ist die Chance besonders hoch. Ja, also Klassismus ist eindeutig Sieger, würde ich sagen. In deinem aktuellen zweiten Bühnenprogramm, Wunschlos unglücklich, da erbt eine überzeugte Marxistin und linke Aktivistin, ich habe schon gesagt, eine Altbauwohnung und fällt ihrem bürgerlichen Schicksal zum Opfer. Sie hat mehrere Seelen in ihrer Brust und wirft auch konservative und klassistische Töne an. Sie hat auch eine Nazi-Oper und ein schönes Porträt in Uniform von ihm. Also man könnte sagen, dieses Programm ist der Linken gewidmet oder der Mehrfachmoral der Linken. In welchen Aspekten, findest du, hat die Linke satirische Kritik nötig?
2: Oh Gott, deine Fragen sind so schwer. In vielen vielleicht. Bei der Frage, ob wir nicht alle sexisten und transfeindlich und LGBT-feindlich sind, weil ich glaube, dass wir eigentlich alle bei allen deinen Antworten aufzeigen könnten. Also ich glaube, niemand ist gefeit davor, dass er selbst in diskriminierende Muster fällt, in seinem eigenen Verhalten.
0: Die Frage war auch, wo am häufigsten.
2: Aha, okay, dann habe ich das natürlich durch meine Brille gelesen.
0: Aber ich meine, du hast ein ganzes Programm einem gewissen Typus einer linken Person gewidmet, sagen wir es mal so. Wo war es dir ein Anliegen, die Linke auseinanderzunehmen ein bisschen und sich an der Linken abzuarbeiten?
2: Ich glaube, am eigenen Selbstbild, weil ich glaube, also ich habe das Gefühl, dass, und da zähle ich mich zu 1000% dazu, nur wenn man ein Thema intellektuell durchschaut hat oder umfasst hat und ein Problem versteht, bedeutet das noch lange nicht, dass man dieses Problem nicht selbst reproduziert. Und ich glaube, dass man, Wissen ist schön und gut und wichtig, das ist keine Frage, aber ich glaube, es gehört halt auch mehr dazu. Genau, und ich habe das Gefühl, ich merke das sehr oft bei mir selbst. Ich merke bei mir selbst, dass ich oft irgendwie eine auch arrogante Haltung habe und mir denke, ich weiß das, ich mache das nicht. Das sind die anderen so. Und ich glaube, dass ich beobachte das auch einfach bei meinem Umfeld. Und genau, also insofern ist das Stück in der Frage irgendwo mir und meinem Umfeld sozusagen gewidmet. Also ich erkenne mich da auch definitiv oft wieder in einer gewissen Arroganz. Und auch, also ja, schon, und auch in dem Bild, man ist besser als Rechte und man ist besser als andere und man hat das Problem ja verstanden und man hat genug getan, indem man es verstanden hat. Es passt schon, es passt schon so. Und ja, es passt halt nicht, weil wir sehen, dass Probleme weiterhin bestehen und ja.
0: Wenn du satirische Kurzvideos machst, dann muss man sich ja nicht so für ein Thema entscheiden, weil das ist ein kurzes Ding, das man da herstellt. Wenn man aber ein Bühnenprogramm macht oder einen Roman schreibt, dann nimmt man sich schon sozusagen eine bestimmte Welt vor oder eine ein bestimmtes Thema oder eine bestimmte Gesellschaftsgruppe. Dein Programm Wunschlos Unglücklich ist jetzt nicht so alt, also das wirst du noch eine Zeit lang spielen. Aber hast du schon eine neue Zielgruppe oder ein neues Thema im Kopf, das dich beschäftigt, wo du dir denkst, ja, da werde ich mich in einem längeren Werk damit auseinandersetzen?
2: Nein, ich glaube nicht. Ich denke auch nicht unbedingt jetzt so, wenn ich jetzt irgendwas schreibe oder ein Video mache, denke ich auch nicht so, an diese Person ist das oder an diese Personengruppe ist das adressiert. Das ist irgendwie nicht so mein Zugang. Ich denke eher, welches Thema interessiert mich gerade. Und es klingt vielleicht jetzt irgendwie blöd, aber ich überlege mir nicht so wirklich im Vorhinein, an wen das, also für wen das ist. Ich weiß nicht, ob das gut oder schlecht ist, aber es ist auf jeden Fall so.
0: Ah ja, das ist die subtile Art, ein Zeichen von sich zu geben.
3: Ja, ich bin ja schüchtern, aber es gibt jetzt so viele Fragen, dass ich das Gefühl habe, ich muss eine vorlesen. Also eine an dich, Christine. Warum heißt das Format Keine Panik?
0: Das ist so komisch. Bei der letzten Ausgabe war das erste Mal der Fall, dass eine Frage an mich kam. Und ich weiß nicht, ob das jetzt quasi wie so ein Dammbruch ist und jetzt kommen die ganze Zeit Fragen an mich. Das war eigentlich nicht der Plan. Also die Idee war, dass man kein souveränes Format macht, wo sich alle schön zurücklehnen können und in ihrer Routine ihr Ding abspulen, sondern wo jeder ein bisschen was riskieren muss. Also alle, die auf der Bühne sind, aber auch das Publikum. Und dass das einen Rahmen hat, in dem man keine Panik aufreißen muss, weil es eh leibend ist.
3: Sehr gut. Ah ja, dann, wo wurden deine Bühnenprogramme aufgeführt?
2: Deutschland, Österreich und Schweiz. Gut. In Thailand. Das war so eine Lesung.
0: In Thailand. In der Botschaft oder wo? Oder im Kulturforum?
2: Nein,
0: oder
2: so ähnlich an Unis für thailändische Deutschstudierende. Es war ein gratis Urlaub, natürlich habe ich zugesagt.
0: Und wie ist es angekommen?
2: Ich glaube, es war ihnen ziemlich wurscht. Aber wie gesagt, ich hatte gratis Urlaub, das war schon geil.
3: Die Folgefrage wäre, wo würdest du gern mal aufführen?
2: Japan.
0: Du willst einen Japan-Urlaub, oder was? Ist das eigentlich die Motivation?
2: Nein.
3: Gut.
0: Okay, passt. Ja, das dauert jetzt ein bisschen länger. Das sind alle Titel deiner satirischen Kurzvideos aus dem letzten Jahr.
3: Was?
0: Wie sich Leben anfühlt, 2026 und du lebst in Westeuropa, Stress vermeiden im Kapitalismus, Großmütter am Balkan, Polizei in den USA, katholische Messen, du gehst nachts nach Hause, dein nationalistischer Onkel aus Serbien, jemand nennt dich Dame, österreichische Filme, Klimaschutz in Österreich, Arztbesuch in Österreich, du fährst in Wien mit den Öffis. Hilfe für People-Pleaser. Österreichische Logik zum Kopftuch. Du gehst in Psychotherapie. Du machst versehentlich Augenkontakt mit einem Mann. Wie Politiker Wirtschaftskrisen lösen. Männliche Kabarettisten. Wie ich meine Balkan-Vorfahren beschwöre, wenn ich prokrastiniere. Wenn Deutsche und Österreicher erzählen, dass sie Familien in Argentinien haben. Dating in Wien. Österreich bei jedem Anschlag. Du bist gegen Body Positivity. Väter im Supermarkt. Casting für queere Liebesfilme. Dein Trauzeuge ist Gen Z. Nachrichten nach einem Terroranschlag. Du studierst Jus, weil du für Gerechtigkeit kämpfen willst. Da hätte ich mir mehr Lache erwartet bei dem Titel. Männer in Väterkarenz. Jede Hausverwaltung. Wenn Disney-Figuren schwarz sind. Ja, also ich finde das gut, wenn man das so ein bisschen durchlaufen lässt. Da kommen so zwei Fragengebiete auf für mich. Das eine ist Klischees. Wann ist ein Klischee deiner Meinung nach im guten Einsatz und wann im schlechten?
2: Ich hasse Klischees generell. Ich finde es gut, wenn man sie brechen kann. Ich finde es gut, wenn man mit ihnen irgendwie ein bisschen spielen kann und so. Ja, so ein bisschen im Sinne von, ah, schau mal, ein Klischee. Oh nein, doch nicht. So, ja, wenn man das machen kann, ja. Es gibt aber auch gute Klischees. Also, glaube ich, jetzt kommt sicher die Folgefrage, welche Klischees nicht so. Ich habe keine Ahnung, aber es gibt gute Klischees bestimmt auch.
0: Aber würdest du sagen, dass du überhaupt nicht mit, ich verwende jetzt ein anderes Wort, Stereotypen arbeitest?
2: Schon, nein, nur weil ich sage, dass ich was nicht mag, heißt das nicht, dass ich es nicht mache. Ich nein, bestimmt. Bestimmt checke ich die Hälfte nicht einmal.
0: Von was?
2: Von den Klischees, die ich selbst verwende.
0: Ah, wirklich?
2: Fix. Ich habe keine Ahnung, was ich mache, so die meiste Zeit. Es war auch ganz so weird, das jetzt gehört zu bekommen, weil ich mir denke so, what the fuck ist das eigentlich?
0: Gut. Schaust du dir eigentlich im Nachhinein deine Videos an und lachst über das, was du machst?
2: Ich schaue mich auch manchmal urlang in den Spiegel und sag mir, wie schön ich bin. Nein, also, nein, ich finde das irgendwie, ich haus raus und dann schaue ich es mir nicht mehr an.
0: Nie wieder? Ich glaube, ich wäre schon der Typ dazu. Ich würde dann sitzen und lachen. Ja.
2: Echt? Findest du, okay, spannend. Ich finde halt, ein Teil von Komik ist halt die Überraschung immer. Und ich finde, wenn ich es selbst gemacht habe, also ist die Überraschung halt nicht mehr da. Vielleicht müsste ich ganz alte Sachen schauen, wo ich sie vergessen habe. Und vielleicht würde ich mir dann denken, nice. Aber weißt du, was ich meine? Also ich find, Komik hat immer dieses Element der Überraschung, so wie Horror. Zum Beispiel Horror ist das gleiche Prinzip wie Komik.
0: Ja, da, glaube ich, funktioniere ich wirklich anders. Hast du denn nie so lustige Filme 100-mal angeschaut?
2: Ich mag Komödien gar nicht. Wirklich. Ich mag auch Comedy nicht wirklich.
0: Wir wechseln einfach das Thema. Okay. Oh, wow. Das ist ein Big Trigger. Ich habe Feig aus dem Publikum gehört. Wahnsinn.
2: Oha.
0: Aber ich wüsste jetzt nicht, was ich Mutiges machen könnte. Das ist ein bisschen das Problem. Ja, zweites Thema, dass dieses Durchscrollen deiner Videos, und ich habe es ja nicht nur die Titel abgeschrieben, sondern mir auch alle angeschaut.
2: Oje, tut mir leid.
0: Und zwar deine Vielseitigkeit, also sowohl inhaltlich als auch formal. Du hast immer wieder gesagt, du möchtest dich auch nicht auf ein Medium festlegen. Und momentan sind es die Kurzvideos, das Schreiben in Buchform und die Bühnenprogramme. Vielleicht kommt noch ein Theaterstück von Wiener Neustadt. Aber was magst du denn an den jeweiligen Medien am liebsten und was am wenigsten? Also ich meine jetzt im Arbeiten damit.
2: Mhm. An den Kurzvideos mag ich am liebsten den Schnitt. Also schneiden finde ich irgendwie sehr lustig. Also was man alles nicht irgendwie, also wie viel Komik man eigentlich durch Schnitt erzeugen kann, finde ich eigentlich ganz cool. Schreiben mag ich es, dass man sich halt einfach sehr, sehr tief in eine eigene Welt irgendwie graben kann und da wirklich dann so drin sich irgendwie verlieren kann. So pathetisch das jetzt auch klingt, aber ich mache diese Erfahrung tatsächlich und ich finde sie sehr schön. Und irgendwie so ein Bühnenprogrammen finde ich es cool, so auch so ein bisschen regietechnisch zu denken, okay, dass man halt eben Schrift mit Bewegung und so kombiniert.
0: Und was sind die Dinge, die du nicht magst, aber wo du durch musst?
2: Ja, ich verliere schon oft die Geduld. Also beim Schreiben, wenn ich jetzt eben was Längeres schreibe, bin ich dann schon oft so, okay, kann es nicht schneller gehen? So auf eine gewisse Art, so verliere ich dann manchmal die Geduld mit mir selbst. Also die Geduld zu leiden vor allem, weil ich finde, zu jedem kreativen Prozess, der irgendwie länger ist, als vielleicht jetzt ein kurzes Video zu machen, gehört irgendwo auch Leiden dazu, finde ich. Oder halt irgendwo, ja, halt eben auch mal anstehen und so. Und ich lerne immer mehr, dass das Teil des Prozesses ist, weil es ist auch Teil des Prozesses. Ich merke immer wieder, ah, okay, man braucht diese Phasen auch, damit man sich immer wieder die Fragen neu stellt, irgendwie, die man sich schon 100-mal gestellt hat, und dann kommt man meistens auf andere, frischere Ideen, merke ich immer wieder, aber es ist trotzdem oft frustrierend, weil ich mir denke, ich will nur das Angenehme im Leben.
0: Ja, also gibt es eine Frage vom Handy, die du stellen möchtest, Katrin?
3: Mhm. Wie lange brauchst du für so ein Kurzvideo?
2: Kommt drauf an, das kann ich überhaupt nicht pauschal beantworten. Am zartesten sind immer so diese österreichische Filme-Videos, weil ich mich da tausendmal umziehe. Und genau, das dauert dann schon manchmal so mit allem so schon 3 Stunden. Ja, unterschiedlich. Ich versuche es recht schnell abzuwickeln, weil ich finde, dass das oft irgendwie, ich finde oft der erste Take ist der beste. Auch wenn ich so 50 Takes angenommen mache, mache ich eh meistens nicht. Aber wenn ich viele Takes mache, merke ich, es wird oft nicht besser. Es wird eigentlich fast schlechter. Es ist oft der erste der beste und der letzte am besten, wenn es mir irgendwie schon wurscht ist. Und darum versuche ich diese Wurschtigkeit irgendwie auch beizubehalten, weil ich finde, dass eben gerade in so, da irgendwie in einer Spontanität halt auch oft Komik liegt.
3: Ich habe noch eine. Arbeitest du noch als Juristin? Nein. Und wenn ja, gut, nein.
2: Nein. Nein.
3: Eins von deinen Ösi-Videos, war das nicht auch über Pfaffstätten oder Gumpoldskirchen oder so?
2: Ja, über Pfaffstätten vielleicht. Weil
3: ja, da bin ich her.
2: Echt? Ja. Oh, ich bleibe da immer mit dem Zug stehen. Immer. Ja. Also nicht bewusst, der Zug, wenn er bremst zwischen Wiener Neustadt und Wien, bleibt da, wenn er Probleme hat, bleibt er immer in Pfaffstätten stehen.
3: Alle Probleme
2: und ich dachte mir, ich muss nach Pfaffstätten irgendwann. Irgendwas wartet da auf mich so.
3: Ein Problem.
2: So spannend. Pfaffstätten.
0: Ich frage jetzt noch nach wegen dem Juristinnenjob, weil in den Interviews, die ich gelesen habe, die sind schon ein bisschen älter, aber da hast du eigentlich immer gut drüber gesprochen und hast gesagt, ja, du magst das eigentlich total gerne, diesen Beruf. Hast du das jetzt ganz abgehakt?
2: Nein, aber ich habe gemerkt, ich kann nicht alles machen. Und ich hoffe, dass irgendeine juristische Ausbildung auf mich wartet, sollte ich aufhören, irgendwie Kreativarbeit zu betreiben. So. Aber momentan war einfach die Kreativarbeit mehr. Und ich habe gemerkt, okay, ich möchte einfach mehr auftreten. Ich möchte mehr irgendwie auf der Bühne herumprobieren. Und das, ich kann nicht an einem Mittwoch in der Schweiz abhängen, wenn ich am nächsten Tag einfach ins Büro muss. Ja.
0: Ich habe mir das bisschen schräg vorgestellt, so in dieser Übergangsphase, wo du noch gearbeitet hast, aber schon sehr bekannt warst. Dass dann Leute so kommen, ich weiß ja nicht, was du genau gemacht hast, aber dich dann erkennen und bei Toxische Pommes juristische Beratung einholen.
2: Ja, sicher voll weird. Ich würde nicht zu mir gehen. Also, ich würde nicht wollen, dass meine Juristin das macht.
0: Aber wie waren die Situationen tatsächlich? Haben dich Leute erkannt in dieser Phase,
2: wo du noch gearbeitet hast? Ja, es war immer sehr awkward, also, weil es oft niemand ausgesprochen hat. Es war auch manchmal sehr, ja, es gab schon seltsame Situationen. Und seltsam war es auch, wenn eine Person es nicht wusste und gemerkt hat, da ist irgendeine komische Chemie zwischen mir und der Person, die mich erkennt. Und die dritte Person weiß aber von nichts und die denkt sich, wir waren irgendwie vielleicht auf irgendeinem unangenehmen Date oder irgend sowas so. Also es gab schon so komische zwischenmenschliche Dynamiken dann immer wieder.
0: Ja, das sind so Fragen, die so Fragenkarten, die ich im Chaos-Prinzip gemischt habe. Das heißt, ich weiß dann nie, was als nächster kommt. Da geht es um deine Cousine Giovanna, heißt sie im Buch. Und zwar ist das eine Stelle, da warst du gerade auf einer Balkanreise, um Familie zu besuchen, in dem Fall im kroatischen Požega bei der Cousine.
2: Serbisch.
0: Ah, tatsächlich? Mhm. Weil
2: es gibt Požega in Kroatien, es gibt Požega in Serbien.
0: I swear, ich habe da gesehen und mir gedacht, wirklich, da steht nein, Kroatisch.
2: Es gibt in Serbien und in Kroatien.
0: Ja, schau. Na gut, eben. Ich wollte, damit das Publikum nicht verwirrt ist, an dieser Stelle dazu sagen, dass deine Verwandtschaft so gut wie auf alle ex-jugoslawischen Staaten verteilt ist, damit man sich dann nicht fragt, warum Kroatien, Serbien, Montenegro. Na gut, also hätte man das geklärt, das ist das serbische Požega. Genau. Und da schreibst du in dem Buch, dass du dich fragst, wenn deine Familie nicht nach Österreich, sondern nach Serbien gegangen wäre, ob du weniger wie du und mehr wie sie, also die Cousine Giovanna im Buch geworden wärest, nämlich genauso schlagfertig, selbstverständlich Sonnenblumenkerne kauend. Du schreibst da, würde ich genauso aussehen wie jetzt, wäre ich hier auch Schwimmerin, Also du hast professionell schwimmen trainiert als Teenagerin.
2: Professionell ist ja schon.
0: Also wäre ich genauso krampfhaft ehrgeizig geworden oder hätte ich dem Klischee des faulen Montenegriners entsprochen, der das Leben lieber langsam angeht? In dem Buch beschreibst du, aber nicht nur in dem Buch, auch in deinem ersten Bühnenprogramm beschreibst du dich als überangepasste Einserschülerin am Anfang. Und High Performance, weiß man, ist ja auch eine Art Überlebensstrategie. Würdest du dich als leistungsgetrieben bezeichnen?
2: Ja, arbeiten ist wichtig. Das ist so. Aber ich glaube, das sind wir alle bis zum gewissen Grad so. Also es ist ja auch was als Ideal von der Kirche, immer schon Arbeit labora gesagt wurde, vom Kapitalismus, von diversen Führungspersönlichkeiten, von diversen Machthabern. Arbeit labora und ja, Migranten, glaube ich, machen das dann halt auch gerne.
0: Kannst du auseinanderdividieren, was die destruktive und die konstruktive Seite des eigenen Leistens ist? Fragst du dich das? Oder ist das gar keine Frage, die du dir stellst?
2: Ich stell mir wenig Fragen, glaube ich, überhaupt. So positive Seite. Ja, nein, also Leisten ist eh gut. Das bringt dich ja auch weiter im Kapitalismus. Also, naja, schon. Also es klingt jetzt so blöd, aber ist ja auch gut. Es ist halt, glaube ich, nicht so gut, wenn man sich nur über Leistung definiert, weil man dann halt, wenn man mal nicht leisten kann, weil man es vielleicht einfach aus eigenem Antrieb nicht schafft oder weil man an Grenzen stößt, an gesellschaftliche Grenzen, an Grenzen der Akzeptanz, an Grenzen der Möglichkeiten, an diverse gläserne Decken oder eher Wände, vielleicht nicht unbedingt immer in, nach oben denken, sondern einfach in der Ebene denkens. Ich glaube dann, ja, und wenn das wegfällt, sozusagen dieses Identifikationsmerkmal, was bleibt dann noch? Das ist dann halt nicht gut. Also ich glaube, es ist gut, wenn man sich über mehrere Sachen definieren kann. Aber es ist auch schwer, weil, wie gesagt, wir leben in einer Welt, in der Leistung das Allerwichtigste ist.
0: Diese Frage, die du dir da im Buch stellst, wäre ich anders geworden, stellst du dir noch?
2: Nein, gar nicht. Also ich denke überhaupt nicht nach über Begriffe wie Heimat mehr. Ich habe das, glaube ich, für mich auch irgendwo zerkaut in diesem Buch und in meinem Leben irgendwo auch, und das reicht mir. Ja.
3: Ja gut, dann eine Frage. Was machst du bei Lampenfieber vor deinen Auftritten?
2: Das wird jetzt so deppert klingen, aber ich bin aus irgendeinem Grund nie nervös vor Auftritten, weil das Gute ist, man sieht halt nichts. Die Lampen machen halt, dass man halt nichts sieht. Und ich stelle mir halt immer, oder ich stelle mir nicht vor, aber ich sehe ja niemanden. Und es ist dann so, als wäre man allein. Finde ich so. Ich fände es aber urstressig, die Vorstellung, dass man halt gar keinen, also dass man halt alle dauernd sieht. Aber das geht dann auch, dann schaut man einfach durch die Gesichter durch und tut so, als würde man aber Blickkontakt haben. Das ist ganz komisch. Ich finde, man wird ganz komisch als Bühnenmensch. Ich weiß nicht, wie ihr das seht, aber ich finde...
3: Ich schaue nie ins Publikum.
2: Ja, oder?
3: Es ist auch immer dunkel.
2: Ja, okay. Ja. Hell oder dunkel führt beides zu Blindheit irgendwie, oder dass man nichts sieht. Also. Ja. Ist schon gut so.
0: Ja, gut, dass wir jetzt eine Publikumsfrage haben. Da kann man das Licht im Publikum ein bisschen aufmachen. Sie können gerne Blickkontakt suchen zu meinen beiden Gästen heute. Ja, also zwei Fragen zum Weinen. Was trifft am ehesten auf Sie zu? Erste Frage ist, ich weine A, lieber alleine, B, lieber mit Menschen, C, lieber mit Tieren. Bitte um die Handzeichen. Was trifft am ehesten auf Sie zu? Ich weine A, lieber alleine. Mhm. Ja, das ist schon eine Mehrheit. Über 50%. Ich weine B, lieber mit Menschen. Mhm. Na, vielleicht so ein Viertel oder so. Mhm. Ich weine C, lieber mit Tieren. Mhm. Da würde ich jetzt gern wissen, wer Hunde und wer Katzen. Fangen wir mit Hunden an. Ah, na, niemand.
2: Siehst, es war so klar.
0: Niemand weint mit seinem Hund. Doch, eine Person. Okay, der Rest weint mit Katzen?
2: Oder mit anderen Haustieren?
4: Pferde?
2: Wer hat
0: Pferd? Da ergeben sich jetzt viele Fragen. Mit welchen Tieren weinen Sie? Okay. Nein, wir gehen über zur Frage Nummer 2. Sind Sie ein sogenannter Ugly Crier? A. Mit Sicherheit, ich weine laut, bitterlich und hässlich. B. Ich weine oft still und lasse die Tränen langsam über mein Gesicht laufen. Oder C, ich weine nicht. Bitte jetzt um die Handzeichen. Sie sind ja ein sogenannter Ugly Crier. A, mit Sicherheit, ich weine

Eine Laut, bitterlich und hässlich. Aha. Naja, doch. Würde sagen, ein Drittel bis die Hälfte sozusagen. Wer sagt von sich, ich weine oft still und lasse die Tränen?

0: Ketchup, Mayo und Aiwa gesagt, dass du ein Mensch bist, der sehr viel weint, ungern vor anderen Menschen und dass du außerdem ein Ugly Crier bist. Mhm. Ich habe diesen Ausdruck vorher noch gar nicht gehört.
1: Ah, ist nicht chronically online?
0: Wie siehst du aus dabei? Was genau passiert da?
1: Ja, ich werde halt, so, ich kriege halt diesen schönen roten Schnurrbart so und meine Augen schwellen so richtig arg an. Also so richtig, weil ich habe anscheinend irgendwas mit den Tränendrüsen, hat mir irgendeine Ärztin gesagt, und dann kriege ich so richtig krass geschwollene Augen. Das schaut immer sehr lustig aus. Als hätte ich eine Allergie halt. So.
0: Ich stelle mir das ein bisschen schwierig vor, wenn man ungern, also quasi vor Menschen weint, ja, und dann aber gleichzeitig von sich, ja, sagt, genau, dass man sehr viel weint. Mm. Also wenn ich in der Situation bin, dass ich wo bin, wo ich nicht weinen will, dann ist die Notlösung die, dass ich zwischen zwei parkenden Autos am Randstein sitze.
1: Ja.
0: Was ist deine Notlösung?
1: Ich kann es halt immer sehr schwer unterdrücken. Also ich bewundere immer Leute, die so auch so schön weinen, so zwei Tränen, und dann wischen sie weg und dann ist es fertig so. Also das, ich kann das nicht so gut. Ja, ich weiß nicht, ob ich so einen Ort habe zum Weinen. Überall.
0: Gibt es Personen, mit denen du am liebsten weinst?
1: Ja, mit meiner Katze tatsächlich ganz gerne. Kann man sich so an ihr abwischen. In dem Fell ist so weich.
0: Aha, die nächste Fragenkarte, da geht es um Renate. Ja, Renate ist das Hassobjekt deines Romans. Kann man das so sagen?
1: Nein.
0: Wirklich?
1: Nein.
0: Wann kriegt Renate Props ab?
1: Ja, schon immer wieder so. Ich finde schon, dass sie auch eine menschliche Seite hat. Also, ich meine, lol. Welcher Mensch hat das nicht? Aber so.
0: Also,
1: sie hat es ja auch nicht so einfach. Niemand hat es einfach.
0: Für die mit Renate nichts anzufangen wissen, man kann jetzt das Publikumslicht auch schon wieder dämmen. Ja, also das ist die karitative, rassistische Renate, die der geflüchteten Familie großzügig das Nebenhaus zur Verfügung stellt und sich dafür nonstop Arbeitskraft holt und das ohne jegliche Grenzen von Privatsphäre oder Uhrzeit zu beachten. Renate, die glaubt, sich in einem soliden Abhängigkeitsverhältnis alles herausnehmen zu können und dabei auch niemanden verschont lässt. Scherz ohne, man weiß ja, dass aus etlichen Studien, dass Menschengruppen, die besonders vulnerabel und schutzlos sind, dementsprechend mehr Gewalt, Ausbeutung und Diskriminierung erfahren. Und ich denke jetzt auch an den SOS-Kinderdorf-Missbrauchsskandal rund um den Gründer Hermann Gmeiner, der ja 103 Mal für den Friedensnobelpreis nominiert war. Aus deiner Erfahrung heraus, wie verbreitet ist denn diese Kombination aus Wohltätigkeit zum Selbstzweck und Diskriminierung?
1: Keine Ahnung, da bin ich in absolut keiner Position, dass ich eine annähernd seriöse Antwort darauf geben habe. Kann, weiß ich nicht. Sorry.
0: Also ja, wenn man sich eine Ausformung davon durchlesen will, dann kann man sich das Buch durchlesen mit Renate. Ja. Oder würdest du Renate anders wahrnehmen?
1: Also ich wünsche mir, dass sie vielschichtiger rüberkommt, sozusagen nicht nur so, das wäre der Wunsch natürlich. Ob das so ist, weiß ich nicht. Ja, sie hat sicher Aspekte davon. Aber so funktioniert unsere ganze Welt. Menschen, die über andere Menschen irgendwo eine gewisse Machtstellung haben und sie irgendwo bis zu einem gewissen Grad ausbeuten, und die Menschen, die ausgebeutet werden, brauchen irgendwo die Menschen, die sie ausbeuten. Das ist alles ein ganz schieres System. Also ich weiß, ich bin jetzt immer die alles auf eine höhere Ebene oder auf eine generell abstrakte Ebene heben will, aber ich glaube, dass sich einfach im Kleinen ganz oft zeigt, wie es im Großen einfach funktioniert. Und vielleicht bei marginalisierten Gruppen mehr, aber ich glaube, dass das nur die Spitze des Eisbergs irgendwie sozusagen ist. Und dass an marginalisierten Gruppen sehr oft Strukturen einfach noch brutaler ausgelebt werden, als sie eh schon verankert sind in der Welt.
0: Notiz-App. Publikumsfrage. Aha. Wofür verwenden Sie die Notiz-App auf Ihrem Handy? A. Ich verwende sie nicht. Ich habe einen billigen Block aus Papier oder ein teures Heft mit schwarzem Einband. B. Ich habe über 5000 Notizen für alles. Das liegt an meinem schlechten Gedächtnis.

0: Gedächtnis und dem Kontrollbedürfnis. C, ich verwende die Notiz-App für philosophische Gedanken und Einkaufslisten. Bitte jetzt um Ihre Handzeichen. Wofür verwenden Sie die Notiz-App auf Ihrem Handy? A, ich verwende sie nicht, ich habe einen billigen Block aus Papier oder ein teures Heft mit schwarzem Einband. Ja, die analoge Fraktion ist definitiv vertreten, mindestens ein Viertel. B, ich habe über 5000 Notizen für alles, das liegt an meinem schlechten Gedächtnis und dem Kontrollbedürfnis. Ja, auch mindestens ein Drittel. C, ich verwende die Notiz-App für philosophische Gedanken und Einkaufslisten. Ja, auch eine große Gruppe. Okay, gut, verstehe. Ich habe in einem Interview gelesen, es waren mehrere, wo du gesagt hast, du verwendest diese App, aber sie sind schon ein bisschen älter her, diese Interviews. Du verwendest diese App, die Notiz-App, um deine Ideen für deine satirischen Kurzvideos zu skizzieren. Ich frage mich jetzt, sind da die Ideen der letzten 5 bis 6 Jahre alle noch gesammelt oder löscht du die, sobald eine Idee umgesetzt ist?
1: Ich lösche gar nichts, was ein Problem ist, weil ich dann keinen Speicherplatz habe. Ich habe, glaube ich, ich weiß nicht, wie viele tausende Fotos ich auch habe. Also 100.000, glaube ich, wirklich.
0: Ja. Und du hast auch gesagt, dass du in diese Notiz-App reinschreibst, vor allem Dinge, die dich nerven. Also du hast ja gesagt, die dich nerven an dir, deiner Generation, deinem Umfeld, Sachen, die dich aufregen, dass das sozusagen der Input ist für deine Videos.
1: Nein. Also, keine Ahnung, wann ich das gesagt habe. Wahrscheinlich war ich gestresst und hatte das Gefühl, ich muss irgendwas sagen.
0: Würdest du uns vorlesen, was in der Notiz-App momentan steht?
1: Ja, ich kann schon nachschauen. Die Werge, ich weiß nicht, was die Werge heißt.
0: W-E-R-G-E?
1: Mhm. Vielleicht vergibbar, ich weiß es nicht. Wie es meistens ist, hallo, willst du Freunde sein? Was? Okay, dann einfach so 2 plus 2 ist Fragezeichen, zieh mal an. Wie ich flirte, zu wem hin, nix sagen. Person schaut, nix sagen. Ficky, fucky, ficky. Besoffen in der U-Bahn. Es ist furchtbar. Aber ich. Was? Ja, es ist ganz drum, es ist mir peinlich.
0: Gibt es vielleicht noch eine Frage aus dem Publikum, Katrin?
1: Töte deine Eltern, sie sind Narzissten. Kaufe Zeug, kaufe. Es ist so furchtbar. Ich habe keine Ahnung, was ich da eigentlich. Oft lese ich. Ja.
0: Es sind Rohdiamanten.
1: Mhm, ja, genau.
2: Ja, was leicht ist jetzt.
1: Rufst
2: vielleicht.
1: Rufst du wen an?
2: Was, ich? Nein. Hilft dir das Jus-Studium bei deiner jetzigen Arbeit?
1: Ich dachte so generell, hilft dir das Jus-Studium? Ach gut. Tatsächlich nicht nur im Drohen. Man kann sehr gut drohen als Juristin und also leere Drohungen aussprechen. So, ich verklage sie, was man nicht macht, weil man alles vergisst, was man studiert hat. Nein, aber beim Schreiben hilft es mir voll. Ich finde, irgendjemand hat mal so schön gesagt, so das juristische Studium schult das Denken, irgendwie sozusagen, dass man auf eine bestimmte Art und Weise denkt. Und das stimmt, finde ich schon irgendwie.
0: Wie würdest du diese bestimmte Art und Weise beschreiben?
1: Urschwer. Ich wusste, dass jetzt kann ich keine Antwort habe. Aber halt irgendwie auf eine Art sehr strukturiert irgendwie und sehr problem- und lösungsorientiert irgendwie so, jetzt so aus dem Bauch heraus, finde ich. Und das, ich finde, das hilft auch beim Schreiben von Texten, so wie man einen Text aufbaut, wo man, also da habe ich schon das Gefühl, dass ich irgendwie davon profitiere.
0: So, die Zeit vergeht. Dann machen wir noch eine Karte. Welche Aussage trifft am ehesten auf Sie zu? Meine Familie ist mein größter Fan, auch wenn sie keine Ahnung hat, was ich beruflich mache. Meine Familie ist nicht mein größter Fan. Sie sagen mir offen, dass sie nicht verstehen, was ich da tue oder warum. Meine Familie spricht mit mir nicht über meine Arbeit. Meine Familie ist in meine Karriere stark involviert. Arbeit ist mir nicht so wichtig. Irina, wieder ein Zitat von dir. Und zwar im Hinblick auf deine satirische Arbeit. Meine Familie in Montenegro kann das gar nicht einordnen. Meine

0: Meine Großmutter glaubt, ich bin verrückt. Auch wenn einen in gewissen Aspekten Welten trennen können, können einen andere Dinge wieder extrem verbinden. Wer sind denn die in deiner Familie, die am wenigsten verstehen, was du beruflich machst? Und was verbindet euch am stärksten?
1: Ja, ich glaube, das hat ganz viel mit Generationen zu tun. Oder halt, ja, mit Lebensrealitäten. Meine Oma, also obviously versteht sie nicht wirklich dieses ganze Comedy-Kurzvideo-Format, wobei sie schaut extrem viele Kurzvideos mittlerweile selbst. Hauptsächlich von so chinesischen AI-Katzen und Babys, die so kochen und so körperliche Arbeit verrichten am Land. Und das gefällt ihr. Ich habe sie mal so gefragt, Oma, du weißt eh, dass das nicht echt ist. Und sie so, glaubst du, ich bin dumm? Also so. Und also ich verstehe schon, meine Oma sieht das halt nicht als Arbeit an, was ich mache, verstehe ich auch. Meine Oma kommt einfach aus einer anderen Lebensrealität als ich und hat einfach ein anderes Leben und ein viel schwierigeres Leben gehabt als ich. Also von dem her ist das irgendwie auch klar, dass sie das nicht versteht. Das Buch versteht sie aber besser, weil es einfach auch haptisch ist und weil Bücher einfach, ja, also das findet sie auch gut. Aber sie findet die Geschichte nicht gut. Sie mag keine Bücher über Geschichten. Sie mag Geschichtsbücher. Sie mag Bücher über Schlachten und solche Sachen, wie sie lesen oder halt historische Tatsachen. Sie hasst es, wenn Leute einfach nur so Hirn wichsen. Circa hat sie mir gesagt, wenn sie so sagen, ja, und dann habe ich das gemacht und dann habe ich das gemacht und dann ist das so, das mag sie nicht.
0: Und was würdest du sagen, sind die Situationen oder Momente, die euch am stärksten verbinden? Also in dem Fall jetzt deine Großmutter und dich.
1: Urviel, ich mag meine Oma extrem gerne. Ich habe eine sehr gute, sehr starke Bindung zu ihr. Das Gefühl, es ist auf eine Art sind wir ganz unterschiedlich, aber auf eine andere Art wiederholt sich eh alles immer. Und ich habe das Gefühl, sie hat genau sich dieselben Fragen oft im Leben gestellt wie ich. Auf andere Arten wieder nicht, aber irgendwo im Kern, glaube ich, bleiben wir immer alle gleich.
0: Gibt es eine Lieblingssituation mit deiner Oma?
1: Viele, viele. Ich mag es, wenn, Gott, ich bin immer so schlecht bei solchen Antworten oder bei solchen Fragen, eine Sache antworten. Ich mag es, wenn der Straßenhund kommt, das ist immer ganz lustig. Weil meine Oma ist wirklich depressiv, also sie hat zwei Kinder verloren und ihre Mutter ist gestorben als sie ein Kind. Also es sind immer alle Menschen um sie herum gestorben, sie hat mehrere Kriege sozusagen. Also es war, genau, sie hat einfach kein leichtes Leben gehabt. Und sie ist sehr depressiv, aber wenn der Straßenhund irgendwie zu Besuch kommt in der Nachbarschaft, dann lacht sie irgendwie wie ein Kind. Oder wenn wir so ein Handspiel spielen, so ein, wie heißt dieses Spiel, wenn man sich auf die Hand klatscht. Ich weiß nicht, wie das heißt. Das ist immer so schön, weil dann lacht sie so und ich sehe richtig das Kind in ihr. Das ist immer sehr bewegend.

0: war die 13. Ausgabe von Keine Panik. Danke, liebes Publikum, fürs Kommen. Danke dem Radio Kulturhaus und seinen MitarbeiterInnen und danke an Rent und Toxische Pommes. Bis zum nächsten Mal.
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3: Das Kiewer Kollektiv Opera Aperta stellt sich mit seiner neuesten Arbeit der Frage, wie man in Kriegszeiten Oper macht. Die Künstler und Künstlerinnen verbinden Musik

0: Performance, Theater und politische Reflexion und stehen als interdisziplinäres Kollektiv für eine Öffnung der Oper hin zu Gegenwart und Öffentlichkeit. Ihre Produktion »Nacht der Mütter«, »Songs of Winter War«, ist eine Reise durch verschiedene Musikstile und Zeiten, durch Tragödien wie Rituale, die die bösen Geister vertreiben sollen. Das Stück hatte im Mai dieses Jahres in Kiew seine Weltpremiere.
1: Die Nacht der Mütter senkt sich gemäß der nordischen Mythologie am 21. Dezember über Europa. Menschen versammeln sich zu einem rituellen Tanz, um ihre Häuser vor dunklen Kräften zu schützen und die Sonne zu begrüßen, die jedes Jahr neu geboren werden muss.
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Johann Sebastian Bachs Klangsprache steht im Mittelpunkt eines Konzerts, das am Freitag, 29. Mai, in der Stiftskirche in St. Paul im Lavantal in Kärnten stattfindet.

0: Die Pianistin Katharina Titowa spielt Bachwerke im Original sowie Bearbeitungen von Franz Liszt, Sergei Rachmaninow, Myra Hess, Alexander Silotti, Ferruccio Busoni, Wilhelm Kempff, Dino Lipatti und anderen. Die in Berlin lebende, aus der Ukraine stammende Pianistin Katharina Titowa wurde bereits mit zahlreichen Preisen ausgezeichnet und als eine Künstlerin beschrieben, die Geschichte mit Händen erzählt. Sie ist als Solistin und Kammermusikerin weltweit unterwegs. Am Freitag, 29. Mai, gastiert sie im Rahmen des St. Pauler Kultursommers in der Stiftskirche in St. Paul im Lavantal in Kärnten um 19.30 Uhr. Der Pianist, Pädagoge und Komponist Eduard Kutrowatz gibt eine Konzerteinführung und moderiert den Abend.
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0: Gestaltung Ursula Scheidle.
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2: Lebenslang für Villach-Attentäter. Universitäten protestieren gegen mögliche Budgetkürzungen und Israel tötet militärischen Führer der Hamas. Im Studio Markus Langer. Der Attentäter von Villach ist am Abend zu lebenslanger Haft verurteilt worden. Bei dem Messerangriff war ein Jugendlicher getötet worden. Mehrere Menschen wurden lebensgefährlich verletzt. Romy Sigurd-Kiel.

0: Hofstetter.
1: Knapp 12 Stunden nach Verhandlungsbeginn hat der vorsitzende Richter das Urteil lebenslänglich verkündet. Alle 8 Geschworenen haben den 24 Jahre alten Angeklagten für schuldig befunden. Schuldig des Mordes, des versuchten Mordes und terroristischer Straftaten. Er habe die Tat zwar gestanden, heißt es in der Begründung, aber keinerlei Reue und keine Empathie gezeigt. Mit den Worten "Ich möchte nichts machen" hat der Syrer auf Rechtsmittel verzichtet. Die Staatsanwältin gibt keine Erklärung ab. Das Urteil ist nicht rechtskräftig.
0: Die Universitäten demonstrieren gegen mögliche Budgetkürzungen. Dazu aufgerufen haben Universitätenkonferenz, ÖH und Arbeitnehmervertretungen. Tausende kamen zur Auftaktkundgebung an der Universität Wien und zum anschließenden Protestmarsch. Annabel Amini.
2: Mehr als 21.000 Menschen haben sich dem Demonstrationszug durch die Wiener Innenstadt heute angeschlossen. Immerhin geht es um die Zukunft.
3: Weil es einfach wichtig ist, dass die Finanzierung weiterhin bestehen bleibt, weil ohne Bildung, wohin kommen wir sonst?
4: Das ist unsere Zukunft, das ist die Zukunft von Österreich. Und da einzusparen, kann ich absolut nicht nachvollziehen.
2: Der Protest richtet sich gegen die geplanten Einsparungen bei den Universitäten ab 2028. Konkret muss das Wissenschaftsministerium dann insgesamt 190 Millionen Euro einsparen. Die Verhandlungen dafür finden im Herbst statt. Den Studierenden dauert das aber zu lange. Sie fordern mehr Planungssicherheit. Morgen gehen die Proteste an den weiteren Uni-Standorten in Graz, Linz, Salzburg und Klagenfurt weiter.
0: Der Tiroler Landeshauptmann Matle plädiert im Gesundheitssystem für eine sogenannte Finanzierung aus einer Hand. Der derzeitige Vorsitzende der Landeshauptleutekonferenz beruft sich dabei auf eine aktuelle WIFO-Studie zum Gesundheitssystem. Peter Daser.
5: Mehr als 50 Milliarden Euro fließen jedes Jahr in Österreichs Gesundheitssystem. Das meiste Geld davon dient der Finanzierung der Spitäler. Laut WIFO-Studie werden diese dort weniger in Anspruch genommen, wo es Primärversorgungszentren gibt. Diese will der Tiroler Landeshauptmann Anton Matle ausbauen und erfordert die Finanzierung des Gesundheitssystems aus einer Hand. Er meint über die Gesundheitsfonds der Länder.
6: Speisung der neuen Landesgesundheitsfonds durch die Sozialversicherungsbeiträge, durch die BVA und durch die Reha-Beiträge und steuerfinanzierte Maßnahmen.
5: Laut dem Wiener Bürgermeister Michael Ludwig sollten Finanzierung, Planung und Steuerung im Gesundheitswesen stärker in Einklang gebracht werden. Von den NEOS heißt es zu einer Reform, man plädiere seit langem für eine zentrale Steuerung und für die Finanzierung aus einer Hand.
0: Israel hat Mohammed Odeh, den neuen militärischen Führer der Hamas im Gazastreifen, getötet. Die Terrorgruppe hat den Tod Odehs nun bestätigt. David Kriegleder aus Tel Aviv.
7: Palästinensische Trauernde tragen den Leichnam von Mohammed Odeh durch die Straßen. Der designierte Militärchef der Hamas wurde gestern Nacht in Gazastadt durch mehrere israelische Raketen getötet. Auch seine Frau und 2 Kinder sollen ums Leben gekommen sein. Ich sage den zionistischen Besatzern, egal wie viele ihr tötet, egal was ihr tut, der palästinensische Kampf wird weitergehen, sagt ein Verwandter Odehs. Sein Vorgänger Is Adin Haladat starb vor nicht einmal 2 Wochen durch einen israelischen Luftschlag. Israel nimmt sich seit der im Oktober vereinbarten Feuerpause in Gaza das Recht, weiter Jagd auf die Hamas-Spitze und Beteiligte vom Terror des 7. Oktober 2023 zu machen. Begründet wird es auch durch die Weigerung der Terrorgruppe, ihre Waffen abzugeben.
0: Die mutmaßliche frühere RAF-Terroristin Daniela Klette ist heute zu 13 Jahren Haft verurteilt worden. In dem Verfahren ging es allerdings nicht um terroristische Straftaten. Andreas Jölli aus Berlin.
8: Daniela Klette holt ihre Vergangenheit ein. Zwischen 1999 und 2016 soll die mutmaßliche RAF-Terroristin Geldtransporter und Supermärkte in mehreren deutschen Städten überfallen haben, um ihr Leben im Untergrund zu finanzieren. Gemeinsam mit den beiden RAF-Komplizen Burkhard Garweg und Ernst Volker Staub. Die beiden sind allerdings noch auf der Flucht. Auch Daniela Klette war lange untergetaucht. Vor 1,5 Jahren konnte sie aber aufgespürt und in Berlin festgenommen werden. In ihrer Wohnung haben die Ermittler Waffen und Munition, gefälschte Ausweise, Gold und 240.000 Euro Bargeld sichergestellt. Das Gericht verurteilt Daniela Klette wegen schweren Raubs, schweren versuchten Raubs, Verstößen gegen das Waffengesetz und schwerer räuberischer Erpressung. Und der mittlerweile 67-Jährigen droht ein weiteres Gerichtsverfahren wegen Mittäterschaft an 3 RAF-Anschlägen Anfang der 1990er. Ihre Mitgliedschaft in der Linksterroristischen Vereinigung ist allerdings mittlerweile verjährt.
0: Das Privatvermögen in Österreich ist im vergangenen Jahr deutlich gewachsen. Die Schere zwischen Arm und Reich wächst allerdings weiter. Das zeigt der Global Wealth Report der Boston Consulting Group. Christina Kreunz.
9: Es sind nur rund 500 Superreiche. Sie vereinen allerdings 39% des österreichischen Finanzvermögens. Das sind laut dem Global Wealth Report 100 Millionen Dollar, umgerechnet etwa 86 Millionen Euro. Das private Finanzvermögen legte im vergangenen Jahr demnach um 15,2% zu. Als stärkster Wachstumstreiber erwiesen sich Anleihen sowie Aktien und Investmentfonds. Laut dem Bericht ist dadurch die Kluft zwischen Arm und Reich größer geworden, denn wer mehr hat, kann breiter streuen und in renditestärkere Anlageklassen wie Aktien investieren. Weltweit gibt es übrigens 97.000 Superreiche. Der Großteil von ihnen lebt in den USA und in China.
0: Und wir kommen zu unserer täglichen Sportübersicht im Nachtjournal. Heute mit Christoph Ott.
10: Derzeit läuft das Conference League Finale in Leipzig zwischen Crystal Palace mit Trainer Oliver Glasner und Rayo Vallecano. Für beide Teams wäre es der erste internationale Titel. Zur Pause steht es noch 0:0. Während sich Österreichs Fußballnationalteam heute für die morgen beginnende WM-Vorbereitung im ÖFB-Campus versammelt, sorgen italienische Medienberichte rund um Teamchef Ralf Rangnick für Aufsehen. Der 67-Jährige soll auf der Wunschliste von AC Milan stehen und sich gestern mit Vereinsverantwortlichen getroffen haben. Rangnick selbst meint dazu, dass er derzeit nur mit dem ÖFB in Verhandlungen über eine Vertragsverlängerung ist. Beim Giro d'Italia liegt Österreichs Radas Felix Gall weiter auf Podestkurs. Der Osttiroler kommt bei der 17. Etappe geschlossen mit dem Hauptfeld ins Ziel und bleibt damit in der Gesamtwertung unverändert hinter dem dänischen Gesamtführenden Jonas Vingegaard Zweiter. Der Tagessieg geht an Michael Wahlgren aus Dänemark. Und bei den Tennis French Open gewinnen sowohl das österreichische Doppel Alexander Erler und Lukas Miedler sowie Lili Tager mit ihrer italienischen Doppelpartnerin Sara Errani in der ersten Runde jeweils in zwei Sätzen.
0: Jetzt der Wetterbericht von und mit Simon Köhldorfer.
11: In der Obersteiermark und im Mittelburgenland blitzt und donnert es noch vereinzelt. Im westlichen Bergland ziehen einzelne Regenschauer durch. Ab Mitternacht bleibt es trocken. Morgen ist es fast überall trocken. Höchstens ganz vereinzelt im Gebirge geht ein gewittriger Schauer nieder. Von früh bis spät scheint die Sonne. Lebhafter Nordwind bringt aber weniger warme Luft ins Land. Die Höchstwerte liegen meist bei 21 bis 27 Grad. Nur im Süden und Westen stellenweise um 29 Grad.
0: Das war das Nachtjournal. Auf Wiederhören.
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13: Wir besuchen heute die Oper gemeinsam mit Sir Bernard Williams, der viel über Opern nachdachte und schrieb. Erich Klein berichtet. Und ich möchte Ihnen ja nicht ins Gewissen reden, aber machen Sie genug für Ihre Gesundheit? Verbrauchen Sie möglichst wenig Wasser und sind Sie immer höflich zu allen Menschen? Es gibt viele Gründe, warum sich ein schlechtes Gewissen auszahlt oder auch nicht. Und dem Gewissen widmet sich heute eine zeitgenössische Philosophin, nämlich Liz Hirn. Und Daphne Ruby widmet sich wieder dem Thema Mentalitäten und sie fragt danach, wie wir Menschen zu gewissen Einstellungen gelangen. Wir sind nämlich bekanntlich das, was wir denken, aber Einstellungen sind individuell und auch von unseren Erfahrungen geprägt. Einstellungen haben auch eine kollektive Komponente. Man sagt zum Beispiel, dass im sonnigen Süden die Menschen herzlicher sind, im Norden dafür reservierter. Ist da was dran? Sind das Klischees oder gar Vorurteile? Daphne Ruby fragt für ihre Reihe Mentalitäten, wie sie uns prägen, nach. Wie prägt der Ort, der Herkunft, Menschen und ihre Mentalitäten? Was macht die Herkunft mit unserem Denken, Fühlen und Handeln?
14: Ich mache das manchmal daran fest, ich gehe in New York in einen Coffeeshop und werde mit strahlendem Lächeln begrüßt. Can we help you? Ich gehe in Berlin in ein Café und werde mit einem Lächeln begrüßt. Unter Wartehaltung hinter der Kasse, was will der Gast jetzt? Ich gehe hier in Wien in einen Café und die Serviererin oder der Kellner schauen mich an mit dem Blick, schon wieder einer, was will der bloß?
15: Verhalten, Wahrnehmung, Aktion, Reaktion. Alles eine Frage der Mentalität.
16: Die Kanarischen Inseln, La Palma, die haben so die Angewohnheit, dass sie so Verkleinerungsformen machen, also statt Kaffee zum Beispiel Cafecito. Oder sie nennen schneller mal wen Wildfremden, so wie mich, Cariño, ja? Also Liebes, Und das finde ich einfach extrem sympathisch. Ja, so eine Herzenswärme war da dabei.
17: Der typische Dialog hier heißt Moin, Moin, na, na,

0: muss ja. Das ist keine Karikatur, das ist real ablaufende Gespräche. Und da ist viel gesagt schon, ja, mehr brauchen wir gar nicht.
1: Es benötigt nicht immer zahlreicher Worte, um vielsagend zu sein. Sprache transportiert Mentalität nicht nur, sie spiegelt sie auch wider. Dabei variieren die verbalen Färbungen und Muster auch innerhalb ein und derselben Sprache. Stichwort regionale Dialekte. Tristan Jorde kann davon ein Lied singen. Der gebürtige Wiener ist nach Deutschland gezogen. Dort erreichen wir den ausgebildeten Schauspieler, der mittlerweile auch in der Umweltberatung tätig ist, via Online-Videokonferenz. Ganz in diesem Sinn beginnt auch das Gespräch mit einem
0: Recording in progress.
2: Genau, so ist es. Recording in progress. Und ich erreiche dich ja jetzt gerade, also wir erreichen dich genau genommen im hohen Norden in Hamburg, wo du seit wann lebst?
0: Seit ziemlich genau 9 Jahren.
2: Und ja. Bist du dort mental ganz angekommen?
0: Nö.
2: Nö, also irgendwie auch ein Widerspruch ein bisschen in sich.
0: Also nö ist eine Färbung, das hätte ich früher nie gesagt. Ja? Das habe ich quasi adaptiert. Aber wir haben sozusagen offiziell keine Sprachbarriere. Es sind ja viele Dinge in Deutschland ähnlich organisiert wie in Österreich. Das wäre jetzt sicher etwas anderes, wenn man in einen ganz anderen Kulturkreis oder auf einen anderen Kontinent zieht. Trotzdem ist die Unterschiedlichkeit, und da sind doch 1000 Kilometer dazwischen, das ist schon sehr hoch. Ja, es gibt eine sehr andere Mentalität, eine durchaus auch andere Sprache und eine durchaus andere Art, auch mit Menschen umzugehen.
1: Wodurch zeichnet sich diese Fremde aus? Was unterscheidet Hamburg von Tristan Jordes ursprünglichem Lebensmittelpunkt Wien? Das beginne schon bei ganz banalen Dingen wie Sprachfloskeln, die im Zwischenmenschlichen aber doch bedeutend sind, schildert der 60-Jährige.
0: Ist noch immer für mich irritierend, wenn ich jemandem etwas anbiete und dem anderen schon den Teller hinhalte, dann kommt kein Danke, sondern es kommt ein Jo. Und das ist quasi sowas wie herzlichen Dank, dass Sie die Mühe gemacht haben, hier mit dem Teller rüberzureichen. Ich weiß das zu schätzen. Ja? Kommt in einem Jo. Am Anfang war ich da völlig verprellt. Jetzt weiß ich natürlich, dass die Menschen nicht hier unfreundlicher sind als woanders. Aber kommunikativ wird das sehr knapp gehalten und mit dem Jo ist schon viel gesagt. Konjunktiv in Kommunikation ist völlig unmöglich, geht gar nicht. Ja? Ich hätte gerne von Ihnen oder ich würde vorschlagen, dass wir, was für mich so normale Höflichkeitsfloskeln sind, im Umgang, im Professionellen, sind vollkommen weg. Also das wird kaum verstanden. Das sind schon Schranken, auf die man sich einlassen muss, die ich natürlich auch gelernt habe und mit denen ich auch besser umgehen kann. Aber das war am Anfang schon stark irritierend.
1: Zu Beginn habe er versucht, sich sprachlich anzupassen, sein Ösitum zu verbergen. Und das aus gutem Grund, wie Tristan Jorde erzählt. Denn sobald Menschen in Hamburg erfahren haben, dass er aus Österreich stammt, folgte augenblicklich ein
0: Jö, schön. Dann ist man süß auf einmal. Ja, dann ist man irgendwie so ein Netter aus der Fremde oder sowas in der Art. Ja, also es hat aber auch den Touch, dass man nicht tendenziell von vornherein vollgenommen wird, ja, weil man lieb ist. Und sachliche Dinge ausdiskutieren im Norden hier, wenn man für lieb gehalten wird, ist schwieriger. Also man muss sich auch die Position erkämpfen, dass man nicht nur lieb ist.
1: Das Bild der Menschen im Norden Deutschlands von Österreich? Tristan Jorde antwortet mit 3 Wörtern. Musik, Skifahren und Sissi. In dieser Reihenfolge.
0: Es kommen halt auch gern so Bemerkungen wie, naja, im Fußball kriegt es ja nichts zusammen oder sowas in der Art. Nicht böse, nicht offensiv, aber wird gerne halt so gesagt, wieder mal das Liebe. Ja? Ihr seid die lieben Kleinen da unten. Und da erwische ich mich dann manchmal, wie ich Dinge heraushole, die cool sind als österreichische Leistung, was auch immer das sein soll, ja? Und die dann auch erzähle. Das habe ich überhaupt nie gemacht, solange ich in Österreich war, nie. Da war ich immer auf der Seite derer, die sagen, naja, haben nicht allzu viel Grund, stolz zu sein. Wir haben da ein bisschen Geschichte, die wir noch nicht annähernd aufgearbeitet haben. Und ich habe mich immer eher bei Karl Kraus oder Helmut Qualtinger gefunden oder irgendwie sowas und ganz sicher nicht bei I am from Austria oder sowas in der Art. Aber jetzt in dieser deutschsprachigen Fremde erwische ich mich manchmal dabei, dass ich Österreich verteidige, ja.
2: Und dass du auch I am from Austria summst?
0: Nein, nein, nein, das ist mir noch nicht passiert. Das noch nicht. Aber wenn ein Österreicher, eine Österreicherin irgendetwas Bemerkenswertes macht, und natürlich, wenn die Österreicher im Fußball mal gewinnen, dann gehe ich mit großer Freude zu den Kolleginnen und Kollegen und sage, na, wie war es denn gestern so beim Fußballspiel?
1: So neckische Plänkeleien im Kleinen setzen sich auf höhere Ebene fort. Sie verraten viel über das Verhältnis zwischen dem vom Großreich zum Kleinstaat geschrumpften Österreich und seinem nach wie vor großen Nachbarn Deutschland. Sie legen sowohl das eigene Mentalitätsverständnis als auch den Blick des jeweils anderen offen. Dabei werde einem oft erst in der Fremde klar, wie verzerrt das Selbst, aber auch das Fremdbild zum Teil waren, räumt Tristan Jorde ein und erklärt. Er blicke durchaus kritisch auf seine eigenen Wurzeln. Zugleich verstecke er seine Herkunft heute aber nicht mehr. Den Schauspieler hat es vor einem knappen Jahrzehnt aus einem Grund in den Norden Deutschlands verschlagen.
3: 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Und
1: seine Liebe zu einer Hamburgerin.
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1: Dabei gab es in dieser Beziehung zu Beginn durchaus auch so einige Verständnisschwierigkeiten.
0: Also weil es zum Beispiel um so Fragen wie Ironie geht oder Doppelbödigkeit, ja, was ich ja sozusagen, wenn ich in einem intimen Gespräch bin, ja viel öfter einsetze. Und das musste man lernen aneinander, wie was gemeint ist. Jetzt mittlerweile hat es einen Witz und einen Humor. Wir necken uns gegenseitig mit entweder norddeutschen oder wienerischen Ausdrücken. Und je nachdem, wie wir sie einsetzen, das wächst dann aneinander.
2: Ihr habt eure eigene Mentalität gefunden jetzt durch das.
0: Wahrscheinlich, genau. Wahrscheinlich auch so. Ab und zu erwische ich meine Frau dabei, dass sie wirklich was Wienerisches sagt, was sie noch nie gesagt hätte.
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1: Wann immer Menschen zusammentreffen, ist auch sie zu finden. Die Mentalität. Sei es in der Familie, im Arbeitsumfeld, im Freundeskreis, im Heimatort oder auf gesamtgesellschaftlicher Ebene. Doch ab wann wird ein Gefühl, ein Denkmuster, eine Verhaltensweise zur kollektiven Einstellung?
4: Also meines Erachtens ist das rein statistisch eine Frage dessen, wie viele Individuen, wie viele Kleingruppen, sprich Familien, dieser oder jener Mentalität zugehören.
1: Die Mehrheit gibt den Ton an und bläst anderen Mentalitäten den Marsch. So könnte man es salopp auf den Punkt bringen. Peter Dinzelbacher hat sich sowohl an österreichischen Universitäten als auch an Hochschulen in Deutschland, Frankreich und den USA jahrzehntelang mit Mentalitätsgeschichte befasst. Dabei entstanden auch mehrere Bücher. Das fremde Mittelalter heißt eines davon. Fremd erscheint uns das Mittelalter heute aus mehreren Gründen, meint der Historiker und bringt ein Beispiel. Damals war die europäische Gesellschaft vom Christentum geleitet. Heute hingegen entspringen politische Entscheidungen mehrheitlich säkularen Vorstellungen. Zugleich merkt Peter Dinzelbacher an.
4: Es gibt auch heute noch Leute, die tief religiös sind, aber es ist nicht unsere säkulare Mentalität prägend im Allgemeinen. Und es gab im Mittelalter einzelne Atheisten, aber es waren Ausnahmen. Die meisten Menschen waren religiös und deswegen war die Mentalität primär religiös geprägt.
1: Weder das eine noch das andere sei in Stein gemeißelt. Eine Mentalität kann sich in alle Richtungen entwickeln. Zurück, reformistisch oder revolutionär in ein ganz anderes Wertesystem hinein. Meist gestalten sich Mentalitäten aber äußerst zäh und langanhaltend, schildert Peter Dinzelbacher. So sei die katholische Kirche im säkularen Österreich zwar nicht mehr direkt an der Tagespolitik beteiligt, Laizismus, also die strikte Trennung zwischen Staat und Religion, wie etwa in Frankreich, herrsche in unserem Land aber nicht. Das schlage sich auch in den Gesetzen nieder, erläutert der Historiker. So werde der Angriff auf Kirchen beispielsweise härter bestraft als jener gegen andere Vereine.
4: Oder was sehr interessant ist, ist das Konkordat, das zwischen Österreich in den 30er Jahren und dem Vatikan geschlossen wurde. Da gibt es einen Paragraphen, in dem ausdrücklich steht, sollte ein Priester in ein Gefängnis kommen, so ist er besser zu behandeln als sonst irgendein Gefangener. Es ist anders formuliert, das heißt nicht besser, sondern das heißt,
5: im Falle der Verhaftung und Anhaltung in Haft soll der Geistliche mit der seinem Stande und seinem hierarchischen Grade gebührenden Rücksicht behandelt werden.
1: Heißt der genaue Wortlaut des 1933 unter Engelbert Dollfuß verabschiedeten Gesetzestextes.
4: Das gilt heute aufgrund des Konkordats genauso. Das Christentum ist viel prägender, als es uns bewusst ist.
1: Dieser Einfluss beschränkt sich keineswegs nur auf das Leben von Geistlichen, fährt Peter Dinzelbacher fort und macht es abermals an einem historischen Exempel fest. Dem Verbot von Homosexualität in Österreich. Vielen sei gar nicht klar, woraus dieses ursprünglich erwachsen ist, vermutet der Historiker und erklärt: Die Wurzeln liegen in einer religiösen Schrift begraben, dem Alten Testament.
4: Im Alten Testament ist verordnet, dass Homosexuelle gesteinigt werden müssen. Hexen und Homosexuelle dürfen nicht leben, steht im Alten Testament. Das Alte Testament ist 1:1 vom Christentum übernommen worden. Und deswegen wurden diese Gesetze auch angewandt. Es wurden vom späten Mittelalter bis ins 18. Jahrhundert Homosexuelle mit dem Tode bestraft. Das Gleiche hat nun nicht die Todesstrafe, aber die Bestrafung von Homosexualität hat dann die weltliche Gesetzgebung, haben die Staaten übernommen. Und erst in den 70er Jahren ist bei uns Homosexualität entkriminalisiert worden.
1: 1971. Wohlgemerkt.
4: Also hier haben Sie ein Beispiel, dass das nicht mehr christlich erklärt wird, das Gesetz, sondern man hat dann pseudowissenschaftliche Erklärungen genommen, wie etwa, dass Menschen sind, die überdurchschnittlich häufig kriminell würden. Das lässt sich aber nicht verifizieren an den Daten. Also das sind rein verborgen gebliebene religiöse Mentalitäten.
6: Es wird quasi wie eine Art Naturgesetz wahrgenommen. Man stellt es nicht in Frage, weil man es so mit der Muttermilch
4: bekommt. Das ist ein sehr guter Vergleich, genau. Mentalität, die nicht bewusst gemacht wird, und das ist eigentlich meistens so, wird wie ein Naturgesetz angenommen. Genau.
1: Und so auch an künftige Generationen weitergegeben. Außer man wird sich der Mentalität bewusst und beginnt sie auf Sinn und Unsinn zu hinterfragen. In jeder Mentalität finden sich Licht- wie Schattenseiten, betont Peter Dinzelbacher und verweist auch auf eine positive Veränderung, die durch das Christentum angestoßen wurde. Das Verbot der Kindstötung.
4: Es war die Kindestötung im späten römischen Imperium vollkommen normal. Und erst das Christentum hat hier das Tötungsverbot eingesetzt. Faktisch aber ist natürlich immer noch sehr viel ausgesetzt worden. Und ausgesetzte Kinder wurden, wenn sie überlebt haben, wenn sie wer gefunden hat, wurden dann meistens zu Sklaven gemacht.
1: Bis ein Verbot oder Gebot zum gesellschaftlichen Konsens wird, dauert es meist lange. Auch heute noch stimmen gemäß einer Umfrage der Kinderschutzorganisation Die Möwe, die im November 2025 veröffentlicht wurde, mehr als 20% der Befragten der Aussage zu, dass eine Erziehung ohne körperliche Bestrafung, wie etwa einer Ohrfeige, nicht vorstellbar sei. Allerdings 64% lehnen diese Praxis ab. Der Rest ist unschlüssig. Eine gewaltlose Pädagogik ist also mittlerweile zur vorherrschenden Mentalität in Österreich geworden. Religion, Gesetze, wissenschaftliche Erkenntnisse – das kann auf Einstellungen abfärben. Diese Faktoren sind aber bei Weitem nicht die einzigen, die eine Rolle spielen. Kultur- und Zeithistoriker Frank Stern listet ein paar weitere auf.
7: Mentalitäten sind bestimmt durch Orte, Natur, Klima, Temperatur, Gewohnheiten, Tradition, alte Bräuche, Volksglauben. Ja, man kann eine unendliche Liste machen. Man kann es auch ganz kurz sagen, Gefühl und Geschichte.
1: Apropos Klima, Wetter und Temperatur.
8: Im Winter im Meer schwimmen gehen zu können, also ich liebe es zu schwimmen, vor allem im Meer. Das ist für mich eines der schönsten Dinge überhaupt. Ja. Ich bin ein Bewegungsmensch. Und dann eben wieder Mentalität. Dort die Leute, ja, es ist halt einfach anders, wenn es warm ist und die Leute draußen sitzen und die Sonne scheint halt auch recht viel, das macht auch viel aus.
1: Dort ist in dem Fall die kanarische Insel La Palma, die zu Spanien gehört. Dort hat es Susanne Wolf immer wieder hingezogen. Die freie Journalistin hatte und hat ein bewegtes Leben, im wahrsten Sinne des Wortes. Die gebürtige Wienerin war schon in vielen Erdteilen unterwegs, vom Balkan angefangen über Südamerika bis in die USA. Im Unterschied zu Touristinnen und Touristen hat Susanne Wolf aber vor knapp 4 Jahren ihren festen Wohnsitz in Österreich aufgegeben und ist fortan von einem Ort zum anderen getingelt, hat mal hier und mal da gelebt. Ausschlaggebend dafür seien 2 Dinge gewesen: die Trennung von ihrem Mann und das Gefühl des Dauereingesperrtseins während der Corona-Pandemie.
8: Was mich dann schon dazu bewegt hat, so mir zu überlegen, wie ich eigentlich leben will, weil ich gemerkt habe immer mehr, dass ich nicht mehr in der Großstadt leben will. Ja, und dann war da die Idee, mir verschiedene Wohnmodelle anzuschauen und auch verschiedene Menschen kennenzulernen, wie die so leben.
1: Eines dieser Lebensmodelle nennt sich Wohnen gegen Hand. Soll heißen, Für ein Dach über dem Kopf hat Susanne Wolf diverse Hausarbeiten erledigt, sich an Permakulturprojekten beteiligt, Haustiere gehütet und noch einige Tätigkeiten mehr übernommen.
8: Viele haben das mutig genannt, ja, dass ich keinen festen Wohnsitz habe. Und das passt vielleicht schon zu dem Thema Mentalität. Ja. Ich habe so gemerkt, ich bin einfach kein Sicherheitsmensch. Ich brauche das nicht so, ja. Dass alles so abgesichert ist. Das engt mich eher ein. Also ich brauche eher Freiheiten.
1: Dieses Lebensgefühl ist auch titelgebend für Susanne Wolfs kürzlich erschienenes Buch »Die Freiheit in mir«. In diesem hat sie ihre Erfahrungen niedergeschrieben. Und noch etwas führt die 58-Jährige vor Ohren. Eine Mentalität kann sich im Laufe eines Lebens wandeln und sie kann von belastenden Ereignissen erschüttert und dann wieder in neue Bahnen gelenkt werden. Gewisse Ankerpunkte hat die Reisende, wie Susanne Wolf sich selbst bezeichnet, dann aber doch immer wieder gehabt. Darunter die bereits erwähnte Insel La Palma. Dahin hat es sie mehrmals verschlagen. Nicht zuletzt wegen der dortigen Einstellung zum Leben.
8: Was mir stark dort aufgefallen ist, dass man viel Musik hört überall und die Menschen auch singen, vor allem Männer. Singen und Tanzen sind Dinge, die ich auch sehr liebe. Und ich habe das halt oft gesehen, dass immer wieder der Salsa getanzt worden ist zum Beispiel oder dass man zumindest Salsa-Musik gehört hat, auch in den Bussen. Das habe ich auch sehr gemocht. Ja. Ein Männer aus Saubel habe ich auch einmal gehört, wo spielen vor einem Altersheim, also irgendwie so nett.
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8: Das ist dann wieder so das Gesamtkonzept mit Sonne, das Meer in der Nähe und dann singen die dafür die alten Leute das einfach extrem nett. Und andererseits, das werde ich aber auch nie vergessen, hat mir dann eine Apothekerin, die ich dort kennengelernt habe, erzählt, dass sie aber schon auch sehr, auch den Einheimischen sehr viele Antidepressiva verkauft. Und das habe ich wieder interessant gefunden, ne? Weil man immer glaubt, das ist alles super und schönes Wetter und die Leute gut drauf. Aber ja, so einfach ist es dann halt doch nicht.
6: Die Krisen gehen auch dort nicht vorüber an den Menschen?
8: Nein, eh nicht.
1: Zuschreibungen und Klischees verzerren mitunter den Blick auf die Wirklichkeit. Das funktioniert in beide Richtungen. Festgefertigte Bilder können eine Bevölkerung verklären und in ein allzu positives Licht rücken, wodurch Schattenseiten verborgen bleiben. Sie können aber auch ganze Gruppen abwerten. Das geht bis zur Ausgrenzung und richtet sich im schlimmsten Fall gegen Leib und Leben. Einen einzigen Faktor für eine Grundstimmung verantwortlich zu machen, greift viel zu kurz. Das zeigt das Beispiel des Wetters. In Irland regnet es sehr viel. Trotzdem sind die Menschen dort grundsätzlich sehr herzlich und gastfreundlich, bestätigt Anna Mijic. Die Wissenschaftlerin vom Institut für Soziologie der Universität Wien hat einige Zeit auf der sogenannten Grünen Insel verbracht. Der französische Mediziner Gustave Le Bon hat schon in seinem 1895 erschienenen Werk »Psychologie der Massen« von einer Ansteckung der Gefühle gesprochen. Eine Stimmung trägt sich also fort. Doch ab wann wird sie zur kollektiven Mentalität? Und wieso können Entwicklungen so unterschiedlich ausfallen? Denn nur weil Bevölkerungen verschiedener Länder ähnliche Erfahrungen gemacht haben, bedeutet das noch lange nicht, dass sie auch in gleicher Weise darauf reagieren.
10: Das stimmt vollkommen, dass ein gemeinsames Ereignis nicht notwendigerweise zum gleichen Ergebnis führen. Ich glaube, da spielen unterschiedliche Prozesse eine Rolle. Heute würde man sagen, dass natürlich auch der mediale Diskurs zum Beispiel eine wesentliche Rolle spielt. Es geht darum, wie Ereignisse dann eben auch erlebt, erfahren und weiter verarbeitet werden, wie sie praktisch auch in den Diskurs aufgenommen werden. Ob man zum Beispiel dann tatsächlich das Deutungsmuster des kollektiven Opfers mehr oder weniger permanent wiederholt und die Menschen fühlen sich dann einfach auch als Opfer oder ob sich andere Diskurse und Deutungsmuster durchsetzen und eben durch diese Wiederholung auf unterschiedlichen Ebenen, auf einer gesellschaftlichen Ebene, auf einer politischen Ebene, medial vermittelt oder dann eben auch bis hinein quasi in kleinere Konstellationen wie Freundesgruppen, Familien und so weiter und so fort, das spielt dann durchaus eine Rolle, also dass sich das sozusagen dann so verbreitet. Es entsteht ein Narrativ, es entsteht eine Geschichte über möglicherweise das eigene Kollektiv oder die eigene Gesellschaft.
1: Anna Mijic gibt's zu bedenken. Kritisch hinterfragen lässt sich ein Narrativ häufig erst, wenn man die eigene Gesellschaft, die eigene Blase vorübergehend verlässt. Susanne Wolf hat das ihr Leben lang immer wieder getan, teils ohne festen Wohnsitz.
8: Aber es war lustig, weil ich zwischendurch auch wieder nach Wien zurückgekommen bin, vor allem wegen meiner Tochter, die halt damals gerade 18 war und ich gemerkt habe, die braucht mich schon noch. Also es war ein Pendeln.
3: Dafür bleibe ich hier und dafür komme ich wieder und dafür könnt ihr mir alle gestohlen sein.
1: Nach beinahe 4 Jahren des permanenten Pendelns ist Susanne Wolf nun wieder nach Wien zurückgekehrt. Für den Moment, fügt sie an. Wie es weitergeht, das wisse sie selbst noch nicht so genau. Susanne Wolf will das Leben auf sie zukommen lassen, sehen, wohin es sie treibt. Denn das sei nun mal ihre Mentalität.

0: Zu Hause hat die deutsche Musikerin Dota Kehr dieses Lied betitelt. Ja, was ist eigentlich ein Zuhause und warum fühlen wir uns in einer Mentalität daheim und in einer anderen fremd? Dem geht Daphne Rubi morgen nach. Für die Redaktion zur Reihe ist Monika Kalcic verantwortlich. Und wir besuchen jetzt Didalis Hirn in ihrer philosophischen Radiopraxis. Mit Hirn durchs Leben heißt diese Reihe, in der Lis Hirn Fragen unserer Zeit durch die philosophische Linse betrachtet. Heute dreht sich alles um unser Gewissen. Aber was ist dieses Gewissen eigentlich?
1: Schon wieder mit dem Flieger in den Urlaub? Ein fettes Steak gegrillt oder Bier aus Dosen getrunken? Da stellt sich doch immer gleich das schlechte Gewissen ein. Der griechische Denker Sokrates sprach von einer inneren Stimme, vom Dämonion, die ihn vor falschen Handlungen bewahrt hätte. Können wir uns auf dieses Gewissen verlassen? Gibt es nur eine Autorität und sind wir das selbst? Oder wer macht uns eigentlich ein schlechtes Gewissen und müssen wir das wirklich bei allem haben? Ich bin Lis Hirn und der erste Denkanstoß kommt von Theresa, die sich über WhatsApp bei uns gemeldet hat.
2: Hallo, mein Name ist Theresa Thum und ich würde mich sehr gerne mit persönlichen Gedanken zu Ihrer Einladung zum Weiterdenken melden. Die Frage nach dem schlechten Gewissen beschäftigt mich sehr. Ich glaube, wir tragen oft einen übertriebenen Systemgehorsam in uns, der leicht dazu imstande ist, unsere Individualität zugunsten der Konformität zu begrenzen. Aus meiner Perspektive ist entscheidend zu unterscheiden, entspringt ein Gefühl echten inneren Werten oder nur verinnerlichten Erwartungen von außen?
1: Tja, das ist eine sehr gute Frage und eine sehr scharfe Beobachtung. Die Frage nämlich, was beeinflusst uns mehr? Die innere Stimme oder die von außen an uns herangetragene Stimme? Künstlerin Nika meint dazu wie folgt.
3: Ich habe ein ganz gutes Gewissen, weil mein Gewissen muss irgendwie nicht immer recht haben. Das ist sehr praktisch. Ich habe immer das Gefühl, man kann da mit dem Gewissen reden. Und gutes Gewissen ist eins, das nicht immer so drüber fährt, sondern mit dem man Sachen ausverhandelt oder das vielleicht Fragen stellt, die richtigen Fragen stellt. Vielleicht einfach nur das Gewissen ein bisschen umdrehen und schaut, wer spricht denn da eigentlich. Ja, so würde ich sagen.
1: Die Stimme des Gewissens muss also nicht immer im Recht sein. Immanuel Kant beschrieb das Gewissen als einen inneren Richter, ähnlich dem sokratischen Dämonion, dessen Stimme Gehör zu verschaffen wäre. Und dieser Stimme ist der Mensch zu letztem Gehorsam verpflichtet. Und auch wenn sich sein Gewissen irren sollte und auch dann, wenn seine Entscheidung gegen andere Autoritäten, staatliche oder kirchliche Autoritäten, verstößt. Obwohl zumeist angenommen wurde, dass das Gewissen selbst nicht erworben werden müsste, da es eben jeder Mensch selbst besäße, gehörte die regelmäßige Erforschung des eigenen Gewissens fix dazu, sei es in einer religiösen Praxis oder eben auch in einer Art von philosophischen Reflexion. Freilich hat dieses Gewissen eine durchaus strittige Voraussetzung, nämlich die Annahme, dass wir autonome, freie, sich selbst gesetzgebende Wesen wären. Und wenn wir annehmen, dass der Mensch autonom, also selbst gesetzgebend ist, wie wir es gewohntermaßen tun, dann kann auch unser Gewissen keine statische Anlage sein. Also es bedarf, ebenso wie der Mensch selbst, der Bildung und Erziehung. Heute gibt die Entwicklungspsychologie zusätzliche Hinweise, wie Menschen moralische Urteilskraft und quasi ihr Gewissen erwerben. Und zu einer angemessenen Gewissensbildung bedarf es mehrerer Faktoren. Das Vorbild der Eltern, der Erziehungsberechtigten, also Erzieher und Lehrenden, und die scheinen alle gleich wesentlich zu sein, aber auch die Anstrengungen, sich selbst zu sensibilisieren, damit wir überhaupt diese Stimme hören können. Das Gewissen wäre demnach die Autorität im Menschen, die ihm hilft, Handlungen zu unterlassen oder auszuführen. Der Sozialpsychologe und Philosoph Erich Fromm bemerkte sogar, dass die Herrschaft des Gewissens noch strenger sein könnte als die aller anderen äußeren Autoritäten. Zitat:
4: Weil der Betreffende die Befehle seines Gewissens als ureigenste erfährt.
1: Zitat Ende. Folglich auch gar nicht gegenüber sich selbst rebellieren, also ungehorsam sein könnte. Es gibt jedoch ein Phänomen in der Philosophie, das uns bezüglich der Autorität unseres inneren Richters misstrauisch machen sollte. Und dieses Phänomen heißt Akrasia, also das Handeln wider besseres Wissen. Und das ist ein Laster, das bereits seit der Antike ausführlich diskutiert wird. Da sehen wir eben genau wieder beim Anfangsthema, ein Gläschen mehr als gut ist, ein billiges T-Shirt aus fraglichen Herkunftsfabriken, Fleischkonsum. Ein Akrates ist also jemand, der einen Mangel an Selbstkontrolle zeigt. Die Person weiß, was zu tun wäre, aber tut es trotz besseren Wissens nicht. Während Sokrates noch darauf verweist, dass nur derjenige gegen sein eigenes Gewissen handelt, also Böses tut, der es nicht besser weiß, versucht ein Akrates, sein bewusst fehlerhaftes Verhalten zu entschuldigen. Wir kennen das alle, wir können es nicht anders, wir haben zwar die Möglichkeit, aber wir schaffen es einfach nicht, uns zu überwinden. Es fehlt uns dieses Mindestmaß an Selbstkontrolle, um die bessere Entscheidung zu treffen, und die anderen tun es ja auch. Die Philosophie schließt hier Fälle dezidiert aus, in denen wir gar nicht hätten anders handeln können und diese für schlechter gehaltene Handlung ausführen müssten. Die sind nämlich kein Fall von Willensschwäche, sondern eben von Zwang oder Sucht. Wenn ich nicht aufhören kann zu essen, wenn ich nicht aufhören kann zu spielen, wenn ich süchtig nach der Zigarette bin, dann hätte das nichts mehr mit einer Frage des Gewissens zu tun oder mit Willensschwäche zu tun. Bevor ich verhungere, esse ich alles, egal wo es herkommt oder ob es gesundheitliche und ökologische Schäden mit sich bringt. Das Phänomen des Handelns wider besseres Wissens zeigt aber noch einen anderen interessanten Punkt auf, nämlich dass die kontrollierende Person und die kontrollierte Person ein und dieselbe sind. Die Kontrolle kann also gar nicht von außen kommen. Eine wirklich integre Person könnte vermutlich mühelos das Richtige tun. So zumindest die antike Diskussion. Erst wenn die eigene Persönlichkeit zwiegespalten, geteilt ist, wird Akrasia überhaupt denkbar. Und das Fatale daran ist, dass sie laut der antiken Diskussion nicht nur das eigene gute Leben verhindert, sondern auch das aller anderen. Es sei nämlich nicht möglich, lustvoll zu leben, ohne dass man, Zitat, klug, schön und gerecht lebt. So zeigt sich Akrasia Aristoteles zufolge hauptsächlich bei den Dingen, die mit körperlicher Lust verbunden sind oder eben im Zorn, indem wir dann von Schwäche und Voreiligkeit geprägt sind. Dem stimmt auch Philosoph Donald Davidson 2000 Jahre später zu, wenn er in seinem Aufsatz zur Frage »Wie ist Willensschwäche möglich?« schreibt.
4: Bei der Auseinandersetzung mit dem Problem der Unbeherrschtheit ist zu empfehlen, dass man bei den Fällen verweilt, in denen die Sittlichkeit gar nicht als eine der Bewerberinnen um unsere Gunst auf der Bildfläche erscheint oder bei denen sie, falls sie doch in Erscheinung tritt, auf der falschen Seite steht. Dann werden wir nicht der Versuchung erliegen, die Unbeherrschtheit auf Spezialfälle zurückzuführen zu wollen, in denen man etwa durch den inneren Schweinehund übermannt wird oder es versäumt, dem Ruf der Pflicht zu folgen oder der Versuchung erliegt.
1: Donaldson zufolge liegt Akrasia nicht nur dann vor, wenn jemand wider besseres Wissen handelt, so wie wir es ganz oft in unserem Alltag tun, sondern schon dann, wenn der Handelnde gegen sein eigenes besseres Urteil handelt. Für Davidson liegt das Besondere an der Akrasia daher darin, dass sich der Handelnde selbst nicht verstehen kann. Er erkennt in seinem eigenen absichtlichen Verhalten etwas wesentlich Vernunftwidriges. Und dieser Zwiespalt führt uns zurück zum schlechten Gewissen

0: Und dann ist es eine Sache der Ausverhandlung, denke ich mal. Zwischen uns, aber dann auch mit mir selber.
1: Ein interessanter Ansatz, wenn es darum geht, auch Probleme wie soziale Ungleichheit, Umwelt, ökologische Konsumgewohnheiten etc. zu hinterfragen. Ein Großteil der bestehenden Umweltprobleme lässt sich zweifellos nicht nur auf die profitorientierte Gesinnung einzelner Turbokapitalisten zurückführen, sondern vielleicht auch auf unseren Glauben, dass alles so weitergehen kann wie bisher. Ja, sogar, dass unser überbordender Lebensstil es selbst sein könnte, der uns aus der Verlegenheit hilft. Stichwort: Wir müssten nur das Richtige konsumieren, also Produkte, die angeblich umweltverträglich und sozial gerecht hergestellt wurden. Die Versuchung ist zu denken, dass man sein schlechtes Gewissen vielleicht in ein gutes verwandeln könnte. Doch fair und umweltfreundlich einkaufen geht wesentlich schwerer als gedacht. Aber irgendwas müssen wir konsumieren. Sich zu informieren ist gut, auf Produktions- und Arbeitsbedingungen zu achten, wahrscheinlich noch besser. Die Möglichkeiten reichen von einer Verminderung des Konsums von Fleisch- und Milchprodukten bis hin zur Möglichkeit, lokal und saisonal zu kaufen. Also am Bauernmarkt oder direkt beim Imker. Und ansonsten? Student Simon kann uns vielleicht aus der Verlegenheit helfen.
2: Ich glaube, das ist bei ganz vielen Sachen so, dass man die ganze Zeit sich denkt, oh Gott, nein, ich könnte ja mehr machen. Und man kann nicht genug sein, weil uns das auch die ganze Zeit vermittelt wird. Weil die ganze Zeit heißt es irgendwie, wir müssen alles allein schaffen. Und wenn wir es nicht allein schaffen, dann sind wir nicht gut genug. Und, dann sind wir, und das ist irgendwie so, kriegt man von allen, aus allen Sparten des Lebens irgendwie so teilweise direkt, teilweise indirekt vermittelt. Und es ist kein Wunder, dass man dann die ganze Zeit ein schlechtes Gewissen hat, wenn man sich denkt, oh Gott, schau, der andere, der hat irgendwie keine Ahnung wie viel gemacht schon in seinem Job und der hat keine Ahnung wie viele Abschlüsse und quasi ist auf Schiene und hat alles im Griff und dann, egal ob man es von außen jetzt kriegt oder nicht, man macht sich dann halt selber ein schlechtes Gewissen.
1: Simon hat einen Punkt. Müssen wir uns unser schlechtes Gewissen in jeder Situation gefallen lassen? Gewissen schön und gut, aber was, wenn dieses schlechte Gewissen noch absichtlich erzeugt wird? Der Philosoph und Linguist Noam Chomsky empfiehlt daher folgende Vorgehensweise.
3: Man muss erkennen, dass die Angebote gut sein können. Zum Beispiel ist es gut, auf Plastiktüten zu verzichten, weil die Ozeane voll damit sind. Aber wenn das Angebot von einer mächtigen Institution kommt, mit der Absicht zu zeigen, wie gütig und wohlmeinend sie ist, dann lehnen Sie es ab. Akzeptieren Sie den Vorschlag, aber nicht die Propaganda. Ob die grünen Lügen mehr oder weniger werden, hängt davon ab, wie geschickt die Bevölkerung ihnen entgegentritt und mit ihnen umgeht. Und das Wichtige ist, nicht nur die Lügen zu erkennen, sondern daran zu arbeiten, die Machtverhältnisse zu untergraben, die es bestimmten Institutionen ermöglichen, diese Lügen zu verbreiten.
1: Und natürlich auch, mit diesen Lügen auf unser Gewissen Einfluss zu nehmen. Noam Chomsky zeigt also, dass der Einzelne, der das System zu verändern sucht, zum Scheitern verurteilt ist. Was nicht heißt, dass das Überdenken der eigenen Gewohnheiten, das Hören auf die innere Stimme, sinnlos wäre. Gerade die kann uns dabei helfen, diese kritische Stimme im Kopf, unser Daimonion.
4: 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Morgen fragen wir dann, sollte ich öfter faul sein? Oder auch, gibt es ein Recht auf Faulheit? Na, wir sind gespannt. Der britische Moralphilosoph Sir Bernard Williams war jedenfalls nicht sehr faul. Wenn er nicht philosophierte, ging er in die Oper und schrieb darüber, über Mozart, Wagner und Verdi. Verdis Oper lehre zum Beispiel nicht nur das Hören, sondern auch Denken, meinte Williams. Mehr dazu in unserer dieswöchigen Reihe »Der Philosoph geht in die Oper«. Und bei Verdi gehe es auch immer um das Gefühl und Konzept von Freiheit, beispielsweise im Triumphmarsch aus Aida. Erich Klein berichtet.

Es herrscht Krieg zwischen Ägyptern und Äthiopiern. Der Feldherr Radames kehrt erfolgreich aus der Schlacht in seine Heimatstadt Theben zurück. Auf die verzwickte Liebesgeschichte zwischen Radames und der äthiopischen Königstochter Aida sowie deren Nebenbuhlerin Amneris kommen wir noch zurück.

0: Für den britischen Philosophen Bernard Williams ist Oper nicht nur eine Schule des Hörens, sondern auch eine des Denkens. Ganz besonders gelte das für die Opern von Giuseppe Verdi.
1: Wir tauchen in sie bedingungslos ein. Die Figuren rufen ein Gefühl der Befreiung hervor, ein Gefühl des engagierten, energischen Handelns.
0: Der Wiener Opernregisseur und Bühnenbildner Philipp Hanoncourt, der vor kurzem Verdis Aida inszenierte, gesteht, Verdi habe ihn anfangs eingeschüchtert. Und er meint freimütig:
2: Mir geht es eigentlich sehr oft so, dass wenn ich mich auf so ein Werk in dieser Art, was ich noch nicht gemacht habe, vorbereite, dass ich beim ersten Mal zuhören, muss ich lachen. Und dann hörst du plötzlich diese gewaltigen, klanglichen Eruptionen und diese Intensität von Verdi und auch dieses, natürlich auch dieses Klischees eines Triumphmarsches. Und dann stellt man sich halt natürlich sofort vor, diesen Exotismus, dass da Äthiopier gegen Ägypter Krieg führen und ihre Intrigen spinnen. Das erscheint mir durchaus, obwohl ich ein paar Jahrzehnte mit der Oper verbracht habe, erscheint mir heute auch zum Teil ein bisschen lächerlich.
0: Natürlich ist Giuseppe Verdi für Philipp Hanoncourt alles andere als lächerlich. Vielmehr sei er ein tiefgründiger, engagierter, auch sehr menschlicher Künstler gewesen, der vor allem keine Massenware produzierte.
2: Aber trotzdem muss man erst dorthin finden, weil Oper hat auch relativ viel lächerliche Schlacken. Es wird dann immer wieder gesagt, es wäre halt sehr künstlich, dass Menschen nicht miteinander reden, sondern miteinander singen. Aber es ist eben eine Kunstform. Ja. Es ist ja auch künstlich, dass eine biblische Szene mit Ölfarben gemalt wird. Die passiert ja auch nicht in Ölfarben.
0: The medium is the message, heißt es. Das Medium ist die Botschaft. Und die lautet bei Verdi Freiheit. Etwa in Nabucco. Der babylonische König Nebukadnezar, Nabucco, hat Jerusalem erobert und die Hebräer verschleppt. Aus einer, wie bei Verdi üblich, komplizierten Geschichte mit Helden und Liebenden, Eifersucht und Intrige, erhebt sich Va Pensiero, der Gefangenenchor. Die hebräischen Sklaven besingen ihre Heimat und die Freiheit. Flieg, Gedanke, auf goldenen Schwingen.

0: Der Philosoph Bernard Williams bezeichnet Verdi als naiven Komponisten, der tief in der Musik des Volks und des Gesangs verwurzelt war. Die Freiheit kommt von unten.
1: Von Anfang an war Verdis Werk mit liberalen und nationalen Anliegen verbunden. Es ist bekannt, wie in seinem ersten großen Erfolg, Nabucco, der nostalgische Chor der hebräischen Verbannten zu einem der großen Lieder des italienischen Strebens nach Unabhängigkeit und Einheit wurde.
0: In den 1840er Jahren war Italien geteilt und größtenteils von ausländischen Mächten beherrscht. Große Teile Norditaliens von Österreich. Patriotismus war eine Triebfeder im Schaffen Verdis. Geld verdienen eine andere. Der Ruf des Volkes, Viva Verdi, machte diesen sogar zur Galionsfigur der italienischen Einheit. Der italienische Nationalismus, wie ihn Verdi in und außerhalb der Musik vertrat, so Bernard Williams, war romantischen Ursprungs, zeichnete sich aber durch eine Besonderheit aus.
1: Der Impuls der Romantik äußert sich in Italien politisch als eine liberale Form des Nationalismus. Auf der italienischen Bühne gab es nicht viel Raum für reaktionären, mittelalterlichen oder paternalistischen Nationalismus.
0: Der italienische Komponist schrieb Individualismus und persönliche Integrität groß. Dazu der Opernpraktiker Philipp Hanoncourt.
2: Je mehr man weiß über das Ganze, desto reicher wird das Ganze. Das ist eigentlich ganz klar. Ich finde es auch wahnsinnig interessant, darüber zum Beispiel eben von Philosophen etwas zu hören, ja, die ein bisschen anders an das herangehen, vor allem deswegen anders, weil es ja nicht ihre Absicht ist, das Ganze aufzuführen.
0: Ein starkes Gefühl für persönliche Unabhängigkeit und Integrität, gepaart mit Antiklerikalismus, steht im Zentrum der Oper Don Carlos. Ein Stück, in dem der Konflikt zwischen den Personen auch einer der Weltanschauungen ist. Marquis Posa bestürmt den Infanten Don Carlos, die Liebe zu seiner Angebeteten zu vergessen und sich für die Freiheit Flanderns einzusetzen. Das vorläufige Ergebnis, dem später ein tragisches Ende folgt. Die beiden Männer schwören einander ewige Freundschaft.

0: Frage an den Opernpraktiker. Wie ernst dürfen wir eigentlich nehmen, was am Schlachtfeld der Opern gesungen wird? Philipp Hanoncourt.
1: Interessanterweise widersprechen sich ja Künstler in ihrem künstlerischen Ausdruck in gewisser Weise oft auch selbst. Verdi gilt als Kronzeuge der italienischen Nationalbewegung, des Risorgimento. Und in Aida zum Beispiel hast du zwei Völker. Die Ägypter, wo das Ganze spielt, und die Feinde der Ägypter, die Äthiopier. Aida ist eine Äthiopierin. Und beide sprechen jeweils über die anderen, dass sie widerliche Ausländer sind. Im Text ziemlich genauso ähnlich. Das Wort fällt mir jetzt nicht ein, aber oh ja, Rasse, eine widerliche Rasse, Razza.
0: Ergänzend sei gesagt, der Ausdruck Rasse, der sich in deutsche Übersetzungen einschlich, kommt im Original nicht vor. Und ohnehin ist es nicht die ganze Wahrheit. Auf der Ebene der Kunst, auf der Ebene der Musik wird der Widerspruch des verbalen Rassismus aufgehoben.
1: Und wenn man dann sie aber in der Geschichte verfolgt, merkt man, dass eigentlich der Verdi gar nicht anders kann, als für beide Völker jeweils mit ihren Stimmen Partei zu ergreifen. Das heißt, der Rassismus ist auf verbaler Ebene passierter, aber auf einer musikalischen Ebene passiert fast das Gegenteil. Nämlich, dass man plötzlich sagt, verdammt, das sind doch beides liebende Menschen, die liebende Aida mit einem liebenden Vater, der sie schrecklich manipuliert und der praktisch eine Art Terrorist ist und sie dazu verführt, ihren Geliebten reinzulegen. Und auf beiden Seiten passiert das und der Rassismus, der in den Worten gesprochen wird, wird aber durch die musikalische Geschichte komplett konterkariert.

0: Für Philipp Hanoncourt gibt es eine Stelle im Libretto, die musikalisch nicht umgesetzt wurde, aber sehr viel über Verdis Verständnis von Patriotismus aussagt.
1: Meine Lieblingsstelle in AIDA ist eigentlich eine, die nicht vorkommt in AIDA. Als AIDA den Radames im Auftrag ihres manipulativen Vaters verführen soll, die Ägypter zu verraten und mit ihr nach Äthiopien zu flüchten, stand in einem Text, dass AIDA sagt, Heimat ist dort, wo man sich liebt. Und Verdi schreibt in seinem Brief,

0: Schade, dass du es gestrichen hast, weil dieser Satz war mir von allen der liebste. Es wurde nicht komponiert, weil ihm der Librettist das dann nicht mehr hineingepasst hat, aber es erzählt etwas. Ja, es erzählt diese, auch wiederum eine totale Utopie. Heimat ist dort, wo man sich liebt. Ja, eigentlich ein wunderschöner Satz, nicht?
1: Der Philosoph und Opernliebhaber Bernard Williams bezeichnet Verdi als
2: musikalischen Dramatiker des Liberalismus. Verdis Figuren müssen kein Gefühl zugunsten von Freiheit und Ehrlichkeit zum Ausdruck bringen. Die Ausdrucksweise selbst vermittelt die Bedeutung und den Wert entschlossenen individuellen Handelns. Das gilt auch, wenn es, wie am Ende von Aida, äußerst düster zugeht.
1: Bei aller Freiheitsgesinnung und allen Freiheitskämpfen des Komponisten, gewichtiger wirken in Verdis Opern Macht und Gewalt, Mord und Totschlag. Wie er das Böse musikalisch gestaltet, hat auch Philipp Hanoncourt bei seiner Inszenierung von Aida überwältigt.
0: Da gibt es eine Stelle gegen Ende, wo der Oberpriester, der also eine sehr strenge, so putinhafte, so ganz starke politische Macht ausstrahlt. Der hat die eigentliche Macht bei den Ägyptern, hat dieser Oberpriester. Und ich habe mir immer gedacht, bitte, das ist so lang am Schluss, diese Stelle. Kann man da nicht die Hälfte rausstreichen? Da wird auch oft sehr viel gestrichen, weil es wirklich lang ist. Es war so bedrohlich, dass ich plötzlich verstanden habe, warum Verdi das da hineingeschrieben hat in dieser Ausführlichkeit, weil sich das sozusagen von Takt zu Takt noch steigern ließ und weil damit auch dieses Todesurteil, das über Radames verstreckt wird, plötzlich vollkommen klar war. Da ist einfach ein komplett brutaler, gnadenloser Machtapparat, der weiß, wenn er danach gibt, dann ist es mit seiner Macht vorbei, spricht dieses Urteil aus. Und das spricht er in einer musikalischen Sprache aus, die mir das Blut in den Adern gefrieren ließ.

0: Treue und Verrat, Macht und Verbrechen sind fixe Bestandteile der Oper, des am meisten überbordenden Genres aller Künste. Zu guter Letzt weist der Philosoph und Verdi-Fan Sir Bernard Williams auf einen paradoxen Umstand hin, mit dem sich jede tragische Oper auseinandersetzen müsse.
1: Ein Sänger oder eine Sängerin mag eine noch so tragische Rolle darstellen, die vielleicht sogar im Freitod endet. Als Zuhörer wissen wir aber ganz genau, dass die Darsteller eigentlich eine gute Zeit haben. Denn Singen ist unüberhörbar eine freie und lustvolle Tätigkeit.

0: Morgen geht es dann weiter mit dieser Reihe und um ein schwieriges Paradoxon. Der Traum der Unsterblichkeit hat nämlich auch seine Tücken. Der Protagonistin in Leos Janáceks Die Sache Makropoulos wird unendliches Leben geschenkt. Doch ausgerechnet die Unendlichkeit und Unsterblichkeit kann auch sehr langweilig sein. Mehr dazu im morgigen Teil der Reihe Der Philosoph geht in die Oper von Erich Klein. Für die Redaktion zur Reihe ist Astrid Schwarz verantwortlich. Und das war's für heute mit dem Radiokolleg.
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2: Im Nachrichtenstudio Markus Langer. Die Bundesregierung hat sich auf eine Verlängerung und Ausweitung des gestützten Industriestrompreises auf weitere Branchen geeinigt. Dazu kommt ein Schutzschirm für Haushalte und Gewerbetreibende, der bei extremen Strompreisanstiegen über die Stromrechnung entlastet. Stefan Kappacher.
3: Die Dreierkoalition nennt es 10-Cent-Garantie. So viel soll ein Grundkontingent Strom kosten, wenn der Marktpreis auf über 16,5 Cent pro Kilowattstunde schnellt. Finanziert wird das durch die Energieversorger. SPÖ-Staatssekretärin Michaela Schmidt.
4: Die Zeit von Übergewinnen auf Kosten der Bevölkerung und der Unternehmen ist vorbei.
3: 750 Millionen Euro gibt es für die Stützung energieintensiver Unternehmen über den Industriestrompreis und das Standortsicherungsgesetz. Wirtschaftsminister Wolfgang Hartmannsdorfer.
5: Wir werden dieses Gesetz jetzt verlängern für 27, 28 und 29.
3: Mehr als 500 Unternehmen sollen profitieren und das unbürokratisch, so NEOS-Staatssekretär Josef Schellhorn.
6: Dieses Gesetz garantiert, dass wir die Kosten im Griff haben werden und dass die Unternehmen auch damit rechnen können.
3: Betont Schellhorn auch die Planbarkeit.
2: Der derzeitige Vorsitzende der Landeshauptleutekonferenz, der Tiroler Landeshauptmann Mattle, plädiert im Gesundheitssystem für eine sogenannte Finanzierung aus einer Hand. Gemeint sind damit die jeweiligen Gesundheitsfonds der Länder. Der Attentäter von Villach ist am Abend zu lebenslanger Haft verurteilt worden. Das Urteil ist nicht rechtskräftig. Bei dem Messerangriff war ein Jugendlicher getötet worden. Mehrere Menschen wurden lebensgefährlich verletzt. Großbritannien und Polen haben heute in London ein umfangreiches Verteidigungs- und Sicherheitsabkommen unterzeichnet. Beide Seiten sprechen von einem historischen Dokument. Das Abkommen soll vor allem auch die Zusammenarbeit mit Blick auf die militärische Bedrohung durch Russland stärken. Jörg Winter aus London.
7: Mit Norwegen kooperiert Großbritannien im Nordatlantik bei der Überwachung russischer U-Boote. Mit Frankreich hat man ein gemeinsames Luft- und Marinekommando geschaffen. Jetzt soll die Zusammenarbeit mit der aufstrebenden Militärmacht Polen deutlich verstärkt werden. Wir wissen beide, dass Russland eine ebenso strategische wie langfristige Bedrohung darstellt, sagt der polnische Premierminister Donald Tusk. Gastgeber Keir Starmer spricht von einem wichtigen Tag für beide Länder. Man wolle gemeinsam komplexe Waffensysteme entwickeln und auch bei Energie- und Migrationsfragen enger zusammenarbeiten. In London sieht man die Kooperation mit Polen als zentrales Element im europäischen NATO-Verbund. Steht Polen als Hub für westliche Militärhilfe an die Ukraine, doch besonders stark im Visier Moskaus. Bei Spionage und Cyberattacken ebenso wie bei der Verbreitung von Desinformation.
2: Das waren die Nachrichten mit Markus Langer. Und nun zum Wetter.
8: Die letzten gewitterigen Regenschauer in der Steiermark sowie rund um den Arlberg klingen ab. Die Temperaturen sinken bis morgen früh auf 17 bis 7 Grad. Der Donnerstag bringt viel Sonnenschein in ganz Österreich. Teilweise ist es wolkenlos. Regenschauer bilden sich nur ganz vereinzelt in den Bergen. Teils lebhafter Nordwind beendet die Hitze vorübergehend. Die Höchstwerte liegen bei 21 bis 27 Grad. Nur in Vorarlberg, Tirol und Kärnten stellenweise um 29 Grad. So viel zum Wetter von Simon Kühldorfer.
0: Einem Helden der Weltliteratur ist die kommende Stunde gewidmet. Don Quixote, dem Mann von La Mancha. Robert Fontane begibt sich in Ausgewählt auf eine musikalische Spurensuche zwischen Oper, Ballett und Musical und zeigt, wie Komponisten aus drei Jahrhunderten Cervantes' berühmten Ritter von der traurigen Gestalt auf die Bühne gebracht haben.
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10: Kaum eine andere Gestalt der Weltliteratur hat Künstler über Jahrhunderte hinweg so beschäftigt wie Don Quixote, der Ritter von der traurigen Gestalt aus Miguel de Cervantes' berühmtem Roman. Er hat ihn Anfang des 17. Jahrhunderts veröffentlicht und damit eine Figur geschaffen, die weit über die literarische Satire hinausgewachsen ist. Ein Träumer, ein Außenseiter, jedenfalls ein Mensch, der unbeirrt an seinen Idealen festhält, selbst wenn ihn der Rest der Welt auf den Boden der Wirklichkeit zurückholt. Sein Charakter ist eine Mischung aus Komik, Melancholie und menschlicher Größe, die Komponisten und vermutlich auch Komponistinnen immer wieder fasziniert. Ob in der Oper, im Schauspiel, als Ballett oder als Musical, Don Quixote hat auf den Bühnen der Welt viele musikalische Gesichter erhalten. Manche Werke stellen die burleske Seite in den Vordergrund, andere erkennen in dem gegen Windmühlen kämpfenden Ritter eine zutiefst tragische Figur. Ohne Anspruch auf Vollständigkeit und vor allem ohne zu werten, wie weit die jeweiligen Adaptionen dem Original Cervantes entsprechen, habe ich aus der schier unüberschaubaren Menge an Don Quixote-Vertonungen eine möglichst abwechslungsreiche Auswahl getroffen, die anfangs gleich einmal nach Wien führt. Dort hat vor 200 Jahren im März 1826 Ludwig Minkus das Licht der Welt erblickt. Später hat er sich Leon Minkus genannt und ist zwischen Moskau und St. Petersburg pendelnd zu einer zentralen Figur des russischen Balletts geworden. Er hat eng mit dem berühmten Choreografen Marius Petipat zusammengewirkt. Das Ballett Don Quixote wurde 1869 am Bolschoi-Theater in Moskau uraufgeführt und so klingt es dort, wenn der Titelheld die Bühne betritt.

Die Entrée des Don Quixote aus dem gleichnamigen Ballett von Leon Minkus. Gespielt hat das Orchester des Bolschoi-Theaters Moskau unter Georgi Schemtschuschin. Bereits im 17. Jahrhundert soll Cervantes' Roman die Opernbühne erreicht haben. Die erste Vertonung datiert von 1680. Im 18. Jahrhundert hat sich Georg Philipp Telemann in seinem Singspiel Don Quixote auf der Hochzeit des Camacho, einer Episode aus dem zweiten Teil des Romans, angenommen. Eine Hochzeit, in die Don Quixote mehr oder weniger zufällig gerät. Das Mädchen Quiteria soll den reichen Bauern Camacho ehelichen, obwohl sie eigentlich den armen, aber dafür liebenswerten Basilio zugetan ist. Quixote, der Idealist, schlägt sich natürlich auf die Seite der Liebenden und weiß, die Hochzeit von Camacho zu vereiteln. Telemann zählt zu den vielseitigsten und produktivsten Komponisten des Barock. Die Uraufführung seiner Quixote-Adaption hat 1761 stattgefunden. Wir hören daraus ein Duett zwischen Don Quixote und seinem Diener Sancho Panza.

Das Duett Don Quixote Sancho Panza aus Georg Philipp Telemanns Don Quixote auf der Hochzeit des Camacho. Raimund Nolte war der Don Quixote und Michael Schopper Sancho Panza. Begleitet hat die beiden La Stagione Frankfurt unter Michael Schneider. Und der klingende Orchestername Stagione führt unweigerlich nach Italien, wo Don Quixote ebenfalls rasch seinen Weg auf die Opernbühne gefunden hat. Giovanni Paisiello hat 1769 seine Oper gleichen Namens vorgestellt, eine von seinen etwa 90 Bühnenwerken, deren Musik sich elegant, aber unspektakulär zwischen Opera buffa und empfindsamer Charakterzeichnung durchlaviert. Mit Cervantes Buch gibt es nur noch wenige Übereinstimmungen und Don Quixote erscheint weniger als tragischer Held, denn als liebenswürdiger Sonderling. Dafür wird die höfische Parallelwelt in den Vordergrund gerückt. Da gibt es eine Gräfin, die Quixote zu ihrer Belustigung auf ihr Schloss holen lässt. Davor singt sie mit ihrer Dienerin Carmosina das folgende Duett.

Das Duett Contessa und Carmusinos, Giovanni Paisiellos Oper Don Quixote, Paola Quagliata war die Contessa, Elena Bertocchi die Carmusina, begleitet vom Orchestra Filarmonica Italiana di Piacenza unter Valentino Metti. Außerhalb Italiens wird Paisiellos Don Quixote nur mehr selten aufgeführt. Als Fußnote zu diesem Werk sei noch eine Bearbeitung der Oper durch Hans-Werner Henze genannt, die dieser in den 1970er Jahren komponiert hat. Im 19. Jahrhundert ist Don Quixote zunehmend auch zu einer nationalen Symbolfigur Spaniens geworden. 1861 hat man erstmals offiziell den Todestag von Miguel de Cervantes begangen. Aus diesem Anlass hat der Zarzuela-Komponist Francisco Asenjo Barbieri eine Schauspielmusik mit Gesang über Cervantes' verletzlichen Helden geschrieben und dieses Werk mit dem Titel Don Quixote de la Mancha wurde dann am 23. April 1861, genau am Cervantes-Gedenktag in Madrid, uraufgeführt. In der Arie, die wir daraus gleich hören, stellt Quixote existenzielle Fragen. Wer zerstört mein Glück? Die Geringschätzung. Wer vertieft meinen Schmerz? Der Neid. Wer stellt meine Geduld auf die Probe? Die Fehlbarkeit. Und schließlich kommt er zu dem bitteren Schluss, dass gegen diese drei Feinde kein Heilmittel existiert.

die Tenorarie aus Francisco Asenio Barbieris Don Quixote de la Mancha. Fernando Cobo hat gesungen, begleitet vom Orchester de la Comunidad de Madrid unter José Ramón Encinar. Die beiden nächsten Musikbeispiele widmen sich Don Quixote-Vertonungen in deutscher Sprache. Der junge Felix Mendelssohn Bartholdy hat seine Oper Die Hochzeit des Camacho bereits im Alter von kaum 20 Jahren fertiggestellt. Und wie bei Telemann behandelt sie, das verrät ja schon der Titel, das bereits erwähnte Kapitel, in welchem Quixote mit Rücksichtnahme auf zwei liebende Herzen die Hochzeit des Camacho vereitelt. Die Uraufführung dieses Werks hat 1827 in Berlin stattgefunden und obwohl ihm kein Erfolg beschieden war, zeigt es bereits jene elegante Orchesterbehandlung und melodische Fantasie, die Mendelssohns spätere Meisterwerke auszeichnen. Im Finale dieser Oper löst sich alles in Wohlgefallen auf und Mendelssohns Musik zeigt, wie stark Don Quixote auch die romantische Generation inspiriert hat.

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Für die Musikleiste dieses Vormittags habe ich Werke ausgewählt, die den Ritter von der traurigen Gestalt zu einem Charakter des Musiktheaters machen. Und gerade war das Finale aus Felix Mendelssohn Bartholdys Oper »Die Hochzeit des Camacho« zu hören. Mit Regina Schudel und Clemens Bieber als Liebespaar, Quiteria und Basilio. William Murray war der Don Quixote. In weiteren Partien haben Catherine Swanson, Warren Mock, Volker Horn, Ralph Lukas und Josef Becker mitgewirkt. Bernhard Klee war am Pult des Radiosymphonieorchesters Berlin. Im Gegensatz zu Mendelssohn Bartholdy hat der österreichische Komponist Wilhelm Kienzel Don Quixote ziemlich ernst betrachtet. Er gehört zu jener Generation, die zwischen Wagner, Nachfolge und österreichischer Operntradition ihren eigenen Weg gesucht hat. Und seine Oper, die schlicht den Titel Don Quixote trägt, hat ihre Uraufführung 1898 in Berlin erlebt. Der verarmte Edelmann Don Alonso von Gichano wird durch Ritterromane in eine Fantasiewelt hineingezogen und hält sich dann selbst für einen fahrenden Ritter. Gemeinsam mit Sancho Panza zieht er in die Welt hinaus, erlebt eine Reihe grotesker Abenteuer und wird dabei immer wieder zum Spielball seiner Umgebung, ohne jedoch seine innere Würde zu verlieren. Erst als man ihn durch eine List nach Hause zurückbringt, erkennt er die Vergeblichkeit seiner Träume, verbrennt seine Ritterbücher und stirbt. Also hier ist Don Quixote eindeutig ein tragischer Held. Die Komik tritt deutlich in den Hintergrund. Wir hören einen Ausschnitt aus dem dritten Aufzug. Thomas Moore und James Wagner sind Don Quixote und Sancho Panza. Das Mädchen Mercedes alias Dulcinea singt Michel Breed.

0: Besonders populär geworden ist Don Quixote in der Oper von Jules Massenet. Der französische Komponist, geboren 1842 und gestorben 1912, war ein Meister der feinen psychologischen Zeichnung und der eleganten französischen Klangsprache. Sein Don Quixote wurde 1910 in Monte Carlo uraufgeführt. Massenet macht aus dem Ritter von der traurigen Gestalt einen alternden Idealisten, dessen Würde gerade im Scheitern sichtbar wird. Auch in dieser heroischen Komödie muss der Titelheld am Ende sein Leben lassen. Im zweiten Akt gibt's die berühmte Szene mit dem Kampf gegen die Windmühlen. Massenet verbindet dabei Humor mit tiefer Menschlichkeit. Es singen Nikolai Giaurov und Gabriel Barquier.
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Der Kampf gegen die Windmühlen in Jules Massenets Don Quixote-Vertonung. Nikolai Giaurov hat den Don Quixote gesungen, Gabriel Baquier den Sancho Panza. Das Orchestre de la Suisse Romande hat in dieser Gesamtaufnahme der Dirigent Kazimierz Kord befehligt. Schade, dass die Massenet-Renaissance der letzten Jahrzehnte nicht dafür gesorgt hat, dass man diese originelle Literaturvertonung öfter auf der Opernbühne zu sehen bekommt. Mit den heutigen Möglichkeiten der visuellen Umsetzung, ich denke an Bildeffekte mit Projektionen, könnte gerade diese Szene einen wirkungsvollen Coup de Théâtre abgeben. Mit Jules Massenet sind wir jedenfalls im 20. Jahrhundert angelangt und von ihm bedarf es nur eines kleinen Schrittes zu Maurice Ravel. Der hat sich am Ende seines Lebenswegs mit dem tollkühnen Ritter beschäftigt und der Liederzyklus Don Quixote à Dulcinée aus dem Jahr 1933 beinhaltet seine letzten vollendeten Kompositionen überhaupt. Ravel verbindet darin spanische Farben, feinen Humor und nostalgische Melancholie. Das Trinklied, das wir gleich hören, zeigt Don Quixote noch einmal von seiner lebensfrohen Seite. Es singt der Bariton Carlos Alvarez.

0: Das Trinklied des Don Quixote aus Maurice Ravels Don Quixote a Dulcine mit Carlos Alvarez, den das Orchester de la Comunidad de Madrid unter José Ramón Encinar begleitet hat. Eine andere Bühnenadaption des Don Quixote-Themas hat im 20. Jahrhundert schließlich auch den Broadway erobert. Das Musical The Man of La Mancha von Mitch Lee wurde 1964 uraufgeführt und hat den Ritter endgültig zu einer Symbolfigur für Hoffnung und Idealismus gemacht. Die letzte Musiknummer bringt uns wieder nach Wien, wo unsere musikalische Reise mit Leon Minkus begonnen hat. Dort hat nämlich am 4. Jänner 1968 die erste deutschsprachige Aufführung des Musicals Der Mann von La Mancha stattgefunden. Die Besetzung war mit Josef Meinrad in der Titelrolle und Fritz Muli als Sancho Panza auf das Wiener Publikum zugeschnitten. Weil aber die Männer in dieser Sendung eindeutig die Oberhand gehabt haben, erteile ich das musikalische Schlusswort einer Frau, nämlich der Schweizer Singschauspielerin Blanche Aubry. Sie hat damals mit der Aldonza eine ihrer stärksten Bühnenfiguren kreiert und sie führt diese Musiksendung jetzt in die Zielgerade.
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0: Dulcinea.
1: Das Lied der Aldonza aus dem Musical The Man of La Mancha, der Mann von La Mancha, mit der Musik von Mitch Lee, gesungen oder eigentlich berührend gestaltet von der Schweizer Künstlerin Blanche Aubry. Wien, wo diese Aufnahme entstanden ist, war ihr Lebensmittelpunkt. Am Wiener Zentralfriedhof hat sie 1986 ihre letzte Ruhe gefunden. Ruhelos zieht Don Quixote immer noch deutliche Spuren durch unsere Musikgeschichte, manchmal komisch, manchmal tragisch, oft rührend menschlich und das schon seit mehr als 400 Jahren. In dieser Folge von Ausgewählt habe ich einige Don Quixote-Vertonungen zu Gehör gebracht. Die Musikauswahl und die Texte habe ich, Robert Fontane, zusammengestellt und mit einem schlichten Fiat Gott darf ich mich abschließend einmal mehr für Ihre Aufmerksamkeit bedanken.

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1: Donnerstag, der 28. Mai, im Nachrichtenstudio Markus Langer. Der Attentäter von Villach ist am Abend zu lebenslanger Haft verurteilt worden. Bei dem Messerangriff war ein Jugendlicher getötet worden. Mehrere Menschen wurden lebensgefährlich verletzt. Romy Sigurd Klipstetter.
2: Knapp 12 Stunden nach Verhandlungsbeginn hat der vorsitzende Richter das Urteil lebenslänglich verkündet. Alle 8 Geschworenen haben den 24 Jahre alten Angeklagten für schuldig befunden. Schuldig des Mordes, des versuchten Mordes und terroristischer Straftaten. Er habe die Tat zwar gestanden, heißt es in der Begründung, aber keinerlei Reue und keine Empathie gezeigt. Mit den Worten "Ich möchte nichts machen" hat der Syrer auf Rechtsmittel verzichtet. Die Staatsanwältin gibt keine Erklärung ab. Das Urteil ist nicht rechtskräftig.
1: US-Präsident Trump bezeichnet den Stand der Verhandlungen zu einem möglichen Ende des Iran-Krieges als derzeit nicht zufriedenstellend. Trump erneuerte die Drohung, dass man entweder ein Abkommen mit Teheran abschließen oder weiter kämpfen werde. Die Regierung hat sich auf eine Deckelung der Strompreise im Krisenfall geeinigt. Der Arbeitspreis von Strom für Haushalte soll in anhaltenden Preiskrisen auf 10 Cent pro Kilowattstunde begrenzt werden. Ab 2027 soll es einen vergünstigten Industriestrompreis für energieintensive Betriebe geben. Die Universitäten demonstrieren gegen mögliche Budgetkürzungen. Dazu aufgerufen haben Universitätenkonferenz, ÖH und Arbeitnehmervertretungen. Tausende kamen gestern zur Auftaktkundgebung an der Universität Wien. Der Protestmarsch führte durch die Innenstadt zum Wissenschaftsministerium und vor das Bundeskanzleramt. Heute gibt es Kundgebungen in Graz, Linz, Salzburg und Klagenfurt. Der Tiroler Landeshauptmann Matle von der ÖVP verteidigt seine Teilnahme an einer für Samstag geplanten Demonstration von Transitverkehrsgegnern. Wegen der Kundgebung wird die Brennerautobahn gesperrt. In der Zeit im Bild 2 meinte Matle:
3: Man ist der Landeshauptmann, aber man ist privat auch der Toni. Und man kann auch privat zu einer solchen Veranstaltung, zu einer Kundgebung hingehen.
4: Zu einer politischen.
3: Es soll eben keine politische Veranstaltung sein. Sie müssen ja wissen, dass es einen ganz großen Schulterschluss im Tiroler Landtag gibt, über all die Parteien hinweg. Alle stehen hinter den Antitransitmaßnahmen. Deshalb soll es keine politische Veranstaltung sein, sondern ein Hinweisen darauf, dass die Grenzen eigentlich der Belastung im Sinne Gesundheit, Natur und Infrastruktur durchaus erreicht sind.
1: Der ORF wird ab 2027 bis zu 90 Millionen Euro weniger zur Verfügung haben. Dieses Geld kommt aus dem Budget und wird für die Konsolidierung des Bundeshaushalts gestrichen. ORF-Generaldirektorin Ingrid Turnherr sagt, auch harte Einschnitte beim Personal seien unausweichlich. Stefan Kappacher.
5: Die Kürzung um bis zu 90 Millionen Euro, die zu den laufenden Einsparungen in dreistelliger Millionenhöhe dazukommt, rüttle durch Ausmaß und Kurzfristigkeit an den Grundfesten des ORF, so Generaldirektorin Ingrid Turnherr. In einer Videobotschaft an die Belegschaft sagt Turnherr:
6: Diese Einsparungen werden tiefe Einschnitte bedeuten. Sie werden Entscheidungen notwendig machen, die ganz deutlich über bisherige Sparmaßnahmen hinausgehen, sowohl was die Strukturen betrifft, als auch was das Personal betrifft.
5: Sprich, es wird wohl auch zu Kündigungen kommen. Der natürliche Abgang etwa durch Pensionierungen wird nicht mehr ausreichen. Der Kern des öffentlich-rechtlichen Auftrags, nämlich unabhängige, qualitätsvolle Information, müsse jedenfalls tabu sein, so die ORF-Chefin.
1: Der vom Österreicher Oliver Glasner trainierte englische Club Crystal Palace ist der diesjährige Sieger der Fußball-Conference League. Christoph Ott.
7: Die Londoner gewinnen das Finale in Leipzig gegen Rayo Vallecano mit 1:0. Das Siegestor erzielt Mateta in der 51. Minute. Damit führt Oliver Glasner Crystal Palace in seinem letzten Spiel als Trainer der Engländer bereits zum dritten Titel und zum ersten international der Vereinsgeschichte. Für den Oberösterreicher ist es bereits der zweite Europacup-Titel, nachdem er schon 2022 mit Eintracht Frankfurt die Europa League gewonnen hat. Damit ist der 51-Jährige nach Ernst Happel erst der zweite österreichische Trainer, dem dieses Kunststück gelingt.
1: Das waren die Nachrichten mit Markus Langer. Und nun zum Wetter.
8: Die Nacht verläuft ab jetzt weitgehend trocken und die Temperaturen sinken bis Tagesanbruch auf 17 bis 7 Grad. Tagsüber bringt der Donnerstag viel Sonnenschein, teilweise ist es wolkenlos. Regenschauer sind unwahrscheinlich, nur ganz vereinzelt in den Bergen wird es nass. Teils lebhafter Nordwind beendet die Hitze vorübergehend. Die Höchstwerte liegen bei 21 bis 27 Grad. Nur in Vorarlberg, Tirol und Kärnten werden es stellenweise um 29 Grad. So viel zum Wetter von Simon Kühldorfer.

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2: Am Mikrofon ist Sophie Mooseder, es ist 1 Uhr. Die Österreicherinnen und Österreicher sparen beim Autofahren kaum, und zwar mit oder ohne Spritpreisbremse. Auch wenn das Tanken deutlich mehr kostet, machen die meisten offenbar weiter wie gewohnt. Christoph Danninger.
3: Auf den Autobahnen und Schnellstraßen hat die ASFINAG von Jänner bis einschließlich April keinen nennenswerten Rückgang des Autoverkehrs registriert. Von allen anderen Straßen sind die Daten noch nicht ausgewertet worden. Auch wenn die Zahl der Fahrgäste in den Öffis leicht steigt, der Umstieg vom Auto auf Bus und Bahn hat bei den Pendlerinnen und Pendlern bis jetzt offenbar nicht stattgefunden. Laut Statistik Austria werden auch keine sparsameren Autos gekauft. Christian Kratzer vom Verkehrsclub Österreich.
4: Weil auch von Seiten der Regierung de facto keine Maßnahmen gesetzt wurden, die einen Anreiz setzen, den Verbrauch auch entsprechend zu reduzieren.
3: Weiter gestiegen ist übrigens die Motorleistung. Ein neues Auto mit Benzinmotor hat derzeit im Schnitt 136 PS, mit Dieselmotor 156, um 7 mehr als im Vorjahr.
2: Heute soll es ein Urteil geben im Prozess um den mutmaßlich verhinderten Anschlag auf das Taylor Swift-Konzert in Wien. Nachdem an 4 Prozesstagen mehrere Zeugen befragt worden sind, werden die Geschworenen heute entscheiden. Niklas Wager.
5: Gleich am ersten Prozesstag gibt Behran A. zu, einen Anschlag auf ein Taylor Swift-Konzert in Wien geplant zu haben. Sein Ziel sei gewesen, groß rauszukommen, sagt Anwältin Anna Meyer.
6: Es ist, glaube ich, auch in der Befragung jetzt bereits hervorgekommen, dass er ja auch den Attentäter vom 2. November 2020 in Wien glorifiziert hat, kann man fast sagen, weil dieser international bekannt geworden ist. Und da hat sich natürlich Taylor Swift als potenzielles Anschlagsziel hervorgetan.
5: Vorgeworfen wird ihm auch, dass er gemeinsam mit dem Mitangeklagten Ada K. seinen Schulfreund Hassan E. bei dessen Anschlag in Mekka unterstützt haben soll. Dazu bekennen sich beide nicht schuldig. Heute sollen im Prozess die Urteile fallen, zuvor wird es noch die Schlussplädoyers geben. Den beiden Angeklagten droht bis zu 20 Jahre Haft.
2: Großeinsatz am Abend in Zwentendorf im Bezirk Tulln. Mehrere Hallen und ein ehemaliges Bürogebäude haben gebrannt. 250 Feuerwehrleute waren im Einsatz. Zwei

0: Menschen sind mit Verdacht auf eine Rauchgasvergiftung ins Krankenhaus gebracht worden. Was das Feuer ausgelöst hat, ist noch unklar. Jetzt weiter zum Wetter und zu Thomas Wostal.
1: Ein sommerlicher Donnerstag erwartet uns mit viel Sonnenschein. Gewitter gibt es, im Unterschied zu gestern, heute höchstens nur mehr vereinzelt. Es wird auch nicht mehr ganz so extrem warm wie gestern, denn der Nordwind bringt uns etwas frischere Luft nach Österreich. Die Höchsttemperaturen liegen heute meist zwischen 21 und 27 Grad. In Vorarlberg, Tirol und Kärnten gibt es stellenweise um die 29 oder vielleicht sogar 30 Grad. Ganz ähnlich sommerlich dann auch der Freitag. Am Wochenende dürften Schauer und Gewitter wieder mehr werden. Sommerlich warm bleibt es aber.

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1: Herzlich willkommen. Die kommenden 5 Stunden Musik sind ein abwechslungsreicher Querschnitt durch die Musik- und Konzertproduktion unterschiedlichster Kulturradiosender in Europa, in den USA, in Kanada, Australien und im Fernen Osten. Alle Angaben zu den Stücken und den Interpretinnen und Interpreten finden Sie auch auf der Ö1-Webseite. Auskünfte gibt es ebenso telefonisch beim Ö1-Service unter der Wiener Nummer 501 70 371. Wir eröffnen den ersten Teil dieser Ö1-Nachtmusik mit Gioachino Rossinis Ouvertüre zur Oper L'Italiana in Algeri. Es spielt das kroatische Rundfunksymphonieorchester unter der Leitung von Enrico Dindo.

Gioachino Rossini, Ouvertüre zur Oper L'Italiana in Algeri. Es spielte das kroatische Rundfunksymphonieorchester unter Enrico Dindo. Weiter geht es hier in der Ö1 Nachtmusik mit Kammermusik der französischen Komponistin Cécile Chaminade, 1857 bis 1944.

Cécile Chaminade, Concertino für Flöte und Klavier, Opus 107. Die Solistinnen waren Maria Filipova Flöte und Ekaterina Mirzaeva am Klavier. Wir setzen fort mit solistischer Harfenmusik von Paul Hindemith, 1895 bis 1963. Solistin ist die Harfenistin Rita Costanzi.

Paul Hindemith, Sonate für Harfe. Die Solistin war Rita Costanzi. Im Jahr 1911 veröffentlichte der französische Komponist und Pianist Maurice Ravel sein Klavierwerk Valse Noble et Sentimental. Eine Version für Orchester folgte im Jahr danach. In der folgenden Aufnahme des norwegischen Rundfunks dirigiert Eivind Aardland das Trondheim Symphony Orchestra.

Maurice Ravel, Valse Noble et Sentimental. Orchesterfassung. Eivind Ortland leitete das Trondheim Symphony Orchestra.

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Auskünfte gibt es auch telefonisch beim Ö1 Service unter der Wiener Nummer 501 70 371. Jean-Joseph de Mondonville, 1711 bis 1772, war ein französischer Geiger und Komponist. Er komponierte einige Bühnenwerke. Einen Namen machte er sich besonders durch seine doppelchörigen Motetten. Eine solche steht nun auch hier am Programm, seine Grand Motet Dominus Regnavit. Ivars Taurins dirigiert das Tafelmusik Barock Orchestra sowie den Tafelmusik Kammerchor. Solisten sind Anne Menoyes, Sopran, Matthew White, Countertenor und Colin Ainsworth, Tenor.